0: kannte und sehr und mich davor gefürchtet habe, was die Leute von mir denken würden. Aber ja, Gott hat mir da auch geholfen und hat mir da den Mut gegeben. Und genau an dem Tag konnte ich mich bekehren und ja, ich konnte verstehen, dass ja, wenn Gott die Herrschaft über mein Leben hat, dass da mein Leben wirklich funktionieren kann. Ich wollte ganze Sachen mit Gott machen. Genau, seit dem Tag gab es Veränderung in meinem Leben. Ich hatte keine Angst mehr. Ich brauchte meine Schwierigkeiten und Probleme nicht alleine zu meistern. Das heißt nicht, dass alles danach immer ja von Wolke 7 war oder dass ich immer problemlos durchs Leben gegangen bin, aber ich habe eine Hoffnung, die mich da durchträgt. Genau, die schweren Zeiten durfte ich mit Gott erleben, die musste ich nicht alleine durchstehen. Mir ist da mal auch ein Lied sehr wichtig geworden, das singen wir in der Jugend öfters, das hat den Text: Herr, wenn der Wunsch in meinem Herzen sich still in deinen Willen legt, so spüre ich trotz aller Schmerzen, dass deine Liebe mich umgibt. Und genau das durfte ich auch mal wieder erfahren. Wir sind irgendwann umgezogen aus meiner Heimatstadt nach Osnabrück. Und auch wenn die Zeit damals sehr schwer für mich war, konnte ich da spüren, dass Gott mich durchträgt und dass in dem Moment, in dem ich seinen Willen als das Beste für mein Leben akzeptiert habe, konnte ich wieder Freude haben und genau durfte ich die Geschenke von Gott wieder in meinem Leben erfahren. Ich merke in meinem Alltag von Leuten in meinem Alter immer wieder, dass ja die in so einer chronischen Weltuntergangsstimmung sind, weil halt so viel Schlechtes um uns passiert und ja irgendwie alles hoffnungslos scheint. Aber ja, durch Gott, durch Jesus darf ich wissen, dass es eben nicht hoffnungslos ist, dass es ein Ziel gibt, dass es etwa eine Perspektive gibt. Und ich muss nicht einfach hoffen, dass ich irgendwie ein Leben führe, das mehr Glück als Schmerz bringt, sondern ich habe Gott ständig Glück gibt und der mich auch durch Schmerz durchträgt. Dankeschön.
1: Ich begrüße alle recht herzlich. Das Thema, muss ich ganz klar sagen, über das wir heute Abend sprechen, ist eigentlich ein sehr, sehr unangenehmes Thema. Aber das ist ein Thema, das total aktuell ist. Also es gibt auch ganz viele Filme, die gab es schon früher, vor 10, 20, 30 Jahren, die haben sich mit diesem Thema beschäftigt. Und wenn man so die Nachrichten betrachtet, die beschäftigen sich auch kaum mit etwas anderem. Und dieses Thema von heute haben wir genannt: Kriegen, Krise und Corona. Leben wir in der Endzeit? Ich gehöre zur sogenannten Millennium-Generation. Ich weiß nicht, ob du genau weißt, was das ist. Aber Millennium-Generation, das ist die Generation, die den Jahrtausendwechsel erlebt hat. Also von 1999 auf das Jahr 2000. Ich möchte mal kurz fragen, wer hat das auch alles erlebt? Einmal kurz die Hand heben. Ja, ich bin nichts Besonderes. Okay, ist gut. Schön. Genau, das ist die sogenannte Millennium-Generation, die etwas ganz Besonderes nämlich erlebt, diesen Jahrtausendwechsel. Und ich weiß nicht, ob der ein oder andere sich noch erinnern kann, wie die Stimmung so um diesen Jahrtausendwechsel gewesen ist. Da gab es nämlich eine leichte Weltuntergangsstimmung. Da gab es so einige Gruppierungen, da gab es so einige Menschen, die waren wirklich davon überzeugt, dass in dieser Nacht von 1999 auf das Jahr 2000 etwas ganz Besonderes passiert, nämlich wahrscheinlich die Welt wird irgendwie untergehen. Ist ein bisschen komisch, weil man ist ja zeitversetzt auf dem Planeten. Ich weiß nicht, wo zuerst die Welt untergegangen wäre. Aber man war so in dieser Erwartung, es wird auf jeden Fall etwas Schlimmes passieren. Ich möchte mal so die Überschriften vorlesen, die so in den Zeitungen drin standen. Das ist sehr interessant. Hört mal genau zu. Apokalypse 2000, Sekten im Weltuntergangsfieber. Jahrtausendwechsel, Angst vor dem Richter. Jahr 2000, das Ende aller Tage. Wahrscheinlich ist der ein oder andere Arbeitgeber zu seinem Arbeitnehmer gegangen und hat ihm mal die Meinung gesagt, mit der festen Hoffnung, die Welt geht sowieso unter. Und er musste mit Erschrecken feststellen, am 2.1.2000 musste er doch wieder ans Fließband. Also die Welt ist nicht untergegangen. Das Leben ging ganz normal weiter, zur Enttäuschung von manch einem wahrscheinlich, weil die fest überzeugt waren, dass in diesem Zeitraum etwas ganz, ganz Besonderes passiert. Es kehrte so ein wenig Ernüchterung ein, aber einige Jahre später wiederholte sich das Ganze, und zwar aufgrund eines Mayas-Kalenders. Das ist ein Aztekenvolk aus Südamerika und ihr Kalender endete am 23.12.2014 und auch da gab es dann die Meinung, naja, dann wird wahrscheinlich am 24.12.2014 die Welt untergehen. Und schon wieder gab es so einige interessante Überschriften in den Zeitschriften, in den Nachrichten und einige Leute waren überzeugt, naja, 1999 auf 2000, ist nichts passiert, aber jetzt mit höchster Sicherheit wird wahrscheinlich die Welt untergehen. Die Stimmung war auch so ein bisschen komisch, aber man muss sagen, auch da ist wieder nichts passiert. Ich möchte heute mal Folgendes mit euch machen. Ich möchte mal gemeinsam mit euch in das Wort Gottes hineinschauen. Und das Wort Gottes, die Bibel, ist etwas ganz, ganz Besonderes. Und zwar aus dem Grund, weil sie von dem geschrieben ist, der den Anfang und die Zukunft kennt. Also die Bibel ist ein Buch geschrieben vom Beginn der Welt, vom Beginn der Menschheit bis hin zu ihrem Ende, also zum Ende der Welt und zum Ende der Menschheit. Und deswegen ist es ganz, ganz wichtig, dass wir uns fragen, was sagt eigentlich die Bibel darüber? Was steht eigentlich in dem Wort Gottes? Und die Bibel, muss man ganz klar und deutlich sagen, redet auch auf jeden Fall von einer Apokalypse. Sie erwähnt den großen Gerichtstag, den Tag des Herrn. Sie berichtet ausführlich über eine ganz, ganz besondere Zeit, über eine sogenannte Trübsalzeit von 7 Jahren. Es ist eine Zeit, wo Gottes Gerichte diese Erde treffen, wie noch nie zuvor auf Erden gewesen. Und diese Zeit wird das Ende dieser Welt, wie wir sie kennen, eines Tages herbeiführen. Und diese ganzen Gerichte, die kommen, werden wirklich zu dem führen, was die Menschen irgendwie schon wissen und ahnen, bis jetzt aber noch nicht erlebt haben. Und diese Gerichte Gottes, die Gott uns in der Bibel offenbart, führen das Ende dieser Welt herbei. Ich möchte jetzt mal Folgendes mit euch machen. Ich möchte mal so einige Dinge aus dem Wort Gottes uns anschauen. Jesus Christus, der vor 2000 Jahren die Herrlichkeit beim Vater verlassen hat und uns den Willen Gottes offenbart hat, er war sichtbar hier auf dieser Erde und er hat so um sich herum 12 Jünger geschart und mit diesen 12 Jüngern hatte er tiefe Gemeinschaft. Denen hat er einige Dinge offenbart, was er anderen nicht so offenbart hat. Und an einem Tag ging Jesus Christus mit seinen Jüngern vorbei und da sind sie an einem der gewaltigsten monumentalen Bauwerke vorbeigegangen, die die Menschheit jemals hervorgebracht hat. Das war nämlich der Tempel damals. Und der Tempel war absolut gewaltig. Und dann ging Jesus Christus mit seinen Jüngern vorbei und einer der Jünger schaute auf diesen Tempel und sagte zu Jesus, oh Herr Jesus, schau mal, was für Bauten sind das eigentlich? Und Christus musste ihn wieder in die Realität bringen und musste ihm sagen, siehst du das alles? Nicht ein Stein wird auf dem anderen bleiben. Also in diesem Augenblick offenbarte Jesus Christus diesem Jünger, dass eines Tages dieser Tempel zerstört wird und zwar kein Stein wird auf dem anderen bleiben. Und genauso ist es auch geschehen 70 nach Christus. Da kam nämlich der römische Feldherr Titus, er hat den Tempel vernichtet und niedergebrannt und das ganze Gold floss herab zwischen den Fugen und um an das Gold zu kommen, musste Stein für Stein abgetragen werden. Das heißt, das, was Jesus den Jüngern vorausgesagt hat über die Zerstörung des Tempels, ist tatsächlich geschehen, kann man auch in der Geschichte nachprüfen. Aber das, was Jesus Christus letzten Endes auch meinte, er meinte nicht nur die Zerstörung des Tempels, wenn man diese Rede von Jesus weiterverfolgt, redet Jesus Christus vom Ende der Welt. Und das ist natürlich sehr spannend. Es gab schon viele Propheten, die haben dieses Ende prophezeit, aber das war immer falsch. Und Jesus Christus hat, wenn er über das Ende der Welt geredet hat, hat er kein Datum genannt. Aber Jesus hat Dinge gesagt, die vor dem Ganzen geschehen werden. Und dann hat er gesagt, wenn ihr das alles seht, dann seid wachsam und nüchtern, weil der Tag des Herrn vor der Tür steht. Und ich möchte jetzt mal Folgendes mit euch machen. Ich möchte mal gemeinsam mit euch diese Dinge anschauen, die Christus vorausgesagt hat und will mal gucken, ob sich das so in unserer Zeit widerspiegelt. Eine Sache hat Jesus Christus gesagt und zwar erwähnte er, bevor dieser große Gerichtstag des Herrn kommt, ihr werdet hören von Kriegen und Kriegsgerüchten. Und jetzt ist das ziemlich interessant, wenn du mal die 100 Jahre so circa zurückschaust. In den letzten 100 Jahren in Bezug auf die gesamte Geschichte der Menschheit sind 2 Ereignisse passiert, die noch nie zuvor geschehen sind. Und zwar gab es, wenn man so circa 100 Jahre zurückschaut, 2 Kriege, die man zum allerersten Mal in der gesamten Menschheitsgeschichte als Weltkriege bezeichnen konnte. Der Erste Weltkrieg, der geschah 1914, er dauerte 4 Jahre und er forderte 17 Millionen Tote. Das war schon absolut gewaltig. Kaum 2 Jahrzehnte vergingen, da kam die größte von Menschen herbeigeführte Katastrophe und das war der Zweite Weltkrieg. Und im Zweiten Weltkrieg sind 80 Millionen Menschen gestorben. Und dieser Zweite Weltkrieg, der hat die Welt so auseinandergerissen, da hat die Welt Weltbevölkerung beschlossen, so etwas, was da passiert ist, darf es nie wieder geben. Also was hat man gemacht? Man hat sogenannte Friedensbemühungen gemacht. Doch das, was entstanden ist, war ein Wettrüsten, und zwar zwischen den Atommächten, den Großmächten Russland und USA. Und diese Länder haben aufgerüstet, und dann auf einmal kam das Jahr 1962. Und vielleicht kann der ein oder andere sich noch erinnern, was im Jahre 1962 passiert ist. Da gab es nämlich die sogenannte Kuba-Krise. Die Russen haben in ihrem tollen Bruderstaat Kuba haben sie Atomwaffen stationiert, und zwar Richtung USA. Und zum allerersten Mal stand die Welt in der Gefahr vor einem Atomkrieg. Und die gesamte Weltbevölkerung wusste ganz genau, die haben solche Waffen, die können den gesamten Planeten auslöschen. Es gab einige diplomatischen Treffen, man hat miteinander geredet und das Ganze ging wieder weg. Aber zum allerersten Mal stand die Welt in der Gefahr vor einem Atomkrieg. Ich selber war 10 Jahre alt, ich saß vor dem Fernseher bei meinen Eltern und ich hörte 1991 den damaligen Bundeskanzler Gerhard Schröder, wie er gesagt hat, wir stehen vor einem Krieg. Und tatsächlich, es ist ein Krieg geschehen, und das war der Golfkrieg 1991. Naja, jetzt konnte man natürlich denken, im sicheren Deutschland, Irak ist weit weg, aber zeitgleich, als dieser Golfkrieg anfing, war mitten in Europa ein Krieg, wo Düsenjets und Kampfjets rumgeflogen sind. Ein furchtbarer, grausamer Krieg, und das war der Jugoslawienkrieg. Also kann man sagen, das mit den Kriegen, das ist alles gar nicht so weit weg, und das war schon immer so irgendwie gewesen. Es gibt in Heidelberg ein Institut für Konfliktforschung. Also dieses Institut beschäftigt sich mit den Kriegskrisen dieser Welt. Und die haben gesagt, dass es im Jahre 2011, also schon über 10 Jahre her, dass es im Jahre 2011 so viele Kriege gab wie seit dem Zweiten Weltkrieg nicht mehr. Also die haben sich die Welt angeschaut, die haben so geguckt, was gibt es eigentlich für kriegerische Auseinandersetzungen, und die mussten mit Erschrecken feststellen, im Jahre 2011 gab es so viele Kriege wie seit dem Zweiten Weltkrieg nicht mehr. 3 Jahre später kam es zur Krim-Krise. Und das war ein ganz, ganz großes Problem. Fast zeitgleich befand die Welt sich im Irak- und Syrien-Krieg. Und Irak- und Syrien-Krieg war ein absolut gefährlicher Krieg. Warum? Weil Großmächte beteiligt waren. Türkei, Russland, China, Saudi-Arabien, die USA. Und diese Länder haben dort in Irak und Syrien einen sogenannten Stellvertreterkrieg geführt. Die haben dort ihre Leute stationiert, und eigentlich muss man sagen, dass diese Länder sich eigentlich schon im Kriegszustand befanden. Und ich möchte mal eine Aussage von einem Reporter weitergeben, der diesen Krieg beobachtet hat. Er sagte: Es ist dieselbe Situation wie vor dem Ausbruch des Ersten Weltkrieges. Es ist ein Pulverfass und es braucht nur einen einzigen Funken, um zu explodieren. Also dieser Reporter beobachtet diesen Krieg, er schaut die Länder an, die daran beteiligt sind, und er sagt, das, was hier passiert, ist absolut höchst gefährlich. Und das ist schon einige Jahre her, und ich glaube, wenn wir jetzt mal die Nachrichten betrachten, von was für einem Krieg reden wir mittlerweile? Wir reden von dem Ukraine-Krieg. Und wenn du jetzt mal die Nachrichten beobachtest, was die Leute über diesen Krieg sagen, da ist ganz klar für die, wir stehen in der Gefahr vor einem dritten Weltkrieg. Die Leute wissen ganz genau, wenn es irgendwie auf einen Angriff auf ein NATO-Land kommt, dann gibt es eine Kettenreaktion, dann ist es ein NATO-Beschluss und dann heißt es, dass alle NATO-Länder gegen Russland in den Krieg ziehen müssen. Und heute habe ich noch die Nachrichten beobachtet, da hat also Russland mit einem der weltgrößten Länder, mit China, und mit noch einem der weltgrößten Länder, mit Indien, zusammen so eine Kriegsaktion gestartet. Also die haben so ein bisschen so Krieg gespielt, die haben ihre Armee aufgerüstet, und das nennt man so ein bisschen so Rüstung machen, so ein bisschen zeigen, wie viel Waffen man hat. Und da merkt man ganz klar und deutlich, dass die gesamte Welt sich eigentlich in einem Kriegszustand befindet. Du brauchst nur die Nachrichten schauen, und das, was du hörst, sind Kriege und Kriegsgerüchte. Und das ist das, was Christus vor 2000 Jahren für die Zeit vor dem großen Tag des Herrn vorausgesagt hat. Ich habe in den letzten Abenden auch über ein Ereignis gesprochen, was einige Jahre zurückliegt. Und das ist eine ganz, ganz gefährliche Sache gewesen. Und zwar war das der Terroranschlag vom 11. September 2001. Die meisten können sich noch erinnern, was sie an diesem Tag getan haben. Und auch so etwas hat Christus in seinen Endzeitreden vorausgesagt. Ich möchte mal einen Vers vorlesen, den er in Lukas 21 erwähnt hat. Und zwar sagt Jesus: Es werden Schrecknisse über die Erde kommen. Und dieses griechische Wort Schrecknisse kannst du auch genau mit Terror übersetzen. Und seit dem Terroranschlag von 11. September 2001 hört die Welt fast täglich, dass der Terror sich eben weltweit ausbreitet. Auf einmal mitten in Deutschland hörst du von Selbstmordanschlägen, du hörst von einem Dschihad, du hörst von einem heiligen Krieg. Und das sind Begriffe, die man nur aus dem Nahen Osten kannte. Und plötzlich sind sie mitten in Deutschland angekommen. Ich möchte mal erwähnen, was so in den letzten Jahren aufgrund von Terroranschlägen passiert ist. Im März 2004 explodierten in Madrid 10 Bomben, es gab 191 Tote. Im Juli 2005 sprengten sich ein Selbstmordattentäter in London in die Luft, es gab fast 60 Tote. Im November 2015 töteten Terroristen in Paris 130 Menschen. Also das ist der Terror, der weltweite Terror, der auf jedem Kontinent, in jeder Stadt angekommen ist. Und dann gab es ganz, ganz große Veranstaltungen, die hat man abgesagt. Warum? Wegen Terrorgefahr. Und das sind Dinge, die gab es vor Jahrzehnten nicht. Und das ist auch das, was Jesus Christus für unsere Zeit vorausgesagt hat. Ich habe mal so einen Dienst gemacht und ich musste mit einem zusammenarbeiten, der kam aus Stuttgart und wir haben so Einladungen verteilt, auch für so eine Veranstaltung dieser Art. Und das war sehr interessant, er ist Polizist gewesen und ich habe mich so ein wenig mit ihm unterhalten. Und dann sagte ich so zu ihm, naja, du bist ja Polizist, du hast ja schon mit komischen Leuten zu tun auf der Straße. Da gibt es ja schon einige, die haben so 3, 4, 5 Vorstrafen. Und dann sagte er zu mir, 3, 4, 5 Vorstrafen? Ich nehme Leute fest, die haben 60 Vorstrafen. Kannst du dir das vorstellen? Eine Vorstrafe bekommst du nur, wenn du im Gericht verurteilt wirst. Diese Leute werden aber meistens freigesprochen. Die sind unter 18 Jahre. Und solche Leute laufen auf der Straße rum in jeder Stadt. Das sind Leute, die achten kein Gesetz mehr, denen ist alles egal. Und das ist die Zeit, in der wir leben. Und auch das hat die Bibel vorausgesagt in 2. Timotheus 3. Da sagt Apostel Paulus: Das sollst du aber wissen, dass in den letzten Tagen schlimme Zeiten kommen werden. Und dieses Wort schlimme Zeiten vom Urtext her bezieht sich auf Menschen, mit denen wirklich sehr schwer umzugehen ist. Im Dezember 2015 schrieb der Bürgermeister aus Mannheim einen Brief an den Innenminister von Deutschland. Und dort in diesem Brief hat er geschrieben: Hier bei uns in Mannheim gibt es eine Gruppe von 40 Teenagern unter 14 Jahre, die sind so höchst kriminell, wir kommen mit diesen nicht mehr zurecht. Kannst du dir das vorstellen? Da ist eine Gruppe von Teenagern, die läuft in einer Großstadt rum und die Polizei, die Justiz, kommt einfach nicht damit zurecht. Übrigens, in Deutschland, in unserer Hauptstadt, in Berlin, gibt es an 17 Schulen einen Sicherheitsdienst. Schule kennst du doch, oder? Da gehen Kinder hin, die müssen irgendwas lernen, damit mal was aus denen wird. Und in Deutschland, in Berlin, an 17 Schulen ist die Kriminalität so hoch, dass man einen Sicherheitsdienst braucht. Also so weit sind wir eigentlich gekommen und in so einer Zeit leben wir. Und das sind Dinge, die hat Christus auch vor 2000 Jahren vorausgesagt. Dann hat Jesus noch eine Sache gesagt, und zwar, dass es in der Natur ganz, ganz große, interessante, weltweite verändernden Ereignisse geben wird. Ich möchte dir mal einige vorlesen. Vielleicht kannst du dich auch noch dran erinnern. Im Jahre 2004 gab es ein Seebeben im Indischen Ozean mit einer Stärke von 9,1 auf der Richterskala. Ein bis dahin noch nie gehörter Wert. Am 12. Januar 2010 bebte auf Haiti die Erde. Es gab 320.000 Tote. Es war anhand der Opferzahlen das schlimmste Erdbeben auf dem gesamten Kontinent Amerika. Und dann gab es im März 2011 das stärkste jemals gemessene Erdbeben in Japan. Also du schaust so mal die Jahre zurück und du guckst mal so, was eigentlich passiert. Du schaust dir mal an, wie die Wirtschaft sich entwickelt. Du guckst mal so, was es für kriegerische Auseinandersetzungen gibt. Und du weißt ganz genau, wir leben in dieser Zeit, die Jesus Christus vor 2000 Jahren schon erwähnt hat. Wir befinden uns in dieser Zeit, über die Jesus gesagt hat: Wenn ihr das alles seht, dann wisst ihr, dass der große Gerichtstag des Herrn vor der Tür steht. Ah ja, und noch eine ganz wichtige Sache, bevor ich das vergesse. Jesus Christus hat auch noch etwas vorausgesagt. Er sagte, ihr werdet hören von Seuchen. Hast du in den letzten Tagen oder in Wochen oder Jahren schon mal von Seuchen gehört? Fast gar nichts anderes, oder? Fast gar nichts anderes. Und wenn du jetzt mal die Nachrichten beschaust, weißt du, was du da hörst?

nichts anderes. Und wenn du jetzt mal die Nachrichten beschaust, weißt du, was du da hörst? Wie das die Jahre gelaufen ist, wird es in den nächsten Jahren nicht mehr laufen. Und das ist das, was die Bibel auch berichtet. Und Jesus Christus hat gesagt, wenn ihr das alles seht, so wisst ihr, dass der Tag des Herrn nahe vor der Tür ist. Und jetzt gab es, wenn wir mal in die Geschichte, in die Menschheitsgeschichte hineinschauen, es gab schon mal einen Tag des Herrn. Also Gott hat schon mal aufgrund der Sünde des Menschen einen gewaltigen Gerichtstag geschenkt. Oder was heißt einen Tag? 40 Tage. Er hat nämlich eine absolute Apokalypse in Form von einer Sintflut über diesen Planeten geschickt. Ich möchte mal etwas vorlesen aus 1. Mose 6, Vers 5. Der Herr sah, dass die Bosheit des Menschen sehr groß war auf der Erde und alles Trachten der Gedanken seines Herzens alle Zeit nur böse. Also oben im Himmel beim Thron der Gnade steht ein heiliger, gerechter Gott und er schaut von seinem Thron hinunter auf diese Erde und er sieht, was die Menschen alles machen. Er sieht das Trachten des Herzens und er sagt, es ist alle Zeit nur böse. Er schaut herunter, er sieht seine Geschöpfe und er weiß, es ist alles nur noch böse. Frevel über Frevel, Mord, Totschlag, Habgier, Vergewaltigung, furchtbare Dinge passieren hier auf dieser Welt. Und dann muss ein heiliger, gerechter Gott eine Konsequenz ziehen. Und diese Konsequenz war, dass Gott in seiner Weisheit, trotz seiner großen Gnade, ein Gericht über diese Erde beschlossen hat, das weltweite Konsequenzen hat. Dieses Gericht war nicht an einem Ort, sondern dieses Gericht war global. Er hat eine globale Apokalypse vorausgesagt und er hat es beschlossen und er hat es auch wirklich getan. Und der Grund dafür war die Sündhaftigkeit des Menschen. Jetzt kann man natürlich sagen, naja, okay, zur Zeit von Noah, da gab es noch nicht so moralisch-ethische Einstellung, da waren die Menschen ein bisschen anders, vielleicht kann man das ja eher nachvollziehen, dass Gott so reagiert hat, aber jetzt mal ganz ehrlich, wenn Gott heute auf diese Welt schaut und das tut er, was sieht er denn da? Er sieht Kriege, Kriegsgerüchte, er sieht Verbrechen, er sieht Mord, er sieht eine furchtbare Menschheit, die sich überhaupt nicht interessiert, was er in seinem Wort uns hinterlassen hat. Und die Konsequenz davon wird sein, dass Gott auch eines Tages diese Welt richten wird. Schauen wir mal das Urteil, was Gott über diese Menschheit sagt. Epheser 4,18 heißt es, ihr Verstand ist verfinstert und sie sind entfremdet dem Leben, das aus Gott ist. Also Gott sagt über die Menschheit, ihr Verstand ist total verfinstert und ihr Leben ist entfremdet von mir. Also da ist überhaupt keine Verbindung mehr zwischen Geschöpf und Schöpfer. Die leben so, wie sie wollen. Sie interessieren sich überhaupt nicht für das, was Gott sagt. Sie leben nach ihren eigenen Regeln. Und dann fällt Gott noch ein Urteil, nachzulesen in Römer Kapitel 3 ab Vers 10 und 11 und 12. Da sagt Gott nämlich, da ist keiner, der gerecht ist, auch nicht einer. Sie sind alle abgewichen und allesamt verdorben. Und Vers 23, ein Urteil über 8 Milliarden Menschen, denn alle haben gesündigt und erlangen nicht die Herrlichkeit Gottes. Also Gott schaut runter und er sagt, das sind alles Sünder. Die sind alle von meinen Geboten abgewichen. Und das ist auch eines der Gründe, weshalb eines Tages das Gericht kommen wird. Und jetzt schauen wir mal wieder in 1. Mose rein, zu der Zeit von Noah. Da heißt es in 1. Mose 6, Vers 7, ich will die Menschen, die ich geschaffen habe, vertilgen von der Erde, vom Menschen an bis hin zum Vieh und bis zum Gewürm und bis zu den Vögeln unter den Himmel. Also Gott hat gesagt, das Böse, das, was sie tun, ich kann es aufgrund meiner Heiligkeit nicht mehr ertragen. Und weil ich ein heiliger und gerechter Gott bin, muss ich diese Konsequenz des Gerichtes jetzt vollziehen. Also er verheißt eine globale Apokalypse durch die Sintflut und zwar über die gesamte Welt und über die gesamte Menschheit. Aber jetzt kommt ein ganz, ganz großer Lichtblick. Und da heißt es in Vers 8, aber Noah fand Gnade vor dem Herrn. Ist das nicht schön? Gott schaut auf diese Erde, sagt, sie sind alle abgewichen, die sind so schuldig vor mir, ich werde ein Gericht schicken. Und auf einmal sieht Gott einen und noch einige Verwandte von ihm. Und über die sagt Gott, er hat Gnade gefunden in meinen Augen. Und wenn Gott einen Menschen begnadigt, wenn Gott einen Menschen gerecht spricht, dann ist er nicht mehr für das Gericht bestimmt. Also dieser Noah war sicherlich kein perfekter Mensch. Aber eine Sache war ganz klar. Er hatte in Gott sein Fundament des Lebens. Gott hatte den Mittelpunkt seines Lebens und er hat sich danach ausgestreckt, nach dem Willen Gottes zu leben. Und man kann ganz klar und deutlich sagen, er war kein gottloser Mensch. Und einer, der nicht gottlos ist,
Der ist nicht für das Gericht bestimmt. Und jetzt hat Gott ihm Folgendes gesagt. Gott hat ihm prophezeit, dass eine Apokalypse, eine Sintflut kommt. Und Gott hat ihm jetzt gesagt, wie er sich vorbereitet, damit er nicht mehr in dieses große Gericht kommt. Und da heißt es Kapitel 7, Vers 1. Und der Herr sprach zu Noah, geh in die Arche, du und dein ganzes Haus, denn dich habe ich gerecht erfunden vor mir zu dieser Zeit. Also Gott kommt mit dem Befehl zu Noah, du sollst eine Arche bauen und dann, wenn diese Arche fertig ist, sollst du und dein ganzes Haus in diese Arche gehen. Das heißt also, Gott wollte ihn in Sicherheit bringen. Gott wollte ihn beschützen, bewahren vor diesen ganz, ganz großen Gerichten. Und jetzt heißt es Vers 16, und Noah ging in die Arche und Gott schloss hinter ihm die Tür zu. Das ist so ein Vers, der steht da so irgendwie, den haben wahrscheinlich viele Christen oft gelesen, aber ich wage jetzt mal die Behauptung, das ist ein ganz brutaler und krasser Vers. Weißt du, was dieser Vers aussagt? Die Zeit der Gnade ist vorbei. Weißt du, was dieser Vers aussagt? Wenn Gott die Tür zuschließt, kein Mensch kann diese Tür öffnen. Und das heißt letzten Endes nichts anderes als ein Warten auf die große Sintflut. Keine Möglichkeit mehr, diesem großen Gericht zu entfliehen. Und Noah ging in die Arche und Gott schloss hinter ihm die Tür zu. Jetzt stell dir mal vor, dieser Noah hat die Arche gebaut, er geht dort rein, Gott schließt die Tür zu. Und jetzt schauen wir uns mal die anderen Menschen an. Wie haben die sich eigentlich gefühlt? Die haben gesehen vielleicht, dieser Noah hat dieses komische Schiff gebaut, an einem Tag ist er reingegangen. Die haben sich wahrscheinlich nichts dabei gedacht. Und dann saßen sie vielleicht zu Hause, haben gegessen und auf einmal fing es an zu regnen. Der ganze Himmel wurde schwarz. Es kamen ein paar Regentropfen, es wurden immer mehr, immer mehr, immer mehr. Es hat geblitzt und gedonnert. Die kleinen Kinder haben schon Angst bekommen, die konnten nicht schlafen. Die Eltern, die wirkten noch irgendwie gelassen und ruhig. Aber dann auf einmal merkten die Eltern, als sie aus dem Fenster rausgeschaut haben, dass diese kleinen Bäche, wo sie die Wäsche gewaschen haben, dass die immer, immer steigen, dass die zu reißenden Flüssen werden. Und dann haben sie aus dem anderen Fenster geschaut und da haben sie ihre Tiere auf der Weide gesehen und wussten ganz genau, die werden wahrscheinlich ertrinken. Das Wasser stieg und stieg und auf einmal merkten die Menschen, das, was hier gerade passiert, das ist nicht normal. Wir haben öfters schon Regen erlebt, aber dieser Regen von heute Abend, so etwas haben wir noch nicht erlebt. Und auf einmal hat manch einen die Panik gepackt. Da haben sie die Kinder gepackt, dann haben sie noch irgendein Essen gepackt und dann sind sie hoch in den zweiten Stock, wenn manch einer überhaupt so etwas hatte. Und dann saßen sie im zweiten Stock und auf einmal merkten sie, auch da kommt das Wasser schon hin. Und dann wussten sie ganz genau, wir haben ein ganz, ganz großes Problem. Und aus dieser Sache kommen wir einfach nicht mehr raus. Und dann mussten sie mit Erschrecken feststellen, da schwammen schon einige Leichen an ihnen vorbei. Da war dann plötzlich der Nachbar, den kannten sie, der hat es nicht geschafft, der kam nicht ins zweite Stockwerk. Dann gab es einige Viecher, einige Rinder, die schwammen auch vorbei. Und die Leute haben auf einmal Todesangst bekommen. Und dann fing manch einer an nachzudenken, wisst ihr noch, da gab es doch diesen Noah. Der hat doch immer erzählt, dass eines Tages mal so etwas passiert. Und wisst ihr noch, der hat doch da ein Riesenschiff gebaut. Wisst ihr, was wir jetzt versuchen sollten? Wir sollten mal versuchen, dorthin zu kommen. Das kann sein, dass wir das schaffen. Dort in diesem Schiff, ich bin 100% überzeugt, da kann diese Flut nichts machen. Und alleine bei dem Versuch, dorthin zu kommen, sind wahrscheinlich einige gestorben. Und jetzt kann es vielleicht sein, dass manch einer es geschafft hat. Da gab es vielleicht irgendeine Art von Boot. Man ist irgendwie dorthin gekommen und dann war man vor diesem riesigen Schiff, wo man immer gespottet hat, als der Noah das gebaut hat. Und dann stand manch einer da und hat an die Tür geklopft. Aber das Problem ist, Gott hat die Tür verschlossen. Und wenn Gott eine Tür zuschließt, ist kein Mensch in der Lage, diese eine Tür zu öffnen. Und dann wussten die Menschen ganz genau, wir können nichts mehr tun. Es ist vorbei. Es ist vorbei. Stell dir mal vor, als Noah angefangen hat, diese Arche zu bauen. Also Gott hat ihn als einen Gerechten angesehen. Gott hat ihm den Erlösungsplan gezeigt. Gott hat ihm offenbart, was er tun muss, damit er nicht in den Fluten des Gerichts umkommt. Und er war diesem Wort gehorsam. Und dann fing er an einem Tag zu bauen. Da waren noch einige von seiner Verwandtschaft. Die haben gebaut, gebaut, gebaut. Und alle Leute, die regelmäßig dort lang gegangen sind, haben das Ganze gesehen. Und dann haben sie den Noah irgendwann mal gefragt, sag mal Noah, was machst du da eigentlich? Ja, ich baue eine Arche. Das hat Gott mir in Auftrag gegeben. Warum baust du eine Arche? Weil Gott eines Tages diese Welt richten wird durch eine Sintflut. Noah, das ist Quatsch. Es kommt keine Sintflut. Doch, das hat Gott mir gesagt. Noah, du bist verrückt.
Leb doch dein Leben so wie bisher, sag doch deinen Schwiegersöhnen, die sollen ihr Leben genießen, aber fang doch nicht an, so etwas zu glauben und investiere deine Zeit nicht in dem Ganzen. Und dann hat Noah gebaut, gebaut, gebaut und die Leute haben gespottet. Auf der Arbeit haben sie gespottet, in der Nachbarschaft haben sie gespottet, die Kinder von ihm wurden verlacht. Und man hat Noah als einen ganz, ganz großen Spinner angesehen. Bis zu dem Tag, als er in die Arche gegangen ist und Gott hinter ihm die Tür zugeschlossen hat. Wisst ihr, dass wir als Christen auch als Spinner angesehen werden? Weißt du warum? Weil auch wir vom Gericht Gottes predigen. Ja, da gibt es tatsächlich Leute, bei all dem, was momentan passiert, die denken, die Welt geht so weiter wie bisher. Ich habe mit einem gesprochen und er sagte zu mir, ach ja, weißt du, wir haben den Ersten und Zweiten Weltkrieg geschafft, wir schaffen das Ganze auch. Der Mensch lebt überhaupt nicht in der Realität. Der weiß überhaupt nicht, in welcher Zeit wir uns befinden. Und genauso hat man Noah auch angesehen. Noah war in den Augen der Ungläubigen, der Gottlosen, nichts weiter als ein Verrückter. Aber weißt du, was Noah getan hat? Er hat dem Wort Gottes geglaubt und er hat sich auf das Gericht vorbereitet. Er hat das Wort, was Gott ihm gesagt hat, hat er in Gehorsam umgewandelt. Und dieser Noah war einer der wenigen, die nicht in den Fluten des Gerichtes Gottes umgekommen sind. Weißt du, was das Besondere an der Arche gewesen ist? Die Arche war der einzige Ort von Gott erwählt, wo Gottes Gericht nicht greifen konnte. Die Arche war der einzige Ort, wo man Schutz vor den Fluten fand. Und die Arche war der einzige Ort, wo Gott gesagt hat, alle, die sich dort befinden, werden nicht in diesem großen Gericht sterben. Und jeder andere Ort, jede andere Möglichkeit, die der Mensch hätte versucht zu finden, war zum Scheitern verurteilt. Da gab es vielleicht manch einen, der hat versucht, noch irgendwie etwas mit Holz herzustellen. Dann gab es manch einen, der hat gesagt, weißt du, da hinten gibt es ein ganz großes Gebäude. Wenn wir es da hinschaffen, dann werden wir das Ganze wahrscheinlich überleben. Aber das haben sie nicht. Warum? Weil Gott das Gericht beschlossen hat und gesagt hat, einzig allein in der Arche, sonst gibt es keine Rettung. Außerhalb der Arche gibt es nur den Zorn Gottes. Aber innerhalb der Arche, auf diesen paar Quadratmetern, da wird meine Gnade herrschen. Und wenn ein Mensch sich nicht in der Arche befindet, wird er automatisch in dem Zorn Gottes untergehen. Und das ist das, was die Bibel ganz klar und deutlich sagt. Und dieses Holz der Arche weist auf ein anderes Holz hin. Das ist ein Kreuz auf dem Hügel Golgatha. Und dieses Kreuz war etwas ganz, ganz Besonderes. Weißt du warum? Weil es den gesamten Zorn Gottes offenbart und weil es gleichzeitig die gesamte Liebe Gottes offenbart. Und dieses Kreuz von Golgatha war der einzige Ort, wo Gottes Gnade herrschte, wo der Mensch frei wird von dem ewigen Zorn Gottes. Und an diesem Kreuz hing niemand anderes als Jesus Christus, der Sohn des lebendigen Gottes. Er war der einzige Mensch, der niemals gesündigt hat. Und er war der einzige Mensch, der niemals den Zorn Gottes verdient hat. Und er war der einzige Mensch auf dieser Erde, der immer 100% nach dem Willen des Vaters gelebt hat. Und dieser eine ging stellvertretend für unsere Schuld in das Gericht. Und alle anderen Menschen können, weil dieser eine Jesus das Zorngericht getragen hat, und alle anderen Menschen können vom Zorngericht Gottes freigesprochen werden. Jetzt denken wir mal an die große Sintflut. Weißt du, wo die überall gewesen ist? Die war auf der gesamten Erde. Aber als Jesus Christus am Kreuz hing, konzentrierte sich der gesamte Zorn Gottes nur auf dieses eine Holz. Seinen gesamten Zorn wegen jeder einzelnen Sünde hat Gott in dem Augenblick, als Christus am Kreuz hing, dort herabgelassen. Und dieser Jesus trat in das Gericht für uns, damit auch wir für alle Ewigkeiten gerettet werden können. Warum überhaupt Gericht? Ganz einfach aus dem Grund, weil Gott ein heiliger Gott ist. Und ein heiliger Gott wird keine einzige Sünde beim Menschen dulden. Ein heiliger Gott kann nicht zu dem Menschen einfach sagen, Noah, du kannst jetzt so leben, wie du willst. Ich nehme dich einfach aus Gnaden an. Ich vergesse alles, was du getan hast. Meine Liebe ist so groß. Das kann ein heiliger Gott nicht. Warum? Weil ein heiliger Gott die Sünde bestrafen muss. Und genau das ist das, was er getan hat. Und weil er die Sünde gestraft hat vor 2000 Jahren durch Christus, ist er ein gnädiger Gott, der dem Menschen alle Schuld vergeben kann. Warum? Weil Gott sagen kann, ich habe deine Sünde schon gerichtet. Ich habe deine Sünde, ich habe das Gericht schon vollzogen, aber nicht bei dir, ein anderer hat deine Schuld getragen. Und weil er das getan hat, kann ich dir aus reiner Gnade alles vergeben. Die Bibel sagt nämlich auch,
dass wir als Menschen gar nicht zum Zorn Gottes bestimmt sind. Ich möchte mal vorlesen, 1. Thessalonicher 5,9. Denn Gott hat uns nicht bestimmt zum Zorn, sondern dazu, das Heil zu erlangen durch unseren Herrn Jesus Christus. Ist das nicht absolut gewaltig? Gott sagt, alle Menschen sind schuldig vor mir. Kein Mensch kann in den Himmel. Ich muss alle verdammen. Ich muss alle Menschen richten. Ich muss alle auf Ewigkeiten von mir trennen. Aber ich sende einen und der wird in den Riss treten. Ich werde auf ihn meinen gesamten Zorn herablassen und aufgrund dessen kann ich dir all deine Schuld und Sünde vergeben. Und dieser eine Tag, dieser große Gerichtstag des Herrn, wird eines Tages kommen. Ich weiß, dass jetzt sicherlich auch hier Menschen im Zelt sitzen, die sagen, ja, weißt du, das predigen Christen schon seit 2000 Jahren. Denkt daran, dass man dasselbe über Noah auch gesagt hat, dass man über Noah gespottet hat, bis zu dem Tag, als er in die Arche ging und Gott die Tür hinter ihm zugeschlossen hat. Die Bibel sagt doch ganz klar, Gottes Gnade ist sehr groß. Aber es gibt einen Punkt im Leben eines Menschen, wo dieser Ruf eines Tages aufhört. Es gibt einen Punkt im Leben eines Menschen, wo Gott vielleicht so oft gesprochen hat und Gott die Tür für ihn verschließt. Und dann kann der Mensch nicht mehr Buße tun. Er kann den Raum zur Buße nicht mehr finden. Und das ist ganz, ganz ernst. Und das Kreuz ist der einzige Ort, wo ich vor dem Gericht Gottes verschont werde. Aber was muss ein Mensch tun? Was musste denn Noah tun? Er musste erstmal glauben, dass Gott die Welt richtet. Und er musste diesen Erlösungsplan für sich in die Tat umsetzen. Der hat diese Arche gebaut. Und dann musste er noch etwas ganz Wichtiges tun. Er musste in die Arche hineingehen. Was muss der Mensch tun, um vor dem Zorn Gottes gerettet zu werden auf Zeit und Ewigkeit? Der muss zu Jesus Christus gehen. Er muss dort an das Kreuz und er muss dort Vergebung seiner Sünden für sich persönlich in Anspruch nehmen. Und das ist ein Schritt, den kann der Mensch alleine nur tun. Gott zwingt dich nicht dazu. Aber das ist ein Schritt, den muss der Mensch tun, um für alle Ewigkeiten gerettet zu werden. Es gibt eine sogenannte Weltuntergangsuhr. Das ist eine symbolische Uhr, die wurde erfunden von einer Zeitschrift für Atomwissenschaftlern. Und sie soll der Öffentlichkeit deutlich machen, wie nahe eine globale Katastrophe ist. Und die Entscheidung, ob der Zeiger vor- oder zurückgestellt wird, das trifft der sogenannte Aufsichtsrat. Und dieser Aufsichtsrat, der besteht aus einigen Wissenschaftlern, darunter sind 15 Nobelpreisträger. Also das sind ganz, ganz schlaue Leute. Und man macht es von globalen Ereignissen abhängig, beispielsweise Kriege oder Klimakatastrophen. Und 1947, also ganz, ganz lange her, startete diese Uhr mit 7:07. Und im Januar 2019 stand der Zeiger auf 2:12. Ich habe die Uhr jetzt noch nicht nachgeguckt. Ich weiß nicht, wo sie steht. Aber ich glaube, sie ist um einiges noch vorgerückt. Das ist nur eine symbolische Uhr. Die steht 2:12. Aber kannst du mit 100%iger Gewissheit sagen, wie es bei deiner Uhr aussieht? Kannst du sagen, wie viel Zeit dir Gott noch geschenkt hat? Wahrscheinlich nicht, oder? Weil das kein Mensch weiß. Und es kann sein, dass deine Uhr auch abläuft. Ich möchte gar nicht als ein Gerichtsprediger auftreten. Ich möchte als ein Prediger auftreten, der von der großen Liebe und Gnade Gottes erzählt. Ich möchte gar nicht in erster Linie von einer Sintflut predigen. Ich möchte von einer Arche predigen. Ich möchte gar nicht in erster Linie vom ewigen Zorngericht Gottes predigen, sondern ich möchte von der Liebe Gottes predigen durch das Kreuz von Golgatha. Und Gott bietet dir heute Vergebung an. Gott bietet dir heute an, in die Arche zu gehen und auf Zeit und Ewigkeit vor seinem Gericht verschont zu werden. Und das ist ein reines Gnadengeschenk, was Gott dir macht. Ich weiß nicht, wie oft Gott dich schon gemahnt hat. Ich weiß nicht, wie oft du auf so einer Veranstaltung gesessen hast. Ich weiß nicht, wie oft du schon gehört hast, entscheide dich endlich für Jesus. Aber es kann sein, das weißt du nicht, ich auch nicht. Aber es kann sein, dass Gott das vielleicht heute zum letzten Mal tun wird. Und dann kann es sein, dass du auch eines Tages vor einer Tür stehst und klopfst, aber niemand wird diese Tür aufmachen. Ich möchte vorlesen aus Lukas 13,25. Da heißt es, Jesus sagt, wenn einmal der Hausherr aufgestanden ist und die Türe verschlossen hat, dann werdet ihr anfangen, draußen zu stehen und an die Tür zu klopfen und zu sagen, Herr, Herr, tu uns auf. Dann wird er antworten und zu euch sagen, ich weiß nicht, woher ihr seid. Es wird mal so dieser Moment kommen, wo Jesus Christus sich zu Menschen nicht mehr bekennen wird, obwohl sie ihn das Leben lang kannten. Obwohl sie genau wussten, wer er ist, obwohl sie genau wussten, was sie im Leben zu tun haben, nämlich Buße über ihre Schuld und eine Bekehrung zu Jesus.
Und dann kann es sein, dass dieser eine Moment kommt, dass du zu denen gehören wirst, die auch vor einer Tür stehen und sagen, Herr, tu uns auf. Und der Herr wird dir antworten, ich weiß nicht, wer du bist. Heute vielleicht noch bekennt er sich zu dir. Heute steht diese Tür der Arche auf. Heute kannst du durchgehen, aber du weißt nicht, was morgen sein wird. Und das ist ein ganz, ganz gewaltiges, wunderbares, herrliches Gnadenangebot, was Gott dir heute Abend macht. Geh durch diese Tür der Arche und du bist gerettet vor meinem ewigen Zorngericht. Bleibst du vor der Tür stehen, kann es sein, dass diese Tür eines Tages zugeht und du anfängst zu klopfen, aber ich werde sagen, ich kenne dich nicht. Heute Abend kenne ich dich noch, aber ich weiß nicht, wie es morgen sein wird. Das ist ein ganz, ganz ernstes Angebot. Und dieses Angebot, auf ewig gerettet zu sein vor dem Zorngericht Gottes, macht Gott dir durch Jesus Christus. Und dieses Angebot darfst du annehmen. Triff heute eine Entscheidung und sag, ich werde mich heute öffentlich zu Jesus bekennen. Ich werde heute Vergebung meiner Schuld annehmen und ich möchte heute vom ewigen Zorn Gottes freigesprochen werden. Ich werde heute sichtbar in die Arche gehen. Und das darfst du heute tun. Aber ich kann dir sagen, dass dieser Weg sich lohnt. Gott segne dich bei deiner Entscheidung. Ich möchte jetzt ein Gebet sprechen, ich werde Amen sagen und danach wünsche ich euch allen einen gesegneten Abend. Herr Jesus Christus, wir danken dir, dass du uns die Möglichkeit der Rettung schenkst, dass diese Tür der Gnade auf ist. Und ich möchte beten, dass du jetzt Menschen auch nachgehst, die das schon verstanden haben, aber die den Schritt einfach noch nicht gewagt haben. Gib ihnen einfach die Kraft und den Mut, wirklich mit ihrer Schuld zu deinem Kreuz zu kommen, Vergebung zu bekommen und Freispruch vom ewigen Gericht zu erlangen. Ich danke dir, Herr, dass du so voller Gnade bist und dein Blut am Kreuz vergossen hast. Und ich bitte dich jetzt, dass du auch den Menschen nachgehst, die einfach noch nicht gerettet sind, Herr, dass du diese Menschen heute retten möchtest. Lob und Dank, Herr, für die gewaltige Zeit der Gnade, die uns du schon so lange schenkst und dass du immer noch willst, dass Menschen in diese Arche gehen. Wir danken dir, Herr, und wir möchten dir diesen Abend in deine Hände legen und auch schon den morgigen Tag, dass du auch da wirken möchtest. Amen.

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0: 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Der Schulanfang ist für jede Familie ein ganz besonderer Moment. Voller Vorfreude, aber manchmal auch mit ein bisschen Sorgen. Das erlebt heute auch der kleine Giuseppe Schmidt.
1: Lieber Giuseppe, deine Familie, Papa, Mama und Smilla, schicken dir heute diesen ganz persönlichen Wunsch. Behalte Gott immer in deinem Herzen und hab viel Freude an all den neuen Dingen, die du jetzt lernst. Sie haben dich unheimlich lieb. Und dieser Bibelvers soll dich wie ein unsichtbarer Schutzengel auf deinem Schulweg begleiten. Habe ich dir nicht geboten, dass du stark und mutig sein sollst? Sei unerschrocken und sei nicht verzagt. Denn der Herr, dein Gott, ist mit dir überall, wo du hingehst. Josua 1, Vers 9.
0: Lieber Giuseppe, damit du auf deinem Schulweg immer sicher ankommst, ist es wichtig, auch auf die Ampeln zu achten. Hier ist dein Lied: Wenn die Ampel rot ist.

0: Am 27. August feierte Elvira aus Paderborn Schloss Neuhaus ihren 71. Geburtstag. Zu diesem Anlass sendet Evelyn Schäfer aus Detmold liebevolle Grüße.
1: Meine liebe Mama, ich bin Gott dankbar, dass ich dich haben darf. Genau wie meine Geschwister Melanie, Esther, Regina und Tobias. Du bist die beste Mama der ganzen Welt. Zu deinem 71. Geburtstag wünschen Nathalie und ich dir alles erdenklich Gute.

0: Katharina Rempel aus Preußisch-Oldendorf feierte am 31. August ihren Geburtstag. Die Geschwister Olfert grüßen ihre Schwester Katharina zum 86. Geburtstag mit dem Gedicht »Herr, nimm auch dieses Jahr in deine Hand«. Und sie wünschen Katharina alles Gute, Gottes Segen und Vertrauen auch im neuen Lebensjahr.
1: Herr, nimm auch dieses Jahr in deine Hand und wandle alles, was es bringt, in Segen. Lass mich auf dich nur blicken unverwandt, dass eigener Wunsch und Wille sich nicht regen. Schenk ein geöffnet Ohr für dein Gebot, für deine Stimme für des Tages Treiben, dass ich das Rechte tue, das, was Not, und lass mich alle Zeit in dir, Herr, bleiben. Ja, nimm auch dieses Jahr in deine Hand, dass es nicht sei umsonst gelebt, vergebens, nicht leer und nutzlos rinne in den Sand, dass es dir Frucht erbringe, Herr des Lebens. Ein Tag, ein winzig Korn und wiegt doch schwer, ist unser Leben doch ein Heer von Tagen. Nimm sie in deine Gnadenhand, o Herr, dass sie mich immer näher zu dir tragen.
0: Blicke nur auf Jesus ist das Wunschlied für Katharina Rempel. Das Lied wird von den Geschwistern aus der Gemeinde Pforzheim gesungen.

0: Irma Timm feierte am 1. September ihren 77. Geburtstag. Der Seniorenkreis aus der Gemeinde Berstig wünscht ihr Gesundheit, Gottes Segen, viel Kraft und Freude mit ihrer großen Familie.
1: Liebe Irma, möge Gottes Hand dich leiten, was auch immer kommen mag. Möge er deinen Weg bereiten und dich führen Tag für Tag.
0: So will ich dich loben mein Leben lang, in deinem Namen meine Hände aufheben. Psalm 63, Vers 5.
1: Das Menschenleben ist wie Gras, schnell eilt's dem Ende zu. Auf einmal ist das Alter da, als ob in einem Nu. Als ob erst gestern noch gegrünt wie ein ganz junger Baum und heute alt und hochbetagt, man fasst und glaubt es kaum. Der Leib, der einst gesund und stark, ja schnell und wendig war, wird nun oft müde, matt und krank und schwächer Jahr für Jahr. All seine Schönheit ist dahin, dahin des Fleisches Glanz, und es bedeckt als Zierde nun das Haupt ein grauer Kranz. Wo ist die Zeit geblieben bloß, die Gott so reichlich gab? Von dem vertrauten Mutterschoß bis auf den heutigen Tag? Wo ist die Kindheit, Jugendzeit? Wo sind die Jahre nur, die bis zu dieser Stund durchlebt, in Arbeit, Sorg und Mühe? Dahin, dahin wie Kerzenrauch, dahin wie Morgentau. Die Lebensuhr hält niemand auf, sie geht und schlägt genau. Gott setzte jeglichem sein Ziel, darüber kommt er nicht. Auch Zeit, die nicht gefallen wird, sein Wort dem Mensch verspricht. Ist das ein Grund zu trauern stets und unglücklich zu sein? Ein Grund zu sorgen ohne End, weil man oft ganz allein? Ein Grund zu zweifeln an der Macht, die Gott der Herr besitzt, durch die er in der ganzen Welt sein treues Volk beschützt? O Kind des Höchsten, blicke auf, wisch deine Tränen ab. Der Vater schaut von seinem Thron auf dich voll lieb herab. Er lässt dich niemals von dem Feind, der wie ein Löwe brüllt, versuchen über deine Kraft, die Leib und Seele füllt. Nur Mut, auch wenn das Alter drückt. Dir winkt ein großer Lohn. Die Wohnung dort in Gottes Reich ist längst bereitet schon. Des Himmels Pracht und Herrlichkeit sind wirklich nicht mehr fern. Bald ist der letzte Schritt getan, dann bist auch du beim Herrn.

0: Martina Sawatzkier aus Andernach feierte am 1. September ihren 74. Geburtstag. Johann und Maria Sawatzki mit den Kindern und Enkeln gratulieren Tina und wünschen ihr Gottes Segen, Kraft, Gesundheit und Freude im Herrn mit Psalm 27, den Versen 1 und 2. Der Herr ist mein Licht und mein Heil. Vor wem sollte ich mich fürchten? Der Herr ist meines Lebens Kraft. Vor wem sollte mir grauen? Wenn Übeltäter mir nahen, um mein Fleisch zu fressen, meine Widersacher und Feinde, so müssen sie straucheln und fallen.
1: Einsam, ein Gedicht von Dorothea Fechau. Bis in euer Greisenalter bin ich derselbe, und bis zu eurem grauen Haar werde ich euch tragen. Ich habe es getan, und ich werde heben, und ich werde tragen und erretten. Jesaja 46, 4. Einsam? Nein, das bin ich nicht. Ich bin ja nie allein. Wenn Gottes Wort hier zu mir spricht, kann ich nicht einsam sein. Ja, wenn ich still und ganz allein in meinem Stübchen bin, dann fallen mir Gottes Worte ein, als Trost und als Gewinn. Ich habe mich ja in diesem Leben so viele Jahre abgemüht. Was kann die Welt mir jetzt noch geben, wenn mich mein Glaube heimwärts zieht? Ich will die müden Hände falten. Und mehr verlangt der Herr auch nicht. So spüre ich das göttlich Walten, mein Leben in prophetischer Sicht. Der Kommentar aus Gottes Wort lässt mich nicht einsam sein. Mein Glaube sieht ja schon den Ort, freut sich auf ein Daheim. O Welt, bleib stehen vor meiner Tür, ich lass dich nicht mehr ein. Herr Jesus Christ, ich danke dir, ich brauch nicht einsam sein.

0: Justina Gärtner hatte am 3. September ihren Geburtstag. Ihre Kinder, Enkel und Urenkel gratulieren.
1: Geliebte Mama und Oma, wir sind Gott von Herzen dankbar, dass er dir 72 Lebensjahre geschenkt hat und wir dich in unserer Mitte haben dürfen. Wir wünschen dir Gottes reichen Segen zum Geburtstag. Unser Wunschlied für dich: Ich will ganz nah bei Jesus sein.
0: Für jeden Tag, den du, mein Gott, mir gibst, an dem ich sehen darf, wie du mich liebst, für jedes Licht, das mir den Weg erhält, für jeden Sonnenstrahl in dunkler Welt, für jeden Trost, wenn ich in Ängsten bin, nimm, Herr, das Loblied meines Herzens hin. Wenn ich oft bange denk an künft'ge Zeit, hast du ein Hoffen schon für mich bereit. Und wenn mich heut ein Körnlein elend drückt, vielleicht ist's morgen schon hinweggerückt. Wo ich auch geh, dein Arm ist über mir. Du lässt mich nie allein, wie dank ich dir. Für jedes Lied, das mir ein Vöglein singt, für jede Not, die mich dir näher bringt, für jeden Frohsinn, jedes Tröpflein Glück, für jeden friedenvollen Augenblick, für jede Wolke, die vorüberzieht, für alles dir ein stilles Dankeslied. Für jeden Freundesgruß, der mich erfreut, für jede Hand, die mir ein Blümlein streut, für jedes Herz, das mir entgegenschlägt, das mit mir liebt und glaubt und kämpft und trägt, für alle Seligkeit, Herr, dort und hier, in aller Ewigkeit, ich danke dir.

0: Helena Steinbaron lebt in Paraguay. Sie feierte am 3. September ihren 49. Geburtstag. Ihre Tochter Julia Steinbaron aus Öhringen in Deutschland sendet ihr herzliche Segenswünsche zum Geburtstag mit dem Gedicht »Dein Vater sorgt für dich«.
1: Heute darfst zurückschauen aufs vergangene Lebensjahr und Gott danken voll Vertrauen, dass er immer dir war nah. Niemals ließ er dich alleine, die Gebete hörte er. Trost er schenkte, wenn du meintest, dass dein Herz von Freude leer. Er, der reichlich dich gesegnet, schenkt auch ferner Liebe dir. Deinen Weg er gern dir ebnet, hilft dir gerne für und für. Er kennt heute schon dein Morgen, alles ist ihm wohl bekannt. Darum brauchst du dich nicht sorgen, er hat dich sein Kind genannt. Für dich sorgt er wie ein Vater, deinem Gott ist niemals gleich. Er nur sei dein Freund, Berater, wenn auch jede Freude weicht. Suche jeden Tag aufs Neue seine Kraft fürs Leben hier. Er erweist dir Lieb und Treue, schenket Mut und stärke dir.
0: Folgendes Lied wurde uns von Julia für ihre Mutter zugesandt.

0: Erika Domanski schreibt: Am 3. September hatte Simon Isbrecht aus Andernach Geburtstag. Mit dem Wort Gottes aus Johannes 6 und dem Lied »Folge mir nach« gratulieren wir dir, lieber Simon, zu deinem 20. Geburtstag und wünschen dir die Treue in der Nachfolge. Deine Großeltern.
1: Im Johannesevangelium 6, 68 und 69 lesen wir: Da antwortete ihm Simon Petrus: Herr, zu wem sollen wir gehen? Du hast Worte ewigen Lebens, und wir haben geglaubt und erkannt, dass du der Christus bist, der Sohn des lebendigen Gottes.

0: Jakob Peters aus Altenkirchen hat am Samstag, den 5. September, seinen 56. Geburtstag. Irene Wahl aus Neuwied gratuliert Jakob zum Geburtstag mit dem 28. Vers aus Römer Kapitel 8.
1: Wir wissen aber, dass denen, die Gott lieben, alle Dinge zum Besten dienen. Denen, die nach dem Vorsatz berufen sind.

0: Anna Gisbrecht schreibt:
1: Am 5. September hat mein Bruder Andreas Sawatzki aus Langenberg seinen 75. Geburtstag. Wir, seine Schwester Anna und sein Schwager Johann, wünschen Andreas viel Freude in der großen Familie, die nötige Gesundheit und Gottes Segen.

0: Waldemar und Liliham aus Geldernfert vom Niederrhein feierten am 30. August ihren 45. Hochzeitstag. Die Kinder Martin, Paul und Jessie gratulieren.
1: Liebe Mama, lieber Papa, zu eurem 45. Hochzeitstag wünschen wir euch von ganzem Herzen Gottes reichen Segen, Gesundheit und weiterhin Gottes tragende Gnade und schützende Hand für euren weiteren gemeinsamen Lebensweg. Die Liebe erträgt alles, sie glaubt alles, sie hofft alles, sie duldet alles. Die Liebe hört niemals auf. Nach 1. Korinther 13, die Verse 7 und 8.

0: Das waren die Grüße und Segenswünsche für diese Ausgabe der Sendung Wunschbox von Radio Segenswelle mit Anna und Viktor Sawatzki.
1: Ihre Grußbestellungen nehmen wir gerne unter der Telefonnummer 05231 500 5988 entgegen. Am besten erreichen Sie uns von Montag bis Donnerstag zwischen 8 und 16 Uhr. Zu jeder Zeit jedoch können Sie uns eine Nachricht über WhatsApp oder Telegram schicken. Die Nummer für WhatsApp: plus 49 5231 500 5988. Der Kontakt über Telegram ist Segenswelle. Oder Sie nutzen das Bestellformular auf unserer Homepage.
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Herr, ich rufe zu dir. Eile zu mir. Vernimm meine Stimme, wenn ich dich anrufe. Mein Gebet möge vor dir gelten als ein Räucheropfer, das Aufheben meiner Hände als ein Abendopfer. Herr, behüte meinen Mund und bewahre meine Lippen, neige mein Herz nicht zum Bösen, gottlos zu leben mit den Übeltätern. Ich mag nicht essen von ihren leckeren Speisen. Der Gerechte, schlage mich freundlich und weise mich zurecht, das wird mir wohltun wie Balsam auf dem Haupte. Mein Haupt wird sich dagegen nicht wehren. Doch ich bete stets, dass jene mir nicht Schaden tun. Ihre Anführer sollen hinabgestürzt werden vom Felsen. Dann wird man merken, wie richtig meine Worte gewesen sind. Ihre Gebeine werden zerstreut bis zur Pforte des Todes, wie wenn einer das Land pflügt und zerwühlt. Ja, auf dich, Herr, sehen meine Augen. Ich traue auf dich. Gib mich nicht in den Tod dahin, bewahre mich vor der Schlinge, die sie mir gelegt haben, und vor der Falle der Übeltäter. Die Gottlosen sollen miteinander in ihr eigenes Netz fallen. Mich aber lass entrinnen.

Gott, man lobt dich in der Stille zu Zion, und dir hält man Gelübde. Du erhörst Gebet, darum kommt alles Fleisch zu dir. Unsere Missetat drückt uns hart, du wollest unsere Sünde vergeben. Wohl dem, den du erwählst und zu dir lässest, dass er in deinen Vorhöfen wohne. Der hat reichen Trost von deinem Hause, deinem heiligen Tempel. Erhöre uns nach der wunderbaren Gerechtigkeit, Gott, unser Heil, der du bist die Zuversicht aller auf Erden und fern am Meer, der du die Berge festsetzest in deiner Kraft und gerüstet bist mit Macht, der du stillst das Brausen des Meeres, das Brausen seiner Wellen und das Toben der Völker, dass sich entsetzen, die an den Enden wohnen, vor deinen Zeichen. Du machst fröhlich, was da lebet, im Osten wie im Westen. Du suchst das Land heim und bewässerst es und machst es sehr reich. Gottes Brünnlein hat Wasser die Fülle. Du lässest ihr Getreide gut geraten, denn so baust du das Land. Du tränkst seine Furchen und feuchtest seine Schollen. Mit Regen machst du es weich und segnest sein Gewächs. Du krönst das Jahr mit deinem Gut, und deine Fußtapfen triefen von Segen. Es triefen auch die Auen in der Steppe, und die Hügel sind erfüllt mit Jubel. Die Anger sind voller Schafe, und die Auen stehen dick mit Korn, dass man jauchzet und singet.

0: Es traf sich aber, dass dort ein ruchloser Mann war, der hieß Scheba, ein Sohn Bichris, ein Benjaminiter. Der blies die Posaune und sprach:
1: Wir haben kein Teil an David, noch Erbe am Sohn Isais. Ein jeder gehe in sein Zelt, Israel.
0: Da fiel jeder Mann in Israel von David ab, und sie folgten Scheba, dem Sohn Bichris. Aber die Männer von Juda hingen ihrem König an und geleiteten ihn vom Jordan bis Jerusalem. Als aber der König David heimkam nach Jerusalem, nahm er die 10 Nebenfrauen, die er zurückgelassen hatte, um das Haus zu bewahren, und tat sie in ein besonderes Haus und versorgte sie. Aber er ging nicht ein zu ihnen. Und so waren sie eingeschlossen bis an ihren Tod und lebten wie Witwen. Und der König sprach zu Amasa:
2: Ruf mir alle Männer von Juda auf den 3. Tag zusammen, und du sollst dann auch hier stehen.
0: Und Amasa ging hin, um Juda zusammenzurufen. Aber er blieb über die Zeit hinaus, die ihm bestimmt war. Da sprach David zu Abishai:
3: Nun wird uns Scheba, der Sohn Bichris, mehr Schaden tun als Absalom. Nimm du die Männer deines Herrn und jage ihm nach, damit er nicht etwa für sich feste Städte gewinne, und entreiße sie vor unseren Augen.
0: Da zogen die Männer Joabs aus und folgten Abishai, dazu die Kreter und Pleter und alle Helden. Sie zogen aber aus von Jerusalem, um Scheba, dem Sohn Bichris, nachzujagen. Als sie aber bei dem großen Stein bei Gibeon waren, war Amasa vor ihnen angekommen. Joab aber trug einen Waffenrock und darüber einen Gürtel mit einem Dolch, der war befestigt an seiner Hüfte in der Scheide. Und wenn diese heraustrat, entfiel ihr der Dolch. Und Joab sprach zu Amasa:
4: Friede mit dir, mein Bruder.
0: Und Joab fasste mit seiner rechten Hand Amasa bei dem Bart, um ihn zu küssen. Und Amasa hatte nicht Acht auf den Dolch in der linken Hand Joabs. Der stach ihn damit in den Bauch, so dass seine Eingeweide auf die Erde fielen, und gab ihm keinen Stich mehr. Und er starb. Joab aber und sein Bruder Abishai jagten Scheba, dem Sohn Bichris, nach. Und es trat ein Mann von den Leuten Joabs neben ihn und rief:
5: Wer's mit Joab hält und für David ist, der folge Joab nach!
0: Amasa aber lag in seinem Blut mitten auf der Straße. Als aber der Mann sah, dass alles Volk da stehen blieb, wälzte er Amasa von der Straße auf den Acker und warf Kleider auf ihn, weil er sah, dass jeder stehen blieb, der an ihm vorbeikam. Als er nun von der Straße weggeschafft war, folgte jedermann Joab nach, um Scheba, dem Sohn Bichris, nachzujagen. Und der zog durch alle Stämme Israels bis Abel-Beth-Macha, und es versammelten sich alle Bichriter und folgten ihm nach. Aber die Leute Joabs kamen und belagerten ihn in Abel-Beth-Macha und schütteten einen Wall gegen die Stadt auf, dass er bis an die Vormauer reichte, und stürmten und wollten die Mauer niederwerfen. Da rief eine kluge Frau aus der Stadt:
6: Hört her, hört her! Sprecht zu Joab, komm hierher, ich will mit dir reden.
0: Und als er zu ihr kam, sprach die Frau:
7: Bist du Joab?
0: Er sprach:
4: Ja.
0: Sie sprach zu ihm:
7: Höre die Rede deiner Magd.
0: Er sprach:
4: Ich höre.
0: Sie sprach:
7: Vor Zeiten sagte man, man frage doch nach in Abel und in Dan, so geht es gut aus. Ich bin eine von den friedsamen und treuen Städten in Israel, und du willst eine Stadt und Mutter in Israel zugrunde richten? Warum willst du das Erbteil des Herrn verderben?
0: Joab antwortete:
4: Das sei ferne von mir, dass ich verderben und vernichten will, so steht es nicht. Sondern ein Mann vom Gebirge Ephraim mit Namen Scheba, der Sohn Bichris, hat sich empört gegen den König David. Gebt ihn allein heraus, so will ich von der Stadt abziehen.
0: Die Frau sprach zu Joab:
7: Siehe, sein Kopf soll zu dir über die Mauer geworfen werden.
0: Und die Frau beredete das ganze Volk mit ihrer Klugheit. Und sie hieben Scheba, dem Sohn Bichris, den Kopf ab und warfen ihn zu Joab hinaus. Da blies er die Posaune, und sie zogen ab von der Stadt und zerstreuten sich, ein jeder in sein Zelt. Joab aber kam zurück nach Jerusalem zum König. Joab aber war über das ganze Heer Israels gesetzt. Benaja, der Sohn Jojadas, über die Kreter und Pleter. Adoniram war über die Fronarbeiter gesetzt. Josaphat, der Sohn Ahiluts, war Kanzler. Sheva war Schreiber. Zadok und Abiatar waren Priester. Auch Ira, der Jairiter, war Davids Priester.

0: Es war eine Hungersnot zu Davids Zeiten, 3 Jahre nacheinander. Und David suchte das Angesicht des Herrn, und der Herr sprach: Auf Saul und auf seinem Hause liegt eine Blutschuld, weil er die Gibeoniter getötet hat. Da ließ der König die Gibeoniter rufen und sprach mit ihnen. Die Gibeoniter aber gehörten nicht zu den Israeliten, sondern waren übrig geblieben von den Amoritern. Und die Israeliten hatten einen Bund mit ihnen geschlossen. Jedoch suchte Saul, sie auszurotten in seinem Eifer für Israel und Juda. Da sprach David zu den Gibeonitern:
1: Was soll ich für euch tun? Und womit soll ich Sühne schaffen, dass ihr das Erbteil des Herrn segnet?
0: Die Gibeoniter sprachen zu ihm:
2: Es ist uns nicht im Gold noch Silber zu tun bei Saul und seinem Hause. Auch steht es uns nicht zu, jemand zu töten in Israel.
0: Er sprach:
1: Was wollt ihr dann, dass ich für euch tun soll?
0: Sie sprachen zum König:
2: Von dem Mann, der uns zunichte gemacht hat und der uns vertilgen wollte, dass uns nichts bleibe in allen Landen Israels. Aus seinem Hause gebt uns 7 Männer, damit wir sie aufhängen vor dem Herrn, in Gibeon, auf dem Berge des Herrn.
0: Der König sprach:
1: Ich will sie euch herausgeben.
0: Aber der König verschonte Mephibosheth, den Sohn Jonathans, des Sohnes Sauls, um des Eides willen, den David und Jonathan, der Sohn Sauls, einander vor dem Herrn geschworen hatten. Aber die beiden Söhne der Rizpa, der Tochter Ajas, die sie Saul geboren hatte, Armoni und Mephibosheth, dazu die 5 Söhne der Merab, der Tochter Sauls, die sie dem Adriel geboren hatte, dem Sohn Barsilais aus Mehola, nahm der König und gab sie in die Hand der Gibeoniter. Die hängten sie auf dem Berge vor dem Herrn auf. So kamen diese 7 auf einmal um und starben in den ersten Tagen der Ernte, wenn die Gerstenernte anfängt. Da nahm Rizpa, die Tochter Ajas, ein Sackgewand und breitete es für sich aus auf dem Fels am Anfang der Ernte, bis Regen vom Himmel auf die Toten troff, und ließ am Tage die Vögel des Himmels nicht an sie kommen, noch des Nachts die Tiere des Feldes. Und es wurde David angesagt, was Rizpa, die Tochter Ajas, Sauls Nebenfrau, getan hatte. Und David ging hin und nahm die Gebeine Sauls und die Gebeine seines Sohnes Jonathan von den Bürgern von Jabesh in Gilead. Die hatten sie vom Platz am Tor Betscheans heimlich weggenommen, wohin die Philister sie gehängt hatten, zu der Zeit, da die Philister Saul schlugen auf dem Berge Gilboa. Und David brachte sie von dort herauf, und sie sammelten die Gebeine der Gehängten und begruben sie mit den Gebeinen Sauls und seines Sohnes Jonathan im Lande Benjamin in Zela, im Grabe seines Vaters Kisch, und taten alles, wie der König geboten hatte. Danach wurde Gott dem Lande wieder gnädig. Es erhob sich aber wieder ein Krieg der Philister mit Israel. Und David zog hinab und seine Männer mit ihm, und sie blieben in Gob, um mit den Philistern zu kämpfen. Und David wurde müde. Aber da war einer der Riesensöhne, und das Gewicht seines Speers war 300 Lot Kupfer, dazu hatte er eine neue Rüstung, der wollte David erschlagen. Aber Abishai, der Sohn der Zeruja, half David und schlug den Philister tot. Da beschworen David seine Männer und sprachen:
3: Du sollst nicht mehr mit uns ausziehen in den Kampf, damit nicht die Leuchte in Israel verlischt.
0: Danach erhob sich noch ein Krieg bei Gob mit den Philistern. Da erschlug Sibechai, der Huschatiter, den Saf, der auch einer vom Geschlecht der Riesen war. Und es erhob sich noch ein Krieg bei Gob mit den Philistern. Da erschlug Elhanan, der Sohn Jairs aus Bethlehem, den Goliath, den Gattiter. Der hatte einen Spieß, dessen Schaft war wie ein Weberbaum. Und es erhob sich noch ein Krieg bei Gad. Da war ein langer Mann, der hatte 6 Finger an seinen Händen und 6 Zehen an seinen Füßen. Das sind 24 an der Zahl. Und auch er war vom Geschlecht der Riesen. Und als er Israel Hohn sprach, erschlug ihn Jonathan, der Sohn Schammas, der ein Bruder Davids war. Diese 4 stammten vom Geschlecht der Riesen in Gad und fielen durch die Hand Davids und seiner Kriegsleute.

0: Bringet da dem Herrn, ihr Himmlischen, bringet da dem Herrn Ehre und Stärke.
1: Bringet da dem Herrn die Ehre seines Namens. Betet an den Herrn in heiligem Schmuck.
0: Die Stimme des Herrn erschallt über den Wassern. Der Gott der Ehre donnert, der Herr über großen Wassern.
1: Die Stimme des Herrn ergeht mit Macht. Die Stimme des Herrn ergeht herrlich.
0: Die Stimme des Herrn zerbricht die Zedern. Der Herr zerbricht die Zedern des Libanon.
1: Er lässt hüpfen wie ein Kalb den Libanon, den Sirion wie einen jungen Wildstier.
0: Die Stimme des Herrn sprüht Feuerflammen. Die Stimme des Herrn lässt die Wüste erbeben. Der Herr lässt erbeben die Wüste Kadesh.
1: Die Stimme des Herrn lässt Eichen wirbeln und reißt Wälder kahl. In seinem Tempel ruft alles Ehre.
0: Der Herr hat seinen Thron über der Flut. Der Herr bleibt ein König in Ewigkeit. Der Herr wird seinem Volk Kraft geben. Der Herr wird sein Volk segnen mit Frieden.

Ich preise dich, Herr, denn du hast mich aus der Tiefe gezogen und lässest meine Feinde sich nicht über mich freuen. Herr, mein Gott, als ich schrie zu dir, da machtest du mich gesund. Herr, du hast mich von den Toten heraufgeholt, du hast mich am Leben erhalten, aber sie mussten in die Grube fahren. Lob singet dem Herrn, ihr seine Heiligen, und preiset seinen heiligen Namen. Denn sein Zorn währet einen Augenblick, und lebenslang seine Gnade. Den Abend lang währet das Weinen, aber des Morgens ist Freude. Ich aber sprach, als es mir gut ging, ich werde nimmermehr wanken. Denn, Herr, durch dein Wohlgefallen hattest du mich auf einen hohen Fels gestellt. Aber als du dein Antlitz verbargest, erschrak ich. Zu dir, Herr, rief ich, und zum Herrn flehte ich. Was nützt dir mein Blut, wenn ich zur Grube fahre? Wird dir auch der Staub danken und deine Treue verkündigen? Herr, höre und sei mir gnädig. Herr, sei mein Helfer. Du hast mir meine Klage verwandelt in einen Reigen. Du hast mir den Sack der Trauer ausgezogen und mich mit Freude gegürtet, dass ich dir Lob singe und nicht stille werde. Herr, mein Gott, ich will dir danken in Ewigkeit.

Liebe Kinder, schön, dass ihr alle da seid. Hallo und herzlich willkommen bei Sonnenstrahl, der Radiokinderstunde von Segenswelle. Mein Name ist Anita Dück und ich freue mich, dass du eingeschaltet hast und zuhörst, denn das heißt, dass du zu der Kinderstunde Sonnenstrahl gehörst. Jedes Kind unserer Kinderstunde hat die Aufgabe, ein kleiner Sonnenstrahl zu sein. Das heißt, immer freundlich, hilfsbereit und lieb zu sein. Ist das nicht eine schöne Aufgabe? Eine Aufgabe, durch die man anderen Menschen eine Freude bereitet? Ja, die Aufgabe ist schön, aber auch ziemlich schwer. Viele Menschen, Erwachsene und auch Kinder, fällt es schwer, freundlich zu sein. Es ist für einige viel einfacher, grummelig und unfreundlich zu sein. Und das ist nicht so schön. Also, lasst uns lieber frohe Kinder Gottes sein, die als kleine Sonnenstrahlen in die Welt hineinleuchten. Zum Anfang der Kinderstunde wollen wir gemeinsam beten. Wenn wir beten, dann reden wir mit unserem Vater im Himmel. Dafür werden wir ganz ruhig. Dann schließen wir die Augen und falten die Hände. Und wenn du mit dem Gebet einverstanden bist, dann sage am Ende von dem Gebet laut Amen. Jetzt wollen wir beten. Unser Vater im Himmel, ich danke dir für die Kinderstunde. Ich danke dir, dass wir als deine Kinder fröhlich und freundlich sein können. Hilf einem jeden Kind von unserer Radiokinderstunde, das auch in die Tat umzusetzen. Danke dafür, dass du die Kinder ganz besonders lieb hast. Danke, dass du gesagt hast, lass die Kinder zu mir kommen, denn ihrer ist das Himmelreich. Ich danke dir für jedes Kind, das heute zuhört. Schenke uns mit allen Kindern zusammen eine schöne, gesegnete Zeit. Amen.

Die Hochzeit zu Kana. Warst du schon einmal bei einer Hochzeit dabei? Das ist ein großartiges Fest. Die Braut und der Bräutigam machen sich ganz schick. Viele Gäste kommen. Alles ist festlich geschmückt. Dann gibt es gutes Essen und alle sind fröhlich. Manchmal dauert die Hochzeit bis spät abends und dann fahren alle nach Hause. In Israel war das anders. Wenn da jemand geheiratet hat, dann dauerte das Fest eine ganze Woche lang. In Kana gab es so eine Hochzeit. Viele Leute kamen zusammen. Manche blieben die ganze Woche, manche ein paar Tage, andere kamen erst später. Aber es waren viele Menschen da und es wurde viel gefeiert. Alles war hergerichtet. Das Essen stand bereit und auch die Getränke. Es gab leckeren Wein. Alle freuten sich mit der Braut und dem Bräutigam. Bei so einem Fest traf man auch viele Leute. Dieses Mal gab es einen besonderen Gast. Jesus war da, seine Mutter Maria auch und seine Jünger. Die Leute kannten Jesus. Das ist doch der Sohn von Josef und Maria, sagten sie. Das stimmte, aber es stimmte nicht ganz. Denn Jesus war ja noch viel mehr. Jesus war Gottes Sohn. Die Hochzeit ging nun schon einige Zeit. Die Stimmung war gut, alles passte und war in Ordnung. Aber dann gab es doch noch ein Problem. Es gab keinen Wein mehr. Es war sehr peinlich und unangenehm, wenn es auf so einem Fest nicht genug zu trinken gab. Die Hochzeit war kurz davor, zu einer großen Katastrophe zu werden. Die meisten Gäste hatten davon allerdings noch nichts mitbekommen, aber einige schon, so auch Maria. »Jesus, Sie haben keinen Wein mehr«, berichtete Maria. Sie wusste, Jesus kann helfen, denn er ist ja Gottes Sohn. Aber Jesus entgegnete nur, »Meine Stunde ist noch nicht gekommen.« Manchmal denken wir, Jesus muss sofort alles tun, was wir wollen. Du bist vielleicht ein Kind Gottes und weißt, dass du Jesus um alles bitten kannst. Aber dann denkst du, dass er dir auch sofort alles geben muss. Jesus weiß aber am besten, was gut für uns ist und auch, wann es gut für uns ist. Wenn du Jesus zum Beispiel darum bittest, dass dein Opa gesund wird, dann vertraue Jesus. Hab Geduld, wenn es nicht sofort geschieht. Oder auch, wenn es gar nicht geschieht. Jesus handelt dann, wenn es gut für uns ist. Er weiß, was das Beste ist.

Auch bei der Hochzeit wusste er genau, wann der beste Zeitpunkt war, zu helfen. Maria kannte Jesus und sie wusste, dass sie ihm vertrauen konnte. Denn er war ja Gottes Sohn. So ging sie zu den Dienern. »Was Jesus euch sagt, das tut«, bat sie. Und bald darauf kam Jesus zu den Dienern. Sie hatten sich gemerkt, was Maria gesagt hatte. Jetzt waren sie gespannt, was Jesus sagen würde. Vielleicht kannte er einen besonderen Ort, wo es noch Wein zu kaufen gab. Vielleicht kannte er Leute, die Wein besorgen würden. Die Diener waren bereit, das zu tun, was Jesus sagte. Jesus zeigte auf einige Krüge, die dort standen. Es waren 6 große Krüge. In jedem Krug passten etwa 100 Liter rein. Sie standen dort, damit jeder sich waschen konnte, wenn er mit staubigen Füßen von draußen hereinkam oder auch, wenn er zwischendurch seine Hände waschen wollte. »Füllt die Krüge mit frischem Wasser«, forderte Jesus die Diener auf. Die Diener verstanden nicht genau, wozu das gut sein sollte, die Wasserkrüge zu füllen. Sie brauchten doch Wein. »Das macht doch jetzt gar keinen Sinn«, haben sie vielleicht gedacht. Aber was hatte Maria ihnen nochmal gesagt? »Was Jesus euch sagt, das tut.« Die Diener verstanden nicht, warum sie die Krüge füllen sollten, aber sie taten es. Sie holten Wasser, bis alle Krüge bis oben hin gefüllt waren. Ungefähr 600 Liter waren das jetzt. »Bringt etwas davon dem Speisemeister, damit er es probieren kann«, forderte Jesus sie jetzt auf. Das verstanden die Diener nun noch weniger. Warum sollten sie dem Speisemeister das Wasser bringen? Aber sie gehorchten. Etwas unsicher waren die Diener jetzt aber schon, als sie dem Speisemeister das Wasser brachten. Er würde bestimmt schimpfen, warum sie ihn störten, nur um einen Schluck Wasser zu probieren. Schließlich hatte er genug zu tun. Immer wieder musste neues Essen zubereitet werden, denn es waren ja sehr viele Gäste da. Aber die Diener reichten dem Speisemeister den Becher und warteten auf seine Reaktion. »Hm, köstlich«, sagte er, »das ist ein besonders guter Wein.« Er wusste nicht, woher der Wein kam. Der Diener wusste es erst auch nicht. Es war doch Wasser in dem Becher gewesen. Sie hatten es doch selbst hineingefüllt. Aber nun war es kein Wasser mehr. Aus dem Wasser war herrlicher Wein geworden. Wieso nur? Ja, weil Jesus ein Wunder getan hatte. Jesus, Gottes Sohn, der Allmächtige. Nichts ist ihm unmöglich. Der Speisemeister wusste nicht, woher der Wein kam. Er rief sofort den Bräutigam. »Woher hast du diesen Wein?«, fragte er. »Die meisten holen zuerst den guten Wein und später dann den schlechteren. Aber dieser Wein ist der allerbeste. Du hast den besten Wein für jetzt aufbewahrt.« Nein, der Bräutigam hatte den Wein nicht aufbewahrt, sondern Jesus hatte das Wasser in Wein verwandelt. Seine Jünger staunten. Sie kannten Jesus zwar schon ein wenig, aber jetzt merkten sie, dass er wirklich Gottes Sohn war. Jesus ist immer noch Gottes Sohn. Deshalb glaube an ihn und höre auf ihn, so wie die Diener es auch getan haben.

0: Du hast es doch versprochen.
1: Rebecca, ich gehe rüber zur Oma, sagt Mama, als sie ins Kinderzimmer kommt. Setz Paulchen bitte wieder in seinen Käfig und gib ihm frisches Futter. Er fliegt immer noch im Wohnzimmer herum.
0: Als hätte der bunte Wellensittich seinen Namen gehört, pfeift er laut durch die geschlossene Wohnzimmertür.
1: Rebecca ist ganz vertieft in Papas alte Kinderfotos und murmelt nur, ja, ja.
0: Kann ich mich auf dich verlassen? Fragt Mama.
1: Ja klar, das mache ich, verspricht Rebecca.
0: Mama nickt und geht aus dem Haus. Rebecca blättert weiter im Fotoalbum.
1: Oh, Papas erster Schultag.
0: Sie kichert und kuschelt sich in ihren Sessel.
1: Auch Papa war mal klein.
0: Da fällt ihr plötzlich Paulchen ein. Schlecht gelaunt steht sie auf.
1: Es ist gerade so gemütlich.
0: Vorsichtig öffnet sie die Wohnzimmertür, damit der bunte Wellensittich nicht rausfliegt. Der kleine Piepmatz sitzt oben auf dem Bücherschrank.
1: Komm, Paulchen, komm in deinen Käfig.
0: Sie lockt ihn mit einer Futterstange.
1: Doch er kommt nicht.
0: In diesem Moment klingelt es an der Haustür und Rebecca flitzt hin. Es sind Stella und Marie.
1: Hallo, Rebecca, sagt Stella. Kommst du mit zur Kinderstunde? Wir hören die Geschichte von Jesus und dem blinden Mann.
0: Rebecca verzieht das Gesicht.
1: Och, keine Lust. Den Jesus, von dem ihr immer redet, kenne ich gar nicht.
0: Noch einmal überlegt sie und fügt dann hinzu.
1: Ich spiele echt gerne mit euch, aber Geschichten von Jesus? Nee, heute nicht.
0: Schade. Marie guckt enttäuscht.
1: Morgen wollen wir uns nämlich auch wieder treffen und mit unserer Kinderstundengruppe grillen und Spiele machen.
0: Rebecca kaut auf ihrer Unterlippe.
1: Spielen und grillen, das hört sich gut an. Da würde ich gerne kommen. Geht das?
2: Klar, freut sich Stella. Wir holen dich mittags ab. Bis morgen.
0: Die Mädchen gehen und Rebecca kuschelt sich wieder in ihren Sessel. Die Kinderfotos von Papa sind echt lustig. Nach einer Weile hört sie, dass die Haustür aufgeschlossen wird.
1: Was ist das denn?
0: Schimpft Mama gleich darauf.
1: Rebecca, komm bitte sofort her.
0: Das hört sich nicht gut an. Schnell geht Rebecca zu Mama, die im Wohnzimmer vor dem offenen Vogelkäfig steht.
1: Du hast Paulchen nicht in den Käfig gesperrt, obwohl du es versprochen hast. Und die Wohnzimmertür ist auch offen, sodass er im ganzen Haus herumfliegen kann.
0: Rebecca wird es heiß.
3: Paulchen! Ach du Schreck!
0: Ängstlich schaut sie sich um. Steht irgendwo ein Fenster offen? Ist Paulchen vielleicht weggeflogen?
1: Was hast du dir nur dabei gedacht?
0: Mama schaut sie böse an.
1: Es war nur, weil Stella und Marie haben geklingelt und da...
0: Los, fang ihn wieder ein, sofort! Rebecca steigen Tränen in die Augen.
1: Wenn Paulchen weg ist, dann bin ich schuld.
0: Suchend geht sie durchs Haus.
1: Paulchen, piep, piep, wo bist du? Komm, komm!
0: Da, im Bad, auf der Gardinenstange hockt er. Rebecca hält ihm eine Futterstange entgegen und Paulchen setzt sich brav darauf. Nun trägt Rebecca den Vogel langsam in seinen Käfig und schließt das Türchen sorgfältig.
1: Puh, geschafft.
0: Als Paulchen endlich im Käfig sitzt und frisches Futter hat, fragt Rebecca,
1: Mama, morgen wollen Marie und Stella mich zum Grillen abholen. Du erlaubst es doch, oder?
0: Mama schüttelt den Kopf. Es ärgert mich, dass du nicht auf Paulchen aufgepasst hast. Nein, du darfst nicht mit.
1: Wütend stampft Rebecca mit dem Fuß auf und rennt in ihr Zimmer. Mama ist gemein, schimpft sie. Paulchen ist doch nichts passiert. So schlimm war das gar nicht.
0: Den Rest des Tages schmollt Rebecca. Am nächsten Morgen wacht sie schon schlecht gelaunt auf.
1: Bald kommen Stella und Marie. Dann frage ich Mama einfach nochmal, nimmt sie sich vor.
0: Endlich ist es Mittag. Mama hat Suppe gekocht. Doch Rebecca will keine Suppe essen. Sie freut sich auf eine leckere Bratwurst vom Grill.
1: Keinen Hunger,

Da hört sie die Klingel. Kurz darauf ruft Mama: Rebecca! Marie und Stella sind da! Brummig schlurft Rebecca in den Flur. Es tut mir leid, Marie sieht sie verlegen an. Wir haben vergessen, dich abzuholen. Stella nickt. Ja, Entschuldigung, wir haben beim Aufbauen geholfen und dann haben wir nicht mehr an dich gedacht. Das war blöd von uns. Sicher bist du nun sauer. Rebecca weiß nicht, was sie sagen soll. Eben war sie wirklich noch ärgerlich auf Stella und Marie, aber jetzt? Jetzt haben sie sich entschuldigt. Das findet Rebecca ganz toll, denn so etwas kommt nicht oft vor. Also, voll schön, dass ihr euch entschuldigt. Das hätte ich nicht gedacht. Stella lächelt. Naja, beim Herr Jesus sagen wir Entschuldigung für alles, was wir falsch machen, und er will, dass wir das auch untereinander tun. Ja, dann, stottert Rebecca. Entschuldigung angenommen. Ich bin nicht mehr sauer auf euch. Da klatscht Marie in die Hände. Ich habe eine Idee. Das Grillen ist zwar vorbei, aber die nächste Kinderstunde findet im Garten statt. Wir hören wieder eine Geschichte vom Herrn Jesus und machen danach ein Lagerfeuer. Komm doch mit uns dahin. Rebecca überlegt. Marie und Stella sind wirklich gute Freundinnen. Sie haben zugegeben, dass sie etwas falsch gemacht haben und sich entschuldigt. Ob das an diesem Jesus liegt? Abgemacht, sagt sie schließlich. Ich komme mit. Stella nickt. Wir holen dich ab. Diesmal wirklich. Versprochen. Ja, sagt Marie. Und was man versprochen hat, muss man auch halten. Die Mädchen kichern. Wollt ihr zum Spielen hier bleiben? Fragt Rebecca. Marie und Stella sehen sich an. Ein bisschen können wir noch bleiben. Wir könnten mit deinem Puppenhaus spielen, schlägt Stella vor. Das ist ganz unordentlich. Rebecca schämt sich. Doch Stella zuckt mit den Schultern. Macht nichts. Zusammen aufräumen macht auch Spaß. Da fällt Rebecca die Sache mit Paulchen wieder ein. Ich muss vorher nur noch etwas erledigen, murmelt sie und geht in die Küche. Mama, Entschuldigung, dass ich Paulchen nicht in den Käfig getan habe und dass ich so bockig war. Mama sieht sie mit großen Augen an. Rebecca schluckt. Ist Mama immer noch böse auf sie? Nein. Mama nimmt sie sogar in den Arm. Es ist schön, dass du dich entschuldigst, sagt Mama. Das freut mich. Rebecca strahlt. Mama, weißt du, Jesus will, dass wir uns bei anderen entschuldigen. Das hat Stella gesagt. Sie schaut sich zu Stella und Marie um, die noch im Flur stehen. Ich will diesen Jesus auch kennenlernen. Darf ich nächste Woche zur Kinderstunde? Mama zögert. Doch dann sagt sie, na gut, meinetwegen. Rebecca hopst mit Stella und Marie in ihr Kinderzimmer. Sie ist froh, dass aller Ärger weg ist. Und das Puppenhaus sieht auch bald wieder fein aus.

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Schön, dass du dabei warst. Versuch auch heute mit Gottes Hilfe ein Sonnenstrahl zu sein. Ich lade dich herzlich ein, auch morgen wieder mit dabei zu sein, um wieder etwas Spannendes von Gott zu lernen. Ich lade dich ein, mitzubeten, mitzusingen und zuzuhören. Ich freue mich auf dich.

Es folgt eine Lesung aus dem Buch Lebe mit Gott im Blick, chronisch gesegnet, von Liane und Daniel Wagner, erschienen bei Binti. Laune im Visier. Wenn du mich vor einigen Jahren gefragt hättest, was ich von übler Laune halte, wäre meine Antwort kurz und unbarmherzig ausgefallen. Das passt nicht zu einem echten Christen. Beten und zusammenreißen, schlechte Laune abweisen. Das echte Leben belehrt mich. Leider kann ich heute nicht mehr leugnen, dass mich der Kampf gegen Launen Anstrengung kostet. Das hilft mir, demütig und nicht herablassend denen zuzuhören, die mir aus ihrem Leben und von ihren Herausforderungen berichten. Inzwischen habe ich eine Idee davon. Die Gründe für eine negative Stimmung sind zahlreich. Es können externe Einflüsse wie schlechte Nachrichten in der Welt, eine misslungene Klausur, ein in unseren Augen unfähiger Autofahrer, die unfreundliche Bedienung an der Kasse, das lästige Warten in einer Warteschleife am Telefon sein. Manchmal reicht schon ein wolkenverhangener Himmel aus, um die Laune zu trüben. Schlechte Laune aus dem Inneren heraus ist ebenso facettenreich. Frauen kämpfen gegen einen schwankenden Hormonspiegel an, mühen sich monatlich mit Regelbeschwerden ab und spüren deutlich die Turbulenzen ihres Energiespeichers. Menschen mit chronischer Krankheit kennen ihre persönlichen Killer, die ihnen die Laune madig machen. Schmerzen, Schlaflosigkeit, Nebenwirkungen von Medikamenten. Pflegende Angehörige können sich über die fehlende Dankbarkeit oder Ungeduld des Gepflegten ärgern. Vielleicht leiden sie unter dem Eindruck, nie gut genug geholfen zu haben, haben ständig das Gefühl, unzulänglich zu sein. Vielleicht lähmt das wöchentliche Arbeitsaufkommen auch derart, dass es sie wie ein Sog runterzieht. Möglicherweise ärgert dich, dass die Technik nicht so mitmacht, wie sie soll, dass Hilfsmittel nicht voll funktionstüchtig sind oder dein Antrag bei den Ämtern abgelehnt wurde. Du bist es leid, einen Widerspruch zu formulieren und hoffst, dass das endlich ein Ende hat. Der Kampf um die Anerkennung deiner Krankheit, deiner Schwerbehinderung oder auch die Tatsache, dass du als Bezugsperson täglich mehr leistest, als dir zugesprochen wird. Was auch immer der Auslöser war, und wie so oft können wir am Ende gar nicht dezidiert benennen, warum es dazu kam, hat uns erst einmal die üble Laune gepackt, ist es gar nicht so einfach, sie von sich zu weisen. Die Geschichte von Jona ermutigt mich, denn die Bibel berichtet von launischen Menschen. In Jona 4 finden wir sogar eine Beschreibung darüber, wie Gott sich aktiv dafür einsetzt, um Jona von seiner schlechten Laune zu befreien. Da entsandte Gott der Herr eine Rizinusstaude, die wuchs über Jona empor, um seinem Haupt Schatten zu spenden und ihn von seiner üblen Laune zu befreien. Und Jona freute sich sehr über den Rizinus. Vers 6. Wieder einmal entdecke ich Gottes liebendes Vaterherz. Nein, wir sind keine Marionetten, die hier auf der Erde fremdgesteuert in ihr Schicksal ergeben sind, sondern begnadigte Kinder Gottes mit Haut und Haaren und ebenso mit guter und schlechter Laune. Letzteres sollten wir allerdings nicht als gegeben zur Kenntnis nehmen, sondern in Gottes Kraft bewusst dagegen angehen. In dem Regatio-Kurs Beziehungsweisheit von Nancy DeMoss Wohlgemuth schreibt sie von dem Halt-Prinzip, welches uns dafür sensibilisiert, wann wir besonders anfällig dafür sind, ausfallend und unbeherrscht zu handeln. Die Abkürzungen stammen aus dem Englischen und stehen für hungrig, verärgert, einsam und müde. Da ist was Wahres dran. In solchen Situationen muss ich besonders auf der Hut sein und Gott um eine extra Portion Gnade bitten, damit ich wohlüberlegte Worte finde, geduldig bleibe und mich nicht hängen oder gehen lasse. Kennst du das auch von dir? Was hilft mir, wenn mich eine schlechte Stimmung vereinnahmen will? Gebet? Das verständnisvolle Zuhören meines Ehepartners oder eines Freundes? Das Lesen in der Bibel und auch das Hören von ermutigenden Liedern?
Kinderlieder zum Beispiel. Das sorgenlose, vergnügte Singen der Kinder steckt an. Oder selbst musizieren. Falls möglich ein Gang an die frische Luft. Licht und Farben sehen. Wenn ich kräftemäßig dazu in der Lage bin, hilft auch Sport. Auf dem Hometrainer ein paar Runden Rad fahren unterstützt mich darin, den Kopf etwas frei zu kriegen. Wut wegzustrampeln und meine Gedanken vor Gott zu sortieren. Manchmal sorgt auch ein erfrischendes Getränk oder eine Süßigkeit für eine Besserung der Laune. Und es gibt Tage, da hilft gefühlt gar nichts. Zumindest nicht sofort. Wozu ich mich aber immer wieder verpflichte, zu denken oder woran wir uns auch gegenseitig erinnern, ist Jesus. 2. Timotheus 2, Vers 8 mahnt, richte deine Gedanken ganz auf Jesus Christus aus, auf ihn, der von den Toten auferstanden ist, den versprochenen Retter aus der Nachkommenschaft Davids. Von ihm handelt das Evangelium, das mir anvertraut ist. Aus der Neuen Genfer Übersetzung. Gewiss, es gibt nicht den Schalter, der einfach umgelegt werden kann und alles läuft wieder im Normalbetrieb weiter. Manchmal müssen schwere Tage einfach vergehen, eine Nachtruhe nachgeholt oder eine Reizabschirmung so gut es geht vorgenommen werden. Zuweilen ist es da besser, weniger zu sprechen, als die ausgestreuten Worte hinterher zu bereuen. Was mich besonders ermutigt, wir dürfen uns Gott in jeder Verfassung nahen. Auch in Augenblicken, für die wir uns selbst verachten. Nimm ihn mit hinein in dein emotionales Erleben. Sprich mit ihm über deine Achterbahn der Gefühle. Weine vor dem Herrn. Teile deine Not und deinen Frust mit dem, der dich am besten versteht. Vertraue auf ihn allezeit, o Volk. Schüttet euer Herz vor ihm aus. Gott ist unsere Zuflucht. Sela. Psalm 62, Vers 9. Noch gut erinnere ich mich an ein Telefonat mit meinem behandelnden Arzt, der mir mitteilte, dass meine zuständige Sachbearbeiterin aus der Lohnfortzahlung ihn postalisch kontaktiert hatte mit der Anfrage, ob er in mir das Potenzial zur Wiederaufnahme meiner beruflichen Tätigkeit sehe oder eher den Eintritt in die Rente empfehlen würde. Auch wenn die Frau Kraft ihrer Stellung dazu verpflichtet ist, sich Klarheit über die Zukunftsperspektive ihrer Klientin zu verschaffen, fühlte ich mich hinterhältig behandelt und die Absprachen unseres letzten Gesprächs umgangen. Ich war maßlos wütend. Vielleicht so wütend wie noch nie in meinem Leben. Ich habe so einen Ärger in mir verspürt, dass ich sie am liebsten unverzüglich angerufen hätte. Sicher, vom Verstand her wusste ich, dass das Letzte war, was ich sinnvollerweise in diesem Moment tun sollte. Dennoch musste dieser Ärger raus. Wohin? Gott sei Dank durfte ich es dem Herrn vortragen und so lange beten, bis ich die Dame segnen konnte. Und auch jetzt, Monate später, möchte das ungute Gefühl erneut aufflammen. Herr, segne sie, bete ich oft, um einen verurteilenden Gedankensturm abzuwehren. Gegen Wut und schlechte Laune anzugehen, kostet Kraft. Wer mit begrenzten Kräften haushalten muss, weiß, dass für diese Anstrengung eigentlich keine Kapazität frei ist. Daher, kämpfe nicht allein dagegen an. Sprich mit Jesus darüber. Bete, ehe du anderen davon erzählst. Bitte Glaubensgeschwister um Gebetsunterstützung. Oft hilft der Blick einer weiteren Person auf die Sache oder den Umstand, um selbst differenzierter darauf schauen zu können. Prediger 7, Vers 14 empfiehlt, am guten Tag sei guter Dinge und am bösen Tag bedenke, auch diesen hat Gott gemacht, gleich wie jenen, wie ja der Mensch auch gar nicht herausfinden kann, was nach ihm kommt. Gerade an psychisch belastenden Tagen hilft mir die Erinnerung daran, dass Gott regiert, alles unter Kontrolle hat und ich mich immer wieder seiner Fürsorge anvertrauen darf. Meine Unrast darf ich gegen seinen Frieden tauschen. Das ist Gnade.
Beim Lesen der Heiligen Schrift fällt mir auf, dass Gott Murren missfällt. Es wird in einer Aufzählung mit Götzendienst, Unzucht und dem Christusversuchen aufgeführt. Das sind Dinge, die ich in meiner menschlichen Wertbeimessung als deutlich schlimmer erachten würde. Murrt auch nicht, so wie auch etliche von ihnen murrten und durch den Verderber umgebracht wurden. 1. Korinther 10, Vers 10. Murren ist wohl mehr als Nörgelei oder Gemeckere, aber beginnt es nicht oft mit einer Gemütsverstimmung? Öffnet üble Laune gar dem Widersacher Tür und Tor? Wovon zeugt mein Murren? Wenn ich murre, bin ich unzufrieden, undankbar, genervt, selbstsüchtig, freudlos, unbeherrscht, unangenehm, zum Unsegen, affektgeleitet, pessimistisch, betrübt, launenhaft, fleischlich gesinnt, nicht in der Lage, Gottes Willen zu tun. Über einen misslungenen Braten verärgert zu sein, ist vielleicht das eine. Über die Zurechtweisung Gottes unwillig zu sein, das andere. Sprüche 3, Vers 11 bis 12 mahnt dahingehend, die Korrektur des Herrn anzunehmen, sie nicht zu verwerfen. Denn wie beim Rebschnitt, der unnötige Triebe entfernt und Frucht fördert, so ist Gottes Absicht mit seiner Erziehung Liebe und ein Leben zu seinem Wohlgefallen. Mein Sohn, wehre dich nicht, wenn der Herr dich streng erzieht. Sei nicht aufgebracht, wenn er dich zurechtweist. Denn wen der Herr liebt, den erzieht er mit der nötigen Strenge, so wie ein Vater seinen Sohn, den er gern hat. Aus der Neuen Genfer Übersetzung. Plagt dich die üble Laune oft? Sind Menschen ungern in deiner Gegenwart, weil sie nur Negatives von dir hören und sich unwohl fühlen? Das wäre bedauernswert. Die Bibel vergleicht Nörgelei mit einem triefenden Dach. Ein unbehagliches Bild. Eine nörgelnde Frau ist so unerträglich wie ein undichtes Dach bei Dauerregen. Sprüche 27, Vers 15 aus Hoffnung für alle. Solch einer Person will niemand gleichen. Vor Außenstehenden können wir uns eine ganze Weile zusammenreißen und bleiben höflich ruhig. Und wie ist das daheim? Platzt da schon bei der kleinsten Kleinigkeit die Hutschnur? Liebe Schwester, lieber Bruder in unserem Herrn Jesus Christus, oft bekommen die Menschen, die uns am nächsten stehen, am meisten davon ab, wenn wir launisch reagieren. Dabei sind es diejenigen, die wir besonders lieben und denen wir in der Regel auch besonders viel verdanken. Wie tragisch! Lebe mit Gott im Blick ist auch hier die einfache und manchmal so schwer umzusetzende Wahrheit. Indem wir hinschauen auf Jesus, den Anfänger und Vollender des Glaubens, der um der vor ihm liegenden Freude willen das Kreuz erduldete und dabei die Schande für nichts achtete und der sich zu Rechten des Thrones Gottes gesetzt hat. Hebräer 12, Vers 2. Ich habe damit begonnen, festzuhalten, an welchen Tagen mich schlechte Laune vereinnahmt. Zum einen möchte ich so sensibler wahrnehmen, welche Zusammenhänge diese Stimmung begünstigen könnten. Zum anderen geht es mir darum, ein realistisches Bild davon zu gewinnen, ob solche Tage tatsächlich häufiger werden, was ich nicht einfach hinnehmen möchte, oder ob es sich manchmal nur subjektiv so anfühlt. Diese Notiz half mir zu identifizieren, dass sich mein Missmut insbesondere auf das Wochenende konzentrierte. Wieso war das so? Es dauerte einige Wochen, bis ich die Ursache erkannte. Gerade am Wochenende wurde mir bewusst, was ich alles verpasste. Der Gottesdienst vor Ort, Besuche, Feiern, Familientreffen, Ausflüge, Kurzurlaube. Das ist das, was ich bei meinen Mitmenschen in ihren digitalen Statusmeldungen mitbekam. Davon erhaschte ich einen Einblick, wenn wir durch die Straßen fuhren und ich das echte und normale Leben sah. Menschen begrüßen einander mittels Handschlag oder Umarmung, essen draußen ein Eis,
sitzen im Garten oder kultivieren ein Beet. Sie gehen einkaufen, fahren Rad, steigen nach dem Feierabend aus ihren Autos und gehen nach Hause. Alles Dinge und Augenblicke, die ich vor einigen Jahren ebenfalls als völlig gewöhnlich und unspektakulär bezeichnet hätte. Nun, all das ist eben nicht mehr Teil meines und unseres Alltags. Und das fällt mir besonders am Freitagnachmittag und am Wochenende auf, wenn bei uns nicht das Wochenprogramm mit seinen Routinen läuft. Gott sei Dank durfte ich den Ursprung meiner Schwermut erkennen und mir in Jesu Namen einen Umgang damit verordnen. Ich schrieb mir folgende Rezeptur auf: Beten, beten, beten. Klavierspielen, singen. Bibelverse wiederholen. Dankbarkeitstagebuch fortsetzen. Etwas Schönes sehen. Blühende Bäume, Blumen. Etwas Schönes hören. Vogelgezwitscher, Musik, die erbaut. Etwas Schönes tun. Backen, malen, Klemmbausteine bauen. Für andere da sein. Im Gebet, Post senden, Nachrichten schreiben. Psalm 103 laut lesen. Aufzählen, worin ich Gottes Geschenke sehe. Schlafen gehen. Entweder werde ich vor lauter Dankbarkeit überwältigt oder von den Umständen. In einer Predigt über den Text aus Philipper 2, Vers 14 bis 18 wurde deutlich: Ein leuchtender Charakter ist ein Kennzeichen der Kinder Gottes. Die Verse 14 und 15 bewegen mich auch noch Tage danach. Bei allem, was ihr tut, hütet euch vor Nörgeleien und Rechthaberei. Denn euer Leben soll hell und makellos sein. Dann werdet ihr als Gottes vorbildliche Kinder mitten in dieser verdorbenen und dunklen Welt leuchten, wie Sterne in der Nacht. Aus Hoffnung für alle. Wann und wie können wir leuchten? Indem wir alles ohne Nörgelei, ohne Murren und Unzufriedenheit, Rechthaberei oder Bedenken tun. Das liest sich leicht, will aber in der Umsetzung erprobt sein. Mich motiviert der Gedanke, dass unser Umgang mit schlechter Laune Auswirkungen auf unser Licht leuchten lassen hat. Keine unbedeutende Angelegenheit. Als ich eines Nachts wach lag, schenkte Gott mir einen anspornenden Satz. Der Blick auf Gott verändert die Sicht auf das Leben. Gottes Hilfe befähigt, gegen schlechte Laune anzukämpfen und ihn durch unser Leben zu ehren. Gottes Zuspruch gibt Hoffnung. Es hat euch bisher nur menschliche Versuchung betroffen. Gott aber ist treu. Er wird nicht zulassen, dass ihr über euer Vermögen versucht werdet, sondern er wird zugleich mit der Versuchung auch den Ausgang schaffen, so dass ihr sie ertragen könnt. 1. Korinther 10, Vers 13. Gott ist treu. Seine Barmherzigkeit gilt uns. In seiner Kraft sind wir mehr als Überwinder. Vergleiche Römer 8, Vers 28 bis 39. Und es wird uns möglich, bereits kleine Auswüchse der Launenhaftigkeit anzugehen, ehe wir im Murren verstrickt sind. Friedrich von Bodelschwing hat gesagt: Wer danken gelernt hat, der ist gesund geworden. Dankbarkeit kann wie ein Medikament gegen üble Laune wirken und dazu beitragen, dass wir davon genießen dürfen.

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0: 5:30 Uhr.
1: Manchmal bin ich selbst ein wenig erstaunt, dass wir hier an dieser Stelle einfach von Jesus reden, von seinen beiden Naturen, von seinem Charakter und anderen Dingen, während in dieser Welt sich die Probleme häufen. Soziale Not und Ungerechtigkeit sind ein himmelschreiendes Problem. Sollten wir als Christen nicht viel mehr auf diese Missstände aufmerksam machen? Sollten wir nicht den Schuldigen einmal deutlich sagen, was Gott darüber denkt und was er mit ihnen machen wird? Sollten wir nicht der Ungerechtigkeit entgegenstehen und uns in Protesten einsetzen, damit die Öffentlichkeit darauf aufmerksam wird und endlich Veränderungen in der Struktur und den Systemen herbeigeführt werden? Sollten wir uns nicht mehr für die Armen einsetzen, ihre Sache vertreten, ihnen helfen, sie verteidigen? Wäre das nicht wirklich christlich? Wäre das nicht unsere Aufgabe als Verkündiger der frohen Botschaft? Dann denken wir an die drohende Kriegsgefahr, die Menschen voller Angst vor den Leiden und dem Chaos eines sinnlosen Vernichtens. Auf der anderen Seite neuere Waffen, mehr Waffen, Position der Stärke. Die Bibel sagt doch, du sollst nicht töten. Können wir als Christen denn schweigend zusehen? Sollten wir nicht viel besser drohend unseren Zeigefinger erheben und anstatt auf die paar kleinen Sünden des einfachen Mannes einmal auf die großen Verbrechen der Verantwortlichen im Volk schimpfen? Würden wir damit nicht viel mehr der Sache Gottes und der Sache der Menschen dienen? Wenn wir gegen Morden und Hassen angehen, dann haben wir doch die Bibel auf unserer Seite. Wenn wir von Frieden und Versöhnung reden, dann ist das doch Teil des Evangeliums. Vor allem ist es doch unsere Aufgabe als Christen und Verkündiger des Evangeliums, biblische Lösungen für die großen Probleme unserer Zeit zu zeigen. Wir können nicht mehr einfach von Jesus reden, von seinem Leiden und Sterben, wenn die ganze Welt in schier unlösbaren Konflikten steckt. So denken heute viele Menschen und dementsprechend handeln sie auch. Sie greifen ein paar Probleme heraus, sprechen ein paar Parolen nach, die etwas über die Ursache der Not aussagen wollen, und dann legen sie sich selbst die Lösung zurecht. So muss es gehen, sagen sie sich. Ab und zu fällt dem einen oder anderen noch ein Bibelspruch aus längst vergangenen Zeiten ein, und der wird dann als moralische Rechtfertigung für alle möglichen Handlungen benutzt. Viele dieser so eifrig gewordenen sogenannten Christen sind nicht damit zufrieden, dass sie selbst jetzt meinen, die Lösung für die Probleme gefunden zu haben, sondern sie wollen auch noch alle anderen überzeugen, dass ihre Ansicht die allein richtige sei. So wollen sie sogar allen Christen vorschreiben, was sie predigen müssen und gegen wen. Dadurch kommen wir Verkündiger manchmal wirklich unter einen Druck und werden gezwungen, immer über dieselben populären Themen zu sprechen und ständig die gleichen Argumente zu gebrauchen. Und wir geraten in die Gefahr, gar nicht mehr das zu sagen, was Gott uns aufgetragen hat, wozu er uns berufen hat. Wir hören vor lauter Friedensgeschrei gar nicht mehr die Stimme Gottes. Wir sollen zu den Problemen unserer Zeit Stellung nehmen. Wir sollen einmal praktische Lösungen anhand von Gottes Wort zeigen. Gut, das wollen wir tun. Die Schwierigkeit dabei ist jedoch, dass die Antwort meistens nicht gerade das ist, was die Leute hören wollten. Die Lösung für die Probleme ist nämlich Jesus. Von ihm wollen wir reden, auf ihn wollen wir hinweisen, ihn wollen wir studieren. Seine Naturen, seinen Charakter, sein Werk, sein Leben. Wollen wir uns genug Zeit nehmen für ihn? Wollen wir uns wirklich mit ihm beschäftigen, dann kommen die Probleme der Welt ins rechte Licht. Dann haben die Dinge alle ihre richtige Rangordnung. Dann können wir Lösungen sehen, die in einem höheren Bereich liegen. Und dann können wir Gottes Pläne verstehen. Darum habe ich wieder Mut bekommen, in eine Zeit, die von politischen und sozialen Unruhen und Sorgen erfüllt ist, von Jesus zu sprechen. Wir brauchen es. Und darum lass es dich nicht als unnütz verbrachte Zeit erscheinen. Die Minuten, die wir verwenden, um uns mit Jesus zu beschäftigen, sind nicht verloren, sondern öffnen neue Gesichtspunkte und neue Horizonte.

0: Herzlich willkommen in der Bücherstube von Radio Segenswelle. Mein Name ist Heinrich Tövs und ich arbeite bei dem Christlichen Missionsverlag in Bielefeld. Bei mir zu Gast ist heute Angelika Neufeld, die uns gleich ein Kinderbuch vorstellen wird. Der Titel des Buches lautet Lina und die Muschel. Hallo Angelika, erzähl uns doch bitte, worum geht es in diesem Buch?
1: Hallo, in dem Buch Lina und die Muschel geht es um die kleine Evangeline Dirks, die mit ihren Eltern auf Sumatra als Missionarskind gelebt hat. Sie wurde dort auch geboren und hat halt die ersten Jahre ihres Lebens auf Sumatra verbracht. Irgendwann ist die Familie dann nach Hause gereist. Und auf dieser Reise erlebt sie verschiedene Sachen und vor allem ein Erlebnis, das sehr ihr Leben dann beeinflusst. Sie hat gar nicht aus böser Absicht oder so, aber sie hat eine Muschel gestohlen, weil sie hatte die gerade in der Hand und dann hat der Muschelhändler die Kinder alle vertrieben. Und das war sowieso ihre Lieblingsmuschel. Sie fand das auch gar nicht so schlimm, dass sie die dann hatte. Aber diese Geschichte hat sie nicht losgelassen. Sie hat sich jahrelang mit dieser Schuld gequält, dass sie diese Muschel gestohlen hat. Und ganz am Ende des Buches kann sie dann ihre Schuld bereinigen und sich und bekehrt sich dann.
0: Okay, wann war das? Welchem Jahrhundert oder welchem Jahr?
1: Das war im Jahr 1881, als Lina mit ihrer Familie dann wieder nach Europa zurückgereist ist.
0: Und wie haben deine Kinder auf diese Geschichte reagiert?
1: Also, ich hatte so das Gefühl, für meine Großen ist das einfach eine interessante Geschichte. Mein Dritter ist ein bisschen sensibel, der hat sehr, sehr mit Lina mitgelitten und hatte mit ihr zusammen ein richtig schlechtes Gewissen die ganze Zeit. Also er sagte immer, das Buch ist so schrecklich. Aber ich finde das total gut, wenn Kinder solche Geschichten hören, weil ja auch am Ende die Lösung gezeigt wird und wie man seine Schuld wieder loswerden kann, auch wenn man sie vielleicht vor Menschen gar nicht mehr bereinigen kann, so wie Lina, die einfach irgendwo auf der Reise irgendeinen Händler da beklaut hat. Und ich finde das total wichtig, dass Kinder dann vielleicht auch mal mitleiden und wissen aber auch, wie dann die Endlösung ist.
0: Kann man durch so eine Geschichte auch gut auf das Thema Stehlen überhaupt zu sprechen kommen? Also ist ja auch wichtig, dass die Kinder das lernen, ja, dass das nicht in Ordnung ist, selbst wenn es Kleinigkeiten sind.
1: Ja, das kann man schon, das stimmt. Aber ich bin der Überzeugung, dass das sowieso alle Eltern mehr oder weniger ihren Kindern versuchen beizubringen, nicht zu stehlen. Man kann das Buch dazu sehr gut nutzen, weil man auch die Folgen dann davon von diesem Diebstahl merkt, dass diese Lina einfach jahrelang wirklich sich damit gequält hat und das einfach in ihrem Herzen immer wieder aufgeploppt ist und sie, dass es sie einfach daran gehindert hat, ein unbeschwertes Leben zu führen.
0: Also primär steht im Buch dann die Botschaft des Evangeliums und der Vergebung, Befreiung von der Schuld im Vordergrund, richtig?
1: Ja, ich finde schon. Also ich finde, man kann das Buch auch nutzen, wenn man irgendwie vielleicht spürt, dass ein Kind sich mit irgendwas quält, vor allem. Wenn man irgendwie merkt, das hat immer irgendwie was oder wenn man, man merkt es ja auch nicht immer unbedingt, aber vielleicht auch, wenn ein Kind zu einem kommt und sich bekehren will, dann weiß man auf jeden Fall, okay, vielleicht ist da noch irgendwas im Hintergrund, was noch bereinigt werden muss, dass man das auf jeden Fall anspricht und dem Kind dabei hilft, diese Schuld loszuwerden.
0: Vielen Dank für das Gespräch und die Zeit, die du dir genommen hast, uns das Buch vorzustellen. 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

Ihr steht so dicht um mich herum, dass ich die Wände nicht mehr sehe. 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

Ihr gebt dem Kopf die Zügel frei und lasst mich selber weiterdenken. Lasst mir auch Zeit, mich zu versenken in so mancherlei. Ich stell, damit ich Ruhe hab, mir alles in euch vorzustellen. Den Kasten mit den schnellen, grellen Bildern gerne ab. 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Durch dich fällt aus der Ewigkeit ein helles Licht in meine Zeit und zeigt mir Gottes Wege.

0: Hier ist die heutige Seeking Him Andacht von Belebe unsere Herzen.
1: Egal welchen Konflikt du dir heutzutage anschaust, es lässt sich fast immer ein Mangel an Liebe feststellen. Wenn zwei Staaten um ein Stück Land kämpfen, liegt wahrscheinlich ein Mangel an Liebe vor. Wenn die Verhandlungen zwischen zwei Gruppen von Abgeordneten festgefahren sind, ist der Grund vermutlich ein Mangel an Liebe. Das Fehlen von Liebe verursacht eine Menge anderer Probleme. Das traf auch auf die Gemeinde von Korinth zu. Die Gemeindeglieder tolerierten schwerwiegende Sünden. Sie verklagten einander vor Gericht, betranken sich beim Abendmahl und spalteten sich in verfeindete Lager auf. Paulus schrieb dieser Gemeinde und versuchte, einige Probleme anzusprechen. Was war sein Hauptfokus? Strebt nach der Liebe. Genauso wie das Fehlen von Liebe eine Vielzahl von Problemen verursacht, so kann die Anwesenheit von Liebe in einer Gemeinde, zu Hause, am Arbeitsplatz, in einem ganzen Land, die Anwesenheit der Agape-Liebe Gottes, fast jedes Problem lösen, das du dir vorstellen kannst.
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Erwartet das tägliche Bibelhörbuch. 5. September. Aus Prediger lesen wir die Kapitel 10 bis 12 aus der Übersetzung Neues Leben. Tote Fliegen lassen das Salböl stinken und ranzig werden. Genauso wiegt ein Gramm Dummheit schwerer als ein Pfund Weisheit und Ehre. Den Weisen führt sein Herz den rechten Weg. Der Dummkopf wird von seinem Herzen zum Bösen verleitet. Egal welchen Weg er nimmt, immer fehlt es ihm an Verstand, und seine Dummheit wird jedem bewusst. Wenn dein Vorgesetzter zornig auf dich ist, verlass deinen Platz nicht übereilt, bleib gelassen, so kannst du schwere Fehler verhindern. Einen weiteren Missstand habe ich auf der Erde gesehen, einen Umstand, der meistens von Herrschern oder Machthabern verursacht wird. Einem Dummkopf wird ein würdiger Posten zugewiesen, der Vornehme dagegen wird übergangen. Ich habe Knechte gesehen, die wie Fürsten auf Pferden ritten, während Fürsten zu Fuß gehen mussten. Wer eine Grube gräbt, kann selbst hineinfallen. Wer eine Mauer niederreißt, kann von einer Schlange gebissen werden. Wer aus einem Felsen Steine herausbricht, kann sich an ihnen verletzen. Wer Holz spaltet, kann sich in Gefahr bringen. Wenn man einer stumpfen Axt nicht rechtzeitig die Klinge schärft, kostet die Arbeit mehr Kraft. Weisheit sorgt vor und bringt Vorteile. Der Schlangenbeschwörer hat nichts von seiner Kunst, wenn die Schlange zubeißt, bevor er mit seiner Beschwörung beginnt. Die Worte eines weisen Menschen machen ihn beliebt. Ein Dummkopf dagegen kommt durch seine eigenen Worte zu Fall. Seine Rede beginnt mit dummem Geschwätz und endet mit schlimmstem Unsinn. Er redet viel. Dabei kann kein Mensch wissen, was die Zukunft bringt, und niemand kann ihm vorhersagen, was geschehen wird. Die Arbeit erschöpft den Dummkopf. Er ist nicht einmal in der Lage, den Weg in die Stadt zu finden. Schlimm wird es dem Land gehen, dessen König ein Kind ist und dessen Würdenträger schon am Morgen Feste feiern. Dem Land dagegen wird es gut gehen, dessen König von edler Familie abstammt und dessen Würdenträger dann feiern, wenn die Zeit dafür gekommen ist. Sie bewahren die richtigen Umgangsformen und führen sich nicht wie Säufer auf. Faulheit lässt das Gebälk schief werden und das Dach wird undicht, wenn die Hände lässig im Schoß liegen. Wenn man fröhlich sein will, bereite man ein gutes Essen und Wein bringt Heiterkeit ins Leben. Geld macht beides möglich. Schimpf nicht auf den König, nicht einmal in Gedanken, und verfluche keinen Reichen, nicht einmal dann, wenn du dich allein in deinem Schlafzimmer aufhältst. Die Vögel am Himmel könnten deine Worte weitertragen, fliegende Boten könnten verraten, was du gesagt hast. Großzügigkeit und Fleiß. Wirf dein Brot hin aufs Wasser. Denn nach einiger Zeit wird es wieder zu dir zurückkommen. Verteil dein Vermögen auf 7 oder sogar 8, denn du weißt nicht, welches Unglück über die Erde hereinbrechen wird. Wenn die Wolken voller Wasser sind, wird es regnen. Wohin ein Baum auch fällt, nach Norden oder Süden, er bleibt da liegen, wo er hingefallen ist. Wer immer nach dem Wind sieht, wird nie säen, und wer immer auf die Wolken achtet, wird nichts ernten. Du weißt nicht, welche Richtung der Wind einschlagen wird. Auch kannst du dir nicht erklären, wie der Körper eines Kindes im Leib der Mutter entsteht. Ebenso verstehst du das Tun Gottes nicht, der alles bewirkt. Sähe morgens deine Saat aus und leg auch abends deine Hände nicht in den Schoß. Denn du kannst nicht wissen, welches von beiden gedeiht, ob sogar beides gelingt. Rat für Alt und Jung. Wie herrlich ist das Licht und wie wohltuend ist es für die Augen, die Sonne zu sehen. Wenn ein Mensch viele Jahre lebt, so soll er sich über jeden einzelnen Tag seines Lebens freuen, aber dennoch nicht vergessen, dass noch viele dunkle Tage kommen werden. Alles, was kommen wird, ist sinnlos. Freu dich an deiner Jugend, junger Mann, und leb unbeschwert in deinen jungen Jahren. Schlag den Weg ein, zu dem dein Herz sich hingezogen fühlt, und tu, was deinen Augen gefällt. Aber vergiss nicht, dass du dich vor Gott für alle deine Taten verantworten musst. Gib dich nicht schlechten Launen hin und halte dir die Sorge vom Leib.
denn deine Jugend und dein dunkles Haar sind vergänglich. Denk an deinen Schöpfer, solange du jung bist. Warte damit nicht, bis du alt bist. Die Tage für dich beschwerlich werden und die Jahre kommen, von denen du sagen musst, sie gefallen mir nicht. Warte damit nicht, bis der Glanz von Sonne, Mond und Sternen für dich immer schwächer wahrnehmbar wird und die Wolken nach einem Regenschauer sofort wieder am Himmel erscheinen. Dann werden die Wächter des Hauses zittern und die Starken sich krümmen. Die Müllerinnen werden aufhören zu arbeiten, weil nur noch wenige übrig geblieben sind, und die, die durch die Fenster blicken, werden sich verdunkeln. Die Türen zur Straße werden geschlossen bleiben und die Stimme der Mühle wird leiser. Man wird beim ersten Hahnenschrei aufstehen und alle Lieder werden verstummen. Du wirst dich vor jeder Steigung fürchten und auf jedem Weg nur noch Hindernisse sehen. Der Mandelbaum wird blühen, die Heuschrecke sich träge dahinschleppen und die Kaper aufbrechen. Denn jeder Mensch muss sterben und die Straßen sind bevölkert von Trauernden. Denke an deinen Schöpfer, bevor der silberne Faden des Lebens zerreißt und die goldene Schale zerbricht, bevor der Krug an der Quelle zerschellt und das Schöpfrad am Brunnen zertrümmert ist. Denn dann wird der Staub wieder zur Erde, aus der er kommt, und der Geist kehrt zu Gott zurück, der ihn gegeben hat. Es ist alles so sinnlos und bedeutungslos, sagt der Lehrer. Ja, es ist alles vollkommen sinnlos. Schlussgedanken. Der Lehrer war ein weiser Mann und er gab seine Erkenntnisse an die Menschen weiter. Er vertiefte sich in die Lehre und forschte darin. Auch verfasste er viele Sprüche. Er versuchte, einprägsame Worte zu finden und nur das zu schreiben, was der Wahrheit entspricht. Die Worte eines weisen Lehrers sind wie ein spitzer Stock, mit dem ein Hirte sein Vieh antreibt. Die gesammelten Worte gleichen fest eingeschlagenen Nägeln. Sie sind uns von dem einen Hirten gegeben. Im Übrigen lass dich warnen, mein Sohn, es werden stets neue Bücher geschrieben. Dein Körper wird müde, wenn du zu viel in ihnen forschst. Als Ergebnis dieser ganzen Gedanken will ich dir Folgendes mitgeben. Bring Gott Achtung entgegen und tu das, was er in seinen Geboten fordert. Das gilt für jeden Menschen. Gott wird über alle unsere Taten Gericht halten, seien sie gut oder böse, selbst über die Taten, die im Verborgenen liegen. Aus der Übersetzung Das Buch lesen wir aus dem 2. Korintherbrief, Kapitel 8, die Verse 1 bis 17. Die Unterstützung der Armen in Jerusalem. Wir wollen euch, Schwestern und Brüder, wissen lassen, was die bedingungslose Zuwendung Gottes in den Gottesgemeinden in Mazedonien bewirkt hat. Denn obwohl sie stark bedrängt worden sind, haben sie sich darin bewährt. In ihrer überströmenden Freude, verbunden mit ihrer großen Armut, haben sie sich als sehr reich erwiesen, gerade in ihrem Einsatz, der von ganzem Herzen kam. Denn so wie es ihnen möglich war, und das kann ich selbst bezeugen, waren sie weit über ihre Möglichkeiten, aus eigenem Antrieb, entschlossen und baten uns mit viel Zureden um das Zugeständnis, dass sie sich an der Sammlung für die Unterstützung der Mitchristen beteiligen durften. Und dabei war das Ergebnis nicht nur so, wie wir es erhofft haben, sondern sie gaben sozusagen sich selbst, und zwar zuerst dem Herrn Jesus und dann auch uns, so wie es Gottes Willen entspricht. Daraufhin haben wir auch Titus gut zugeredet, dass er auch bei euch diesen Ausdruck des Gnadengeschenks Gottes zum Ziel bringen solle. Denn ihr hattet ja längst mit dieser Unterstützung angefangen. Doch so wie ihr in allen Dingen Überfluss habt, im Vertrauen auf Gott und im Einstehen für seine Botschaft, in der Erkenntnis und im von ganzem Herzen kommenden Einsatz und auch in der Liebe, die von uns auf euch übergeht, so solltet ihr euch genauso auch bei diesem Ausdruck der Gnade ohne Zurückhaltung einsetzen. Ich sage das nicht als Befehl, sondern wegen dem starken Einsatz der anderen und weil ich euch eine Gelegenheit geben will, eure liebevolle Anteilnahme unter Beweis zu stellen. Das Geschenk des Messias. Denn ihr kennt ja das unverdiente Geschenk unseres Herrn Jesus des Messias. Er wurde arm für euch, obwohl er ja reich war, damit ihr durch seine Armut reich werdet.
An dieser Stelle sage ich euch meine Meinung. Das zu tun ist nützlich für euch. Denn schon seit dem vorigen Jahr habt ihr damit angefangen, dass ihr das wollt und dann auch tut. Und jetzt führt das auch ganz zum Ende, sodass ihr es, so wie ihr die Bereitschaft habt, auch in die Tat umsetzt, nach dem, was euch zur Verfügung steht. Wenn jemand die Bereitschaft aufbringt, zu helfen, dann genügt es, das zu tun, was möglich ist und nicht das, was unmöglich ist. Das alles sage ich nicht, damit andere im Überfluss leben und ihr dann Mangel erleidet, sondern es geht mir dabei darum, dass ein Ausgleich hergestellt wird. Zum gegenwärtigen Zeitpunkt soll euer Überfluss ihren Mangel ausgleichen, damit dann auch einmal ihr Überfluss eurem Mangel zu Hilfe kommt und so Ausgewogenheit entsteht. Genau so steht es ja auch in Gottes Buch. Wer viel gesammelt hatte, der hatte keinen Überfluss und dem, der wenig gesammelt hatte, fehlte nichts. Gott sei Dank, der dem Titus genau diese Einsatzbereitschaft für euch ins Herz gegeben hat. Es war nicht schwer, ihn dazu zu ermutigen. Ja, weil er so voller Eifer war, hat er sich aus eigenem Antrieb zu euch aufgemacht. Psalm 49 aus der Übersetzung Das Buch. Die Vergänglichkeit des Menschen. Für den Musiker. Ein Gotteslied von der Familie Korach. Hört euch das an, all ihr Völker. Achtet genau darauf, all ihr Bewohner der Erde. Ihr alle, hoch und niedrig, arm und reich. Mein Mund soll Weisheit sprechen, und das Nachdenken meines Herzens bringe Einsicht hervor. Ich will mein Ohr für Weisheitssprüche öffnen und mein Rätsel beim Spiel der Zither auflösen. Warum sollte ich mich fürchten an bösen Tagen, wenn mich die Bosheit meiner Verfolger umgibt? Sie verlassen sich auf ihr Vermögen und prahlen mit ihrem großen Reichtum. Doch freikaufen kann keiner den anderen, niemand kann vor Gott das Sühnegeld für ihn zahlen. Zu hoch ist der Preis für ihr Leben. Das kann niemals gelingen, dass einer für immer weiterlebt und niemals das Grab zu sehen bekommt. Ja, man kann es sehen. Selbst die Weisen sterben, genauso wie die Dummen und Unbelehrbaren vergehen sie. Ihren Besitz müssen sie anderen überlassen. Sie bilden sich ein, ihre Häuser stünden für immer. Ihre Wohnstätten blieben bestehen durch alle Generationen hindurch. Ländereien haben sie nach sich selbst benannt. Doch selbst der Mensch im größten Prunk, er bleibt nicht. Er ist doch gleich dem Vieh, das am Ende getötet wird. So geht es denen, die sich auf sich selbst etwas einbilden, und so enden auch die, die ihren Worten Beifall spenden. Selah. Wie Vieh sind sie auf dem Weg in die Unterwelt, dort weidet sie der Tod. Doch die Aufrechten triumphieren über sie am Morgen. Ihre Körper, ihre Gestalt, sie verwest, dort in der Unterwelt ist ihre Wohnung. Doch Gott wird mich freikaufen aus der Unterwelt, ja, er nimmt mich bei sich auf. Selah. Mach dir nichts daraus, wenn einer reich wird, wenn sein Haus immer prunkvoller wird, denn wenn er stirbt, kann er das alles nicht mitnehmen, und sein Prunk kann ihm dorthin nicht folgen. Er mag sich selbst glücklich preisen, solange er lebt. So ist es ja, man lobt dich, wenn du es dir gut gehen lässt. Er kommt dann doch dahin, wo seine Vorfahren sind, zu denen, die niemals mehr das Licht sehen. Wenn ein Mensch auch im größten Prunk lebt, doch keine Einsicht besitzt, so gleicht er dem Vieh, das am Ende verstummt. Aus der Übersetzung Neues Leben lesen wir noch aus Sprüche Kapitel 22, die Verse 20 und 21. Ich habe 30 Sprüche voller Weisheit und Erkenntnis für dich aufgeschrieben. Auf diese Weise wirst du die Wahrheit hören und denen, die dich sandten, darüber zuverlässig berichten können.

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1: Ich begrüße Sie zu einer weiteren Folge der Sendereihe durch die Bibel. Herzlich willkommen dazu. Diesmal im Mittelpunkt das 5. Kapitel aus dem 1. Korintherbrief. Und da geht es um einen eklatanten Fall von Unzucht in der Gemeinde und wie die Gemeinde darauf reagieren soll. Aus der christlichen Gemeinde in Korinth kommen beunruhigende Nachrichten. Paulus hat erfahren, dass verschiedene Gruppierungen entstanden sind, die sich jeweils als treue Anhänger von verschiedenen Führungspersönlichkeiten verstehen. Drei Gruppierungen werden im ersten Brief des Apostels Paulus an die Korinther genannt. Diejenigen, die ihn, Paulus, als den Gründer der Gemeinde verehren. Dann diejenigen, die große Stücke auf Apollos halten, der sich nach der Gründungsphase um die Gemeinde gekümmert hat. Und diejenigen, die Kephas, also den Apostel Petrus, bewundern. Diese Art von Personenkult schadet jedoch dem Zusammenhalt in der Gemeinde, weil er zu Streitereien führt und möglicherweise sogar eine Spaltung zur Folge haben könnte. Im 1. Korintherbrief legt Paulus außerdem dar, dass es offenbar nur deshalb so weit gekommen ist, weil die Christen in Korinth nicht genügend darauf achten, dass Jesus Christus, ihr Herr, im Mittelpunkt ihres Lebens und im Mittelpunkt der Gemeinde steht. Nachdem Paulus bereits in Kapitel 3 die christliche Gemeinde mit einem Tempel verglichen hat, geht es nun in Kapitel 5 sozusagen darum, wie man diesen Tempel reinhalten bzw. notfalls wieder säubern kann. Anders ausgedrückt, was ist zu tun, wenn einzelne Christen sich nicht wie Christen benehmen? Wenn sie nicht auf die Ermahnungen ihrer Glaubensgeschwister hören oder andere womöglich dazu anstiften, ebenfalls etwas Unrechtes zu tun? Wie soll die Gemeindeleitung reagieren, wenn die Gemeinde durch das fragwürdige Handeln Einzelner Schaden nimmt? Ein schwieriges Thema, das auch heute in einer christlichen Gemeinde zu einer Zerreißprobe werden kann. Denn letztlich geht es um die Frage, ob man einen Glaubensbruder oder eine Glaubensschwester aus der Gemeinde ausschließen darf, beziehungsweise ob man dazu aus der Verantwortung Gott gegenüber sogar verpflichtet ist. Nachdem Paulus die Korinther bereits dafür gerügt hat, dass unter ihnen eine gewisse Gleichgültigkeit herrscht, eine ungute Selbstzufriedenheit, und nachdem er sie aufgefordert hat, ganz allgemein für mehr Disziplin in der Gemeinde zu sorgen, spricht er nun in Kapitel 5 ein besonderes pikantes Thema an. Hören Sie dazu Vers 1. Paulus schreibt: Überhaupt geht die Rede, dass Unzucht unter euch ist, und zwar eine solche Unzucht, wie es sie nicht einmal unter den Heiden gibt, dass einer die Frau seines Vaters hat. Wie Sie sehen, ist Paulus bestens darüber informiert, was in der Gemeinde in Korinth vor sich geht, und er scheut sich auch nicht davor, heikle Themen direkt anzusprechen. Und was gerade heute nicht mehr selbstverständlich ist, was vor Gott Sünde ist, wird von Paulus auch Sünde genannt. Ganz konkret, in der Gemeinde gibt es einen Fall von Unzucht, der so schwerwiegend ist, dass sich darüber sogar Leute empören würden, die keine Christen sind. Dabei können wir davon ausgehen, dass sich die geschlechtliche Moral im griechisch-römischen Kulturkreis jener Tage auf einem Tiefpunkt befindet. Nun hat also ein Gemeindeglied die Frau seines Vaters, wie es in Vers 1 heißt, und lebt mit ihr zusammen. Der Wortlaut im griechischen Bibeltext legt tatsächlich nahe, an eine Verbindung mit der Stiefmutter zu denken. Allerdings bleibt offen, ob der Vater des betreffenden Mannes noch lebt, ob die Stiefmutter von dem älteren Mann vorher geschieden wurde oder ob der Stiefsohn sie zunächst als Verwitwete zu sich genommen hat. Doch wie auch immer, eine solche Verbindung ist sowohl nach dem jüdischen wie auch nach dem römischen Recht verboten. Im Alten Testament im 3. Buch Mose heißt es ausdrücklich: Du sollst mit der Frau deines Vaters nicht Umgang haben, denn damit schändest du deinen Vater. Des Weiteren gibt es im 5. Buch Mose die folgende Anweisung: Wenn jemand dabei ergriffen wird, dass er einer Frau beiwohnt, die einen Ehemann hat, so sollen sie beide sterben, der Mann und die Frau, der er beigewohnt hat. so sollst du das Böse aus Israel wegtun. Wie schon erwähnt, ist eine Verbindung, wie Paulus sie anspricht, aber auch nach dem römischen Gesetz verboten. In Vers 2 äußert er sich weiter zu diesem Fall. Offensichtlich ist er darüber entsetzt, mit wie viel Gleichgültigkeit die Christen darüber hinwegsehen. Er schreibt: »Und ihr seid aufgeblasen und seid nicht vielmehr traurig geworden, so dass ihr den aus eurer Mitte verstoßen hättet, der diese Tat begangen hat?« Diese Frage ist im Grunde nichts anderes als ein Vorwurf, und sie zeigt, dass Paulus wirklich fassungslos ist. »Ihr seid aufgeblasen«, wirft er den Korinthern vor. »Ihr seid hochmütig gegenüber Gott, denn ihr glaubt, die skandalöse Situation einfach hinnehmen zu können, obwohl sein Wort euch zum Handeln veranlassen müsste.« Außerdem müssten die Christen in Korinth doch eigentlich traurig sein über diesen Vorfall in ihren Reihen. Sie müssten eigentlich Totenklage halten, wie man den griechischen Bibeltext auch übersetzen könnte. Aber von Trauer ist bei ihnen offenbar nichts zu spüren. Deshalb sehen sie auch gar keinen Anlass, gegen den betreffenden Mann so vorzugehen, wie es der Galaterbrief nahelegt. Dort heißt es in Kapitel 6, »Liebe Brüder, wenn ein Mensch etwa von einer Verfehlung ereilt wird, so helft ihm wieder zurecht mit sanftmütigem Geist, ihr, die ihr geistlich seid, und siehe auf dich selbst, dass du nicht auch versucht werdest. Einer trage des anderen Last, so werdet ihr das Gesetz Christi erfüllen.« Soweit die Empfehlung aus dem Galaterbrief. Und hätte die nicht gefruchtet, wäre es erforderlich gewesen, strenger vorzugehen. Im Matthäusevangelium Kapitel 18 gibt es dazu eine ausführliche Anleitung. Jesus erklärt dort: »Sündigt aber dein Bruder an dir, so geh hin und weise ihn zurecht zwischen dir und ihm allein. Hört er auf dich, so hast du deinen Bruder gewonnen. Hört er nicht auf dich, so nimm noch einen oder zwei zu dir, damit jede Sache durch den Mund von zwei oder drei Zeugen bestätigt werde. Hört er nicht auf die, so sage es der Gemeinde. Hört er auch auf die Gemeinde nicht, so sei er für dich wie ein Heide und Zöllner.« Soweit die Anweisung Jesu aus dem Matthäusevangelium. Und warum ist ein solches Eingreifen, ja, ein hartes Durchgreifen, unbedingt erforderlich? Nun, die Sünde ist wie eine tödliche Krankheit. Die Sünde führt zum Tod, und der Tod ist der Sünde Sold, wie es im Römerbrief heißt. Die Gemeinde Christi soll sich deshalb von Menschen trennen, die sozusagen den Tod in die Gemeinde hineinholen, indem sie sündigen und sich davon auch nicht abbringen lassen wollen. Denn sonst verdirbt die Sünde, diese todbringende Krankheit, die ganze Gemeinde. Also, Paulus ist einerseits darüber entsetzt, dass es unter den Korinthern zu einem Fall von Unzucht gekommen ist. Andererseits kann er nicht verstehen, wie gleichgültig die Gemeindeglieder auf diesen Vorfall reagieren. Ihr gleichgültiges Verhalten ist ein Indiz dafür, dass ihnen ein Leben nach Gottes Maßstäben nicht mehr so wichtig ist. Vers 3. Weiter schreibt Paulus: »Ich aber, der ich nicht leiblich bei euch bin, doch mit dem Geist, habe schon, als wäre ich bei euch, beschlossen über den, der solches getan hat.« Weil die Gemeinde in Korinth offensichtlich nichts gegen den Fall von Unzucht in ihrer Mitte unternehmen will, wird Paulus gleich einen Vorschlag unterbreiten, was zu tun ist. Seine Bemerkung, dass er zwar nicht leiblich, aber doch mit dem Geist bei den Korinthern sei, unterstreicht seine enge Bindung an sie. Er ist bestens informiert über die Vorgänge in der Gemeinde und betet täglich für seine Glaubensgeschwister. Ja, er nimmt sowohl Anteil an ihrem Wohlergehen wie auch an ihren Sorgen und Nöten. Und deshalb nimmt er sich auch das Recht heraus, an die Korinther zu schreiben: »Ich habe schon, als wäre ich bei euch, beschlossen über den, der solches getan hat.« Nämlich, weiter ab Vers 4, »Wenn ihr in dem Namen unseres Herrn Jesus versammelt seid und mein Geist samt der Kraft unseres Herrn Jesus bei euch ist, soll dieser Mensch dem Satan übergeben werden, zum Verderben des Fleisches, damit der Geist gerettet werde am Tage des Herrn.« Es soll also eine Gemeindeversammlung stattfinden. Wichtig ist jedoch, dass die Gemeinde sich in dem Namen des Herrn Jesus versammelt. Das bedeutet, dass seine unsichtbare Gegenwart unabdingbar ist, damit nach seinem Gebot und nach seiner Anweisung gehandelt wird. Ist so etwas überhaupt möglich? Ja, denn Jesus selbst hat den Seinen die Macht gegeben, zu binden und zu lösen. So kann man es zum Beispiel im Matthäusevangelium, Kapitel 18, Vers 18 nachlesen. Anschaulich erklärt Paulus weiter, dass man diesen Mann dem Satan übergeben soll. Das bedeutet nichts anderes, als dass er aus der Gemeinde, aus der Gemeinschaft der Jesus-Nachfolger ausgeschlossen werden muss. Im Grunde hat er das ja schon selbst getan. Dieser Mann hat sich durch seine Sünde und vor allem durch das Festhalten an seiner Sünde selbst aus der Gemeinde ausgeschlossen. Doch nun soll auch die äußere Trennung von der Gemeinde vollzogen werden. Und wer nicht zur Gemeinde Jesu Christi gehört, also zum Herrschaftsgebiet Gottes, der gehört eben zum Herrschaftsgebiet des Satans. Was Paulus in den Versen 4 und 5 zum Ausdruck bringen will, könnte man also mit schlichteren Worten so ausdrücken: Schickt den Mann zurück in die Welt, denn dort gehört er hin. Aber, und das sollten wir auf keinen Fall übersehen, immer noch besteht für den sündig gewordenen Mann die Möglichkeit, sich eines Besseren zu besinnen, Buße zu tun und in die Gemeinschaft der Christen zurückzukehren. Ja, der Ausschluss aus der Gemeinde soll letztendlich zum Wachrütteln des Mannes dienen. Das jedoch wird normalerweise nur dann funktionieren, wenn die Gemeindeglieder nicht hämisch auf ihn herabblicken, sondern ihn dazu ermutigen, sein fragwürdiges Verhalten zu ändern. Deshalb schreibt Paulus, ich lese weiter ab Vers 6, »Euer Rühmen ist nicht gut. Wisst ihr nicht, dass ein wenig Sauerteig den ganzen Teig durchsäuert? Darum schafft den alten Sauerteig weg, damit ihr ein neuer Teig seid, wie ihr ja ungesäuert seid. Denn auch wir haben ein Passahlamm, das ist Christus, der geopfert ist. Darum lasst uns das Fest feiern, nicht im alten Sauerteig, auch nicht im Sauerteig der Bosheit und Schlechtigkeit, sondern im ungesäuerten Teig der Lauterkeit und Wahrheit.« Das Bild, das Paulus hier in den Versen 6 bis 8 beschreibt, ist ganz und gar der jüdischen Vorstellungswelt entnommen. Denn mit nur ganz wenigen Ausnahmen verkörpert der Sauerteig im jüdischen Denken stets das Böse. Im Grunde handelt es sich bei dem Sauerteig um eine kleine Menge Teig, die zur Gärung gebracht wurde und die dann unter eine große Menge frischen Teig gemengt wird. Eine kleine Menge Sauerteig hat dabei die Kraft, gewissermaßen den ganzen Teig zu einem Sauerteig zu machen. Damit ist der Sauerteig ein passendes Bild für die Macht der Sünde. Ganz konkret, wenn eine Gemeinde es duldet, dass jemand aus ihrer Mitte an seiner Sünde festhält, dann kann es passieren, dass die ganze Gemeinde daran zugrunde geht. Im Judentum sprach man also fast immer dann vom Sauerteig, wenn man an verderbliche Einflüsse dachte. Aus diesem Grund wurde zum Passafest auch nur ungesäuertes Brot gebacken. Und am Tag vor dem Beginn des Passafestes, da mussten die Juden, denn so verlangte es das Gesetz, ein Licht anzünden und bei dessen Schein das ganze Haus nach zurückgebliebenem Sauerteig durchsuchen. Auch der letzte Rest des Sauerteigs musste aus dem Haus verschwinden. Diesen Brauch zum Passafest verknüpft Paulus nun mit dem Gedanken, dass Jesus Christus wie ein Passahlamm geopfert wurde. Mit dem Blut eines Passahlammes wiederum hatten die Israeliten die Türrahmen ihrer Häuser bestrichen, als sie sich auf ihre Flucht aus Ägypten vorbereiteten. Gott hatte ihnen damals zugesagt, nur die Erstgeborenen in den Häusern der Ägypter zu töten. Und das Blut an den Türrahmen sollte eben signalisieren, hier leben keine Ägypter, sondern Israeliten, die an den wahren Gott glauben und ihm gehorsam sind. Zusammenfassend lässt sich sagen, jeder sollte zusehen, dass er auch den letzten Rest an Bösem aus seinem Leben entfernt. Eine christliche Gemeinde wiederum muss aufpassen, dass schlechte Einflüsse, die einfach so geduldet werden, womöglich die ganze Gemeinde zerstören können. Und schließlich, Jesus Christus ist unser Passahlamm, das für unsere Sünden geopfert wurde, damit wir, befreit von der Last der Sünde, Gemeinschaft mit Gott haben können. Ich komme nun zu Vers 9 unseres Bibeltextes. Paulus erklärt den Adressaten des ersten Korintherbriefes: Ich habe euch in dem Brief geschrieben, dass ihr nichts zu schaffen haben sollt mit den Unzüchtigen. Hier wird offenbar ein Brief erwähnt, den Paulus schon zuvor an die Gemeinde in Korinth geschrieben hat. Dieser Brief ist uns jedoch nicht überliefert worden. In diesem Brief hat Paulus offenbar schon die notwendige Trennung von denen, die in Unzucht leben, zum Thema gemacht. Die Christen aus der Gemeinde in Korinth sollen nichts mit ihnen zu schaffen haben. Das bedeutet, sie sollen keinen Umgang mit ihnen pflegen. Doch die Korinther hatten das offenbar nicht verstanden, und aus diesem Grunde erläutert es ihnen Paulus nun noch einmal. Weiter ab Vers 10. Damit meine ich nicht allgemein die Unzüchtigen in dieser Welt oder die Geizigen oder Räuber oder Götzendiener. Sonst müsstet ihr ja die Welt räumen. Vielmehr habe ich euch geschrieben, ihr sollt nichts mit einem zu schaffen haben, der sich Bruder nennen lässt und ist ein Unzüchtiger oder ein Geiziger oder ein Götzendiener oder ein Lästerer oder ein Trunkenbold oder ein Räuber. Mit so einem sollt ihr auch nicht essen. Paulus geht es also nicht um ein sich fernhalten von der ach so bösen Welt. Dann hätte er ja gleich, wie er schreibt, dazu auffordern können, dass die Christen die Welt räumen sollen. Doch Jesus hatte seinen Jüngern ja sogar den Auftrag gegeben, in alle Welt zu gehen. Und die Jünger, die bei ihm waren, hat er wie Schafe mitten unter die Wölfe gesandt. Grundsätzlich aus der Welt zu flüchten, ist also keine Lösung. Aber Paulus möchte nicht, dass die Welt sozusagen in die Gemeinde hineinkommt. Deshalb schreibt er, dass die Christen sich nicht mit Leuten abgeben sollen, die nur so tun, als ob sie fromm wären. Ihr sollt nichts mit einem zu schaffen haben, der sich Bruder nennen lässt und ist ein Unzüchtiger oder ein Geiziger oder ein Götzendiener oder ein Lästerer oder ein Trunkenbold oder ein Räuber. Die negativen Eigenschaften dieser Leute sind mit Sicherheit auch in einem übertragenen Sinne zu verstehen. Unzüchtige zum Beispiel, das sind Menschen, die grundsätzlich nach dem Prinzip der eigenen Lustbefriedigung leben. Geizige und Räuber sind habgierige Menschen, die andere übervorteilen, betrügen und die gerne etwas an sich nehmen, was ihnen nicht zusteht. Sie alle sind, sofern sie sich nicht außerhalb der Gemeinde befinden, sondern sich als Brüder bezeichnen, also als Glaubensgeschwister, eine Gefahr für die christliche Gemeinde. Deshalb soll die Gemeinschaft mit ihnen in entschlossener Weise aufgekündigt werden. Und das schließt auch die Tischgemeinschaft mit ein. Mit einem Sünder sollt ihr auch nicht essen, schreibt Paulus. Und das schließt auch die Gemeinschaft beim Herrenmahl oder Abendmahl mit ein. Die beiden letzten Verse von Kapitel 5 stellen noch einmal klar, dass die christliche Gemeinde etwas ganz Besonderes ist. Wie am Anfang schon gesagt, in Bezugnahme auf Kapitel 3, sie ist für Paulus ein Tempel Gottes. Und für alle, die zu diesem Tempel gehören, gelten andere Wertmaßstäbe als draußen in der Welt. Darum schreibt Paulus in den Versen 12 und 13, »Denn was gehen mich die draußen an, dass ich sie richten sollte? Habt ihr nicht die zu richten, die drinnen sind? Gott aber wird die draußen sind richten. Verstoßt ihr den Bösen aus eurer Mitte.« Das Richten, das von den Christen in einer Gemeinde verlangt wird, ist also gewissermaßen eine Disziplinierungsmaßnahme und zielt nicht auf die Verdammung der Sünder. Ganz im Gegenteil, sie zielt auf die Rettung und auf die Umkehr von Glaubensgeschwistern, die sich schuldig gemacht haben. Demnach gehört es zur Aufgabe einer Gemeinde, in ihren eigenen Reihen die Sünden zu benennen, aufzudecken und auszuräumen und die Sünder zur Umkehr zu rufen. Das war's mal wieder. Das war eine weitere Folge aus der Sendereihe Durch die Bibel. Ich würde mich freuen, wenn Sie auch beim nächsten Mal wieder dabei sind. Dann steht aus dem ersten Korintherbrief das 6. Kapitel im Mittelpunkt. Bis dahin, auf Wiederhören und Gottes Segen mit Ihnen.

0: Es ist 7 Uhr und 30 Minuten. 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
1: Ein großer Teil der Apostelgeschichte befasst sich mit den Reisen des Apostels Paulus. Auch heute werden wir uns damit beschäftigen. Und zwar befinden wir uns auf der zweiten Missionsreise des Apostels Paulus in Korinth. Und wir lesen dazu aus Apostelgeschichte Kapitel 18 die Verse 22 bis 28 nach einer modernen Übersetzung in heutigem Deutsch. Es heißt da, Paulus fuhr mit dem Schiff bis Caesarea und ging von dort zu Fuß nach Jerusalem. Er machte der Gemeinde einen Besuch und reiste dann weiter nach Antiochia. Auch hier blieb er nicht lange. Er zog durch Galatien und Phrygien und sprach überall den Christen Mut zu. Inzwischen kam nach Ephesus ein Jude, der Apollos hieß und aus Alexandria stammte. Er war ein begabter Redner und kannte sich in den Heiligen Schriften gut aus. Er war auch in der christlichen Lehre unterrichtet worden und sprach mit großem Eifer über Jesus. Er wusste genau über ihn Bescheid, doch kannte er nur die Taufe, wie sie Johannes geübt hatte. Ohne Scheu verkündete er Jesus in der jüdischen Synagoge. Priscilla und Aquila hörten ihn, luden ihn zu sich und erklärten ihm die christliche Lehre noch genauer. Als Apollos dann nach Achaia gehen wollte, gaben ihm die Christen in Ephesus einen Brief mit. Darin baten sie die Brüder in Griechenland, ihn freundlich aufzunehmen. Tatsächlich konnte er den Christen dort mit seiner besonderen Gabe viel helfen. In öffentlichen Streitgesprächen wies er den Widerstand der Juden zurück und bewies ihnen aus den Heiligen Schriften, dass Jesus der versprochene Retter ist. Während Apollos in Korinth war, reiste Paulus durch das kleinasiatische Hochland und kam nach Ephesus. Soweit der Text aus Apostelgeschichte Kapitel 18 von Vers 22 bis Vers 28. Die modernen Massenmedien oder Kommunikationsmittel, welch einen Einfluss haben sie und welch eine Macht üben sie aus? Sie manipulieren das Denken, die Meinungen und die Handlungsweise ganzer Völker und Erdteile. Du kannst fast nicht anders denken und handeln, als es dir von den Massenmedien eingegeben wird. Eine kleine Schar von Reportern und Journalisten beeinflusst heute immer größere Massen mit ihrer Meinung und ihren Ideen. Wir denken, wir hören oder lesen ganz neutrale Nachrichten von einem ganz seriösen Massenmedium. Aber genau betrachtet gibt es keine neutralen Nachrichten, keine neutralen Sender und keine neutralen Zeitungen. Alle spiegeln sie die Meinung der Redakteure wider und wenn nicht anders, dann durch die Auswahl der Berichte. Ständig bist du dem Einfluss dieser Massenmedien ausgesetzt. Ob du dich vor den Fernsehapparat setzt, ob du Radio hörst, die Zeitung liest, ein Buch zur Hand nimmst, ins Kino gehst oder am Computer sitzt. Nicht zu Unrecht sehen viele Christen in den Massenmedien eine große Gefahr. Die Gefahren, die sich in diesen Medien verbergen, sind folgende. Erstens, sie führen zum Einheitsdenken. Nehmen wir einmal an, das erste deutsche Fernsehen bringt einen Bericht über eine Katastrophe in Südamerika oder über irgendein politisches Problem. Trotz aller Bemühungen spiegelt dieser Bericht die Meinung und Ansicht des Redakteurs oder Reporters wider. Denn der Reporter ist nur ein Mensch und er hat seine Brille auf, eine sozialistische Brille, eine kommunistische Brille oder eine christliche Brille. Und je nachdem, wie er die Dinge sieht, so wird er sie berichten. Weil es nun in Deutschland verhältnismäßig wenig ernstzunehmende Fernsehanstalten gibt und jedermann abends gerne etwas Fernsehen schaut, so werden unwahrscheinlich große Massen von Bürgern von dieser einen Darstellung beeinflusst. Weil sie sich selbst kein Bild von der Situation in Südamerika machen können und weil sie kaum Gelegenheit haben, einen anderen vernünftigen Sender zu empfangen, so nehmen sie das, was sie da hören, für bare Münze. Im Nu ist die Ansicht von Millionen von Menschen von einem Bericht beeinflusst und geprägt. Nun denken alle gleich über diese Sache. So ist es nicht nur mit Südamerika, sondern auch mit Südafrika, der freien Liebe, mit der Ehe ohne Trauschein, mit der globalen Erderwärmung und vielen anderen Dingen. Die Massenmedien führen zum Einheitsdenken. Man wird in eine Denkschablone gepresst. Zweitens, eine weitere Gefahr der Massenmedien ist, dass sie zum Massenirrtum führen können. Wenn sich nur einer einmal irrt, dann hat das schon enorme Folgen unter den Massen. Wenn über die Massenmedien Irrtümer und Verführung verbreitet werden, dann nehmen große Mengen von Menschen diesen Irrtum an und folgen ihm, ohne nachzudenken, ohne es zu merken und vielleicht auch ohne etwas daran ändern zu können, weil sie keine anderen Informationen haben. Wenn sich zum Beispiel die Ärzte, die Publizisten, die Redakteure und die Politiker in der Frage der Abtreibung geirrt haben, dann haben sie große Massen mit ihrem Irrtum beeinflusst und sind schuld am Tod vieler tausender Menschen, die heute im Mutterleib getötet werden. Ihre Verführung hat um sich gegriffen und viele zur Sünde beeinflusst. Nicht umsonst nennt man die Massenmedien die vierte Gewalt im Staat, neben der gesetzgebenden und der vollstreckenden Gewalt und dem Gericht oder der Rechtsprechung. Trotz aller Nachteile und Gefahren, die sich in den Massenmedien verbergen, können wir sie heute doch nicht mehr abschaffen. Sie sind da und wir müssen es lernen, damit zu leben. Auch sind die Massenmedien nicht nur eine Gefahr, sondern auch eine Möglichkeit zur Verkündigung der Wahrheit, des Evangeliums und des göttlichen Rechts. Da haben die Christen eine große Aufgabe, vor der sie sich bisher sehr oft gedrückt haben und die sie nicht recht erkannt haben. Weitgehend stehen Nichtchristen an allen wichtigen und weniger wichtigen Positionen der Massenmedien. Und obwohl ich Ihnen hier den guten Willen nicht absprechen will, sehen Sie die Welt und die Probleme doch nur vom menschlichen Standpunkt aus und versuchen nur vom menschlichen Standpunkt aus Lösungen zu finden. Darum möchte ich die Christen immer wieder ermutigen, nicht nur auf die Massenmedien zu schimpfen, sie nicht nur den Nichtchristen zu überlassen, sondern ihren eigenen Einfluss selbst mit einzubringen. Das Problem der Massenmedien ist eigentlich verhältnismäßig jung. Es begann etwa um die Zeit, als Gutenberg den Buchdruck erfand und im letzten Jahrhundert, als das Grammophon, das Mikrofon, das Telefon, das Radio, das Fernsehen und der Computer erfunden wurden. Aber auch schon vorher gab es in gewissen Grenzen die Möglichkeit, die Massen zu beeinflussen. Zwar ohne Verstärker und Lautsprecherboxen, ohne Filme, Computer und Flugblätter. Man predigte einfach zum Volk. Man hatte große Versammlungen im Freien oder auf dem Marktplatz oder in Theatern, Schulen und Synagogen. In gewissem Sinn war das Rednerpult das Massenmedium früherer Zeiten. Jesus zum Beispiel kannte noch keine Zeitung, keine CDs, keinen Computer, kein Mikrofon. Er sprach in Synagogen, wo die Juden sich allsonntäglich zum Gottesdienst versammelten. Er sprach im Freien zu 5000 Männern von einem Berg aus, wo ihn das Volk besser sehen und besser hören konnte. Und er ließ sich mit dem Boot ein Stück vom Ufer wegfahren und sprach vom See aus zu der Volksmenge an Land. Auch die Jünger gebrauchten diese Methode. Petrus predigte auf den Straßen Jerusalems. Paulus besuchte die Synagogen der Juden in verschiedenen Ländern des Orients. Er predigte vor großen Mengen im Freien und sogar auf dem Areopag in Athen. Viele Menschen wurden auf diese Weise mit dem Evangelium erreicht und von Gottes Wort beeinflusst. Vielleicht würde Petrus heute einen Kassettendienst oder ein Online-Radio im Internet anfangen oder ein Radioprogramm machen oder irgendwelche Filme drehen. Und Paulus würde eine christliche Zeitschrift herausbringen und theologische Bücher schreiben. Aber damals gab es das alles noch nicht. Da zählte eben ein guter Redner viel. Von einem solchen Redner haben wir eingangs gelesen. Er hieß Apollos und er war ein Jude aus Nordafrika, der zum christlichen Glauben gefunden hatte. Er wird in der Bibel als ein hervorragender Redner dargestellt, der viele Leute beeinflusst hat. In Apostelgeschichte 18 werden auch eine ganze Reihe seiner Qualitäten aufgezählt. Wenn du ein guter Redner sein oder werden willst, dann prüfe dich an diesem Beispiel. Aber auch wenn du nicht interessiert bist, ein christlicher Verkündiger zu werden, so hast du hier einige Merkmale, woran man einen guten Prediger oder Redner erkennen kann. Von Apollos heißt es in der Bibel, erstens, er hatte Begabung. Zum Reden braucht man doch ein gewisses Maß an Begabung, schon allein im physischen Bereich. Wenn einer stottert oder eine schwere Zunge hat oder einen anderen Sprachfehler, so ist er nicht besonders als Redner geeignet. Ein Redner muss mit einer lauten Stimme und einer verständlichen, deutlichen Aussprache begabt sein oder er muss sich das aneignen. Ferner braucht er natürlich auch die Gabe, seine Gedanken klar zu ordnen und schwierige Zusammenhänge leicht verständlich erklären zu können. Es gibt durchaus sehr kluge Leute, die sich aber leider nicht bei einem Durchschnittsbürger verständlich machen können. Von Apollos, von dem wir heute in der Apostelgeschichte gelesen haben, heißt es, er hatte Begabung, er war ein begabter Redner. Zweitens heißt es von ihm, er kannte sich in den Heiligen Schriften gut aus. Wenn man jemanden von seiner Sache überzeugen will, dann muss man sich auch gut darin auskennen. Wer die Botschaft Gottes verkündigen will, der muss Zusammenhänge in der Bibel sehen und verstehen. Der muss Fragen beantworten können. Er muss auch einen Grund haben, wenn er etwas behauptet. Ein Prediger oder Verkündiger des christlichen Glaubens, der seine Bibel nicht wirklich gut kennt, ist nicht ein guter Verkündiger. Drittens, Apollos war auch in der christlichen Lehre unterrichtet. Das heißt, er kannte nicht nur das Alte Testament mit seinen Gesetzen, mit seiner Geschichte und seinen Lehren, sondern er kannte auch Jesus und glaubte an ihn. Jesus ist der eigentliche Mittelpunkt der ganzen Bibel. Wer ihn nicht kennt, der kennt auch nicht das Anliegen und die Botschaft der Bibel. Viertens, weiterhin kannte Apollos auch seine Zuhörer, ihre Philosophie, ihre Argumente, ihre Ansichten, Lehren und Kultur. Es heißt von ihm, in öffentlichen Streitgesprächen wies er den Widerstand der Juden zurück. Er konnte sich mit diesen gelehrten Männern anlegen, weil er ihre Ansichten kannte und weil er die Bibel kannte. Und fünftens lesen wir von Apollo, er hatte keine Scheu. Wer Angst vor der Meinung der Massen hat, der wird nie die Wahrheit richtig verkündigen können. Wer Angst vor Spott und Verfolgung hat, der wird erst gar nicht seinen Mund auftun wollen und wird gar nicht erst versuchen, andere Menschen von ihrem Irrtum zu überzeugen. Sechstens heißt es von Apollos, er sprach mit großem Eifer über Jesus. Haben wir heute noch Redner, die mit großem Eifer über Jesus reden? Die traditionellen Predigten, die ich in Deutschland in den Kirchen gehört habe, waren meist monoton und langweilig. Begeistert sein darf man beim Fußballspiel, vielleicht auch noch im Bundestag oder bei politischen Reden, aber nicht in der Kirche, nicht wenn es um Jesus geht. Siebtens, Apollos verkündigte Jesus. Das möchte ich noch einmal extra betonen. Trotz seiner Intelligenz, seines Wissens und seiner Begabung schämte er sich nicht, von Jesus zu sprechen. Jesus war offensichtlich das Zentrum seiner Ansprachen. Und damit unterscheidet er sich wesentlich von vielen christlichen Verkündigern. Viele haben heute andere Akzente gesetzt. Bei ihnen geht es mehr um Politik, um soziales Engagement, um Proteste gegen Regierungsmaßnahmen, um Ausländerrecht und Umweltschutz, mehr als um Jesus Christus. Von ihm wird kaum noch gesprochen, und wenn, dann nur um eine politische Richtung zu verteidigen. Die Kanzel oder das Rednerpult ist auch heute noch ein Massenmedium von Bedeutung. Das haben auch schon einige Parteien erkannt und sich an die Verkündiger herangemacht, um sie für ihre Ideen zu gewinnen. Nicht jeder Redner, der Eifer hat und ohne Scheu spricht, ist ein Mann Gottes. Andererseits brauchen wir aber auch nicht zu denken, dass nur die stillen, leise Treter die Welt mit der christlichen Botschaft erreichen werden. Ich möchte dich immer wieder ermutigen, dir gute christliche Prediger anzuhören. Es ist wahr, ihre Gedanken und Ansichten sind oft so anders als die der meisten Menschen. Aber wir brauchen auch gerade ihre Belehrung, damit wir nicht nur von den Nichtchristen an den Massenmedien manipuliert werden. Auf der anderen Seite möchte ich dich warnen vor den falschen Predigern, die im Namen Gottes kommen, aber nicht die Bibel noch das Evangelium von Jesus Christus kennen und die alles andere verkündigen als Jesus Christus. Setze dich nicht ihrem Einfluss aus. Ich sage ja auch zu den modernen Massenmedien, solange wir solche Leute haben wie Apollos, die sie recht gebrauchen können. Wir beten. Vater im Himmel, große Scharen von Christen haben sich in die Defensive drängen lassen und schämen sich ihres Herrn und ihrer Botschaft. Erwecke heute wieder Männer wie Apollos, begabte, eifrige, furchtlose Verkündiger des Evangeliums. Amen.

0: 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Der Schulanfang ist für jede Familie ein ganz besonderer Moment. Voller Vorfreude, aber manchmal auch mit ein bisschen Sorgen. Das erlebt heute auch der kleine Giuseppe Schmidt.
1: Lieber Giuseppe, deine Familie, Papa, Mama und Smilla, schicken dir heute diesen ganz persönlichen Wunsch. Behalte Gott immer in deinem Herzen und hab viel Freude an all den neuen Dingen, die du jetzt lernst. Sie haben dich unheimlich lieb. Und dieser Bibelvers soll dich wie ein unsichtbarer Schutzengel auf deinem Schulweg begleiten. Habe ich dir nicht geboten, dass du stark und mutig sein sollst? Sei unerschrocken und sei nicht verzagt. Denn der Herr, dein Gott, ist mit dir überall, wo du hingehst. Josua 1, Vers 9.
0: Lieber Giuseppe, damit du auf deinem Schulweg immer sicher ankommst, ist es wichtig, auch auf die Ampeln zu achten. Hier ist dein Lied: Wenn die Ampel rot ist.

0: Am 27. August feierte Elvira aus Paderborn Schloss Neuhaus ihren 71. Geburtstag. Zu diesem Anlass sendet Evelyn Schäfer aus Detmold liebevolle Grüße.
1: Meine liebe Mama, ich bin Gott dankbar, dass ich dich haben darf. Genau wie meine Geschwister Melanie, Esther, Regina und Tobias. Du bist die beste Mama der ganzen Welt. Zu deinem 71. Geburtstag wünschen Nathalie und ich dir alles erdenklich Gute.

0: Katharina Rempel aus Preußisch-Oldendorf feierte am 31. August ihren Geburtstag. Die Geschwister Olfert grüßen ihre Schwester Katharina zum 86. Geburtstag mit dem Gedicht »Herr, nimm auch dieses Jahr in deine Hand«. Und sie wünschen Katharina alles Gute, Gottes Segen und Vertrauen auch im neuen Lebensjahr.
1: Herr, nimm auch dieses Jahr in deine Hand und wandle alles, was es bringt, in Segen. Lass mich auf dich nur blicken unverwandt, dass eigener Wunsch und Wille sich nicht regen. Schenk ein geöffnet Ohr für dein Gebot, für deine Stimme für des Tages Treiben, dass ich das Rechte tue, das, was Not, und lass mich alle Zeit in dir, Herr, bleiben. Ja, nimm auch dieses Jahr in deine Hand, dass es nicht sei umsonst gelebt, vergebens, nicht leer und nutzlos rinne in den Sand, dass es dir Frucht erbringe, Herr des Lebens. Ein Tag, ein winzig Korn und wiegt doch schwer, ist unser Leben doch ein Heer von Tagen. Nimm sie in deine Gnadenhand, o Herr, dass sie mich immer näher zu dir tragen.
0: Blicke nur auf Jesus ist das Wunschlied für Katharina Rempel. Das Lied wird von den Geschwistern aus der Gemeinde Pforzheim gesungen.

0: Irma Timm feierte am 1. September ihren 77. Geburtstag. Der Seniorenkreis aus der Gemeinde Berstig wünscht ihr Gesundheit, Gottes Segen, viel Kraft und Freude mit ihrer großen Familie.
1: Liebe Irma, möge Gottes Hand dich leiten, was auch immer kommen mag. Möge er deinen Weg bereiten und dich führen Tag für Tag.
0: So will ich dich loben mein Leben lang, in deinem Namen meine Hände aufheben. Psalm 63, Vers 5.
1: Das Menschenleben ist wie Gras, schnell eilt's dem Ende zu. Auf einmal ist das Alter da, als ob in einem Nu. Als ob erst gestern noch gegrünt wie ein ganz junger Baum und heute alt und hochbetagt, man fasst und glaubt es kaum. Der Leib, der einst gesund und stark, ja schnell und wendig war, wird nun oft müde, matt und krank und schwächer Jahr für Jahr. All seine Schönheit ist dahin, dahin des Fleisches Glanz, und es bedeckt als Zierde nun das Haupt ein grauer Kranz. Wo ist die Zeit geblieben bloß, die Gott so reichlich gab? Von dem vertrauten Mutterschoß bis auf den heutigen Tag? Wo ist die Kindheit, Jugendzeit, wo sind die Jahre nur, die bis zu dieser Stund durchlebt, in Arbeit, Sorg und Mühe? Dahin, dahin wie Kerzenrauch, dahin wie Morgentau, die Lebensuhr hält niemand auf, sie geht und schlägt genau. Gott setzte jeglichem sein Ziel, darüber kommt er nicht. Auch Zeit, die nicht gefallen wird, sein Wort dem Mensch verspricht. Ist das ein Grund zu trauern stets und unglücklich zu sein? Ein Grund zu sorgen ohne End, weil man oft ganz allein? Ein Grund zu zweifeln an der Macht, die Gott der Herr besitzt, durch die er in der ganzen Welt sein treues Volk beschützt? O Kind des Höchsten, blicke auf, wisch deine Tränen ab. Der Vater schaut von seinem Thron auf dich voll Lieb herab. Er lässt dich niemals von dem Feind, der wie ein Löwe brüllt, versuchen über deine Kraft, die Leib und Seele füllt. Nur Mut, auch wenn das Alter drückt. Dir winkt ein großer Lohn. Die Wohnung dort in Gottes Reich ist längst bereitet schon. Des Himmels Pracht und Herrlichkeit sind wirklich nicht mehr fern. Bald ist der letzte Schritt getan. Dann bist auch du beim Herrn.

0: Tina Sawatzkaya aus Andernach feierte am 1. September ihren 74. Geburtstag. Johann und Maria Sawatzki mit den Kindern und Enkeln gratulieren Tina und wünschen ihr Gottes Segen, Kraft, Gesundheit und Freude im Herrn mit Psalm 27, den Versen 1 und 2. Der Herr ist mein Licht und mein Heil. Vor wem sollte ich mich fürchten? Der Herr ist meines Lebens Kraft. Vor wem sollte mir grauen? Wenn Übeltäter mir nahen, um mein Fleisch zu fressen, meine Widersacher und Feinde, so müssen sie straucheln und fallen.
1: Einsam, ein Gedicht von Dorothea Fechau. Bis in euer Greisenalter bin ich derselbe, und bis zu eurem grauen Haar werde ich euch tragen. Ich habe es getan, und ich werde heben, und ich werde tragen und erretten. Jesaja 46, 4. Einsam? Nein, das bin ich nicht. Ich bin ja nie allein. Wenn Gottes Wort hier zu mir spricht, kann ich nicht einsam sein. Ja, wenn ich still und ganz allein in meinem Stübchen bin, dann fallen mir Gottes Worte ein, als Trost und als Gewinn. Ich habe mich ja in diesem Leben so viele Jahre abgemüht. Was kann die Welt mir jetzt noch geben, wenn mich mein Glaube heimwärts zieht? Ich will die müden Hände falten, und mehr verlangt der Herr auch nicht. So spüre ich das göttlich Walten, mein Leben in prophetischer Sicht. Der Kommentar aus Gottes Wort lässt mich nicht einsam sein. Mein Glaube sieht ja schon den Ort, freut sich auf ein Daheim. O Welt, bleib stehen vor meiner Tür, ich lass dich nicht mehr ein. Herr Jesus Christ, ich danke dir, ich brauch nicht einsam sein.

0: Justina Gärtner hatte am 3. September ihren Geburtstag. Ihre Kinder, Enkel und Urenkel gratulieren.
1: Geliebte Mama und Oma, wir sind Gott von Herzen dankbar, dass er dir 72 Lebensjahre geschenkt hat und wir dich in unserer Mitte haben dürfen. Wir wünschen dir Gottes reichen Segen zum Geburtstag. Unser Wunschlied für dich: Ich will ganz nah bei Jesus sein.
0: Für jeden Tag, den du, mein Gott, mir gibst, an dem ich sehen darf, wie du mich liebst, für jedes Licht, das mir den Weg erhält, für jeden Sonnenstrahl in dunkler Welt, für jeden Trost, wenn ich in Ängsten bin, nimm, Herr, das Loblied meines Herzens hin. Wenn ich oft bange denk an künft'ge Zeit, hast du ein Hoffen schon für mich bereit. Und wenn mich heut ein Körnlein elend drückt, vielleicht ist's morgen schon hinweggerückt. Wo ich auch geh, dein Arm ist über mir, du lässt mich nie allein, wie dank ich dir. Für jedes Lied, das mir ein Vöglein singt, für jede Not, die mich dir näher bringt, für jeden Frohsinn, jedes Tröpflein Glück, für jeden friedenvollen Augenblick, für jede Wolke, die vorüberzieht, für alles dir ein stilles Dankeslied. Für jeden Freundesgruß, der mich erfreut, für jede Hand, die mir ein Blümlein streut, für jedes Herz, das mir entgegenschlägt, das mit mir liebt und glaubt und kämpft und trägt, für alle Seligkeit, Herr, dort und hier, in aller Ewigkeit, ich danke dir.

0: Helena Steinbaron lebt in Paraguay. Sie feierte am 3. September ihren 49. Geburtstag. Ihre Tochter Julia Steinbaron aus Öhringen in Deutschland sendet ihr herzliche Segenswünsche zum Geburtstag mit dem Gedicht »Dein Vater sorgt für dich«.
1: Heute darfst zurückschauen aufs vergangene Lebensjahr und Gott danken voll Vertrauen, dass er immer dir war nah. Niemals ließ er dich alleine, die Gebete hörte er. Trost er schenkte, wenn du meintest, dass dein Herz von Freude leer. Er, der reichlich dich gesegnet, schenkt auch ferner Liebe dir. Deinen Weg er gern dir ebnet, hilft dir gerne für und für. Er kennt heute schon dein Morgen, alles ist ihm wohl bekannt. Darum brauchst du dich nicht sorgen, er hat dich sein Kind genannt. Für dich sorgt er wie ein Vater, deinem Gott ist niemals gleich. Er nur sei dein Freund, Berater, wenn auch jede Freude weicht. Suche jeden Tag aufs Neue seine Kraft fürs Leben hier. Er erweist dir Lieb und Treue, schenket Mut und Stärke dir.
0: Folgendes Lied wurde uns von Julia für ihre Mutter zugesandt.

0: Erika Domanski schreibt: Am 3. September hatte Simon Isbrecht aus Andernach Geburtstag. Mit dem Wort Gottes aus Johannes 6 und dem Lied »Folge mir nach« gratulieren wir dir, lieber Simon, zu deinem 20. Geburtstag und wünschen dir die Treue in der Nachfolge. Deine Großeltern.
1: Im Johannesevangelium 6, 68 und 69 lesen wir: Da antwortete ihm Simon Petrus: Herr, zu wem sollen wir gehen? Du hast Worte ewigen Lebens, und wir haben geglaubt und erkannt, dass du der Christus bist, der Sohn des lebendigen Gottes.

0: Jakob Peters aus Altenkirchen hat am Samstag, den 5. September, seinen 56. Geburtstag. Irene Wahl aus Neuwied gratuliert Jakob zum Geburtstag mit dem 28. Vers aus Römer Kapitel 8.
1: Wir wissen aber, dass denen, die Gott lieben, alle Dinge zum Besten dienen. Denen, die nach dem Vorsatz berufen sind.

0: Anna Gisbrecht schreibt:
1: Am 5. September hat mein Bruder Andreas Sawatzki aus Langenberg seinen 75. Geburtstag. Wir, seine Schwester Anna und sein Schwager Johann, wünschen Andreas viel Freude in der großen Familie, die nötige Gesundheit und Gottes Segen.

0: Waldemar und Lilliham aus Geldernfert vom Niederrhein feierten am 30. August ihren 45. Hochzeitstag. Die Kinder Martin, Paul und Jesse gratulieren.
1: Liebe Mama, lieber Papa, zu eurem 45. Hochzeitstag wünschen wir euch von ganzem Herzen Gottes reichen Segen, Gesundheit und weiterhin Gottes tragende Gnade und schützende Hand für euren weiteren gemeinsamen Lebensweg. Die Liebe erträgt alles, sie glaubt alles, sie hofft alles, sie duldet alles. Die Liebe hört niemals auf. Nach 1. Korinther 13, die Verse 7 und 8.

0: Das waren die Grüße und Segenswünsche für diese Ausgabe der Sendung Wunschbox von Radio Segenswelle mit Anna und Viktor Sawatzki.
1: 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Am besten erreichen Sie uns von Montag bis Donnerstag zwischen 8 und 16 Uhr. Zu jeder Zeit jedoch können Sie uns eine Nachricht über WhatsApp oder Telegram schicken. Die Nummer für WhatsApp: plus 49 5231 500 5988. 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

5. September. Sie sollen ihr Vertrauen nicht auf etwas so Unsicheres wie den Reichtum setzen. Vielmehr sollen sie auf Gott vertrauen, der uns alles reichlich gibt, was wir zum Leben brauchen. 1. Timotheus, Kapitel 6, Vers 17. Eine Andacht von Daniela Bernhardt. Kaufrausch. In der Zeit vor Weihnachten locken uns etliche Angebote der Einzelhändler und Online-Shops zum Kauf vieler schöner Dinge. Es ist ein gutes Gefühl, sich mal etwas vielleicht lang Ersehntes zu gönnen oder den Liebsten ihre Wünsche zu erfüllen. Sehr oft allerdings lässt man sich zum Kauf von Waren verleiten, die man überhaupt nicht braucht. Eine Shoppingtour oder ein temporärer Kaufrausch führt nicht gleich zur Kaufsucht, obgleich von der psychischen Störung Oniomanie, Kaufzwang, ca. 6% der Deutschen betroffen sind. Sie leiden unter dem Drang, ständig einkaufen zu müssen. Ihr impulsgesteuertes Kaufen ist nicht mehr rational kontrollierbar. Noch mehr verbreitet ist der sogenannte Konsumismus, bei dem Betroffene die Tendenz haben, sich mit Produkten zu identifizieren und ihr Selbstwertgefühl davon abhängig zu machen. Bevorzugt schmücken sie sich mit statushebenden Gegenständen und Markenprodukten, um sich mit gleichgesinnten Menschen zu umgeben, was ihrer Meinung nach ihr soziales Ansehen verbessert. Schlimm wird es, wenn sie sich überschulden, was zu Verarmung führen und negative Folgen auf das soziale Umfeld haben kann. Gott weiß um die Dinge, die wir zum Leben brauchen, siehe Tagesvers. Doch er möchte uns noch viel mehr geben. Er will, dass wir unsere Sicherheit nicht an unserem Besitz festmachen, unser Glück nicht an Konsumgütern hängen und unsere Hoffnung nicht auf Reichtum setzen. Denn das alles bleibt ungewiss und unbeständig. Stattdessen sollen wir uns Schätze im Himmel sammeln. Matthäus 6, Vers 20. Was bedeutet, dass wir uns auf die Dinge konzentrieren, die man nicht mit Geld kaufen kann. Hilfe für Bedürftige, der Beistand für Trauernde, das Gebet für die Kranken und so weiter. Wenn wir Gottes Geschenk der Liebe und Vergebung angenommen haben, können wir solche Dinge selbst verschenken. Frage: An welchen Dingen hängt Ihr Herz? Tipp: Freude und Glück hängen nicht von Besitz ab, sondern von guten Beziehungen, vor allem zu Jesus. Bibellese: Matthäus Kapitel 6, Verse 19 bis 34. Sammelt euch nicht Schätze auf der Erde, wo Motte und Fraß zerstören und wo Diebe durchgraben und stehlen. Sammelt euch aber Schätze im Himmel, wo weder Motte noch Fraß zerstören und wo Diebe nicht durchgraben noch stehlen. Denn wo dein Schatz ist, da wird auch dein Herz sein. Die Lampe des Leibes ist das Auge. Wenn nun dein Auge klar ist, so wird dein ganzer Leib Licht sein. Wenn aber dein Auge böse ist, so wird dein ganzer Leib finster sein. Wenn nun das Licht, das in dir ist, Finsternis ist, wie groß die Finsternis? Niemand kann zwei Herren dienen, denn entweder wird er den einen hassen und den anderen lieben, oder er wird einem anhängen und den anderen verachten. Ihr könnt nicht Gott dienen und dem Mammon. Deshalb sage ich euch, seid nicht besorgt für euer Leben, was ihr essen und was ihr trinken sollt, noch für euren Leib, was ihr anziehen sollt. Ist nicht das Leben mehr als die Speise und der Leib mehr als die Kleidung? Seht hin auf die Vögel des Himmels, dass sie weder säen noch ernten, noch in Scheunen sammeln, und euer himmlischer Vater ernährt sie doch. Seid ihr nicht viel wertvoller als sie? Wer aber unter euch kann mit Sorgen seiner Lebenslänge eine Elle zusetzen? Und warum seid ihr um Kleidung besorgt? Betrachtet die Lilien des Feldes, wie sie wachsen. Sie mühen sich nicht, auch spinnen sie nicht. Ich sage euch aber, dass selbst nicht Salomo in all seiner Herrlichkeit bekleidet war wie eine von diesen. Wenn aber Gott das Gras des Feldes, das heute steht und morgen in den Ofen geworfen wird, so kleidet, wird er das nicht vielmehr euch tun, ihr Kleingläubigen? So seid nun nicht besorgt, indem ihr sagt, was sollen wir essen, oder was sollen wir trinken, oder was sollen wir anziehen? Denn nach diesem allen trachten die Nationen, denn euer himmlischer Vater weiß, dass ihr dies alles benötigt. Trachtet aber zuerst nach dem Reich Gottes und nach seiner Gerechtigkeit, und dies alles wird euch hinzugefügt werden. So seid nun nicht besorgt um den morgigen Tag, denn der morgige Tag wird für sich selbst sorgen. Jeder Tag hat an seinem Übel genug.

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An manchen Heckklappen sieht man einen Fischaufkleber. Dieses bekannte Bekenntnissymbol ist ein Symbol für den christlichen Glauben. Dieses Symbol verdeutlicht das griechische Wort Fisch, Ichthys. Ichthys beinhaltet Buchstaben, die jeweils eine Bedeutung haben. Das I steht für Jesus, das CH steht für Christus und das TH, das kommt von Theos, das ist das griechische Gott, Jesus Christus, Gottes Sohn, Hyos und Retter. Das soll dieser Fisch bedeuten. Wenn jemand diesen Fisch an die Heckklappe klebt, so war das zumindest eine lange Zeit, heute vielleicht nicht mehr immer, dann hat er damit bewusst sagen wollen, ich glaube an Jesus Christus, der Gottes Sohn ist und mein Retter. Es gibt in unserer Zeit noch viele andere Bekenntnismöglichkeiten. In letzter Zeit habe ich immer wieder im Gottesdienst T-Shirts gesehen, T-Shirts von Teenie- oder Jugendfreizeiten oder auch Kinderfreizeiten, womit man nach außen hin deutlich machen kann, ich gehöre zumindest zu dieser Gruppe. Man sagt damit noch nicht aus, dass man unbedingt Christ ist, aber man versucht irgendwie einen Impuls, einen Input in die Welt zu setzen. Manche haben Bibelverse auf der Rückscheibe. Leben braucht Hoffnung, das kennt ihr. Und wieder andere hängen sich ganz bewusst eine Kreuzkette um, um darauf hinzuweisen, ich bin Christ. Es gibt viele unterschiedliche Bekenntnissymbole. Die Bibel, das Neue Testament, kennt vor allem zwei. Das soll nicht heißen, dass alle anderen schlecht sind, aber diese zwei sind die wichtigen, Glauben und Liebe. Trotz dieser erkennbaren Merkmale haben wir Christen dennoch manchmal damit zu kämpfen und wir zweifeln, ob wir Christen sind. Vielleicht bist du so einer, der daran zweifelt, ob er Christ ist, obwohl er an Jesus glaubt, er setzt sein Vertrauen auf Jesus und obwohl er die Gläubigen um sich herum liebt. Sie fragen, reicht das? Reicht mein Glaube und reicht meine Liebe, um gerettet zu werden? Oder braucht es eigentlich mehr? Muss ich mehr fühlen? Muss ich mehr erleben? Muss ich mehr leisten? In der charismatischen Bewegung spricht man von einer zweiten Erfahrung, die Geistestaufe dann, wenn man anfängt, in Zungen zu reden, damit die Wiedergeburt vollständig ist. Braucht man das? Habe ich vielleicht zu wenig gebetet, zu wenig Bibel gelesen, um in den Himmel zu kommen? Wie steht es eigentlich um mich? Über diese zwei Punkte möchte ich mit euch sprechen. In den ersten Versen, die wir heute betrachten, in Kolosser 1, die Verse 3 bis 5, nimmt Paulus den Glauben und die Liebe der Gläubigen in Kolossee zum Anlass, um Gott für ihre Hoffnung zu danken. Er stellt fest, diese Menschen glauben und lieben und er schlussfolgert, dann haben sie Hoffnung im Himmel. Kolosser 1, die Verse 3 und 5. Und dann Kolosser 1, die Verse 6 bis 8. Paulus sichert den Gläubigen zu, das, was ihr gehört habt, das Evangelium, das ist das richtige Evangelium. Und daran haltet fest. Kolosser 1, die Verse 3 bis 8 sind also von uns heute zu betrachten. Bevor ich den Text lese, möchte ich einmal die letzte Predigt, die ich gehalten habe, zusammenfassen. Kolosser 1, die Verse 1 bis 2. In der letzten Predigt habe ich versucht herauszustellen, wer immer wir sind, mit wir meine ich wir Christen, wir sind es durch Christus. Jesus ist der Fix- und Angelpunkt unserer Identität. Das ist eine aufgeladene Aussage, aber man kann es sehr deutlich machen an der Aussage von Paulus. Er sagt, er sei Apostel Jesu Christi. Und jetzt schreibt er den Heiligen und Treuen in Christus Jesus. Paulus kann also Glauben ohne Jesus nicht denken. Und deswegen können wir sagen, wer immer Christen sind, sie sind es immer in Jesus. Ohne Jesus kein Christsein. Das war der erste wichtige Punkt. Und der zweite wichtige Punkt war, Paulus betet für Gnade und Frieden, weil für Paulus klar ist, es braucht nicht nur Gnade und Frieden bei der Wiedergeburt, sondern Gnade und Friede sind Dinge, die man das ganze Leben lang braucht.
Wir werden tagtäglich davon begleitet. Als Eduard gerade predigte, habe ich gedacht, ich sehe schick aus. So, gar nicht sündig. Vielleicht für einige schon, aber irgendwie so, man sieht ja ordentlich aus, wenn man zum Gottesdienst kommt. Aber wir sind von Natur auf von Gott getrennt. Und jetzt brauchen wir für unsere Wiedergeburt, für unsere Rettung Gnade und Frieden. Und weil wir diese Tendenz haben, mal wieder gegen Gott vorzugehen, brauchen wir Gnade und Frieden auch für unser Leben. Das waren die zwei Punkte. Und an diese zwei Punkte möchte ich anschließen. Ich lese Kolosser 1, die Verse 3 bis 8. Wir danken allezeit dem Gott und Vater unseres Herrn Jesu Christi, wenn wir für euch beten. Nachdem wir gehört haben von eurem Glauben in Christus Jesus und der Liebe, die ihr zu allen Heiligen habt, und wir tun es wegen der Hoffnung, die euch in den Himmeln hinterlegt ist, von der ihr zuvor hörtet im Wort der Wahrheit der guten Botschaft, die zu euch kam und gegenwärtig wurde, sowie auch in aller Welt, und sie trägt von sich aus Frucht und wächst, sowie auch unter euch von dem Tage an, als ihr sie hörtet und die Gnade Gottes in Wahrheit erkanntet. So wie ihr auch lerntet von Epaphras, unserem geliebten leibeigenen Mitknecht, der ein treuer Diener des Christus ist zu eurem Wohl, der uns auch eure Liebe im Geist darlegte. Der erste Punkt, die Verse 3 bis 5, Paulus nimmt den Glauben und die Liebe der Gläubigen in Kolossee zum Anlass, um Gott für ihre Hoffnung zu danken. Auffällig ist, dass die geistliche Frucht, nämlich Glaube und Liebe, Paulus nicht zuerst zu den Empfängern führt, sondern zu Gott. Er sagt, wann immer er und Timotheus zu Gott beten, dann antworten sie auf Gottes Gnade, auf seine Rettung nämlich, mit Dank. Weil ihnen klar ist, dass Gnade immer ein Geschenk ist. Gnade ist niemals selbstverständlich. Ich kann niemanden dazu bewegen, mir gnädig zu sein. Das ist eine Entscheidung, die muss er für sich ausmachen. Und deswegen antworten Paulus mit Dank, Paulus und Timotheus. Sie danken zuerst Gott und nicht Menschen, nicht ihrem Einsatz, nicht ihren Ideen, noch nicht mal Epaphras, der hier so großartig herausgestellt wird. Vielleicht hat Paulus das hinter verschlossener Tür gemacht, in Anwesenheit von Timotheus, aber es waren nicht viele andere da, das wissen wir nicht. Aber hier sagt er erstmal Gott Dank für die Hoffnung, die in den Gläubigen ist. Paulus und Timotheus wissen, dass diese Gläubigen Hoffnung haben, weil sie Glauben und Liebe gesehen haben. Beziehungsweise sie haben von Glauben und Liebe gehört. Epaphras hat ihnen nämlich davon berichtet. Und jetzt schlussfolgern Paulus und Timotheus, wo Glaube und Liebe ist, da muss eine Verbindung zu Gott sein. Da ist klar, diese Menschen haben Hoffnung. Wir merken, wenn wir ins Neue Testament schauen, dass Glaube und Liebe immer die zwei Merkmale sind, die ausschlaggebend sind. Ich gebe zwei Beispiele. Epheser 1, Vers 15. Deswegen, nachdem ich von dem Glauben unter euch im Herrn Jesus und der Liebe zu allen Heiligen hörte, lasse ich auch nicht ab, für euch zu danken und euer bei meinen Gebeten zu gedenken. Paulus hört, dass die Gläubigen in Ephesus gläubig geworden sind, die Menschen gläubig geworden sind. Das macht er fest an Glauben und Liebe. Eine zweite Stelle. 2. Thessalonicher 1, Vers 3. Wir sind es schuldig, Brüder, Gott alle Zeit für euch zu danken, so wie es angemessen ist, weil euer Glaube im hohen Maße wächst und die Liebe eines jeden von allen zueinander in reichem Maße vorhanden ist. Wieder Glaube und Liebe. Es gibt an einer dritten Stelle noch das Wort Hoffnung. Das kommt ja hier auch vor, allerdings in einer anderen Funktion, wo Glaube, Liebe und Hoffnung die drei Merkmale sind, die ein Mensch braucht, um zu wissen, ja, ich bin gläubig. Das lese ich der Vollständigkeit halber auch noch. 1. Thessalonicher 1, Vers 2 und 3. Wir danken Gott alle Zeit für euch alle. Gedenken euer bei unseren Gebeten, erinnern uns dabei ohne Aufhören an euer Werk des Glaubens und an eure Arbeit der Liebe und Ausdauer der Hoffnung auf unseren Herrn Jesus Christus vor unserem Gott und Vater. Glaube und Liebe, also die zwei, und Hoffnung an einer Stelle als drittes Merkmal, um klar zu haben, bin ich Christ oder bin ich's nicht. Und wenn Paulus jetzt von Glauben spricht,
dann meint Paulus, dass dort Menschen sind, die erkannt haben, es gibt einen Schöpfergott, der nicht nur die Schöpfung, sondern auch mich geschaffen hat und der deswegen Rechenschaft von mir fordert. Er hat einen Anspruch auf mich. Ich bin nämlich als sein Gegenüber geschaffen. Und da sind Menschen, die glauben, dass Gott aufgrund dieses Gegenüber geschaffen sein Anspruch hat auf mich, ich ihm aber nicht mehr gegenüber bin, das definiert mein Christsein. Ich habe das Ziel, das Gott mir gegeben hat, verfehlt. Sein Ziel für mich war nämlich, ich bin ihm gegenüber. Aber das bin ich gar nicht von Natur. Ich bin von Natur, von Gott getrennt. Jedes kleine Kind, das geboren wird, ist getrennt. Nicht, weil es irgendwas Böses gemacht hat, sondern weil es in Trennung von Gott geboren ist. Deswegen ist dieses Kind Sünder. Und das glauben die Menschen. Das glauben die in Kolossee und glauben, dass sie deswegen in Gottesferne sind. Und sie glauben, dass Gott allein durch das Werk Jesu am Kreuz diese Trennung aufheben kann. Hier führen nicht viele Wege nach Rom, sondern es führt ein Weg in den Himmel. Jesus Christus. Und sie glauben, dass sie Gottes Liebe und Annahme trotz Höchstleistung niemals verdienen können. Das muss ich mir immer wieder selbst sagen. Auch das gehört zum Evangelium. Trotz meiner besten Leistung, das kann ich mir nicht verdienen. Denn Gnade ist immer ein Geschenk meines Gegenüber. An einer anderen Stelle sagt Paulus über Gnade Folgendes. Durch Gnade seid ihr gerettet, durch den Glauben. Dieses nicht aus euch, Gottes Gabe ist es, nicht aus Werken, damit niemand sich rühme. Das glauben die Menschen in Kolossee. Sie haben das Evangelium verstanden, sie haben ihm zugestimmt und haben ihr Vertrauen darauf gesetzt, haben gesagt, das ist wahr. Und dieser Glaube wird jetzt an der Liebe deutlich. Das zweite Merkmal, sie lieben alle Heiligen. Sobald jemand zum Glauben an Gott findet, so lehrt das Neue Testament, schickt Gott seinen Geist in diesen Menschen hinein, Römer 5. Bevor ich Gott liebte, hat er mich geliebt. Als Beweis dafür schickt er seinen Geist in mich hinein und dieser Geist befähigt mich jetzt, andere zu lieben. Und zwar die Sympathischen und die Unsympathischen. Und glaubt mir, mir sind viele Menschen sehr unsympathisch. Das liegt an meinem Charakter. Aber Gott befähigt durch seinen Geist in mir, dass ich Menschen lieben kann. Dieser Glaube ist also nicht nur innerlich, nicht nur theoretisch und kopflastig, sondern dieser Glaube wird in der Beziehung zu anderen Menschen sichtbar. Dieser Glaube umfasst eine Liebe nicht nur für Spezielle, sondern für alle Gläubigen. Ich habe für ganz besondere Menschen ein neues Wort kennengelernt. Die sind verhaltensoriginell. Aber auch die Verhaltensoriginellen kann ich lieben, weil Gott durch seinen Geist in mir ist. Ein zweites Merkmal, das bei den Gläubigen in Kolossee durch Epaphras festgestellt worden ist. Was Paulus und Timotheus also nicht hören, ist, da sind Menschen religiös geworden. Sie halten sich an irgendwelche Formen, sondern sie haben gehört, sie setzen ihr Vertrauen auf Jesus und das wird darin sichtbar, dass sie andere Menschen lieben. Und weil sie nun glauben und lieben, wissen Paulus und Timotheus, dass diese Menschen Hoffnung haben. Eine Hoffnung, die im Himmel hinterlegt ist. Und dafür danken sie Gott. Bei der Hoffnung geht es also darum, dass die Gläubigen in Ewigkeit bei Gott Heil haben. Diese Hoffnung wird ja beschrieben als eine, die hinterlegt ist. Sie ist also aufbewahrt. Wenn ich jetzt fragen würde, wer bewahrt sie auf, dann sagen hoffentlich die meisten Gott. Und das gibt den Gläubigen eine unglaubliche Sicherheit zu wissen, die Hoffnung, die mir hinterlegt ist, wird von Gott aufbewahrt. Er passt darauf auf. Zum Glück ist Gott unsichtbar. Man kann diese Hoffnung nicht rauben. Er passt darauf auf. Diese Hoffnung ist eine, die lebendig ist. Sie kann manchmal in uns sterben.
in uns, weil wir die Hoffnung verlieren, weil wir mit einmal nur noch schwarz sehen. Wir sehen das Licht am Ende des Tunnels nicht. Aber sie ist per Definition eine lebendige Hoffnung. Weil diese Hoffnung durch die Auferstehung Jesu Christi lebendig wurde. Jesus hat am Kreuz gesiegt und er hat den Tod besiegt. Und diese Hoffnung gibt Kraft und Sicherheit und Trost. Ich denke, einige von euch können es deutlich besser belegen und davon erzählen als ich. Gerade wenn man älter wird, man wird schwächer. Man kann nicht mehr so agil und so beweglich und nicht mehr so motiviert sein wie früher. Dann ist da diese Hoffnung, die mir Sicherheit gibt. Ich habe ein Erbe im Himmel. In Hebräer 6 steht, dass diese Hoffnung ein Anker für die Seele ist. Und ich hoffe, dass nicht nur die Gläubigen das dort, sondern dass auch wir das immer wieder erleben. Von dieser Hoffnung haben die Menschen gehört. Sie haben sich für Jesus entschieden und sind nun Menschen, die sich kennzeichnen durch Glaube und Liebe und bekommen von Gott eine Hoffnung im Himmel verwahrt. Ich möchte das einmal auf uns anwenden. Wenn du an Jesus glaubst und dieser Glaube durch Liebe sichtbar wird, dann bist du Christ. Wenn ich in den nächsten Monaten den Kolosserbrief weiter mit euch betrachte, werdet ihr merken, wie viel Gewicht das für Paulus hat. Er möchte ihnen sagen, wenn du glaubst und liebst, dann bist du Christ. Vielleicht magst du das eine oder andere ergänzen. Du bist Christ, wenn. Aber das Neue Testament sagt, du bist Christ, wenn du glaubst und liebst. Die Beziehung zu Jesus stellt also nicht deine Leistung oder deine Erfahrung in den Vordergrund. Ich habe mit Gott und mit Jesus schon so viel erlebt, das ist so wichtig. Sondern die Beziehung zu Jesus stellt das in den Vordergrund, worauf du vertraust, wem du glaubst und was Gott in dir wirkt, ob du liebst. Und wenn Glaube und Liebe in deinem Leben vorhanden sind, dann hast auch du eine Hoffnung, die im Himmel hinterlegt ist und die dort sicher verwahrt bleibt. Du wirst in Ewigkeit bei Gott sein und deswegen möchte ich dich aufrufen, ihm zu danken. Zu danken für diese Hoffnung, denn auch das ist letztlich Gnade. Gott hat uns diese Gnade zugesagt. Das heißt so schön in Epheser 1, dass vor Grundlegung der Welt Gott in Jesus bestimmt hat, wer gläubig wird, der bekommt das und das und das. Ja, Gott hält sich an sein Versprechen, aber dass Gott dieses Versprechen macht, das ist Gnade. Und deswegen dürfen wir einfach danken. Ich möchte einen Punkt ergänzen, der nicht im Text steht, aber ein Punkt, der mir ab und an wichtig wird. Wenn meine Zukunft bei Gott sicher ist, wenn ich Hoffnung im Himmel habe, dann muss ich nicht alles aus diesem Leben herausbekommen. Ich muss nicht immer 100% erreichen. 100% von Besitz, 100% von Anerkennung. Ich muss nicht verzweifeln bei Leid oder Verlust oder Umgang mit anderen Menschen, wenn die mal wieder schwierig sind. Sondern all diese Dinge bekommen unter der Perspektive, ich habe eine Hoffnung im Himmel, einen anderen Blickwinkel. Und ich hoffe, dass das auch unseren Blickwinkel verändert. Ich lese nochmal die Verse 6 bis 8 und möchte dann auf diesen Teil eingehen. Die zu euch kam, also die gute Botschaft, und gegenwärtig wurde, so wie auch in aller Welt, und sie trägt von sich aus Frucht und wächst, so wie auch unter euch von dem Tage an, als ihr sie hörtet und die Gnade Gottes in Wahrheit erkanntet. So wie ihr auch lerntet von Epaphras und seinem geliebten leibeigenen Mitknecht, der ein treuer Diener des Christus ist zu eurem Wohl, der uns auch eure Liebe im Geist darlegte. Paulus sichert den Empfängern zu, dass sie das richtige Evangelium gehört haben. Er gibt ihnen zuerst einmal drei Merkmale. Erstens, das Evangelium kam so zu ihnen, es wurde so bei ihnen verkündigt, wie es auch sonst auf der restlichen Welt verkündigt worden ist. Epaphras hat unter den Gläubigen in Kolossee kein spezielles Evangelium verkündigt. Es war nicht abgestimmt auf die Gläubigen dort, sondern das Evangelium ist für alle Menschen gleich. Du brauchst Jesus, weil du
bei Gott niemals gerecht werden kannst. Das haben sie gehört, so wie alle es gehört haben. Ein zweiter Punkt. Dieses Evangelium wird nicht nur gehört und verstanden und geglaubt, sondern es trägt von sich aus Frucht, sagt er. Und jetzt sagt er das Entscheidende, und das tut es auch unter euch. Und zwar seitdem ihr davon gehört und es geglaubt habt. Er zeigt also ein typisches Kennzeichen des Evangeliums und sagt ihnen, und genau das finde ich bei euch auch vor. Den Beweis dafür legt er vor. Epaphras hat Glauben und Liebe gesehen. Und jetzt münzt Paulus sein drittes Argument auf Epaphras. Sie haben das richtige Evangelium von Epaphras gehört und schaut mal, wie Epaphras sich kennzeichnet. Erstens ist Epaphras ein geliebter Mitknecht. Und wir stellen uns immer die Frage, würde so ein Mensch das falsche Evangelium predigen? Er ist ein geliebter Mitknecht. Paulus stellt also den Epaphras auf eine Stufe mit sich und Timotheus und sagt, er ist im gleichen Dienst wie wir, er hat den gleichen Dienstherrn. Epaphras bekommt also eine Menge Autorität von Paulus. Sie stehen nebeneinander. Und was Epaphras sagt, das hätte ich auch sagen können. Epaphras zeichnet sich dadurch aus, dass er ein treuer Diener des Christus ist. Er ist jemand, der einen Auftrag ausführt. Und er hat einen Auftraggeber. Dieser Auftraggeber ist Jesus. Epaphras fragt also, Jesus, was möchtest du von mir? Nicht, ihr lieben Menschen in Kolossee, was hättet ihr gern gehört? Sondern Jesus, was möchtest du von mir? Und genau danach richtet er seine Botschaft aus, als jemand, der zuverlässig und vertrauenswürdig ist. Treu. Er ist seinem Auftraggeber treu. Ein drittes Merkmal von Epaphras. Epaphras war zu eurem Wohl da. Er hatte euch im Sinn. Nicht sich, nicht sein Profit, auch nicht eine große Gemeinde. Epaphras ging es auch nicht um eine Anhängerschaft oder um emotionale Abhängigkeit, sondern Epaphras kam für euch. Er wollte euer Wohl. Er diente Christus, aber sein Dienst hatte mit euch zu tun. Er war für euch da. Und jetzt wird Epaphras durch ein viertes gekennzeichnet, der uns auch eure Liebe im Geist darlegte. Er hat nicht nur das Evangelium verkündigt, sondern er hat die Gläubigen beobachtet und hat geschaut, was entsteht dort, wo ist Wachstum, woran wird das sichtbar? Und das gibt er jetzt Paulus und Timotheus weiter. Würde so ein Mensch ein falsches Evangelium verkündigen, der von Paulus und Timotheus so beschrieben wird? Ich glaube, eher nicht. Paulus sichert also den Gläubigen zu, dass das Evangelium, das sie empfangen haben, kein Sonderweg ist. Und das brauchen sie für später, also für das, was in den nächsten Kapiteln kommt. Sie brauchen die Sicherheit, das, was wir glauben, ist richtig. Es ist dasselbe Evangelium, wie es alle anderen Menschen auch gehört haben. Und es bringt Frucht. Und das tut es auch bei uns. Ich möchte den Text ein zweites Mal auf uns anwenden. Das Evangelium ist für alle Menschen gleich. Ganz gleich, wo diese Menschen leben. Ob sie in Deutschland leben, in der Niederlande, in Österreich, wo auch immer. Alle Menschen haben das Problem, dass sie von Gott getrennt sind. Und sie können es niemals aus eigener Kraft schaffen. Und genau diesem Evangelium dürfen wir vertrauen. Wir müssen es nicht attraktiver machen. Denn die Kraft des Evangeliums liegt nicht in uns. Nicht darin, wie gut wir reden können. Nicht darin, wie gut wir unsere Show abziehen. Wie viel Lichter und Musik und was auch immer wir haben. Sondern die Kraft des Evangeliums liegt in seiner Wahrheit und in Gottes Wirken. Und deswegen brauchen wir nichts hinzuzufügen. Wir dürfen einfach das Evangelium verkündigen. Und für uns gilt es, daran festzuhalten. Für mich persönlich gilt es festzuhalten, ich bin durch Glaube und Liebe als Christ gekennzeichnet. Und da setze ich nichts drauf. Mich kennzeichnet nichts anderes. Das sind die wesentlichen Merkmale. Christliche Verkündigung. Unser Leben in dieser Welt ist also nicht kundenorientiert.
sondern es ist Christusorientiert. Wir dürfen über Sünde sprechen. Wir dürfen über Gericht sprechen. Wir sprechen über Umkehr und Selbstverleugnung. Wir nehmen das Wort Buße in den Mund. Aber wir sagen gleichzeitig, Gott liebt dich. Gott ist gnädig. Und Gott nimmt dich in deinem Sohn an. Gott hat dich als sein Gegenüber geschaffen. Du bist so wertvoll in Gottes Augen. Beides aus einem Mund, weil beides das Evangelium ist. Und dann überlassen wir Gott das Ergebnis. Ich habe mich reinzuhängen als Prediger. Ich habe mich reinzuhängen als jemand, der singt. Ich muss mich mühen. Keine Frage. Aber das Ergebnis, die Frucht, die möchte ich Gott überlassen. Das ist Gottes Werk und nicht meins. Und wir selbst wollen lernen, das ist der letzte Punkt, Menschen zu sein, die wie Epaphras sind, die um die Menschen besorgt sind. Manche Christen geben sich also durch einen Fischaufkleber zu erkennen. Das ist gut. Meinetwegen auch 10. Die wesentlichen Kennzeichen aber sind Glaube und Liebe. Und wer diese 2 aufweist, der hat Hoffnung. Und für diese Hoffnung dürfen wir danken. Das war der erste Punkt. Und der zweite Punkt ist, Christen müssen nichts mehr tun, als das wahre Evangelium glauben. Dieses Evangelium reicht und es gibt Sicherheit. Genau darauf dürfen wir bauen. Und dem müssen wir nichts hinzufügen. Amen.

Es ist 9 Uhr und 35 Minuten. 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

0: Es ist 10 Uhr.
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2: Hi und herzlich willkommen zu einer neuen Folge von Deep Talk. 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Und heute geht es spannend weiter. Also jetzt ganz viel Freude beim Hören.

0: Ja, dann erzählt doch gerne mal von den Segnungen jetzt, die ihr dann dadurch erlebt habt, dass ihr tatsächlich weg musstet.
1: Ja, wir sind ganz früher immer in einen Gottesdienst in der Hauptstadt gefahren, was so ein von Missionaren aufgebaut wurde für Missionare. Also es war eher so, dass sich dort viele Missionare gesammelt haben, aber wir hatten dort nicht so einen einheimischen Gottesdienst. Und als das mit den Gangs dann 2018 so anfing, ich glaube, also ja, irgendwo
0: 2018.
1: im Laufe 2018 war das so das letzte Mal, dass wir dann zu dem Gottesdienst gefahren sind, weil man da schon teilweise durch Ganggebiet musste oder wo Gangs angefangen haben, Bereiche zu kontrollieren. Wir haben dann erstmal angefangen, zu Hause auf dem Gelände selber Gottesdienste zu machen und haben dann aber gedacht, okay, wir wollen eigentlich, dass die Kinder auch Gemeinde und sowas kennenlernen. Wir haben dann versucht, eine einheimische Gemeinde zu finden, sind dann auch eine Zeit lang in eine einheimische Gemeinde gegangen, bis dann die Kinder irgendwann auf uns zugekommen sind und gefragt haben, ob wir nicht wieder zu Hause Gottesdienst machen können, weil das war halt sehr laut, es war kurzen Bibelvers und dann hat man über andere Themen gesprochen und es war jetzt nicht so, wie wir uns Gottesdienst oder Gemeinde vorstellen. Und als wir jetzt in den Süden evakuiert sind, dort haben wir eine Gemeinde, eine haitianische Gemeinde gefunden, wo wir uns richtig wohlfühlen, die eine richtig, richtig gute Arbeit dort machen, eine lebendige Gemeinde, wo Jesus im Zentrum steht. Und das war für die Kinder, also für unsere haitianischen Kinder auch so ein Aha-Erlebnis, dass die gesagt haben, boah, wir wussten nicht, dass auch Haitianer so einen Gottesdienst machen können. Und es gibt dort eine Sonntagsschule für die Kinder und die Gemeinde ist da sehr aktiv in der Gegend. Und das ist eine der Segnungen, die wir erlebt haben, dadurch, dass wir jetzt in den Süden umgezogen sind. Es war auch so, dass wir zum Ende hin der Zeit, wo wir noch auf dem alten Gelände waren, eigentlich nur auf dem Gelände waren. Also wir sind nicht rausgefahren, nur in Notfällen oder wenn wir zum Flughafen mussten und die Kinder nur, wenn sie zur Schule mussten. Also man hatte keine Freundschaften außerhalb des Kinderheims. Und man hat das auch schon gemerkt, dass, also wir haben auch Kinder, die älter sind. Unsere Älteste hat dieses Jahr oder vor einer Woche geheiratet und
0: Hat aber haitianischen Kindern.
1: genau.
2: Genau. Hat aber damals dann auch schon gesagt, wir sind immer hier auf dem Gelände. Wir gehen kein Risiko ein, um irgendwie außerhalb des Geländes unterwegs zu sein. Wie sollen wir eigentlich Partner finden, wenn wir älter werden?
1: Ja, und das sind so Segnungen, die wir jetzt im Süden einfach erlebt haben, dass die dort Freundschaften knüpfen konnten mit anderen Christen. Und ja, also wenn man so jetzt zurückschaut, sieht man auch schon, dass sich vieles Positives entwickelt hat durch den Verlust, den wir am Anfang nicht verstehen konnten und was auch so für uns so eigentlich das Schlimmste war, was wir uns so vorstellen konnten, dass das mal passiert. Genau, und Gott ist gerade auch dabei, uns noch weitere Türen zu öffnen, dass wir vielleicht komplett im Süden jetzt bleiben werden. Und ja, da dürfen wir einfach sehen, wie Gott durchträgt, wie er Türen öffnet und wie er vielleicht jetzt auch noch was Größeres entstehen lässt als das, was wir vorher schon hatten.
0: Du hast auch vorhin mir schon erzählt, dass da sogar ein Schüler so eine Bibelschule oder so besuchen konnte.
1: Genau, unser ältester Junge im Kinderheim, der hat sich im letzten Jahr entschieden, also er war fertig mit der Schule und hat sich dann entschieden, eine zweijährige Bibelschule zu besuchen. Ein Jahr hat er jetzt schon hinter sich und ja, das hat uns schon auch stolz gemacht, weil er gesagt hat, er will das von seinem eigenen Geld bezahlen. Und ja, man sieht einfach, wie er sich entwickelt, zu was für einem jungen Mann er sich entwickelt hat, wie er Verantwortung übernimmt und das ist einfach richtig schön zu sehen, ja.
0: Wie viele Kinder habt ihr in dem Heim aktuell und wie schlüsselt sich das so auf mit Jungs und Mädels?
2: Wir haben 11 haitianische Kinder. Die erste, die hat jetzt vor einer Woche oder 2 Wochen sind das, geheiratet. Und die ist ein knappes Jahr vorher auch schon ausgezogen, weil sie gesagt hat, ich muss lernen, ein haitianisches Leben zu leben, mit meinem Gehalt selber auszukommen. Und auch sie hat sich dann so ein kleines Zimmerchen gemietet und hat dann ohne fließend Wasser, ohne Strom gelebt, sich quasi im Garten dann geduscht und so richtig haitianisches Leben. Und erstmal waren wir so ein bisschen, nein, bleib doch bei uns. Aber dann haben wir gesagt, das Sprechen wie so ein Elternherz spricht da aus uns raus. Man sagt, nee, das macht schon Sinn. Die sind schon privilegiert in dem Sinne bei uns im Kinderheim aufgewachsen. Und genau, jetzt hat sie geheiratet, ihr Mann ist jetzt zu ihr gezogen. Und ja, sie kocht bei uns auch im Kinderheim. Sie kommt also jeden Tag zu uns. Das heißt, wir haben da immer noch eine ganz enge Beziehung. Genau, und jetzt sind noch 10 Kinder da. Wir haben 3 Jungs und was wird es dann
1: Sieben
2: werden?
1: oder eigentlich acht, wenn
2: Genau,
1: wir.
2: eigentlich 8, aber die eine ist ja, ne? Also dann noch 7 Mädchen. Und die Mädchen, die jüngste ist, sie wird jetzt 11, meine ich. Oh, das ändert sich ja jedes Jahr. Ich meine 11. Und das ist gerade so eine Zeitspanne. Wir haben jetzt 11 und dann haben wir 12, dann haben wir 2 13-Jährige. Also da ist immer ganz viel Leben in den Zimmern der Mädchen. Und ja, total schön mit denen, aber auch eine herausfordernde Zeit gerade.
0: Ja, das glaube ich.
2: Also sowas wie, du hast meine Kleidung angezogen, was wir mit Schwestern oder so haben, das gibt es dort natürlich auch. Ne?
0: Boah, interessant, ey. Und wie sind diese Kinder zu euch gekommen?
1: Das ist nach dem Erdbeben 2010 gewesen. Einige haben beide Elternteile verloren. Wir haben aber auch Kinder, die, wo zum Beispiel noch eine Mutter oder ein Vater da ist, aber die sich nicht um die Kinder kümmern können. Es gibt zum Beispiel einen Jungen, wo die Mutter sich und den Jungen mehrmals versucht hat umzubringen und wir dann den Jungen aufgenommen haben. Wir unterstützen die Mutter immer noch so ein bisschen, versuchen ihr so jedes Jahr so ein kleines Business zu ermöglichen, dass sie so über das Jahr kommt. Aber sie hat halt immer so ihre Hoch- und Tiefphasen und wollte eigentlich mit dem Jungen nie was zu tun haben. Genau, und das sind halt dann entweder Vollwaisen oder teilweise dann so Sozialwaisen, wo die Mutter oder der Vater nicht mehr in der Lage ist, sich um das Kind zu kümmern.
0: Und die sind voll- oder halbweise geworden durch das Erdbeben an sich?
1: Teilweise. Also bei einem Mädchen ist das so. Aber es gibt halt auch Kinder oder es gibt halt sehr viele zerbrochene Familien in Haiti und Kinder, die sehr früh auf sich allein gestellt sind, alleine leben müssen, was dann halt auch diese Banden in die Karten spielt, weil die dort ihre Zugehörigkeit finden und dadurch wachsen diese kriminellen Banden so extrem, weil die Kinder alleine auf der Straße leben und dann dort aufgenommen werden, eine Zugehörigkeit haben, vielleicht ein bisschen was zu essen bekommen und dann auch eine Waffe irgendwie in die Hand gedrückt bekommen. Und ja, das ist so ein Kreislauf, wo wir halt auch einfach sehen, dass Jesus und auch die Bibel die Antwort darauf ist, dass gesunde Familien, gesunde Gemeinden da auch entgegenwirken können.
2: Wir haben zum Beispiel ein Kind, da hat die Mutter versucht, sie in einen Voodoo-Tempel gebracht. Sie versucht dort im Voodoo zu weinen. Da kann sie sich bis heute dran erinnern. Dann hat die Oma sie gerettet. Die Mutter ist selber eine Prostituierte. Und das sind Umstände. Ja, sie haben einen Elternteil, aber das sind keine Umstände, wo man ein Kind leben lässt. Und dann durch die Oma kam sie dann damals zu uns. Oder wir haben ein Kind, da ist die Mutter, die war bekannt dafür in der Gegend, weil sie auf der Straße gelebt hat. Und dann ist sie irgendwann mal geflüchtet, hat das Kind auf den Treppen eines Krankenhauses hingelegt. Und da hat man uns dann damals, da waren wir noch nicht selber nicht vor Ort, hat man damals angerufen und gesagt, ey, seid doch ein Kinderheim, wollt ihr dieses Kind aufnehmen. Also,
0: und ihr habt jetzt quasi eine feste Größe und es kommen nicht immer neue Kinder dazu, sondern das sind die, um die ihr euch kümmert.
1: Ja, genau. Wir haben vor ein paar Jahren schon gesagt, dass wir aktuell keine weiteren Kinder aufnehmen können, weil wir das einfach nicht schaffen. Also die Situation ist halt einfach in Haiti so herausfordernd und es war jetzt schon alleine schwierig, ein Haus zu finden, wo man mit knapp 20 Leuten jetzt was mieten kann, wo wir dann das Gelände verlassen mussten. Deswegen haben wir gesagt, aktuell können wir einfach keine weiteren Kinder aufnehmen, aber wir wissen halt auch nicht, was in Zukunft sein wird. Also wenn sich das jetzt irgendwie alles stabilisieren sollte und man da gute Strukturen aufbauen kann, vielleicht auch noch weitere Mitarbeiter findet oder so, dass man das dann wieder anders handeln kann. Aber so wie das aktuell ist, wären wir nicht in der Lage, uns noch um weitere Kinder zu kümmern. Mhm. Ja.
0: Ja, das ist auch gut, dass man das für sich weiß. Nicht, dass man dann überflutet wird und selber kaputt geht oder so. Das ist ja auch wichtig.
2: Er hat gerade von 20 Leuten geredet, weil wir unsere Nanny mitgenommen haben in den Süden. Weil sie ist seit Beginn des Projektes, also schon über knapp 15 Jahre, ist sie schon Nanny im Kinderheim. Und als wir dann in den Süden umgezogen sind, ist sie erstmal nicht mitgekommen, weil sie sagte, ich habe meine Kinder, die gehen hier zur Schule. Aber es gibt halt so viele Opfer durch diese Ganggewalt. Bei ihr war das dann auch so, sie musste, die Gangs sind in die Nachbarschaft eingedrungen, die haben als Familie auch schlimme Sachen gesehen und dann sind sie auch in den Süden geflohen und dann ist sie bei uns mit untergekommen. Das ist auch total der Segen, weil die Kinder sie ja von klein auf kennen, sie ist wie eine Ersatzmutter für sie. Für uns ist es auch, wenn wir in Deutschland sind, haben wir diese Nanny dort und sie spricht Kreol mit den Kindern. Wir sprechen zwar auch Kreol, das ist ein Mix aus der französischen Sprache und der haitianischen Ursprache. Und unsere Kinder haben durch sie und durch die Kinder auch Kreol sprechen gelernt. Also unsere Kinder sprechen drei Sprachen, auch mit Englisch noch. Und das ist so, wir leben wie auch, kann man sagen, WG zusammen, große, große Familie. Deswegen reden wir, wenn wir reden von 20 Leuten, dann sind es wir, die Kinder und die Nanny mit ihren drei Kindern.
0: Mögt ihr mal was auf Kreolisch sagen? Jesus liebt dich oder so?
2: Jesus remeu. Wow. Jesus liebt dich.
0: Wie lange habt ihr so gebraucht, um das zu lernen? Also die Sprache an sich?
1: An sich würde ich sagen, es ist eine einfache Sprache. Weil
2: hat
1: man
2: wenig Grammatik.
1: Genau, und man, weil man es auch so liest, wie man es schreibt. Das ist ja im Französischen dann doch ein bisschen anders, dass man sehr häufig Wörter anders liest, als sie eigentlich ausgeschrieben sind. Mhm. Ja, das ist so, die Alltagssachen, es ist uns am Anfang schwer gefallen, weil wir mit Mitarbeitern Englisch gesprochen haben. Und dann hat sich das irgendwie so eingebürgert und wir haben dann irgendwann gesagt, okay, das ist eigentlich für uns kontraproduktiv, weil wir dann auf den Straßen nicht so zurechtkommen. Und dann haben wir irgendwann gesagt, wir möchten gerne, dass wir im Kinderheim einfach Kreol dann auch sprechen und mit den Mitarbeitern. Und dann hat man so die Alltagssachen relativ schnell gelernt. Und ja, jetzt mit der Gemeinde ist das halt, wir waren auch immer in einem englischen Gottesdienst vorher. Jetzt dadurch, dass wir in den Kreol-Gottesdienst gehen, muss man das dann halt auch nochmal ein bisschen vertiefen. Und aber das klappt, glaube ich, schon sehr gut, ja.
0: Also, dass ihr dann Stück für Stück immer mehr dann so gelernt habt.
2: Ja, das ist total interessant, so im Alltag zu sehen. Das heißt, diese drei Sprachen, Deutsch, Englisch und Kreol, da mischt sich das alles im Alltag durch. Unsere haitianischen Kinder sprechen auch Deutsch, weil man mit denen damals auch, ja, das waren Kinder, Babys. Und dann haben die Missionare damals auch Deutsch mit denen geredet,
1: ja,
2: und
1: hauptsächlich,
2: Englisch.
1: Hauptsächlich kam das durch Kinder, die selber in Haiti waren. Also es gab ja eine Missionarsfamilie damals, die mit ihren Kindern dort gewesen ist und wir jetzt mit unseren drei Kindern und dadurch ist es, glaube ich, am meisten gekommen, dass die mit die Kinder untereinander das Englische und das Deutsche und auch das Kreol sich gegenseitig mehr oder weniger beigebracht haben.
2: Es gibt Kinder, die einen können besser Deutsch als die anderen, die einen sprechen nicht, sondern verstehen nur und die anderen, die sind auch so mit Leichtigkeit, dass die Deutsch sprechen. Grammatik ist natürlich, die sagen immer, ist ja Katastrophe im Deutschen, die Grammatik.
0: Der, die das.
2: Aber ja, das ist immer schon sehr interessant und spannend anzusehen.
0: Aber da habt ihr keine Geheimsprache, ne? Wenn ihr so Geschenke
2: doch, doch, tatsächlich sind wir beide auf Russisch umgestiegen.
0: Ah, okay.
2: Ja, er ist damit eigentlich gar nicht aufgewachsen, aber ich weiß nicht, wieso er Russisch kann. Und wir haben gesagt, so viel Russisch haben wir im Leben noch nicht gesprochen, wie wir das dort tun. Und wir sprechen beide miteinander Russisch und gar nicht wenig, ne? Weil ja, Deutsch kannst du nicht. Die Kinder verstehen das.
0: Wow, heftig. Ihr seid echt mehrsprachig unterwegs. Genau, und ihr habt uns gerade mitgenommen, so ein bisschen in die Herausforderungen vor Ort. Aber es ist ja nicht nur vor Ort an sich herausfordernd, sondern auch immer wieder das Reisen hin und her. Wenn ihr von Deutschland dahin und dann ist auch noch der Flughafen gesperrt und so weiter. Was habt ihr da so für Strapazen beim Reisen?
1: Ja, aktuell ist es halt so, dass wir, also Haiti und die Dominikanische Republik teilen sich eine Insel und aktuell ist es so, dass wir in die Dominikanische Republik fliegen und dann ein Stück mit dem Bus fahren, dann mit dem Auto bis an die Grenze, dann überqueren wir die Grenze mit so einem Dreirad-Motorrad, um dann in ein Boot zu steigen und dann bis, ja, fast in den Ort zu mit dem Boot zu fahren, wo wir dann jetzt im Süden leben. Das ist so unsere Anreise und das ist so mehrtägig, also man braucht so ja 2 Tage, manchmal vielleicht sogar 3 Tage, bis man dann so die ganze Strecke gemacht hat. Und
2: also die Bootsfahrt selber, als wir das erste Mal gemacht haben, als wir von Haiti nach Deutschland sind, dann hieß es so, ja, es gibt dort einen Weg, da muss man nicht durch Gänggebiet, dann fährt man da mit einem Boot. So, okay, Boot hört sich jetzt nicht an wie Schiff. Schiff würde für mich sich etwas sicherer anhören. Ja, und dann steigst du auch in so ein Fischerbötchen rein. Und in Haiti gibt's ja kein TÜV, also ich traue der Qualität dort nicht unbedingt. Aber der Captain schien sehr zuverlässig zu sein und wusste scheinbar auch, was er tut. Aber es war an dem Tag sehr wellig. Und dann fährst du dort und du guckst immer nur, das ist wirklich so ein Gorbse gewesen. Und du guckst immer nur so, hast du alle Kinder irgendwie im Griff, dass die dir nicht über Bord gehen? Und ich weiß noch, in dem Moment, ich war so unruhig und dachte, wie soll ich das? Man hatte mir gesagt, das geht 4 Stunden, die Fahrt. Wie soll ich das 4 Stunden aushalten mit dieser innerlichen Panik? also so wirklich auf 180, fliegt hier gleich einer rüber, wird das Boot das überhaupt aushalten, ist die Küste nah genug, würde ich das noch schaffen, an die Küste zu schwimmen, wenn was passieren würde. Und dann habe ich einfach, mir kamen die Tränen und ich sag, Herr, ich drehe hier durch, du musst mir jetzt die Ruhe geben. Und dann, ich weiß nicht noch, wie damals, ist mir so ein Friede ins Herz gezogen, so dieses, es wird schon gut werden. Und ja, dann haben wir diesen Weg gemacht und dann fragte ich so, ja, jetzt haben wir Hälfte geschafft, ne? Wir hatten so einen Guide noch dabei, der so, nee, die Fahrt ist nur 2 Stunden mit was. Und ich denke so, Herr, ich bin von 4 Stunden ausgegangen und es sind nur 2 mit was. Ja, und dann waren wir auch da an der Grenze, haben die Grenze überquert und dann hatten wir gehört, es gibt noch eine Alternativroute über die Berge. Das ist so Niemandsland und unbefestigte Straßen für 140 Kilometer 9 Stunden Autofahrt. Also du fährst da durchschnittlich, weiß nicht, ich bin schlecht in sowas, 10 km/h. Ja, ungefähr kommt das hin. Dann dachte ich so, alles besser als das Boot. Ja, dann sind wir die, haben wir den Weg dann später zurück nach dem Heimataufenthalt über die Berge gemacht und dann dachte ich, ist ja genauso schlimm. Ich habe jetzt die Wahl, Pest oder Cholera, Boot oder Auto. Und dann, als wir dann das zweite Mal die Route über mit dem Boot gemacht haben, dann war das Meer ruhig. Die Kinder sind eingeschlafen, weil das so ein sanftes Schaukeln war. Ich habe sogar geschlafen. Und dann denkst du so an die Situation mit Jesus auf dem Boot, ne? Da ist so, boah, Herr, du bist einfach gut, ne? Du hast mir wirklich die Angst vor diesem Boot genommen. Mhm. Und jetzt ist es so, ja, das ist lästig, so weit immer zu fahren, aber das ist, man hat nicht mal Angst, diese Fahrt zu machen, ne?
0: Könnt ihr da dann überhaupt noch Koffer oder so mitnehmen?
2: Ja, ich sage mir jedes Mal, ich tue mir das nicht wieder an, mit so viel Koffern zu reisen, weil du auf dem Boot dann immer, aber wir sind immer, wir dürfen 10 Koffer mitnehmen. Letztes Mal haben wir sogar 11 Koffer mitgenommen. Ja, weil du kommst dahin, du hast da so, in dem Land kannst du so wenig kaufen. Wenn du was kaufen kannst, ist das so teuer. Dann bist du in Deutschland und denkst, das will ich nur. Diesmal wird es nicht so stressig sein. Ich nehme wieder alles mit. Ne? Und dann bist du immer nur so, sind alle Kinder da? Meine 3 Kinder, habe ich alle Koffer? Hoffentlich klaut mir keiner zum Beispiel dort. Dort am Ufer, wo wir dann ins Boot einsteigen oder aussteigen, das ist immer so ein Trubel. Und dann kommen die angelaufen, wollen dir helfen, die Koffer zu tragen. Das ist dann immer so eine Stresssituation. Da nehme ich mir immer wieder vor, ich werde nicht mehr mit so viel Koffer reisen. Ja, was bringt mir mein Geschwätz von gestern? Ne?
1: Ja, wir fahren immer nach Haiti mit vielen Koffern und zurück. Dann stapeln wir die eigentlich immer alle ineinander rein, so dass wir dann
2: nur mit drei, vier Koffern
1: zurückreisen. Dann.
2: Und wir müssen ja auch immer Schulmaterialien mitnehmen. Ich unterrichte meine Kinder dort ja selber. Und dann hast du immer so 40 Kilo Schulmaterialien, wenn ein neues Schuljahr beginnt. Die müssen ja auch irgendwo untergebracht werden, ne?
0: Ganz wichtig, ja. Und dann noch ein paar so Leckereien von Deutschland.
2: Genau.
0: Das ist auch wichtig. Ja, schön. Jetzt hast du die Kinder schon angesprochen. Wie machen die das Ganze denn mit? Manche wollen vielleicht wollen eure Kinder ja auch nicht nach Haiti, wenn die hier die Freunde haben. Also wie ist das in eurer konkreten Situation?
1: Also bisher machen die das noch sehr gut mit. Ich meine, gut, das ist, glaube ich, auch ein Stück weit altersabhängig. Ich glaube, so je mehr man so zum Teenageralter kommt, umso herausfordernder wird das, glaube ich, auch werden. Aber das Leben dort mit den Kindern ist eigentlich so, ich würde sagen, eine schöne Kindheit für auch für unsere Kinder. Also die genießen das richtig. Man ist draußen, man spielt viel und das ist schon schön. Und ich glaube auch, dass die Kinder diese ganzen Umstände im Land ein Stück weit mehr ausblenden oder gar nicht präsent haben, so wie wir, die da Verantwortung für tragen. Und deswegen ist das für die ziemlich schön. Und wir sind eigentlich auch jedes Jahr einmal in Deutschland, wo wir dann auch versuchen, dass wir Familienurlaube oder sowas in die Zeit zu legen und dass die hier auch den Anschluss halten, dass sie mit zur Kinderfreizeit können und solche Sachen. Also ich würde sagen, dass wir das aktuell sehr gut hinbekommen, dass man diese beiden Welten so ein bisschen balanciert. Ich meine, das ist auch so, wenn man die Kinder fragt, immer da, wo sie gerade sind, da wollen sie eigentlich bleiben. Ja. Also wenn wir in Deutschland sind, dann sagen sie, oh, wir würden gerne hier bleiben. Sind wir in Haiti, sagen die, ja, wir würden gerne hier bleiben. So, das ist halt so dieses, ja, dieser Spagat, in dem die gerade auch leben. Mhm. Genau.
2: Ja, und letztes Mal sagte meine Martha auch, oh, warum fahren wir jetzt wieder nach Deutschland? Wenn wir dann jetzt fahren, dann will ich aber alle Kinder mitnehmen. Also für die sind das wirklich wie Geschwister und die lieben sich wie Geschwister, die streiten sich wie Geschwister und das ist für sie, für die ein wirklich schönes Leben, so wie wir das von außen betrachten, weil das wirklich wie Kindergarten, Kinderfreizeiten die ganze Woche ist, ne? Aber man muss halt schauen, wenn sie größer werden und sagen, boah, Mama und Papa, wir mögen euch zwar, aber jetzt wollen wir auch eigene Freunde haben, mit denen wir auch mal rausgehen können, was machen können. Dann müssen wir halt neu bewerten, wie geht für uns das dann weiter, ne?
1: Aber in der Zeit kann man halt auch versuchen, so es den dort schön machen oder auch hier schön machen, wo wir dann gerade sind. Es gibt ja dort auch Möglichkeiten und dass man guckt, dass sie dort einfach auch eine gute Kindheit haben.
0: Mhm. Wo würdet ihr selbst euch denn so in, sagen wir mal, 5 oder 10 Jahren sehen?
1: Ja, wir haben in Haiti einfach gemerkt, dass es sehr, sehr schwierig ist, in die Zukunft zu planen. Ja. Also wir mussten 2x Hals über Kopf das Land verlassen, weil die Lage sich so stark zugespitzt hatte und es von der deutschen Botschaft eine Aufforderung gab, das Land zu verlassen. Und das ist sehr unkalkulierbar. Und wir haben für uns immer gesagt, solange wie wir den Ruf verspüren, dass Gott uns dort gebrauchen will, wollen wir den Dienst machen. Wie viele Jahre das noch sein wird, das weiß, glaube ich, nur Gott. Aber es ist auch schon so, dass wir das gerne machen. Also die Arbeit trotz der ganzen Umstände und auch der Herausforderungen, die man da hat, würde ich schon, gerade auch für mich, würde ich sagen, dass ich da am richtigen Platz einfach bin.
0: Mhm. Wo habt ihr jeweils so ein Herzenserlebnis gehabt in eurer Haiti-Zeit? Also irgendwo, wo ihr Gottes Handeln vielleicht auch besonders gespürt habt oder so.
1: Ja, für mich habe ich das einfach gemerkt, dass wir mehrmals so eine Situation haben, wo wir mit dem Rücken zur Wand standen und wo man konnte nichts mehr selber machen und wo Gott einfach eingegriffen hat. Man muss aber auch sagen, dass gerade jetzt die letzten paar Monate eine sehr, sehr herausfordernde Zeit für uns gewesen sind, weil einige Sachen nicht so gelaufen sind, wie wir das uns gerne gewünscht hätten und wo man dann auch Gott fragt, wieso. Wir haben zum Beispiel 2 Autos, die wir bekommen haben, die im Hafen stehen, die seit fast einem Jahr nicht vom Zoll freigegeben werden. Und ja, das ist dann manchmal so herausfordernd, wo man sich dann aber trotzdem dazu entscheiden muss und sagen muss, okay, Gott ist trotzdem gut und er hat einen Plan damit. Und aktuell wissen wir nicht, wieso das genau so gekommen ist, weil vorher haben sich so viele, so wie Zahnräder ineinander gegriffen, dass das überhaupt möglich war, dass wir die Autos bekommen konnten und so weiter. Und jetzt so am letzten Punkt hakt das jetzt irgendwie. Das war so, oder ist auch für mich so ein bisschen herausfordernd, weil wir auf die Autos ziemlich angewiesen sind, wir kein vernünftiges Transportmittel aktuell haben. Aber das sind dann so diese Herausforderungen, die man dann so bewältigen muss und wo wir aber trotzdem auch immer wieder sehen dürfen, dass Gott in der Vergangenheit durchgetragen hat und wir auch einfach darauf vertrauen wollen, dass er das auch jetzt, auch bei den Autos auch gut machen wird.
2: Ja. Ja, ich hatte das im letzten Jahr besonders so ein Struggle. Man macht ja auch Pläne und hat Visionen. Wie können wir das weiterentwickeln? Wir wollen mehr in die Nachbarschaft reinarbeiten, mehr Menschen erreichen. Und durch dieses ganze Hin und Her war das so, ich bin jetzt gerade in Anführungsstrichen nur eine Ersatzmutter für die Kinder. Aber wie wollen wir das Projekt überhaupt weiterentwickeln? Wie wollen wir mehr Menschen erreichen? Und dann auch so der Punkt, Herr, wir sind hier, gib uns was, wo wir mit reinarbeiten können. Und dann hat der Herr mich wirklich an den Punkt gebracht, wo er gesagt hat, Moni, kannst du eigentlich damit leben, dass du niemals die Frucht deiner Saat sehen wirst? Kannst du damit leben, dass du nur die, in Anführungsstrichen, die Mutter dieser Kinder bist, die großziehst und die gehen dann so wie mit unserer Ältesten jetzt, die fangen an, selbstständig zu werden, man entlässt sie. Kannst du damit leben oder willst du wirklich sehen, was ist aus eurer Arbeit geworden? Und dann ist mir auch beim Bibellesen aus 5. Mose 10, glaube ich, ist das, es ist dir gesagt, Israel, was der Herr von dir will. Du sollst den Herrn ehren und ihn lieben. Das ist deine Aufgabe. Und ich so, Herr, eigentlich, das ist meine Aufgabe, die du mir gegeben hast, für diese Kinder hier sein. Aber das ist, ich glaube, wenn man auch so ein Zahlenmensch ist, dann will man schwarz auf weiß stehen haben. Dann will man einen Rückblick machen. Dann will man in die Zukunft planen. Wo geht es weiter? Aber du kannst ein Seelenheil nicht an Zahlen messen. Und auch dieses, ich kann auch die Kinder, wenn du hast natürlich dort auch Kinder, die sich entwickeln, wo wir als Eltern sagen, das ist jetzt nicht unbedingt ein Weg, mit dem wir so zufrieden sind, wo wir sagen, Herr, veränder du die Herzen. Und dann auch zu wissen, ich kann diese Kinder nicht bekehren. Ich kann meine eigene nicht. Meine Eltern konnten mich nicht bekehren, sondern der Herr muss das. Und meine Aufgabe ist, für diese Kinder zu beten und das Beste tun, jeden Tag.
1: Ich glaube, das, was auch herausfordernd war, war dieses so in den Seilen hängen. Weil vorher hatten wir unser eigenes Gelände. Wir haben dort Programme mit den Kindern gemacht, mit den Kindern aus der Nachbarschaft. Und wir haben uns auch in den letzten 2 Jahren oder 1,5 Jahren eher so gefragt, okay, wie soll es weitergehen? Weil wir eigentlich gedacht haben, okay, wir fliegen kurz in den Süden und können dann aber irgendwann wieder zurück. Aber diese Option ist eigentlich ja so gut wie weg. Und wir haben dann gedacht, okay, wie soll das weitergehen? Also, und da waren wir in so einem Prozess, wo wir einfach für gebetet haben und wo wir jetzt auch sehen dürfen, wo Gott uns da jetzt einfach eine Tür gerade geöffnet hat, wo wir eine bestehende Arbeit übernehmen können oder mit einsteigen können und für uns dort nochmal vielleicht ein neues Zuhause aufbauen dürfen. Und ja, wo man dann so dieses nicht einfach so in den Seilen hängen und ich weiß, okay, wie geht es jetzt weiter? Wir haben 1 Jahr in einem Mietshaus gelebt und dann sind wir umgezogen. Jetzt leben wir 1 Jahr schon fast in dem neuen Mietshaus. Und ja, aber jetzt hat Gott so wie gefühlt eine Tür geöffnet, wo wir sehen dürfen, wo es vielleicht in die Zukunft hingeht, dass wir da nochmal was Neues starten dürfen im Süden und auch, dass die Arbeit dadurch wachsen wird. Also, dass wir ein weiteres Waisenheim dazu bekommen, eine weitere Schule. Und ja, da sind wir schon gespannt drauf.
0: Ja, wir auch. Vielleicht gibt es ja irgendwann ein Update von dem Ganzen. Wo würdet ihr trotzdem sagen, habt ihr aktuell noch so viele offene Fragen an Gott vielleicht? Oder ja, weitere Herausforderungen?
2: Ich persönlich, ich stehe voll in dem Zwiespalt zwischen, in Haiti ist alles schwer. Weil schwer im Sinne von Behörden arbeiten nicht. Infrastruktur lässt vieles nicht zu, Korruption und jetzt sind wir Anfang des Jahres voller Euphorie gewesen, wir würden mit in dieses Projekt, das von Amerikanern gestartet wurde, mit einsteigen und wie kann das alles aussehen und dann hast du natürlich bürokratische Schwierigkeiten und dann sitzt du da und denkst dir, Herr, ist das vielleicht der Teufel, der versucht mit allen Mitteln was Neues zu blockieren, wo wir sagen müssen, jetzt sind wir noch mutiger, wir beten noch mehr, wir gehen jetzt voran, wir machen weiter. Oder es ist vielleicht eine Tür, die der Herr schließt. Und dann hast du wieder, dann öffnet sich da eine Tür, dann schließt sich da eine Tür. Und dann ist man immer wieder, wo man sich fokussieren muss und sagen muss, Herr, du musst uns zeigen, wie es weitergeht. Du musst helfen, Entscheidungen zu treffen und immer wieder so dazwischen zu stehen. Das ist für mich persönlich schon schwierig, weil ich eher so der schissige Mensch auch bin und lieber immer einen Schritt zurück mache. Und er ist so, dann er ist immer so, das versuchen wir jetzt und es gibt nichts, was es nicht geht. Und
1: ja, ich glaube, das Schwierige ist auch halt die Gesamtsituation, dass man heute eine Entscheidung trifft, wo man ja auch vielleicht fest glaubt, dass es die richtige ist oder für den Moment auch weiß. Es kann morgen aber ganz anders aussehen durch diese Instabilität, die im Land vorherrscht. Und das ist schon so, wo man ja dadurch, dass wir als Verantwortliche da sind, ja, dass die Verantwortung dafür trägt. Und das ist manchmal nicht so einfach, wo man dann halt ja die Führung von Gott braucht. Und manchmal wünschte man sich vielleicht, dass das mehr so wie so ein Navi ist, so jetzt hier links abbiegen und dann da rechts. Aber manchmal ist es nicht so eindeutig und dann muss man vielleicht Sachen wagen oder auch nicht wagen und dann gucken, was wie entwickelt sich das, was kommt daraus, was entsteht daraus. Und ja, das ist manchmal nicht so einfach.
2: Ja, und für uns ist es auch super wichtig, wenn wir dort Entscheidungen treffen, die auch Geldentscheidungen sind, das sind ja Spendengelder, die wir dort verwalten. Wir haben ja Patenschaften, wo Menschen für die Kinder spenden, auch fürs ganze Projekt spenden. Für uns ist es super wichtig, dass wir verantwortungsvoll mit dem Geld umgehen, dass wir im Sinne der Missionsgesellschaft auch arbeiten, To All Nation. Da ist ein enger Draht mit denen und die vertrauen uns auch. Aber für uns zwei, die aus der Bank kommen, wir sagen, das Geld muss weise eingesetzt werden. Und deswegen ist es für uns auch immer noch so, okay, wir wollen wirklich gute Entscheidungen treffen.
0: Ja, und oft denke ich auch, dass Gott einen auch manchmal so ein bisschen in der Luft hängen lässt, damit wir die Verbindung zu ihm suchen, ne? Ja. Und immer wieder zu ihm kommen, weil manchmal vergessen wir das, wenn wir nicht sowas Akutes haben, wo wir die ganze Zeit auch so abhängig von ihm sind, ne?
2: Voll.
0: Ja, genau. Und du hast auch gerade, Moni, die Entscheidung erwähnt. Und da ist es ja immer wieder spannend. Also gerade vielleicht auch für junge Leute, wenn jetzt Berufswahl ansteht, Partnerwahl oder sonst etwas. wie treffe ich Entscheidungen? Und ihr habt schon ein bisschen uns immer wieder so auch einblicken lassen und auch, dass man einfach Schritte geht und Gott öffnet Türen oder schließt. Vielleicht habt ihr auch noch konkret Beispiele aus eurem Leben, wie ihr Entscheidungen trefft.
1: Also ich glaube, es gibt Situationen, wo wir ganz genau wussten, okay, das will Gott jetzt so. Also zum Beispiel das mit, dass wir nach Haiti gehen, dass das da dran war. Aber es gibt auch andere Sachen, wo wir das, glaube ich, einfach ausdiskutieren. Also wo ich dann eine andere Ansicht habe und als Moni und wo wir dann manchmal auch über Wochen das diskutieren. Und dann irgendwie kommt man dann zu einem Entschluss. Das ist manchmal nicht so einfach. Manchmal sieht man das vielleicht auch komplett anders. Aber ich glaube, dass Gott das dann am Ende doch so führt, dass wir dann zusammen diese Entscheidung treffen können. Ich glaube, ich würde schon sagen, dass wir eigentlich alles zusammen entscheiden. Ja.
2: Ja. Mir fällt zu deiner Frage ein. Wir standen ja irgendwann mal an dem Punkt, sollen wir jetzt das Kinderheim verlassen und in den Süden umziehen? Und ich hatte diese Unruhe, hatte ich ja vorhin schon erzählt. Und dann sprechen wir miteinander und sagt er, boah, ich habe diese Unruhe noch gar nicht so. Und dann aber lass uns dafür beten. Wir hatten damals noch eine Lernhelferin mit dabei und haben darüber gesprochen. Und dann hatte jeder so auch in seiner stillen Zeit drum gebetet und Bibel gelesen. Und dann nach ein paar Tagen sprechen wir darüber und er hatte da Kontakt mit unserem Gemeindeleiter. Der Gemeindeleiter sagt, boah, ich hatte das irgendwie so auf dem Herzen und einen Bibelvers gelesen. Es war irgendwie, flieht in die Berge. Sagt er, das will ich dir nur sagen. Wow. Und wir so, und da, wo wir jetzt sind, das ist in den Bergen oder hinter den Bergen. Und ich hatte in meiner schönen Zeit einen Bibelvers, der so rausstach. Und du wirst mit dem Leben davonkommen. Da war für mich so, ja, danke Herr, dass du mir zusagst, dass ich am Leben bleibe. Aber wo? Wo soll ich hin? Wo sollen wir hin? Und irgendwann mal waren wir auch beide so dieses, nein, wir gehen jetzt, ne?
1: Wobei ich am Anfang und auch unsere Lernhilfe damals, wir hatten beide so das Gefühl, okay, es ist noch nicht der richtige Zeitpunkt und wären wahrscheinlich auch noch dort geblieben. Aber du hast dann auch einmal gesagt, ja, was wäre denn für mich der richtige Zeitpunkt? Und
2: ich sagte, wann wirst du anfangen, unruhig zu sein oder Angst zu haben? Sag ich, würdest du Angst haben, wenn die Gangs an der Tür klopfen? Sagt er, ja, dann hätte ich Angst. Sag ich, ja, dann ist leider zu spät für mich. Und genau, und dann sind wir ja gegangen. Das war zum Beispiel ein Prozess über, weiß ich nicht, 3 Wochen vielleicht.
1: Ja, und da waren dann auch, also wir hatten dann Austausch mit unserer Gemeindeleitung, aber auch mit unserem Verantwortlichen bei Tour Nation. Und ja, manchmal hat man das dann so, dass man dann so zusammen dann irgendwie die Entscheidung dann trifft oder zumindest in eine Richtung weiß, wo es hingeht, wie man dann eine Entscheidung treffen soll. Ja.
2: Da sind wir dann schon in wirklich großer Absprache. Die hatten uns auch gesagt, ey, es gibt einen Sicherheitstopf, Geld ist da, macht nur. Wir wurden einmal auch mit einem Helikopter rausgeflogen, eine andere Geschichte wird den Rahmen sprengen. Und es ist wirklich situationbedingt und auch deswegen die Zukunftsfrage, ist auch, ja, wie lange können wir überhaupt da sein? Momentan kommen wir nur ins Land rein, weil wir vor Jahren schon eine Aufenthaltsgenehmigung gemacht haben. Und wir, wenn wir jetzt einreisen, ist es so, dass die deutsche Botschaft in der Domrep uns einen extra Zettel ausfüllt. Also da kommt momentan nicht jeder einfach so rein in das Land. Und das sind so Umstände, wo wir einfach sagen, wir leben im Jetzt. Wir planen jetzt, wann gehen wir zurück? Dann leben wir wieder 7, 8 Monate dort, dann kommt's wieder auf Heimataufenthalt. Wir müssen sagen, das ist schon ein sehr herausforderndes Leben vor Ort und dann ist immer so, okay, wir machen diese Phase, wir kommen nach Deutschland, wir erholen uns, gehen auf Gemeindebesuch und dann bricht die neue Phase an, wenn der Herr will, dann gehen wir wieder für 8, 9 Monate.
1: Aber generell zum Thema Entscheidung würde ich vielleicht noch sagen, dass wir, glaube ich, ruhig Entscheidungen mutig treffen dürfen mit Gott an unserer Seite und ja, dass wir das so auch gerne an die Zuhörer alle weitergeben oder Zuschauer weitergeben wollen, dass man mit Gott an der Seite auch mutig Entscheidungen treffen darf und dass er einen da auch durchführt. Mhm. Ja.
2: Für mich war das einfach auch einmal beruhigend zu wissen, dass Gott hat einen großen Plan in der Menschheitsgeschichte und der wird geschehen, dieser Plan. Und wir haben einen freien Willen, wir dürfen Entscheidungen treffen und selbst wenn wir einmal was nicht richtig entscheiden, dann wird Gott am Ende an diesem großen Ziel trotzdem ankommen. Aber wenn wir eine Entscheidung wirklich vor Gott bringen, sagen Gott, ich muss jetzt eine Entscheidung treffen und wir treffen die jetzt gemeinsam so. Mhm. Du kannst Türen schließen, du kannst sie öffnen, du kannst es so machen, wie du es möchtest, ne?
0: Ja.
2: Und dann, wenn man wirklich mit dieser Offenheit kommt und sagt, ich will das richtig machen, das entscheiden wir jetzt so. Gott kann es immer noch so machen, wie er es möchte.
0: Ja, definitiv, das stimmt. Ja, ich kann das jetzt nicht so ganz stehen lassen, dass du diese Helikoptergeschichte angeteasert
2: hast. Ach so.
0: Das musst du uns jetzt, glaube ich, doch erzählen.
1: Ja, das war relativ am Anfang, als die Banden angefangen haben, sich da auszubreiten. Und da haben die Zufuhr, die Dieselzufuhr ins Land blockiert. Und in Haiti läuft alles über Generatoren. Damals hatten wir noch keine gute Solaranlage, dass wir da unabhängig vom Strom waren. Und es gab auch nicht die Möglichkeit, also Internet, wir haben das von den lokalen Anbietern genutzt und auch deren Sendemäste, die haben liefen auch über die Generatoren. Und da war halt einfach die Gefahr, dass die ganze Kommunikation nach außen zusammenbricht. Und dann hat Tual Nation damals gesagt, wir sollen das Land vorerst verlassen, weil auch kurz vorher 17 Missionare entführt wurden, die dann aber freigekommen sind, genau. Und das war so der Zusammenhang. Und weil es da keinen Weg zum Flughafen gab, sind wir dann mit dem Helikopter zu einem Flughafen geflogen und dann so außer Landes erstmal gekommen.
0: Waren das dann auch Missionare, die euch abgeholt haben quasi oder irgendwelche?
1: Das ist
2: eine private Gesellschaft gewesen, genau. Und dann war auch der Punkt, ey, fliegen wir jetzt mit einem Helikopter? Hat irgendwie über 2000 Euro gekostet. Und dann so, ja, sagte Tool Nation, euer Leben ist wichtiger als Geld in dem Sinne, in Anführungsstrichen. Und dann hatte sich auch jemand aus unserer Gemeinde gemeldet und hat gesagt, was hat das gekostet?
0: Boah.
2: Das ist bezahlt, ne?
0: Was für ein Segen.
2: Ja, und das ist wirklich, das merken wir immer wieder. Gott schickt wirklich Menschen.
0: Mhm. Oh, stark, so ein Zeugnis zu hören. Jetzt könnt ihr gern noch mal so ein Highlight aus dem letzten Jahr mit uns teilen. Wir kommen schon langsam so zum Ende, aber wir wollen mit was Gutem enden.
2: Ja.
1: Ich glaube, für mich so das Highlight ist, dass Gott da gerade einfach eine neue Tür öffnet, wo wir noch nicht genau wissen, wie das sich alles genau kommen wird, wo wir gerade immer noch dran am Arbeiten sind im Hintergrund, aber das... Ich habe immer so für mich so ein bisschen so diesen Vergleich, das ist natürlich meilenweit entfernt von Hiob, aber so ein bisschen, wir haben damals da alles verloren und Gott schenkt uns hier gerade eine neue Möglichkeit. Und ja, das ist für mich so einfach richtig schön so zu sehen und ich bin schon gespannt, wie Gott das führen wird. Und ich hoffe natürlich, dass das alles so klappt, aber ja, das werden wir dann in den nächsten Monaten auf jeden Fall sehen.
2: Ich, auf diese Frage, ja...
0: Ich kann auch Urlaub sein.
2: Ja, wir waren ja dieses Jahr, weil wir gerade in diesem Prozess sind, übernehmen wir das andere Projekt. Das hat ja eine Schule und ein Kinderheim. Und wir sind da haben wir ja schon mal kurz gesprochen, sind ja in Thailand gewesen, haben uns die Projekte dort angeschaut. Und das ist schon für mich ein Highlight gewesen. Zu sehen auch, für mich war es vorher so, Moni, der Herr hat dich dahin gerufen, für diese Kinder da zu sein. Aber mittlerweile sind die Kinder Teenager und wie entwickelt sich das Projekt weiter? Und auch dann so in Thailand zu erleben, der Herr verändert Projekte auch, es kann andere Wege gehen. Und dann redest du mit Missionaren vor Ort und merkst du, ey, die haben genau die gleichen Probleme wie wir. Kinder, die vielleicht sich nicht so entwickeln, wie man sich das wünscht, finanzielle Herausforderungen oder dergleichen, oder dass man an einem Punkt steht und sagt, sind wir eigentlich überhaupt noch die Richtigen hier, sich manchmal von Gott alleine gelassen fühlt. Und ich muss sagen, diese Reise, dieser Austausch und die anderen Kinderheime dort zu sehen, wie sind die aufgebaut und strukturiert, das war schon ein Highlight für mich, ne? Mhm. Weil vorher ist man ja so in seiner Welt und denkt so, so ist Mission, wie man das jetzt lebt. Und zu sehen, Mission kann auch anders sein, ne? Mhm.
0: Ja, da sind wir alle sehr, sehr gespannt, wie sich es dann weiterentwickelt bei euch. Und ihr dürft gerne an der Stelle auch Gebetsanliegen mit uns teilen. Also wofür dürfen die Zuhörer beten? Einiges ist bestimmt schon durchgeklungen, aber vielleicht, dass ihr das nochmal so auf den Punkt bringt. Vielleicht auch noch was Neues dazu.
1: Mhm. Genau, also ich glaube so zwei Gebetsanliegen, die wir gerne weitergeben möchten. Das ist einmal für die Autos, die immer noch festhängen, dass wir da jetzt endlich diese Freigabe vom Zoll bekommen können. Und das zweite Gebetsanliegen wäre das neue Projekt, wo wir gerade da in den Startlöchern stehen, da jetzt nochmal neu zu starten, dass ja Gott uns da einfach zeigt, wie und was dran ist und dass er auch einfach dann das, was dafür benötigt wird, die Finanzen und auch die Patenschaften, die für das Projekt benötigt werden, einfach dann auch bereitstellt, dass er versorgt und dass wir das einfach so aus seiner Hand dann auch erleben dürfen. Ja.
2: Wir haben auf jeden Fall auch private Gebetsanliegen noch. Du darfst sehr gerne für uns als Familie auch beten, weil wir als Familie immer wieder in der Herausforderung stehen, dass wir unseren eigenen Kindern gerecht werden müssen und den Kindern vor Ort, dass unsere Kinder das auch noch lange gut mitmachen, dieses Leben zwischen zwei Welten. Ich unterrichte meine Kinder selber vor Ort, weil sie dort nicht zur Schule gehen können. Das ist natürlich auch immer wieder herausfordernd, die Rolle zwischen Lehrerin und Mutter, und dass das auch, ja, dann gut läuft, dass unsere Kinder vielleicht irgendwann mal auch einen guten Anschluss in Deutschland finden. Ihr dürft für Sicherheit beten. Ihr habt ja schon gehört, dass die Reisen immer wieder herausfordernd sind, aber auch vor allem für, dass wir immer ganz nah an Gott bleiben, dass wir hören können, was ist dran, und auch darin wachsen können.
3: Sehr, sehr gut. Und ich komme zur allerletzten Frage. Was wollt ihr uns noch mitgeben oder dem Zuhörer? Was ist so euer letztes Wort?
1: Also ich glaube, ich würde einfach einen jeden von uns mitgeben wollen, gerade in einer Zeit, wo ja viel über wie fühle ich mich gesprochen werden, dass man viele Entscheidungen vielleicht auch mit, es muss sich gut anfühlen oder es muss sich richtig anfühlen, einfach mitgeben, dass manchmal hängt man vielleicht irgendwo in einer Sache drinne, wo man gerade nicht versteht, wieso kommt das so, und es fühlt sich vielleicht schwer oder auch nicht richtig an, und dass das dann einfach eine Entscheidung auch ist. Jesus ist trotzdem gut und er meint es trotzdem gut, und manchmal führt er uns vielleicht auch durch eine Durchstrecke hindurch. Ich glaube schon, dass an sich der Dienst auch einem sehr viel Spaß bereiten kann, aber es gibt auch Phasen, wo man vielleicht einfach dranbleiben muss und wo das einfach eine Entscheidung ist. Und ja, das würde ich gerne uns einfach mitgeben, dass wenn jemand vielleicht auch gerade in einer schwierigen Situation ist, dass man einfach dranbleibt und sich auf den Herrn beruft und sagt, Gott ist immer gut und er kommt mit uns ans Ziel, und genau.
2: Ja, mein Learning aus letztem Jahr kann ich gerne weitergeben, dass du dir sagst, ich kann vielleicht nicht in die Mission gehen, meine Umstände sind anders, aber du darfst aus 5. Mose 10 auch sagen, meine Aufgabe ist, den Herrn zu lieben und ihm die Ehre zu bringen, und ich bin mir ganz sicher, dass wir dir zusprechen, dass der Herr dir dann auch zeigen kann, was dran ist. Und wer aber vielleicht Missionsarbeit auch noch erleben möchte, ist, wir machen auch über Instagram, erzählen wir so ein bisschen, wie unser Alltag dort so ist. Und das ist immer wieder schön. Jetzt im Heimataufenthalt haben wir wieder Feedback bekommen. Wir haben das erst einfach mal so aus Spaß gemacht, dass die Leute sagen, wow, das ist richtig interessant, wie Mission auch aussehen kann. Also da könnt ihr gerne auf Instagram auch folgen. Und
3: wir können es auch gerne verlinken.
2: Aha. Mhm. Okay,
3: ja, gerne. Sehr gut. Oder vielleicht auch, wer euch unterstützen möchte, können wir auch gerne von True Nations dann alles verlinken. Da findet man euch dann ja auch direkt. Sehr gut. Ja, schön, dass ihr heute hier seid.
2: Dankeschön. Also danke für die Einladung.
3: Ich habe mich richtig gefreut. Es war so spannend, irgendwie so viele Bereiche. Und man saß immer nur so und dachte, wow, krass, ey, das ist schon sehr mutig auch von euch, dass ihr das macht. Aber auch, ihr habt auch voll gezeigt, dass ihr so in der Abhängigkeit von Gott seid und dass es auch nicht immer leicht ist. Das ist immer beides. Genau, ja, vielen Dank an der Stelle. Genau.
2: Danke auch.
3: Und dir, lieber Zuhörer, da möchte ich auch einfach sagen, ich will dich einladen, bete doch für die beiden. Du hast die Anliegen gerade gehört, kannst sie auch gerne aufschreiben oder so und auch längerfristig noch dran denken. Kannst auch gerne die Arbeit weiter verfolgen, hast du auch gerade mitbekommen. Ja, und dann ganz wichtig natürlich, was die beiden auch gesagt haben, ne, dass du mit Jesus gehst, mutig Entscheidungen triffst und vor allem den Herrn liebst. Bis zum nächsten Mal.
4: 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Falls du Fragen und Anregungen, zum Beispiel Themenvorschläge hast, schreib uns gerne. Wir wünschen dir noch eine gesegnete Woche mit den Worten aus Kolosser 3, Vers 17. Und was immer ihr tut, in Wort oder Werk, das tut alles im Namen des Herrn Jesus und dankt Gott dem Vater durch ihn.

0: Es ist 11 Uhr.
1: 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Liebe Zuhörer, ich grüße Sie ganz herzlich zu unserer Themensendung. In der Predigtreihe zum Lukas-Evangelium spricht Jörg Werdenberg heute über das Thema: Hörst du richtig auf das Evangelium? Wir wünschen Ihnen Gottes Segen beim Zuhören.
2: Liebe Gemeinde, der Predigttext ist aus dem Lukas-Evangelium, Kapitel 8, die Verse 1 bis 21. Lukas-Evangelium, Kapitel 8, Verse 1 bis 21. Wer eine Bibel dabei hat, schlag das bitte mit auf. Das Thema der Predigt: Du hast das Evangelium schon gehört. Hörst du auch richtig drauf? Du hast das Evangelium schon gehört. Hörst du auch richtig darauf? Das ist die Anfrage an dich, ob das Evangelium, das du schon oft gehört hast, ob du es richtig gehört hast. Es geht in dem Predigttext um das Hören auf das Evangelium, und Jesus macht das anhand eines Gleichnisses deutlich. Es gibt verschiedene Möglichkeiten, das Evangelium von Jesus falsch zu hören, aber wer es richtig hört, der glaubt dem Evangelium und er kommt so unter die gnädige Herrschaft Gottes. Die Predigt hat 4 Punkte heute. Der erste Punkt lautet: Der Lauf des Evangeliums ist unwiderstehlich. Jesus und seine Jünger, auch seine Jüngerinnen, breiten es aus. Lukas 8, Verse 1 bis 3 sind das. Also der Lauf des Evangeliums ist unwiderstehlich. Es ist schon mal von Anfang an deutlich, das Evangelium selbst schafft sich seine Hörer. Es wird sie geben, diejenigen, die dem Evangelium zuhören. Und woran liegt das? Am Evangelium selbst. Nicht an der Kunst, es zu präsentieren oder zu verpacken. Lukas 8 von Vers 1. In der nun folgenden Zeit zog Jesus von Stadt zu Stadt und von Dorf zu Dorf. Überall verkündete er die gute Nachricht von der Herrschaft Gottes. Dabei begleiteten ihn die 12. Im Lukas-Evangelium ist es so: Bevor Jesus sich auf die Reise nach Jerusalem macht, von Kapitel 9 an wird das berichtet, da ist er in Galiläa unterwegs. Er geht von Stadt zu Stadt, und was macht er? Was ist der Hauptinhalt seiner Tätigkeit? Er verkündet das Evangelium. Und Lukas fasst den Inhalt des Evangeliums an dieser Stelle wieder kurz zusammen. Jesus hat das Evangelium von der Herrschaft Gottes verkündet. Das heißt, derjenige, der dem Evangelium glaubt, der kommt unter Gottes Herrschaft, und zwar unter seine gnädige Herrschaft. Da sind ihm seine Sünden vergeben und er bekommt ein neues Leben. Das ist Inhalt dieses Lebens unter der Herrschaft Gottes. Und damit ist Jesus erst einmal vor allen Dingen beschäftigt. Seine Jünger sind damit noch nicht beauftragt. Das kommt erst ein Kapitel später. Seine Jünger, die ziehen einfach mit Jesus und hören sich das an und gucken sich das ab, wie Jesus das macht. Sie selbst werden von Jesus unterwiesen und sie lernen schon mal bei Jesus, wie das aussieht, anderen Menschen das Evangelium zu verkünden. Deswegen dieser Hinweis von Lukas, die 12 Jünger begleiteten Jesus. Aber nicht nur die, auch einige Frauen, Vers 2, die er von bösen Geistern befreit und von Krankheiten geheilt hatte. Es waren Maria aus Magdala, aus der er 7 böse Geister ausgetrieben hatte, Johanna, die Frau von Chuzas, eines Beamten des Herodes, sowie Susanna. Dazu kamen noch viele andere Frauen. Sie alle dienten Jesus und seinen Jüngern mit dem, was sie besaßen. Unmittelbar vorher in Kapitel 7, da hat Lukas geschildert, wie eine Sünderin zu Jesus gekommen ist, als er bei Pharisäern zu Tisch lag. Und diese Sünderin wollte Jesus ihre Dankbarkeit zu erkennen geben. Sie hat geweint vor Freude darüber, dass sie bei Jesus Vergebung der Sünden bekommen hat. Und daran knüpft Lukas jetzt an und beschreibt etwas Außergewöhnliches. Jesus, der läuft ja wie so ein Schriftgelehrter durch die Lande. Er ähnelt darin anderen Schriftgelehrten, die auch Jünger um sich geschart haben und von Dorf zu Dorf gezogen sind, um die Tora auszulegen. Jesus, tja, der hat Frauen um sich geschart. Und das war damals unüblich, dass ein Schriftgelehrter bei sich Frauen im Tross hat. Üblich war, dass er nur Männer um sich schart. Tja, und dass Lukas das auch noch berichtet und dass die Bedeutung von Frauen wird dann auch in den Auferstehungsberichten noch einmal deutlich gemacht. Da werden auch Erwartungen der damaligen Zeit, ich sag mal, gegen den Strich gebürstet. Da sind es Frauen, die die ersten Augenzeugen der Auferstehung von Jesus sind. Ne, also das eigentlich ruht, menschlich gesehen, das Zeugnis vom Auferstandenen auch auf dem Zeugnis von Frauen. Das war auch damals gar nicht, also vor Gericht zum Beispiel, zu der damaligen Zeit galt das Zeugnis von Frauen nicht. Also diese Regelung, 2 oder 3 Zeugen, hieß eigentlich 2 oder 3 Männer. Und hier macht Jesus schon deutlich, auch für die Zukunft, und dann ist es vor allem der Apostel Paulus, der das aufgreift, Frauen haben in der Gemeinde von Jesus eine größere Bedeutung als Frauen im Judentum und in der Synagoge, wenn es darum geht, an der Ausbreitung der Herrschaft Gottes mitzuwirken. Ich weiß, das ist ein strittiges Thema und ich will mich auch nicht zu weit aus dem Fenster lehnen. Es ist jedenfalls Paulus, der im ersten Korintherbrief deutlich macht, eine Ortsgemeinde ist der Leib von Christus. Und in diesem Leib ist es so, dass Gott, der Heilige Geist, die Gaben verteilt, wie er will. Und zwar Gaben, die dem Aufbau der Gemeinde dienen. Und da hat Paulus auch vor Augen, dass Frauen mit berücksichtigt werden. Ne, wenn Paulus dieses Bild von der Gemeinde als Leib von Christus vor Augen hat, dann sind es nicht nur die Männer, die Gaben von Gott empfangen, ebenso auch die Frauen. Und was für Gaben sind das, die Paulus da vor Augen hat? Es sind Gaben, die dem Aufbau der Gemeinde dienen, dadurch, dass das Evangelium verkündet wird in irgendeiner Weise.

0: Nach dem Vorbild von Jesus ist es bis heute so, dass das Evangelium in allen Teilen oder in fast allen Teilen der Welt verkündet wird, in Deutschland, in Brasilien. Warum wird das Evangelium verkündet? Über 2000 Jahre hindurch, weil es unwiderstehlich ist. Das Evangelium ist eine Botschaft, die kann nicht ausgerottet werden, weil Gott sie am Leben erhält. Das Evangelium selbst schafft sich seine Zuhörer. Das Evangelium selbst schafft sich solche Leute, die es verkünden. Also warum fängt einer an, das Evangelium zu verkünden? Weil er davon überwältigt wird, weil er nicht anders kann. Es geht den Verkündigern des Evangeliums regelmäßig so wie Jeremia. Es brennt in ihnen wie Feuer und bahnt sich seinen Weg nach außen. Das macht das Evangelium. Der zweite Punkt. Hör gut zu, wenn's ums Hören als Gabe Gottes geht. Hör gut zu, wenn's ums Hören als Gabe Gottes geht. Da erzählt Jesus ein Gleichnis. Eine große Menschenmenge, Lukas 8, Vers 4, eine große Menschenmenge sammelte sich um Jesus. Aus allen Orten strömten die Leute zu ihm. Also ein großer Zuhörerkreis. Und Jesus weiß, es sind alle möglichen Arten von Leute da. Die haben die unterschiedlichsten Beweggründe, warum sie zu ihm gekommen sind. Da erzählte er ihnen ein Gleichnis. Ein Bauer ging aufs Feld, um zu säen. Als er die Körner ausstreute, fiel ein Teil von ihnen auf den Weg. Dort wurden sie zertreten und von den Vögeln aufgepickt. Andere Körner fielen auf felsigen Boden. Sie gingen auf, vertrockneten dann aber, weil sie nicht genug Feuchtigkeit hatten. Wieder andere Körner fielen mitten in Dorngestrüpp. Das wuchs mit auf und erstickte das Korn. Andere Körner schließlich fielen auf guten Boden, gingen auf und brachten hundertfache Frucht. Jesus schloss mit dem Ausruf: Wer Ohren hat, soll gut zuhören. Gleichnis. Ein Gleichnis erzählt Jesus. Und ein Gleichnis, das ist so viel wie eine bildliche Erzählung. Und der Hörer dieses Gleichnisses wird eingeladen oder aufgefordert, daraus Vergleiche zu seiner gegenwärtigen Situation zu ziehen. Und hier bei dem Gleichnis von dem Saatkorn, das auf vierfachen Acker fällt, da geht's darum, wie hörst du auf das Evangelium? Zu welcher Gruppe von Hörern gehörst du? Und Jesus erzählt in dem Gleichnis von einer Begebenheit, die jeder damals vor Augen hatte. Fast alle oder ungefähr 90% der Menschen arbeiteten in der Landwirtschaft. Also das hatte so gut wie jeder schon mal gemacht, Korn ausgestreut. Und Jesus setzt hier eben auch voraus, dass das alle wissen, ja in Galiläa und Judäa, der Boden, der ist oft ziemlich felsig. Und es ist nicht so einfach, dort den Boden zu bestellen und Ernten einzufahren. Und da streut der Bauer lieber ein bisschen mehr Körner aus als wenig. Er sagt sich, ich will versuchen, jeden Quadratmeter Boden, an dem was aufwachsen könnte, auszunutzen. Und wenn da mal was ein bisschen an die Seite fällt, in Dorngestrüpp oder auf den Weg, das bekümmert ihn dann nicht so sehr. Und Jesus macht deutlich, es gibt, er nennt drei Beispiele für einen Boden, auf dem das Korn keine Frucht bringen kann. Und dann gibt's eben eine Art, auf die das Korn Frucht bringt, wenn es auf guten Boden fällt. Und ein guter Boden, das ist ein Boden, der hat genug Feuchtigkeit und das Korn wird auch nicht erstickt. Das heißt, rings um das Korn wächst nicht zu viel Unkraut mit auf. Dann wächst das Korn bis zur vollen Reife und kann geerntet werden. Und Jesus sagt sogar, dann bringt's hundertfache Frucht. Und Jesus übertreibt hier wahrscheinlich. Das ist häufig so in Gleichnissen. Da wird die Ebene des Gleichnisses durchbrochen. Ne, zum Beispiel, wenn Jesus vom Senfkorn spricht, ne, plötzlich spricht er davon, dass Senfkorn wird zum größten aller Bäume und die Vögel des Himmels nisten darin. Er knüpft dann an Daniel an, wo von einem riesigen Baum die Rede ist. Und auch hier, hundertfach Frucht. Also heute eine optimale Frucht, also wenn man zum Beispiel Weizen sät, ne, auf gutem Boden, 30 bis 50-facher Ertrag von dem, was man gesät hat. Das ist schon mit das Beste, was man erwarten kann. Damals hat man maximal das 10-fache erwartet. Und man war zufrieden, wenn die Ernte das 3- bis 5-fache des Saatguts brachte. Also Jesus will hier wirklich deutlich machen, hundertfache Frucht, es geht hier gar nicht darum, wie viel Frucht Korn bringt, sondern es geht hier darum, wie viel Frucht kann das bringen, worauf das Korn hinweist, das Evangelium. Das kann mächtig Frucht bringen. Und dann, bevor Jesus das Gleichnis erklärt, ich habe ja jetzt schon ein bisschen erklärt, aber Jesus erklärt erstmal gar nichts. Die Menge hört dieses Gleichnis und denkt sich, ja, das ist eine schöne Beispielgeschichte, aber worauf will er hinaus? Und dann sagt Jesus dieses Wort, wer Ohren hat, und Ohren hat jeder, soll gut zuhören. Also Jesus weist seine Hörer hier darauf hin, ich habe euch jetzt ein Gleichnis erzählt und ihr müsst damit rechnen, dass ihr es nicht versteht. Ich bin dabei, euch etwas zu sagen, das euren Erwartungen widerspricht. Also hört noch genauer hin. Also wann hören wir nicht richtig zu? Also wir hören nicht richtig zu, wenn wir denken, das habe ich schon gehört. Das kenne ich schon. Ich kann nichts Neues hinzulernen. Und Jesus macht dir deutlich, ich erzähle euch etwas, was ihr nicht erwartet. Und ihr seid davon abhängig, dass ich es euch erkläre, sonst bleibt ihr im Dunkeln. Ja, Jesus weist uns hier und euch darauf hin, wenn das Evangelium verkündet wird oder wenn aus dem Wort Gottes gepredigt wird, sollt ihr damit rechnen, dass regelmäßig etwas Neues kommt, womit ihr nicht rechnet. Das Schlimmste für Jesus sind Zuhörer, die gleichgültig sind. Da hat Jesus mal den Leuten von Kapernaum gesagt, die Leute von Sodom und Gomorra sind nicht so schlimm wie ihr. Warum? Weil denen wurde das Evangelium gar nicht verkündet. Euch ist es verkündet worden und ihr seid gleichgültig. Das ist schlimmer als alles, was die Leute von Sodom gemacht haben. Also, kämpfe gegen die Gleichgültigkeit an, die dich überkommt, wenn du Gottes Wort hörst oder liest. Kämpfe dagegen an. Und bitte Gott, dass er dir Ohren schenkt, damit du richtig zuhörst. Der dritte Punkt. Pass auf, dass du richtig auf das Evangelium hörst. Vers 9. Die Jünger fragten Jesus, was dieses Gleichnis bedeute. Jesus antwortete, euch ist es von Gott gegeben, die Geheimnisse der Herrschaft Gottes zu verstehen. Den übrigen jedoch werden sie nur in Gleichnissen verkündet, denn sie sollen sehen und doch nicht begreifen. Sie sollen hören und doch nichts verstehen. Also hier der Hinweis von Jesus an seine Jünger, und damit sind vor allem die 12 Jünger gemeint, auch die Frauen, die vorher genannt worden sind, also der engere Kreis von Jüngern, die Jesus permanent folgen. Und denen sagt Jesus, euch ist es von Gott gegeben, das Evangelium vom Reich Gottes zu verstehen. Die Geheimnisse des Reiches Gottes zu verstehen. Und damit will Jesus erst einmal darauf hinweisen, euch erkläre ich die Gleichnisse in besonderer Weise. Den anderen erkläre ich sie nicht. Hört sich komisch an, ne? Will Jesus gar nicht, dass man sein Evangelium versteht? Also jedem, der Jesus hört, steht es frei, sich seinen Jüngern und Jesus anzuschließen und mit ihm zu gehen. Jedem steht es frei, die engere und genauere Unterweisung von Jesus zu bekommen. Wer aber nur zu Jesus kommt, um in irgendwelchen Erwartungen bestätigt zu werden, die das Reich Gottes betreffen, da sagt Jesus, der kriegt die Geheimnisse des Reiches Gottes in Gleichnissen zu hören, die er nicht versteht, ohne dass sie ihm genauer erklärt werden. Das heißt, was Jesus hier auch sagen will, ist, wenn einer das Evangelium versteht, dann ist es eine Gabe Gottes. Ja? Also, jeder von euch mache sich das bewusst, wenn er in irgendeiner Weise das Evangelium glaubt und versteht, dann ist das eine gnädige Gabe Gottes. Es ist kein Vermögen in dir selbst, das dich von anderen unterscheidet. So nach dem Motto, hier, ich glaube und du glaubst nicht. Es ist bis heute so, dass eigentlich, ich sag mal, in Deutschland ist allen Menschen das Evangelium zugänglich. Also man kann in irgendeine Buchhandlung gehen und sich eine Bibel kaufen. Zu einem Preis, also der für jeden eigentlich erschwinglich ist. Das heißt, eigentlich braucht jeder nur die Bibel aufzuschlagen und in den Evangelien lesen, wovon Jesus die Rede ist. Also eigentlich steht es jedem offen, Jesus kennenzulernen. Aber was Jesus im Blick auf die Gleichnisse sagt, das gilt auch hier. Ein Mensch erkennt Jesus dann als Retter, wenn Gott es ihm gibt. Und das fängt damit an, ob jemand überhaupt auf den Gedanken kommt, in eine Buchhandlung zu gehen und sich eine Bibel zu kaufen. Ich meine, das macht man nicht zufällig, ne? Also da fängt es schon an. Warum geht ein Mensch in die Buchhandlung und kauft sich eine Bibel? Und dann weiter gefragt, okay, es kann sein, dass jemand eine Bibel kauft, um sie ins Regal zu stellen, weil da noch ein Platz ist. Möglicherweise kauft er aber auch die Bibel, um zumindest mal reinzugucken, um mal zu lesen. Vielleicht kennt er sich aber überhaupt nicht darin aus und liest so die ersten Seiten und denkt sich, kann ich nichts mit anfangen und stellt sie dann ins Bücherregal. Okay. Möglicherweise aber fängt er an, die Bibel zu lesen, versteht erstmal nichts und es kommt dann jemand, der hilft ihm dabei, das zu verstehen, was er liest. Ist er noch einen Schritt weiter. Möglicherweise kommt er irgendwann dazu, intensiv im Evangelium von Jesus zu lesen, meinetwegen im Lukas-Evangelium oder Johannes-Evangelium, und er merkt, das, was da vom Evangelium und von Jesus gesagt wird, das betrifft mich. dann kann er auch in dem Moment sicher sein, Gott hat an ihm und in ihm gewirkt. Und er wird aufgerufen, jetzt noch genauer aufs Evangelium zu hören. Für die Bibel und für Jesus insbesondere ist das kein Widerspruch, ne? Dass das Hören, dass das richtige Hören aufs Evangelium wirklich eine Gabe Gottes ist, über die wir nicht verfügen. Und gleichzeitig rufen sie uns auf, genau hinzuhören, wenn das Evangelium verkündet wird. Warum? Weil wir verantwortlich sind, wie wir hören. Das heißt, wenn jemand das Evangelium verachtet oder gleichgültig hört, trägt er selbst dafür die Konsequenzen. Wenn du auf das Evangelium nicht Acht gibst, dann trägst du selbst die Schuld dafür. Du trägst zu Recht die Folgen, nämlich die ewige Verdammnis. Davon haben wir heute in der Schriftlesung gehört, Matthäus 25. Du selbst trägst die Verantwortung für alle Folgen, die das hat, wenn du das Evangelium ablehnst. Aber wenn du auf das Evangelium Acht gibst, dann ist das eine Gabe Gottes, für die du dich selbst nicht rühmen kannst. Und dann erklärt Jesus das Gleichnis denen, die ihm nachfolgen. Das Gleichnis, Vers 11, bedeutet Folgendes. Die Saat ist das Wort Gottes. Bei manchen, die es hören, ist es wie mit der Saat, die auf den Weg fällt. Der Teufel kommt und nimmt das Wort wieder aus ihrem Herzen weg, sodass sie nicht glauben und daher auch nicht gerettet werden. Bei anderen ist es wie mit der Saat, die auf felsigen Boden fällt. Wenn sie das Wort hören, nehmen sie es mit Freuden auf, aber sie sind wie Pflanzen ohne Wurzel. Zunächst glauben sie, doch wenn eine Zeit der Prüfung kommt, wenden sie sich wieder ab. Wieder bei anderen ist es wie mit der Saat, die ins Dornengestrüpp fällt. Sie hören das Wort, doch im Lauf der Zeit wird es von den Sorgen, dem Reichtum und den Freuden, die das Leben bietet, verdrängt. So kommt es, dass keine Frucht heranreift. Bei anderen jedoch ist es wie mit der Saat, die auf guten Boden fällt. Mit aufrichtigem und bereitwilligem Herzen hören sie das Wort. Sie halten daran fest, lassen sich nicht entmutigen und bringen Frucht. Die Saat, sagt Jesus, ist das Wort Gottes. Und das ist die entscheidende Verbindung. Gottes Wort bringt Frucht oder auch nicht, je nachdem, wie es gehört wird. Und mit dem Wort Gottes ist hier das Evangelium insbesondere gemeint. Es geht hier nicht darum, ob jemand, also wenn er einen Stammbaum liest und 100 Namen im Alten Testament liest, dass er dadurch zum Glauben kommt. Soll auch schon passiert sein. Die Regel ist aber, es ist das klare Evangelium, welches Menschen zum Glauben führt. Und darum geht's. Und allen vier Gruppen von Menschen wird dieses Evangelium verkündet, mit unterschiedlichem Ausgang. Und Jesus verquickt hier wiederum die Allmacht Gottes in der Errettung von Menschen und die Verantwortung, die diese Menschen selber haben. Das scheint für uns nicht zusammenzupassen. Jesus stellt das unbekümmert nebeneinander und fügt es ineinander. Die Verantwortung des Menschen kommt darin zum Ausdruck, dass es wirklich verwerflich ist, wenn er das Evangelium hört und nicht glaubt. Wenn er das Evangelium nur oberflächlich glaubt, das heißt, sich vom Evangelium abwendet, sobald Prüfungen kommen, sobald andere anfangen zu lachen, wenn er sich zu Jesus bekennt. Und er sagt, nee, das nehme ich nicht in Kauf. Das ist es mir nicht wert. Oder wenn jemand wohl dem Evangelium glaubt, aber er denkt, ja, das Evangelium macht mich in dieser Welt reicher. Gottes Segen besteht darin, dass ich immer gesund bleibe und immer reicher werde und immer mehr Anerkennung bekomme. Auch das ist ein Missbrauch des Evangeliums. Es ist keine Frucht. Und es ist alles in Gottes Augen verwerflich. Alles, was diese Leute tun, die in den ersten drei Beispielen genannt werden, ist verwerflich. Sie tragen selbst dafür die Verantwortung. Gleichzeitig macht Jesus deutlich, dass beim Hören auf das Evangelium Mächte im Spiel sind, die der Mensch, der da hört, nicht kontrollieren kann. Dass zum Beispiel der Teufel. Der Teufel will nicht, dass Menschen dem Evangelium glauben. Darum will er auch nicht, dass sie es hören. Und wenn sie es hören, dann versucht er, sie vom Glauben abzuhalten. Das ist dieses Korn, das auf den Weg fällt und von den Vögeln aufgepickt wird. Der Mensch auf sich gestellt hat gegen den Teufel keine Chance. Er ist darauf angewiesen, dass Gott eingreift und dieses Wirken des Teufels verhindert. Bei denen, die Gott wirksam beruft, ist es so, dass der Teufel sein Werk nicht tun kann. Gott bewahrt sie vor dem Bösen, sodass sie auf das Evangelium hören, es begreifen und daran festhalten. Und weil sie das wissen, dass Gott es ist, der dies an ihnen bewirkt, beten sie auch regelmäßig. Herr, bewahre mich vor dem Bösen. Führe mich nicht in Versuchung. Weil sie wissen, ich kann da drin auf mich gestellt nicht bestehen. Das musst du machen. Jesus fährt fort in Vers 16. Niemand zündet eine Lampe an und verbirgt sie dann unter einem Topf oder stellt sie unters Bett. Im Gegenteil, sie wird auf einen Lampenständer gestellt, damit jeder, der hereinkommt, Licht hat und sehen kann. So gibt es auch nichts Geheimes, was geheim bleibt. Alles wird offenbar werden und es gibt nichts Verborgenes, was verborgen bleibt. Alles wird öffentlich bekannt gemacht werden. Gebt also darauf Acht, dass ihr richtig zuhört. Denn wer hat, dem wird gegeben werden. Und dem, der nicht hat, dem wird auch das genommen werden, was er zu haben meint. Die Lampe, beziehungsweise das Licht, von dem Jesus hier spricht, das bezieht er wohl auf sich selbst und auf das Evangelium. Das heißt, Jesus redet in den Gleichnissen wohl auf verhüllte Weise, aber er offenbart sich doch, aber auf unerwartete Weise. Das heißt, was von den Gleichnissen gilt, das gilt von der gesamten Sendung von Jesus. Jesus ist wirklich dabei, Gottes endgültige, großartige Herrschaft aufzurichten. Aber er tut dies auf eine Weise, die die Leute nicht erwarten. Es fängt klein und unscheinbar an. Jesus tut Wunder, er verkündet das Evangelium, aber er erscheint nicht als mächtiger König. Und dabei ist er doch der König, der durch Leiden Gottes Herrschaft herbeiführt. Das ist das Unerwartete. Und deswegen von Jesus dann in Vers 18 die Hauptanwendung: Gebt darauf Acht, dass ihr richtig zuhört. Also hier nochmal die Zuspitzung. Rechne damit, dass im Evangelium und in seiner Unterweisung regelmäßig von Dingen die Rede ist, die du normalerweise nicht annimmst, die so deinem normalen, natürlichen, auch dem normalen, frommen Menschen in dir nicht gefallen. Rechne damit und hör trotzdem weiter drauf. Vertraue einfach darauf, dass Gott durch diese dir eigentlich nicht passende Botschaft sein Werk in dir tut. Da gibt Jesus eine Zusage und eine Warnung. Wer hat, dem wird gegeben werden. Das heißt, wenn du einmal damit angefangen hast, das Evangelium zu glauben und zu verstehen, dann wird Gott dir durchs Evangelium immer mehr Erkenntnis seines Willens schenken. Wenn du aber glaubst, dass du ohne Evangelium irgendein Verständnis über Gott und die Bibel hast, das ist dieses, wer meint, etwas zu haben, dem wird auch das genommen, was er zu haben meint. Das ist besonders an die religiösen Leute gerichtet als Warnung. Also an die religiösen Leute, die die Bibel in die Hand nehmen und lesen, aber nicht an das Evangelium glauben wollen. Es ist in erster Linie an die Pharisäer und Schriftgelehrte gerichtet, die mit dem Alten Testament in der Hand sich gegen Jesus gewendet haben. Und Jesus sagt ihnen mehr oder weniger, das Alte Testament, das ist Gottes Wort, das auf mich hinweist. Das habt ihr in der Hand, aber ihr könnt euch nicht berufen. Ihr könnt es auswendig lernen, meinetwegen. Es bringt euch kein Leben. Es bringt euch nicht unter die Herrschaft Gottes. Ihr meint, damit Gott auf eurer Seite zu haben, es wird euch alles genommen. Und es ist auf heute zu beziehen, auch wenn religiöse Leute nicht nur das Alte, sondern auch das Neue Testament in der Hand haben und dem Evangelium nicht glauben wollen. Die wollen irgendwas anderes, irgendeine religiöse Lehre aus der Bibel herausziehen, die aber nicht als Herzstück das Evangelium hat. Die meinen, etwas zu haben. Jesus kündigt auch ihnen an, es wird euch genommen werden. Er will damit sagen, also dann, wenn ihr vor Gott erscheinen müsst, am jüngsten Tag, da wird es euch nichts bringen, dass ihr euch auf irgendwelche religiösen Traditionen berufen habt. Wenn ihr mich nicht habt, so wie ich im Evangelium verkündet werde, habt ihr nichts. Pass auf, dass du auf das Evangelium richtig zuhörst. Denn dass du richtig zuhörst, ist Gottes Gabe an dich. Rechne nicht damit, dass du das Evangelium von dir selbst aus verstehen kannst. Du magst den Satz, Jesus ist für deine Sünden gestorben, für wahr halten, ähnlich wie die Aussage, dass 1 und 1 gleich 2 sind. Aber dass du dem Evangelium die Bedeutung beimisst, die ihm gebührt, das ist eine Gabe Gottes. Also das Evangelium, das Jesus für dich zur größten Freude wird, die es gibt, das schenkt Gott dir durchs Evangelium. Bitte Gott darum, dass wenn du das Evangelium hörst oder liest, dass es immer wieder dieses Evangelium in dir ein nachhaltiges Echo findet. Sei nicht damit zufrieden, wenn es dich gleichgültig und kalt lässt. Kämpfe darum, dass es die größte Freude für dich ist, mit Jesus verbunden zu sein. Rechne damit, dass Gott an dir so handelt, wenn du das Evangelium hörst. Und darum setze alles daran, dass du richtig hörst, wenn du das Evangelium hörst. Der vierte und letzte Punkt. Wer das Evangelium richtig hört, der lebt danach und gehört zur Familie von Jesus. Da berichtet Lukas von Vers 19. Einmal kamen Jesu Mutter und seine Brüder und wollten ihn sprechen. Doch wegen der Menschenmenge konnten sie nicht bis zu ihm durchkommen. Man teilte ihm mit, deine Mutter und deine Brüder stehen vor dem Haus und möchten dich sehen. Doch Jesus erwiderte, meine Mutter und meine Brüder sind alle, die das Wort Gottes hören und danach handeln. Das Wort Gottes hören und danach handeln, das ist das eigentliche Leitthema dieses Abschnittes. Wer richtig hört, lebt dem Evangelium entsprechend. Und das macht Lukas dann, oder Jesus macht das, so wie Lukas davon berichtet, deutlich. Woran wird deutlich, dass jemand Jesus nach, dass jemand das Evangelium richtig hört? Es sind vor allem zwei Kennzeichen. Jemand, der das Evangelium richtig hört, der folgt Jesus nach. Und das ist bei den ersten Jüngern im wortwörtlichen Sinne zu verstehen. Die gehen mit Jesus. Jetzt ist Jesus natürlich nicht mehr leibhaftig auf der Erde. Das heißt, wenn wir Jesus nachfolgen, heißt das, wir ahmen ihn in unserer Lebensweise nach. Das ist das erste Kennzeichen. Das zweite ist, die Jünger von Jesus sind bekannt dafür, dass sie anderen Liebe erweisen. Jesus nachfolgen und den Mitmenschen Liebe erweisen. Das kennzeichnet Jünger von Jesus, die richtig auf das Evangelium hören. Zum Schluss, wenn einer das Evangelium durch Gottes Allmacht und Gnade begriffen hat, wenn er es erfasst hat, dann bringt er Frucht. Dann vertraut er Gott, dann hat er seine Freude an Christus. Das tut er dann nicht perfekt, aber doch so, dass es sichtbar wird. Jesus hat es seinen Jüngern klar gesagt, daran werden die Leute erkennen, dass ihr meine Jünger seid, wenn ihr untereinander Liebe habt. Warum können die Leute das an der Liebe unter euch erkennen, dass ihr meine Jünger seid? Weil die das sonst nicht kennen. Dass du Jesus nachfolgst und dass du ihn mit deinem Leben nachahmst, das ist eine Gabe Gottes, die er dir durchs Evangelium gibt. Und dazu ruft Jesus dich auf, aber du sollst dich nicht plagen, so als wärst du unter irgendeiner Sollordnung. So nach dem Motto, so und so perfekt muss mein Leben aussehen, bis ich mich als einen wahren Jünger von Jesus ansehen kann. Darum geht es nicht. Keiner von uns wird perfekt, lange nicht. Es geht nur darum, ob irgend Frucht in deinem Leben sichtbar ist. Dass du es wirklich ehrlich vor Gott und vor Menschen bekennen kannst, ich habe diesen Jesus wirklich lieb. Dass der sein Leben für mich am Kreuz gegeben hat, das ist etwas ganz Großes. Oder müsstest du vielleicht, das wäre traurig, eher bekennen, ich weiß, dass Jesus sein Leben für mich gegeben hat, aber ehrlich, es bewegt mich innerlich kein bisschen. Das wäre ein Zeichen dafür, dass, also wenn das immer so ist bei dir, du weißt es wohl, aber es bewegt sich nichts. Das wäre ein Hinweis darauf, dass da keine Frucht da ist. Aber wenn du nur irgend Frucht in diesem Sinne wahrnimmst, dann freu dich drüber und dann bitte Gott darum, dass er nicht aufhört, in deinem Leben Frucht zu bewirken. Also Gott verspricht dir, er wird nie aufhören, in dir zu wirken durchs Evangelium. Und er wird nie aufhören, dich aufzufordern, richtig zuzuhören, wenn das Evangelium gepredigt oder gelesen wird. Mach es dir zur Gewohnheit, wenn das Evangelium gelesen oder gehört wird, streng dich an, tu alles, kämpfe darum, dass es nicht da reingeht und da wieder rausgeht. Ringe darum, bettle Gott an, Herr, tu du an mir das, wozu du mich dringlich aufforderst. Amen.
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September. Ich liebe den Herrn, denn er hörte meine Stimme, mein Flehen. Psalm 116, Vers 1. Gebet in der Küche. Am 14. Mai 1992, 30 Jahre nach seiner Bekehrung zu Jesus Christus, wird der bekannte Evangelist Stephen Lungu eingeladen, in einer Kapelle seines Geburtslandes Simbabwe zu predigen. Er beginnt von seiner unglücklichen Jugend auf der Straße zu sprechen. Früh geriet er in Drogenmissbrauch und Bandenkriminalität, und Gewalt gehörte zu seinem Alltag in einer Gang. Bis zu jenem Tag vor 30 Jahren. An diesem Tag, dem 14. Mai 1962, fand eine Zeltevangelisation statt. Stephen Lungu und seine Gang hatten sich unter die Zuhörer gemischt, um mit ihren Molotow-Cocktails zu zerstören und zu töten. Aber an diesem Abend trat Gott in mein Leben, berichtet Stephen. Da wurde er auf zwei Frauen unter den Gottesdienstbesuchern aufmerksam, die aufgeregt miteinander tuschelten und ihm immer wieder Zeichen gaben. Eine von ihnen stand sogar auf und rief laut dazwischen. Er versuchte, sie zu ignorieren, aber sie bestand darauf. »Kommen Sie, wir müssen Sie dringend sprechen!« Etwas genervt begibt sich Stephen schließlich zu den beiden alten Damen. Sie nehmen ihn bei der Hand und sagen, »Gott hat unser Gebet erhört.« Sie lachen und weinen durcheinander. »Sehen Sie doch, was hier in meiner Bibel steht«, zeigt ihm die eine der beiden. Stephen liest, »Herr, wir bitten dich, dass sich heute Abend im Zelt in Harare der Chef einer Verbrecherbande zu dir bekehrt.« Das Gebet ist mit dem Datum vom 14. Mai 1962 versehen. Kein Zweifel, Stephen ist ihre Gebetserhörung. Diese beiden Christinnen hatten die Gewohnheit, beim Arbeiten in ihrer Küche zu beten und ihre Bitte mit Datum in ihre Bibel zu schreiben. Und als Antwort darauf wird Stephen tatsächlich an diesem Abend in seinem Herzen tief berührt und in seinem Gewissen getroffen. Der Chef der Bande wird ein Jünger Jesu Christi. Was für eine Ermutigung, voll Vertrauen zu Gott zu beten. Betet ohne Unterlass.

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1: Egal welchen Konflikt du dir heutzutage anschaust, es lässt sich fast immer ein Mangel an Liebe feststellen. Wenn zwei Staaten um ein Stück Land kämpfen, liegt wahrscheinlich ein Mangel an Liebe vor. Wenn die Verhandlungen zwischen zwei Gruppen von Abgeordneten festgefahren sind, ist der Grund vermutlich ein Mangel an Liebe. Das Fehlen von Liebe verursacht eine Menge anderer Probleme. Das traf auch auf die Gemeinde von Korinth zu. Die Gemeindeglieder tolerierten schwerwiegende Sünden. Sie verklagten einander vor Gericht, betranken sich beim Abendmahl und spalteten sich in verfeindete Lager auf. Paulus schrieb dieser Gemeinde und versuchte, einige Probleme anzusprechen. Was war sein Hauptfokus? Strebt nach der Liebe. Genauso wie das Fehlen von Liebe eine Vielzahl von Problemen verursacht, so kann die Anwesenheit von Liebe in einer Gemeinde, zu Hause, am Arbeitsplatz, in einem ganzen Land, die Anwesenheit der Agape-Liebe Gottes, fast jedes Problem lösen, das du dir vorstellen kannst.
0: Belebe unsere Herzen ruft Frauen zu Freiheit, Fülle und Frucht in Christus. 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

5. September. Sie sollen ihr Vertrauen nicht auf etwas so Unsicheres wie den Reichtum setzen. Vielmehr sollen sie auf Gott vertrauen, der uns alles reichlich gibt, was wir zum Leben brauchen. 1. Timotheus, Kapitel 6, Vers 17. Eine Andacht von Daniela Bernhardt. Kaufrausch. In der Zeit vor Weihnachten locken uns etliche Angebote der Einzelhändler und Online-Shops zum Kauf vieler schöner Dinge. Es ist ein gutes Gefühl, sich mal etwas vielleicht lang Ersehntes zu gönnen oder den Liebsten ihre Wünsche zu erfüllen. Sehr oft allerdings lässt man sich zum Kauf von Waren verleiten, die man überhaupt nicht braucht. Eine Shoppingtour oder ein temporärer Kaufrausch führt nicht gleich zur Kaufsucht, obgleich von der psychischen Störung Oniomanie, Kaufzwang, ca. 6% der Deutschen betroffen sind. Sie leiden unter dem Drang, ständig einkaufen zu müssen. Ihr impulsgesteuertes Kaufen ist nicht mehr rational kontrollierbar. Noch mehr verbreitet ist der sogenannte Konsumismus, bei dem Betroffene die Tendenz haben, sich mit Produkten zu identifizieren und ihr Selbstwertgefühl davon abhängig zu machen. Bevorzugt schmücken sie sich mit statushebenden Gegenständen und Markenprodukten, um sich mit gleichgesinnten Menschen zu umgeben, was ihrer Meinung nach ihr soziales Ansehen verbessert. Schlimm wird es, wenn sie sich überschulden, was zu Verarmung führen und negative Folgen auf das soziale Umfeld haben kann. Gott weiß um die Dinge, die wir zum Leben brauchen, siehe Tagesvers. Doch er möchte uns noch viel mehr geben. Er will, dass wir unsere Sicherheit nicht an unserem Besitz festmachen, unser Glück nicht an Konsumgütern hängen und unsere Hoffnung nicht auf Reichtum setzen. Denn das alles bleibt ungewiss und unbeständig. Stattdessen sollen wir uns Schätze im Himmel sammeln. Matthäus 6, Vers 20. Was bedeutet, dass wir uns auf die Dinge konzentrieren, die man nicht mit Geld kaufen kann. Hilfe für Bedürftige, der Beistand für Trauernde, das Gebet für die Kranken und so weiter. Wenn wir Gottes Geschenk der Liebe und Vergebung angenommen haben, können wir solche Dinge selbst verschenken. Frage: An welchen Dingen hängt Ihr Herz? Tipp: Freude und Glück hängen nicht von Besitz ab, sondern von guten Beziehungen, vor allem zu Jesus. Bibellese: Matthäus Kapitel 6, Verse 19 bis 34. Sammelt euch nicht Schätze auf der Erde, wo Motte und Fraß zerstören und wo Diebe durchgraben und stehlen. Sammelt euch aber Schätze im Himmel, wo weder Motte noch Fraß zerstören und wo Diebe nicht durchgraben noch stehlen. Denn wo dein Schatz ist, da wird auch dein Herz sein. Die Lampe des Leibes ist das Auge. Wenn nun dein Auge klar ist, so wird dein ganzer Leib Licht sein. Wenn aber dein Auge böse ist, so wird dein ganzer Leib finster sein. Wenn nun das Licht, das in dir ist, Finsternis ist, wie groß die Finsternis? Niemand kann zwei Herren dienen, denn entweder wird er den einen hassen und den anderen lieben, oder er wird einem anhängen und den anderen verachten. Ihr könnt nicht Gott dienen und dem Mammon. Deshalb sage ich euch, seid nicht besorgt für euer Leben, was ihr essen und was ihr trinken sollt, noch für euren Leib, was ihr anziehen sollt. Ist nicht das Leben mehr als die Speise und der Leib mehr als die Kleidung? Seht hin auf die Vögel des Himmels, dass sie weder säen noch ernten, noch in Scheunen sammeln, und euer himmlischer Vater ernährt sie doch. Seid ihr nicht viel wertvoller als sie? Wer aber unter euch kann mit Sorgen seiner Lebenslänge eine Elle zusetzen? Und warum seid ihr um Kleidung besorgt? Betrachtet die Lilien des Feldes, wie sie wachsen. Sie mühen sich nicht, auch spinnen sie nicht. Ich sage euch aber, dass selbst nicht Salomo in all seiner Herrlichkeit bekleidet war wie eine von diesen. Wenn aber Gott das Gras des Feldes, das heute steht und morgen in den Ofen geworfen wird, so kleidet, wird er das nicht vielmehr euch tun, ihr Kleingläubigen? So seid nun nicht besorgt, indem ihr sagt, was sollen wir essen, oder was sollen wir trinken, oder was sollen wir anziehen? Denn nach diesem allen trachten die Nationen, denn euer himmlischer Vater weiß, dass ihr dies alles benötigt. Trachtet aber zuerst nach dem Reich Gottes und nach seiner Gerechtigkeit, und dies alles wird euch hinzugefügt werden. So seid nun nicht besorgt um den morgigen Tag, denn der morgige Tag wird für sich selbst sorgen. Jeder Tag hat an seinem Übel genug.

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An manchen Heckklappen sieht man einen Fischaufkleber. Dieses bekannte Bekenntnissymbol ist ein Symbol für den christlichen Glauben. Dieses Symbol verdeutlicht das griechische Wort Fisch, Ichthys. Ichthys beinhaltet Buchstaben, die jeweils eine Bedeutung haben. Das I steht für Jesus, das CH steht für Christus und das TH, das kommt von Theos, das ist das griechische Gott, Jesus Christus, Gottes Sohn, Hyos und Retter. Das soll dieser Fisch bedeuten. Wenn jemand diesen Fisch an die Heckklappe klebt, so war das zumindest eine lange Zeit, heute vielleicht nicht mehr immer, dann hat er damit bewusst sagen wollen, ich glaube an Jesus Christus, der Gottes Sohn ist und mein Retter. Es gibt in unserer Zeit noch viele andere Bekenntnismöglichkeiten. In letzter Zeit habe ich immer wieder im Gottesdienst T-Shirts gesehen, T-Shirts von Teenie- oder Jugendfreizeiten oder auch Kinderfreizeiten, womit man nach außen hin deutlich machen kann, ich gehöre zumindest zu dieser Gruppe. Man sagt damit noch nicht aus, dass man unbedingt Christ ist, aber man versucht irgendwie einen Impuls, einen Input in die Welt zu setzen. Manche haben Bibelverse auf der Rückscheibe. Leben braucht Hoffnung, das kennt ihr. Und wieder andere hängen sich ganz bewusst eine Kreuzkette um, um darauf hinzuweisen, ich bin Christ. Es gibt viele unterschiedliche Bekenntnissymbole. Die Bibel, das Neue Testament, kennt vor allem zwei. Das soll nicht heißen, dass alle anderen schlecht sind, aber diese zwei sind die wichtigen, Glauben und Liebe. Trotz dieser erkennbaren Merkmale haben wir Christen dennoch manchmal damit zu kämpfen und wir zweifeln, ob wir Christen sind. Vielleicht bist du so einer, der daran zweifelt, ob er Christ ist, obwohl er an Jesus glaubt, er setzt sein Vertrauen auf Jesus und obwohl er die Gläubigen um sich herum liebt. Sie fragen, reicht das? Reicht mein Glaube und reicht meine Liebe, um gerettet zu werden? Oder braucht es eigentlich mehr? Muss ich mehr fühlen? Muss ich mehr erleben? Muss ich mehr leisten? In der charismatischen Bewegung spricht man von einer zweiten Erfahrung, die Geistestaufe dann, wenn man anfängt, in Zungen zu reden, damit die Wiedergeburt vollständig ist. Braucht man das? Habe ich vielleicht zu wenig gebetet? Zu wenig Bibel gelesen, um in den Himmel zu kommen? Wie steht es eigentlich um mich? Über diese zwei Punkte möchte ich mit euch sprechen. In den ersten Versen, die wir heute betrachten, in Kolosser 1, die Verse 3 bis 5, nimmt Paulus den Glauben und die Liebe der Gläubigen in Kolossee zum Anlass, um Gott für ihre Hoffnung zu danken. Er stellt fest, diese Menschen glauben und lieben und er schlussfolgert, dann haben sie Hoffnung im Himmel. Kolosser 1, die Verse 3 und 5. Und dann Kolosser 1, die Verse 6 bis 8. Paulus sichert den Gläubigen zu, das, was ihr gehört habt, das Evangelium, das ist das richtige Evangelium. Und daran haltet fest. Kolosser 1, die Verse 3 bis 8 sind also von uns heute zu betrachten. Bevor ich den Text lese, möchte ich einmal die letzte Predigt, die ich gehalten habe, zusammenfassen. Kolosser 1, die Verse 1 bis 2. In der letzten Predigt habe ich versucht herauszustellen, wer immer wir sind, mit wir meine ich wir Christen, wir sind es durch Christus. Jesus ist der Fix- und Angelpunkt unserer Identität. Das ist eine aufgeladene Aussage, aber man kann es sehr deutlich machen an der Aussage von Paulus. Er sagt, er sei Apostel Jesu Christi. Und jetzt schreibt er den Heiligen und Treuen, in Christus Jesus. Paulus kann also Glauben ohne Jesus nicht denken. Und deswegen können wir sagen, wer immer Christen sind, sie sind es immer in Jesus. Ohne Jesus kein Christ sein. Das war der erste wichtige Punkt. Und der zweite wichtige Punkt war, Paulus betet für Gnade und Frieden, weil für Paulus klar ist, es braucht nicht nur Gnade und Frieden bei der Wiedergeburt, sondern Gnade und Friede sind Dinge, die man das ganze Leben lang braucht.
Wir werden tagtäglich davon begleitet. Als Eduard gerade predigte, habe ich gedacht, ich sehe schick aus. So, gar nicht sündig. Vielleicht für einige schon, aber irgendwie so, man sieht ja ordentlich aus, wenn man zum Gottesdienst kommt. Aber wir sind von Natur auf von Gott getrennt. Und jetzt brauchen wir für unsere Wiedergeburt, für unsere Rettung Gnade und Frieden. Und weil wir diese Tendenz haben, mal wieder gegen Gott vorzugehen, brauchen wir Gnade und Frieden auch für unser Leben. Das waren die zwei Punkte. Und an diese zwei Punkte möchte ich anschließen. Ich lese Kolosser 1, die Verse 3 bis 8. Wir danken allezeit dem Gott und Vater unseres Herrn Jesu Christi, wenn wir für euch beten. Nachdem wir gehört haben von eurem Glauben in Christus Jesus und der Liebe, die ihr zu allen Heiligen habt, und wir tun es wegen der Hoffnung, die euch in den Himmeln hinterlegt ist, von der ihr zuvor hörtet im Wort der Wahrheit der guten Botschaft, die zu euch kam und gegenwärtig wurde, sowie auch in aller Welt, und sie trägt von sich aus Frucht und wächst, sowie auch unter euch von dem Tage an, als ihr sie hörtet und die Gnade Gottes in Wahrheit erkanntet, so wie ihr auch lerntet von Epaphras, unserem geliebten leibeigenen Mitknecht, der ein treuer Diener des Christus ist zu eurem Wohl, der uns auch eure Liebe im Geist darlegte. Der erste Punkt, die Verse 3 bis 5, Paulus nimmt den Glauben und die Liebe der Gläubigen in Kolossee zum Anlass, um Gott für ihre Hoffnung zu danken. Auffällig ist, dass die geistliche Frucht, nämlich Glaube und Liebe, Paulus nicht zuerst zu den Empfängern führt, sondern zu Gott. Er sagt, wann immer er und Timotheus zu Gott beten, dann antworten sie auf Gottes Gnade, auf seine Rettung nämlich, mit Dank. Weil ihnen klar ist, dass Gnade immer ein Geschenk ist. Gnade ist niemals selbstverständlich. Ich kann niemanden dazu bewegen, mir gnädig zu sein. Das ist eine Entscheidung, die muss er für sich ausmachen. Und deswegen antworten Paulus mit Dank, Paulus und Timotheus. Sie danken zuerst Gott und nicht Menschen, nicht ihrem Einsatz, nicht ihre Idee, noch nicht mal Epaphras, der hier so großartig herausgestellt wird. Vielleicht hat Paulus das hinter verschlossener Tür gemacht, in Anwesenheit von Timotheus, aber es waren nicht viele andere da, das wissen wir nicht. Aber hier sagt er erstmal Gott Dank für die Hoffnung, die in den Gläubigen ist. Paulus und Timotheus wissen, dass diese Gläubigen Hoffnung haben, weil sie Glauben und Liebe gesehen haben. Beziehungsweise sie haben von Glauben und Liebe gehört. Epaphras hat ihnen nämlich davon berichtet. Und jetzt schlussfolgern Paulus und Timotheus, wo Glaube und Liebe ist, da muss eine Verbindung zu Gott sein. Da ist klar, diese Menschen haben Hoffnung. Wir merken, wenn wir ins Neue Testament schauen, dass Glaube und Liebe immer die zwei Merkmale sind, die ausschlaggebend sind. Ich gebe zwei Beispiele. Epheser 1, Vers 15. Deswegen, nachdem ich von dem Glauben unter euch im Herrn Jesus und der Liebe zu allen Heiligen hörte, lasse ich auch nicht ab, für euch zu danken und euer bei meinen Gebeten zu gedenken. Paulus hört, dass die Gläubigen in Ephesus gläubig geworden sind, die Menschen gläubig geworden sind. Das macht er fest an Glauben und Liebe. Eine zweite Stelle. 2. Thessalonicher 1, Vers 3. Wir sind es schuldig, Brüder, Gott alle Zeit für euch zu danken, so wie es angemessen ist, weil euer Glaube im hohen Maße wächst und die Liebe eines jeden von allen zueinander in reichem Maße vorhanden ist. Wieder Glaube und Liebe. Es gibt an einer dritten Stelle noch das Wort Hoffnung. Das kommt ja hier auch vor, allerdings in einer anderen Funktion, wo Glaube, Liebe und Hoffnung die drei Merkmale sind, die ein Mensch braucht, um zu wissen, ja, ich bin gläubig. Das lese ich der Vollständigkeit halber auch noch. 1. Thessalonicher 1, Vers 2 und 3. Wir danken Gott alle Zeit für euch alle. Gedenken euer bei unseren Gebeten, erinnern uns dabei ohne Aufhören an euer Werk des Glaubens und an eure Arbeit der Liebe und Ausdauer der Hoffnung auf unseren Herrn Jesus Christus vor unserem Gott und Vater. Glaube und Liebe, also die zwei, und Hoffnung an einer Stelle als drittes Merkmal, um klar zu haben, bin ich Christ oder bin ich's nicht. Und wenn Paulus jetzt von Glauben spricht,
dann meint Paulus, dass dort Menschen sind, die erkannt haben, es gibt einen Schöpfergott, der nicht nur die Schöpfung, sondern auch mich geschaffen hat und der deswegen Rechenschaft von mir fordert. Er hat einen Anspruch auf mich. Ich bin nämlich als sein Gegenüber geschaffen. Und da sind Menschen, die glauben, dass Gott aufgrund dieses Gegenüber geschaffen seinen Anspruch hat auf mich, ich ihm aber nicht mehr gegenüber bin, das definiert mein Christsein. Ich habe das Ziel, das Gott mir gegeben hat, verfehlt. Sein Ziel für mich war nämlich, ich bin ihm gegenüber. Aber das bin ich gar nicht von Natur. Ich bin von Natur, von Gott getrennt. Jedes kleine Kind, das geboren wird, ist getrennt. Nicht, weil es irgendwas Böses gemacht hat, sondern weil es in Trennung von Gott geboren ist. Deswegen ist dieses Kind Sünder. Und das glauben die Menschen. Das glauben die in Kolossee und glauben, dass sie deswegen in Gottes Ferne sind. Und sie glauben, dass Gott allein durch das Werk Jesu am Kreuz diese Trennung aufheben kann. Hier führen nicht viele Wege nach Rom, sondern es führt ein Weg in den Himmel. Jesus Christus. Und sie glauben, dass sie Gottes Liebe und Annahme trotz Höchstleistung niemals verdienen können. Das muss ich mir immer wieder selbst sagen. Auch das gehört zum Evangelium. Trotz meiner besten Leistung, das kann ich mir nicht verdienen. Denn Gnade ist immer ein Geschenk meines Gegenüber. An einer anderen Stelle sagt Paulus über Gnade Folgendes. Durch Gnade seid ihr gerettet, durch den Glauben. Dieses nicht aus euch, Gottes Gabe ist es, nicht aus Werken, damit niemand sich rühme. Das glauben die Menschen in Kolossee. Sie haben das Evangelium verstanden, sie haben ihm zugestimmt und haben ihr Vertrauen darauf gesetzt, haben gesagt, das ist wahr. Und dieser Glaube wird jetzt an der Liebe deutlich. Das zweite Merkmal, sie lieben alle Heiligen. Sobald jemand zum Glauben an Gott findet, so lehrt das Neue Testament, schickt Gott seinen Geist in diesen Menschen hinein, Römer 5. Bevor ich Gott liebte, hat er mich geliebt. Als Beweis dafür schickt er seinen Geist in mich hinein und dieser Geist befähigt mich jetzt, andere zu lieben. Und zwar die Sympathischen und die Unsympathischen. Und glaubt mir, mir sind viele Menschen sehr unsympathisch. Das liegt an meinem Charakter. Aber Gott befähigt durch seinen Geist in mir, dass ich Menschen lieben kann. Dieser Glaube ist also nicht nur innerlich, nicht nur theoretisch und kopflastig, sondern dieser Glaube wird in der Beziehung zu anderen Menschen sichtbar. Dieser Glaube umfasst eine Liebe nicht nur für Spezielle, sondern für alle Gläubigen. Ich habe für ganz besondere Menschen ein neues Wort kennengelernt. Die sind verhaltensoriginell. Aber auch die Verhaltensoriginellen kann ich lieben, weil Gott durch seinen Geist in mir ist. Ein zweites Merkmal, das bei den Gläubigen in Kolossee durch Epaphras festgestellt worden ist. Was Paulus und Timotheus also nicht hören, ist, da sind Menschen religiös geworden. Sie halten sich an irgendwelche Formen, sondern sie haben gehört, sie setzen ihr Vertrauen auf Jesus und das wird darin sichtbar, dass sie andere Menschen lieben. Und weil sie nun glauben und lieben, wissen Paulus und Timotheus, dass diese Menschen Hoffnung haben. Eine Hoffnung, die im Himmel hinterlegt ist. Und dafür danken sie Gott. Bei der Hoffnung geht es also darum, dass die Gläubigen in Ewigkeit bei Gott Heil haben. Diese Hoffnung wird ja beschrieben als eine, die hinterlegt ist. Sie ist also aufbewahrt. Wenn ich jetzt fragen würde, wer bewahrt sie auf, dann sagen hoffentlich die meisten Gott. Und das gibt den Gläubigen eine unglaubliche Sicherheit zu wissen, die Hoffnung, die mir hinterlegt ist, wird von Gott aufbewahrt. Er passt darauf auf. Zum Glück ist Gott unsichtbar. Man kann diese Hoffnung nicht rauben. Er passt darauf auf. Diese Hoffnung ist eine, die lebendig ist. Sie kann manchmal in uns sterben.
in uns, weil wir die Hoffnung verlieren, weil wir mit einmal nur noch schwarz sehen. Wir sehen das Licht am Ende des Tunnels nicht. Aber sie ist per Definition eine lebendige Hoffnung. Weil diese Hoffnung durch die Auferstehung Jesu Christi lebendig wurde. Jesus hat am Kreuz gesiegt und er hat den Tod besiegt. Und diese Hoffnung gibt Kraft und Sicherheit und Trost. Ich denke, einige von euch können es deutlich besser belegen und davon erzählen als ich. Gerade wenn man älter wird, man wird schwächer. Man kann nicht mehr so agil und so beweglich und nicht mehr so motiviert sein wie früher. Dann ist da diese Hoffnung, die mir Sicherheit gibt. Ich habe ein Erbe im Himmel. In Hebräer 6 steht, dass diese Hoffnung ein Anker für die Seele ist. Und ich hoffe, dass nicht nur die Gläubigen das dort, sondern dass auch wir das immer wieder erleben. Von dieser Hoffnung haben die Menschen gehört. Sie haben sich für Jesus entschieden und sind nun Menschen, die sich kennzeichnen durch Glaube und Liebe und bekommen von Gott eine Hoffnung im Himmel verwahrt. Ich möchte das einmal auf uns anwenden. Wenn du an Jesus glaubst und dieser Glaube durch Liebe sichtbar wird, dann bist du Christ. Wenn ich in den nächsten Monaten den Kolosserbrief weiter mit euch betrachte, werdet ihr merken, wie viel Gewicht das für Paulus hat. Er möchte ihnen sagen, wenn du glaubst und liebst, dann bist du Christ. Vielleicht magst du das eine oder andere ergänzen. Du bist Christ, wenn. Aber das Neue Testament sagt, du bist Christ, wenn du glaubst und liebst. Die Beziehung zu Jesus stellt also nicht deine Leistung oder deine Erfahrung in den Vordergrund. Ich habe mit Gott und mit Jesus schon so viel erlebt, das ist so wichtig. Sondern die Beziehung zu Jesus stellt das in den Vordergrund, worauf du vertraust, wem du glaubst und was Gott in dir wirkt, ob du liebst. Und wenn Glaube und Liebe in deinem Leben vorhanden sind, dann hast auch du eine Hoffnung, die im Himmel hinterlegt ist und die dort sicher verwahrt bleibt. Du wirst in Ewigkeit bei Gott sein und deswegen möchte ich dich aufrufen, ihm zu danken. Zu danken für diese Hoffnung, denn auch das ist letztlich Gnade. Gott hat uns diese Gnade zugesagt. Es heißt so schön in Epheser 1, dass vor Grundlegung der Welt Gott in Jesus bestimmt hat, wer gläubig wird, der bekommt das und das und das. Ja, Gott hält sich an sein Versprechen, aber dass Gott dieses Versprechen macht, das ist Gnade. Und deswegen dürfen wir einfach danken. Ich möchte einen Punkt ergänzen, der nicht im Text steht, aber ein Punkt, der mir ab und an wichtig wird. Wenn meine Zukunft bei Gott sicher ist, wenn ich Hoffnung im Himmel habe, dann muss ich nicht alles aus diesem Leben herausbekommen. Ich muss nicht immer 100% erreichen. 100% von Besitz, 100% von Anerkennung. Ich muss nicht verzweifeln bei Leid oder Verlust oder Umgang mit anderen Menschen, wenn die mal wieder schwierig sind. Sondern all diese Dinge bekommen unter der Perspektive, ich habe eine Hoffnung im Himmel, einen anderen Blickwinkel. Und ich hoffe, dass das auch unseren Blickwinkel verändert. Ich lese nochmal die Verse 6 bis 8 und möchte dann auf diesen Teil eingehen. Die zu euch kam, also die gute Botschaft, und gegenwärtig wurde, so wie auch in aller Welt, und sie trägt von sich aus Frucht und wächst, so wie auch unter euch von dem Tage an, als ihr sie hörtet und die Gnade Gottes in Wahrheit erkanntet. So wie ihr auch lerntet von Epaphras und seinem geliebten leibeigenen Mitknecht, der ein treuer Diener des Christus ist zu eurem Wohl, der uns auch eure Liebe im Geist darlegte. Paulus sichert den Empfängern zu, dass sie das richtige Evangelium gehört haben. Er gibt ihnen zuerst einmal drei Merkmale. Erstens, das Evangelium kam so zu ihnen, es wurde so bei ihnen verkündigt, wie es auch sonst auf der restlichen Welt verkündigt worden ist. Epaphras hat unter den Gläubigen in Kolossee kein spezielles Evangelium verkündigt. Es war nicht abgestimmt auf die Gläubigen dort, sondern das Evangelium ist für alle Menschen gleich. Du brauchst Jesus, weil du
bei Gott niemals gerecht werden kannst. Das haben sie gehört, so wie alle es gehört haben. Ein zweiter Punkt. Dieses Evangelium wird nicht nur gehört und verstanden und geglaubt, sondern es trägt von sich aus Frucht, sagt er. Und jetzt sagt er das Entscheidende, und das tut es auch unter euch. Und zwar seitdem ihr davon gehört und es geglaubt habt. Er zeigt also ein typisches Kennzeichen des Evangeliums und sagt ihnen, und genau das finde ich bei euch auch vor. Den Beweis dafür legt er vor. Epaphras hat Glauben und Liebe gesehen. Und jetzt münzt Paulus sein drittes Argument auf Epaphras. Sie haben das richtige Evangelium von Epaphras gehört und schaut mal, wie Epaphras sich kennzeichnet. Erstens ist Epaphras ein geliebter Mitknecht. Und wir stellen uns immer die Frage, würde so ein Mensch das falsche Evangelium predigen? Er ist ein geliebter Mitknecht. Paulus stellt also den Epaphras auf eine Stufe mit sich und Timotheus und sagt, er ist im gleichen Dienst wie wir, er hat den gleichen Dienstherrn. Epaphras bekommt also eine Menge Autorität von Paulus. Sie stehen nebeneinander. Und was Epaphras sagt, das hätte ich auch sagen können. Epaphras zeichnet sich dadurch aus, dass er ein treuer Diener des Christus ist. Er ist jemand, der einen Auftrag ausführt. Und er hat einen Auftraggeber. Dieser Auftraggeber ist Jesus. Epaphras fragt also, Jesus, was möchtest du von mir? Nicht, ihr lieben Menschen in Kolossee, was hättet ihr gern gehört? Sondern Jesus, was möchtest du von mir? Und genau danach richtet er seine Botschaft aus, als jemand, der zuverlässig und vertrauenswürdig ist. Treu. Er ist seinem Auftraggeber treu. Ein drittes Merkmal von Epaphras. Epaphras war zu eurem Wohl da. Er hatte euch im Sinn, nicht sich, nicht sein Profit, auch nicht eine große Gemeinde. Epaphras ging es auch nicht um eine Anhängerschaft oder um emotionale Abhängigkeit, sondern Epaphras kam für euch. Er wollte euer Wohl. Er diente Christus. Aber sein Dienst hatte mit euch zu tun. Er war für euch da. Und jetzt wird Epaphras durch ein viertes gekennzeichnet, der uns auch eure Liebe im Geist darlegte. Er hat nicht nur das Evangelium verkündigt, sondern er hat die Gläubigen beobachtet und hat geschaut, was entsteht dort? Wo ist Wachstum? Woran wird das sichtbar? Und das gibt er jetzt Paulus und Timotheus weiter. Würde so ein Mensch ein falsches Evangelium verkündigen, der von Paulus und Timotheus so beschrieben wird? Ich glaube, eher nicht. Paulus sichert also den Gläubigen zu, dass das Evangelium, das sie empfangen haben, kein Sonderweg ist. Und das brauchen sie für später, also für das, was in den nächsten Kapiteln kommt. Sie brauchen die Sicherheit, das, was wir glauben, ist richtig. Es ist dasselbe Evangelium, wie es alle anderen Menschen auch gehört haben. Und es bringt Frucht. Und das tut es auch bei uns. Ich möchte den Text ein zweites Mal auf uns anwenden. Das Evangelium ist für alle Menschen gleich. Ganz gleich, wo diese Menschen leben. Ob sie in Deutschland leben, in der Niederlande, in Österreich, wo auch immer. Alle Menschen haben das Problem, dass sie von Gott getrennt sind. Und sie können es niemals aus eigener Kraft schaffen. Und genau diesem Evangelium dürfen wir vertrauen. Wir müssen es nicht attraktiver machen. Denn die Kraft des Evangeliums liegt nicht in uns. Nicht darin, wie gut wir reden können. Nicht darin, wie gut wir unsere Show abziehen. Wie viel Lichter und Musik und was auch immer wir haben. Sondern die Kraft des Evangeliums liegt in seiner Wahrheit und in Gottes Wirken. Und deswegen brauchen wir nichts hinzuzufügen. Wir dürfen einfach das Evangelium verkündigen. Und für uns gilt es, daran festzuhalten. Für mich persönlich gilt es festzuhalten, ich bin durch Glaube und Liebe als Christ gekennzeichnet. Und da setze ich nichts drauf. Mich kennzeichnet nichts anderes. Das sind die wesentlichen Merkmale. Christliche Verkündigung. Unser Leben in dieser Welt ist also nicht kundenorientiert.
sondern es ist Christusorientiert. Wir dürfen über Sünde sprechen. Wir dürfen über Gericht sprechen. Wir sprechen über Umkehr und Selbstverleugnung. Wir nehmen das Wort Buße in den Mund. Aber wir sagen gleichzeitig, Gott liebt dich. Gott ist gnädig. Und Gott nimmt dich in deinem Sohn an. Gott hat dich als sein Gegenüber geschaffen. Du bist so wertvoll in Gottes Augen. Beides aus einem Mund, weil beides das Evangelium ist. Und dann überlassen wir Gott das Ergebnis. Ich habe mich reinzuhängen als Prediger. Ich habe mich reinzuhängen als jemand, der singt. Ich muss mich mühen. Keine Frage. Aber das Ergebnis, die Frucht, die möchte ich Gott überlassen. Das ist Gottes Werk und nicht meins. Und wir selbst wollen lernen, das ist der letzte Punkt, Menschen zu sein, die wie Epaphras sind, die um die Menschen besorgt sind. Manche Christen geben sich also durch einen Fischaufkleber zu erkennen. Das ist gut. Meinetwegen auch 10. Die wesentlichen Kennzeichen aber sind Glaube und Liebe. Und wer diese 2 aufweist, der hat Hoffnung. Und für diese Hoffnung dürfen wir danken. Das war der erste Punkt. Und der zweite Punkt ist, Christen müssen nichts mehr tun, als das wahre Evangelium glauben. Dieses Evangelium reicht und es gibt Sicherheit. Und genau darauf dürfen wir bauen. Und dem müssen wir nichts hinzufügen. Amen.

Es ist 13 Uhr und 35 Minuten. 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

0: Hallo, ich bin Linda Bergen, ich bin 19 Jahre alt. Ich wollte heute ein bisschen davon erzählen, wie Gott sich in meinem Leben gezeigt hat. Ich hatte das Geschenk, dass ich in einer christlichen Familie aufwachsen durfte, deswegen bin ich vom Kind auf mit in den Gottesdienst gekommen und in die Kinderstunde. Und Glauben und Gott und Bekehrung waren für mich nie Fremdwörter. Ich wusste immer, dass es Gott gibt und dass ich irgendwann die Entscheidung für ihn treffen müsste. Dementsprechend wusste ich auch von Hölle und von Himmel und ich hatte sehr, sehr Angst davor, irgendwann in die Hölle zu kommen oder ja, alleine auf der Erde zurückzubleiben, während meine Familie schon in den Himmel darf. Genau, diese Angst hat mich auch durch meine Kindheit sehr geprägt und ja, bei einer Evangelisation in Bielefeld entschied ich mich schließlich nach vorne zu gehen, eben aus dieser Angst vor Hölle und ja, vor verloren gehen. Und genau, ich ging dort in die Seelsorge und ja, wollte mich bekehren. Ich sprach damals auch mit einer Seelsorgerin, aber ich bekam nie Heilsgewissheit. Die Angst hat nicht aufgehört danach. Ich habe versucht, ja, christlich zu leben und halt der Bekehrung zu entsprechen, aber ja, das war alles aus eigener Bemühung und es hat eben nichts gebracht und hat auch nach einer Zeit wieder aufgehört. Ja, ich hatte eben auch die Herrschaft über mein Leben nicht abgeben wollen oder ich habe es auch nicht verstanden, dass ich das musste. Dann ging mein Leben so weiter und ja, ich lebte halt ein relativ christliches Leben, aber ohne die wirkliche Grundlage dahinter zu haben. Und genau, ich war in der Zeit auch unglücklich und die Angst vor dem Verlorengehen hat nie wirklich aufgehört. 2017 wurde mir das immer bewusster, dass ich getrennt bin von Gott und dass ich das nicht so weitermachen will, dass ich ja, dass mein Leben so hohl war, keinen Inhalt hatte. Und wieder bei einer Evangelisation, wieder in Bielefeld, ja, sprach mich dann die Predigt des Redners sehr an und ich verstand, dass ich die Kontrolle über mein Leben abgeben musste, dass ich nicht mehr selber Herr in meinem Leben sein durfte. Und so ging ich wieder nach vorne. Ich hatte damals auch sehr Angst davor, nach vorne zu gehen, weil ich da viele Leute kannte und sehr und mich davor gefürchtet habe, was die Leute von mir denken würden. Aber ja, Gott hat mir da auch geholfen und hat mir da den Mut gegeben. Und genau an dem Tag konnte ich mich bekehren. Und ja, ich konnte verstehen, dass ja, wenn Gott die Herrschaft über mein Leben hat, dass da mein Leben wirklich funktionieren kann. Ich wollte ganze Sachen mit Gott machen. Genau, seit dem Tag gab es Veränderungen in meinem Leben. Ich hatte keine Angst mehr. Ich brauchte meine Schwierigkeiten und Probleme nicht alleine zu meistern. Das heißt nicht, dass ich das alles danach immer ja von Folge 7 war oder dass ich immer problemlos durchs Leben gegangen bin. Aber ich habe eine Hoffnung, die mich da durchträgt. Genau, die schweren Zeiten durfte ich mit Gott erleben. Die musste ich nicht alleine durchstehen. Mir ist da mal auch ein Lied sehr wichtig geworden, das singen wir in der Jugend öfters, das hat den Text, Herr, wenn der Wunsch in meinem Herzen sich still in deinen Willen legt, so spüre ich trotz aller Schmerzen, dass deine Liebe mich umgibt. Und genau das durfte ich auch mal wieder erfahren. Wir sind irgendwann umgezogen aus meiner Heimatstadt nach Osnabrück und auch wenn die Zeit damals sehr schwer für mich war, konnte ich da spüren, dass Gott mich durchträgt und dass in dem Moment, in dem ich seinen Willen als das Beste für mein Leben akzeptiert habe, konnte ich wieder Freude haben und genau, durfte ich die Geschenke von Gott wieder in meinem Leben erfahren. Ich merke in meinem Alltag, von Leuten in meinem Alter immer wieder, dass ja die in so einer chronischen Weltuntergangsstimmung sind, weil halt so viel Schlechtes um uns passiert und ja irgendwie alles hoffnungslos scheint. Aber ja, durch Gott, durch Jesus darf ich wissen, dass es eben nicht hoffnungslos ist, dass es ein Ziel gibt, dass es etwa eine Perspektive gibt. Und ich muss nicht einfach hoffen, dass ich irgendwie ein Leben führe, das mehr Glück als Schmerz bringt, sondern ich habe Gott ständig Glück gibt und der mich auch durch Schmerz durchträgt. Dankeschön.
1: Ich begrüße alle recht herzlich. Das Thema, muss ich ganz klar sagen, über das wir heute Abend sprechen, ist eigentlich ein sehr, sehr unangenehmes Thema, aber das ist ein Thema, das total aktuell ist. Also es gibt auch ganz viele Filme, die gab es schon früher, vor 10, 20, 30 Jahren, die haben sich mit diesem Thema beschäftigt. Und wenn man so die Nachrichten betrachtet, die beschäftigen sich auch kaum mit etwas anderem. Und dieses Thema von heute haben wir genannt, Kriegen, Krise und Corona leben wir in der Endzeit. Ich gehöre zur sogenannten Millennium-Generation. Ich weiß nicht, ob du genau weißt, was das ist. Aber Millennium-Generation, das ist die Generation, die den Jahrtausendwechsel erlebt hat. Also von 1999 auf das Jahr 2000. Ich möchte mal kurz fragen, wer hat das auch alles erlebt? Einmal kurz die Hand heben. Ja, ich bin nichts Besonderes. Okay, ist gut. Schön. Genau. Das ist die sogenannte Millennium-Generation, die etwas ganz Besonderes nämlich erlebt, diesen Jahrtausendwechsel. Und ich weiß nicht, ob der ein oder andere sich noch erinnern kann, wie die Stimmung so um diesen Jahrtausendwechsel gewesen ist. Da gab es nämlich eine leichte Weltuntergangsstimmung. Da gab es so einige Gruppierungen, da gab es so einige Menschen, die waren wirklich davon überzeugt, dass in dieser Nacht von 1999 auf das Jahr 2000 etwas ganz Besonderes passiert, nämlich wahrscheinlich die Welt wird irgendwie untergehen. Ist ein bisschen komisch, weil man ist ja zeitversetzt auf dem Planeten. Ich weiß nicht, wo zuerst die Welt untergegangen wäre. Aber man war so in dieser Erwartung, es wird auf jeden Fall etwas Schlimmes passieren. Ich möchte mal so die Überschriften vorlesen, die so in den Zeitungen drin standen. Das ist sehr interessant. Hört mal genau zu. Apokalypse 2000, Sekten im Weltuntergangsfieber. Jahrtausendwechsel, Angst vor dem Richter. Jahr 2000, das Ende aller Tage. Wahrscheinlich ist der ein oder andere Arbeitgeber zu seinem Arbeitnehmer gegangen und hat ihm mal die Meinung gesagt, mit der festen Hoffnung, die Welt geht sowieso unter. Und er musste mit Erschrecken feststellen, am 2.1.2000 musste er doch wieder ans Fließband. Also die Welt ist nicht untergegangen. Das Leben ging ganz normal weiter, zur Enttäuschung von manch einem wahrscheinlich, weil die fest überzeugt waren, dass in diesem Zeitraum etwas ganz, ganz Besonderes passiert. Es kehrte so ein wenig Ernüchterung ein, aber einige Jahre später wiederholte sich das Ganze, und zwar aufgrund eines Mayas-Kalenders. Das ist ein Aztekenvolk aus Südamerika und ihr Kalender endete am 23.12.2014. Und auch da gab es dann die Meinung, naja, dann wird wahrscheinlich am 24.12.2014 die Welt untergehen. Und schon wieder gab es so einige interessante Überschriften in den Zeitschriften, in den Nachrichten. Und einige Leute waren überzeugt, naja, 1999 auf 2000 ist nichts passiert, aber jetzt mit höchster Sicherheit wird wahrscheinlich die Welt untergehen. Die Stimmung war auch so ein bisschen komisch, aber man muss sagen, auch da ist wieder nichts passiert. Ich möchte heute mal Folgendes mit euch machen. Ich möchte mal gemeinsam mit euch in das Wort Gottes hineinschauen. Und das Wort Gottes, die Bibel, ist etwas ganz, ganz Besonderes. Und zwar aus dem Grund, weil sie von dem geschrieben ist, der den Anfang und die Zukunft kennt. Also die Bibel ist ein Buch geschrieben vom Beginn der Welt, vom Beginn der Menschheit bis hin zu ihrem Ende. Also zum Ende der Welt und zu Ende der Menschheit. Und deswegen ist es ganz, ganz wichtig, dass wir uns fragen, was sagt eigentlich die Bibel darüber? Was steht eigentlich in dem Wort Gottes? Und die Bibel, muss man ganz klar und deutlich sagen, redet auch auf jeden Fall von einer Apokalypse. Sie erwähnt den großen Gerichtstag, den Tag des Herrn. Sie berichtet ausführlich über eine ganz, ganz besondere Zeit, über eine sogenannte Trübsalzeit von 7 Jahren. Es ist eine Zeit, wo Gottes Gerichte diese Erde treffen, wie noch nie zuvor auf Erden gewesen. Und diese Zeit wird das Ende dieser Welt, wie wir sie kennen, eines Tages herbeiführen. Und diese ganzen Gerichte, die kommen, werden wirklich zu dem führen, was die Menschen irgendwie schon wissen und ahnen, bis jetzt aber noch nicht erlebt haben. Und diese Gerichte Gottes, die Gott uns in der Bibel offenbart, führen das Ende dieser Welt herbei. Ich möchte jetzt mal Folgendes mit euch machen. Ich möchte mal so einige Dinge aus dem Wort Gottes uns anschauen. Jesus Christus, der vor 2000 Jahren die Herrlichkeit beim Vater verlassen hat und uns den Willen Gottes offenbart hat, er war sichtbar hier auf dieser Erde und er hat so um sich herum 12 Jünger geschart und mit diesen 12 Jüngern hatte er tiefe Gemeinschaft. Denen hat er einige Dinge offenbart, was er anderen nicht so offenbart hat. Und an einem Tag ging Jesus Christus mit seinen Jüngern vorbei und da sind sie an einem der gewaltigsten monumentalen Bauwerke vorbeigegangen, die die Menschheit jemals hervorgebracht hat. Das war nämlich der Tempel damals. Und der Tempel war absolut gewaltig. Und dann ging Jesus Christus mit seinen Jüngern vorbei und einer der Jünger schaute auf diesen Tempel und sagte zu Jesus, oh Herr Jesus, schau mal, was für Bauten sind das eigentlich? Und Christus musste ihn wieder in die Realität bringen und musste ihm sagen, siehst du das alles? Nicht ein Stein wird auf dem anderen bleiben. Also in diesem Augenblick offenbarte Jesus Christus diesem Jünger, dass eines Tages dieser Tempel zerstört wird und zwar kein Stein wird auf dem anderen bleiben. Und genauso ist es auch geschehen 70 nach Christus. Da kam nämlich der römische Feldherr Titus. Er hat den Tempel vernichtet und niedergebrannt. Und das ganze Gold floss herab zwischen den Fugen. Und um nachher, um an das Gold zu kommen, musste Stein für Stein abgetragen werden. Das heißt, das, was Jesus den Jüngern vorausgesagt hat über die Zerstörung des Tempels, ist tatsächlich geschehen, kann man auch in der Geschichte nachprüfen. Aber das, was Jesus Christus letzten Endes auch meinte, er meinte nicht nur die Zerstörung des Tempels. Wenn man diese Rede von Jesus weiterverfolgt, redet Jesus Christus vom Ende der Welt. Und das ist natürlich sehr spannend. Es gab schon viele Propheten, die haben dieses Ende prophezeit, aber das war immer falsch. Und Jesus Christus hat, wenn er über das Ende der Welt geredet hat, hat er kein Datum genannt. Aber Jesus hat Dinge gesagt, die vor dem Ganzen geschehen werden. Und dann hat er gesagt, wenn ihr das alles seht, dann seid wachsam und nüchtern, weil der Tag des Herrn vor der Tür steht. Und ich möchte jetzt mal Folgendes mit euch machen. Ich möchte mal gemeinsam mit euch diese Dinge anschauen, die Christus vorausgesagt hat, und will mal gucken, ob sich das so in unserer Zeit widerspiegelt. Eine Sache hat Jesus Christus gesagt, und zwar erwähnte er, bevor dieser große Gerichtstag des Herrn kommt, ihr werdet hören von Kriegen und Kriegsgerüchten. Und jetzt ist das ziemlich interessant, wenn du mal die 100 Jahre so circa zurückschaust. In den letzten 100 Jahren in Bezug auf die gesamte Geschichte der Menschheit sind zwei Ereignisse passiert, die noch nie zuvor geschehen sind. Und zwar gab es, wenn man so circa 100 Jahre zurückschaut, zwei Kriege, die man zum allerersten Mal in der gesamten Menschheitsgeschichte als Weltkriege bezeichnen konnte. Der Erste Weltkrieg, der geschah 1914, er dauerte 4 Jahre und er forderte 17 Millionen Tote. Das war schon absolut gewaltig. Kaum 2 Jahrzehnte vergingen, da kam die größte von Menschen herbeigeführte Katastrophe, und das war der Zweite Weltkrieg. Und im Zweiten Weltkrieg sind 80 Millionen Menschen gestorben. Und dieser Zweite Weltkrieg, der hat die Welt so auseinandergerissen, da hat die Weltbevölkerung beschlossen, so etwas, was da passiert ist, darf es nie wieder geben. Also was hat man gemacht? Man hat sogenannte Friedensbemühungen gemacht. Doch das, was entstanden ist, war ein Wettrüsten, und zwar zwischen den Atommächten, den Großmächten Russland und USA. Und diese Länder haben aufgerüstet, und dann auf einmal kam das Jahr 1962. Und vielleicht kann der ein oder andere sich noch erinnern, was im Jahre 1962 passiert ist. Da gab es nämlich die sogenannte Kuba-Krise. Die Russen haben in ihrem tollen Bruderstaat Kuba, haben sie Atomwaffen stationiert, und zwar Richtung USA. Und zum allerersten Mal stand die Welt in der Gefahr vor einem Atomkrieg. Und die gesamte Weltbevölkerung wusste ganz genau, die haben solche Waffen, die können den gesamten Planeten auslöschen. Es gab einige diplomatischen Treffen, man hat miteinander geredet und das Ganze ging wieder weg. Aber zum allerersten Mal stand die Welt in der Gefahr vor einem Atomkrieg. Ich selber war 10 Jahre alt, ich saß vor dem Fernseher bei meinen Eltern und ich hörte 1991 den damaligen Bundeskanzler Gerhard Schröder, wie er gesagt hat, wir stehen vor einem Krieg. Und tatsächlich, es ist ein Krieg geschehen, und das war der Golfkrieg 1991. Naja, jetzt konnte man natürlich denken, im sicheren Deutschland, Irak ist weit weg, aber zeitgleich, als dieser Golfkrieg anfing, war mitten in Europa ein Krieg, wo Düsenjets und Kampfjets rumgeflogen sind. Ein furchtbarer, grausamer Krieg, und das war der Jugoslawienkrieg. Also kann man sagen, das mit den Kriegen, das ist alles gar nicht so weit weg, und das war schon immer so irgendwie gewesen. Es gibt in Heidelberg ein Institut für Konfliktforschung. Also dieses Institut beschäftigt sich mit den Kriegskrisen dieser Welt. Und die haben gesagt, dass es im Jahre 2011, also schon über 10 Jahre her, dass es im Jahre 2011 so viele Kriege gab wie seit dem Zweiten Weltkrieg nicht mehr. Also die haben sich die Welt angeschaut, die haben so geguckt, was gibt es eigentlich für kriegerische Auseinandersetzungen, und die mussten mit Erschrecken feststellen, im Jahre 2011 gab es so viele Kriege wie seit dem Zweiten Weltkrieg nicht mehr. 3 Jahre später kam es zur Krim-Krise, und das war ein ganz, ganz großes Problem. Fast zeitgleich befand die Welt sich im Irak- und Syrien-Krieg. Und Irak- und Syrien-Krieg war ein absolut gefährlicher Krieg. Warum? weil Großmächte beteiligt waren. Türkei, Russland, China, Saudi-Arabien, die USA. Und diese Länder haben dort in Irak und Syrien einen sogenannten Stellvertreterkrieg geführt. Die haben dort ihre Leute stationiert und eigentlich muss man sagen, dass diese Leute, diese Länder sich eigentlich schon im Kriegszustand befanden. Und ich möchte mal eine Aussage von einem Reporter weitergeben, der diesen Krieg beobachtet hat. Er sagte: Es ist dieselbe Situation wie vor dem Ausbruch des Ersten Weltkrieges. Es ist ein Pulverfass und es braucht nur einen einzigen Funken, um zu explodieren. Also dieser Reporter beobachtet diesen Krieg, er schaut die Länder an, die daran beteiligt sind und er sagt, das, was hier passiert, ist absolut höchst gefährlich. Und das ist schon einige Jahre her und ich glaube, wenn wir jetzt mal die Nachrichten betrachten, von was für einem Krieg reden wir mittlerweile? Wir reden von dem Ukraine-Krieg. Und wenn du jetzt mal die Nachrichten beobachtest, was die Leute über diesen Krieg sagen, da ist ganz klar für die, wir stehen in der Gefahr vor einem dritten Weltkrieg. Die Leute wissen ganz genau, wenn es irgendwie auf einen Angriff auf ein NATO-Land kommt, dann gibt es eine Kettenreaktion, dann ist es ein NATO-Beschluss und dann heißt es, dass alle NATO-Länder gegen Russland in den Krieg ziehen müssen. Und heute habe ich noch die Nachrichten beobachtet, da hat also Russland mit einem der weltgrößten Länder, mit China und mit noch einem der weltgrößten Länder, mit Indien, zusammen so eine Kriegsaktion gestartet. Also die haben so ein bisschen so Krieg gespielt, die haben ihre Armee aufgerüstet und das nennt man so ein bisschen so Rüstung machen, so ein bisschen zeigen, wie viel Waffen man hat. Und da merkt man ganz klar und deutlich, dass die gesamte Welt sich eigentlich in einem Kriegszustand befindet. Du brauchst nur die Nachrichten schauen und das, was du hörst, sind Kriege und Kriegsgerüchte. Und das ist das, was Christus vor 2000 Jahren für die Zeit vor dem großen Tag des Herrn vorausgesagt hat. Ich habe in den letzten Abenden auch über ein Ereignis gesprochen, was einige Jahre zurückliegt. Und das ist eine ganz, ganz gefährliche Sache gewesen. Und zwar war das der Terroranschlag vom 11. September 2001. Die meisten können sich noch erinnern, was sie an diesem Tag getan haben. Und auch so etwas hat Christus in seinen Endzeitreden vorausgesagt. Ich möchte mal einen Vers vorlesen, den er Lukas 21 erwähnt hat. Und zwar sagt Jesus: Es werden Schrecknisse über die Erde kommen. Und dieses griechische Wort Schrecknisse kannst du auch genau mit Terror übersetzen. Und seit dem Terroranschlag von 11. September 2001 hört die Welt fast täglich, dass der Terror sich eben weltweit ausbreitet. Auf einmal mitten in Deutschland hörst du von Selbstmordanschlägen, du hörst von einem Dschihad, du hörst von einem heiligen Krieg. Und das sind Begriffe, die man nur aus dem Nahen Osten kannte. Und plötzlich sind sie mitten in Deutschland angekommen. Ich möchte mal erwähnen, was so in den letzten Jahren aufgrund von Terroranschlägen passiert ist. Im März 2004 explodierten in Madrid 10 Bomben, es gab 191 Tote. Im Juli 2005 sprengten sich ein Selbstmordattentäter in London in die Luft, es gab fast 60 Tote. Im November 2015 töteten Terroristen in Paris 130 Menschen. Also das ist der Terror, der weltweite Terror, der auf jedem Kontinent, in jeder Stadt angekommen ist. Und dann gab es ganz, ganz große Veranstaltungen, die hat man abgesagt. Warum? Wegen Terrorgefahr. Und das sind Dinge, die gab es vor Jahrzehnten nicht. Und das ist auch das, was Jesus Christus für unsere Zeit vorausgesagt hat. Ich habe mal so einen Dienst gemacht und ich musste mit einem zusammenarbeiten, der kam aus Stuttgart und wir haben so Einladungen verteilt, auch für so eine Veranstaltung dieser Art. Und das war sehr interessant, er ist Polizist gewesen und ich habe mich so ein wenig mit ihm unterhalten. Und dann sagte ich so zu ihm, naja, du bist ja Polizist, du hast ja schon mit komischen Leuten zu tun auf der Straße. Da gibt es ja schon einige, die haben so 3, 4, 5 Vorstrafen. Und dann sagte er zu mir, 3, 4, 5 Vorstrafen? Ich nehme Leute fest, die haben 60 Vorstrafen. Kannst du dir das vorstellen? Eine Vorstrafe bekommst du nur, wenn du im Gericht verurteilt wirst. Diese Leute werden aber meistens freigesprochen. Die sind unter 18 Jahre. Und solche Leute laufen auf der Straße rum in jeder Stadt. Das sind Leute, die achten kein Gesetz mehr, denen ist alles egal. Und das ist die Zeit, in der wir leben. Und auch das hat die Bibel vorausgesagt in 2. Timotheus 3. Da sagt Apostel Paulus: Das sollst du aber wissen, dass in den letzten Tagen schlimme Zeiten kommen werden. Und dieses Wort schlimme Zeiten vom Urtext her bezieht sich auf Menschen, mit denen wirklich sehr schwer umzugehen ist. Im Dezember 2015 schrieb der Bürgermeister aus Mannheim einen Brief an den Innenminister von Deutschland. Und dort in diesem Brief hat er geschrieben, hier bei uns in Mannheim gibt es eine Gruppe von 40 Teenagern unter 14 Jahre, die sind so höchst kriminell, wir kommen mit diesen nicht mehr zurecht. Kannst du dir das vorstellen? Da ist eine Gruppe von Teenagern, die läuft in einer Großstadt rum und die Polizei, die Justiz, kommt einfach nicht damit zurecht. Übrigens, in Deutschland, in unserer Hauptstadt, in Berlin, gibt es an 17 Schulen einen Sicherheitsdienst. Schule kennst du doch, oder? Da gehen Kinder hin, die müssen irgendwas lernen, damit mal was aus denen wird. Und in Deutschland, in Berlin, an 17 Schulen ist die Kriminalität so hoch, dass man einen Sicherheitsdienst braucht. Also so weit sind wir eigentlich gekommen und in so einer Zeit leben wir. Und das sind Dinge, die hat Christus auch vor 2000 Jahren vorausgesagt. Dann hat Jesus noch eine Sache gesagt, und zwar, dass es in der Natur ganz, ganz große, interessante, weltweite verändernde Ereignisse geben wird. Ich möchte dir mal einige vorlesen. Vielleicht kannst du dich auch noch dran erinnern. Im Jahre 2004 gab es ein Seebeben im Indischen Ozean mit einer Stärke von 9,1 auf der Richterskala. Ein bis dahin noch nie gehörter Wert. Am 12. Januar 2010 bebte auf Haiti die Erde. Es gab 320.000 Tote. Es war anhand der Opferzahlen das schlimmste Erdbeben auf dem gesamten Kontinent Amerika. Und dann gab es im März 2011 das stärkste jemals gemessene Erdbeben in Japan. Also du schaust so mal die Jahre zurück und du guckst mal so, was eigentlich passiert. Du schaust dir mal an, wie die Wirtschaft sich entwickelt. Du guckst mal so, was es für kriegerische Auseinandersetzungen gibt. Und du weißt ganz genau, wir leben in dieser Zeit, die Jesus Christus vor 2000 Jahren schon erwähnt hat. Wir befinden uns in dieser Zeit, über die Jesus gesagt hat, wenn ihr das alles seht, dann wisst ihr, dass der große Gerichtstag des Herrn vor der Tür steht. Ah ja, und noch eine ganz wichtige Sache, bevor ich das vergesse. Jesus Christus hat auch noch etwas vorausgesagt. Er sagte, ihr werdet hören von Seuchen. Hast du in den letzten Tagen oder in Wochen oder Jahren schon mal von Seuchen gehört? Fast gar nichts anderes, oder? Fast gar nichts anderes. Und wenn du jetzt mal die Nachrichten beschaust, weißt du, was du da hörst? Du hörst von einer kommenden Inflation, du hörst von Kriegen und Kriegsgerüchten und du hörst von einer Seuche und von der Folge der Seuche. Das ist das, womit die Nachrichten voll sind. Und dann steht in der Bibel auch noch, dass eine Teuerung kommen wird. Das nennt man heute Inflation. Naja, die Politiker wissen das auch irgendwie, aber Christus wusste das vor 2000 Jahren auch. Das heißt also, jeder Mensch, der normalerweise Nachrichten guckt, weiß auch irgendwie, was in der Bibel steht. Weil Jesus genau diese Dinge für die Zeit des Endes vorausgesagt hat. Und jetzt hat Jesus Christus ja uns kein Datum genannt, wann wirklich diese Welt mal abläuft. Er hat uns diese Dinge einfach mitgegeben, damit wir als Menschen beobachten, damit wir die Zeit beurteilen können und damit wir wissen, es geht wirklich ganz stark dem Ende zu. Und jetzt hat Jesus Christus Folgendes gesagt. Der hat diese Dinge als sogenannte Geburtswehen bezeichnet. Also wenn eine Frau schwanger wird, das merkt sie an einem Tag und dann fängt der Bauch an zu wachsen, dann setzen sogenannte Wehen ein und diese Wehen werden immer stärker, immer schmerzvoller. Ist komisch, wenn ich das sage, weil ich kenne das ja nicht, ne? Und diese Wehen werden immer stärker, immer schmerzvoller und die Abstände werden immer kleiner. Und je stärker die Wehen werden, je weniger die Abstände werden, das bedeutet, je näher ist die Geburt des Kindes. Und jetzt hat Christus gesagt, wenn ihr all das seht, so wisst ihr, dass dieser Tag des Herrn vor der Tür ist. Und Leute, wir haben eine absolute Steigerung genau in diesen Dingen. Totale Naturkatastrophen, überall ist Krieg, wir hören überall von einer Seuche. Und Menschen, die sich nicht mit der Bibel beschäftigen, die wissen auch, so wie das die Jahre gelaufen ist, wird es in den nächsten Jahren nicht mehr laufen. Und das ist das, was die Bibel auch berichtet. Und Jesus Christus hat gesagt, wenn ihr das alles seht, so wisst ihr, dass der Tag des Herrn nahe vor der Tür ist. Und jetzt gab es, wenn wir mal in die Geschichte, in die Menschheitsgeschichte hineinschauen, es gab schon mal einen Tag des Herrn. Also Gott hat schon mal aufgrund der Sünde des Menschen einen gewaltigen Gerichtstag geschenkt. Oder was heißt einen Tag? 40 Tage. Er hat nämlich eine absolute Apokalypse in Form von einer Sinnflut über diesen Planeten geschickt. Ich möchte mal etwas vorlesen aus 1. Mose 6, Vers 5. Der Herr sah, dass die Bosheit des Menschen sehr groß war auf der Erde und alles Trachten der Gedanken seines Herzens alle Zeit nur böse. Also oben im Himmel beim Thron der Gnade steht ein heiliger, gerechter Gott und er schaut von seinem Thron hinunter auf diese Erde und er sieht, was die Menschen alles machen. Er sieht das Trachten des Herzens und er sagt, es ist alle Zeit nur böse. Er schaut herunter, er sieht seine Geschöpfe und er weiß, es ist alles nur noch böse. Frevel über Frevel, Mord, Totschlag, Habgier, Vergewaltigung, furchtbare Dinge passieren hier auf dieser Welt. Und dann muss ein heiliger, gerechter Gott eine Konsequenz ziehen. Und diese Konsequenz war, dass Gott in seiner Weisheit, trotz seiner großen Gnade, ein Gericht über diese Erde beschlossen hat, das weltweite Konsequenzen hat. Dieses Gericht war nicht an einem Ort, sondern dieses Gericht war global. Er hat eine globale Apokalypse vorausgesagt und er hat es beschlossen und er hat es auch wirklich getan. Und der Grund dafür war die Sündhaftigkeit des Menschen. Jetzt kann man natürlich sagen, naja, okay, zur Zeit von Noah, da gab es noch nicht so moralisch-ethische Einstellung, da waren die Menschen ein bisschen anders, vielleicht kann man das ja eher nachvollziehen, dass Gott so reagiert hat. Aber jetzt mal ganz ehrlich, wenn Gott heute auf diese Welt schaut und das tut er, was sieht er denn da? Er sieht Kriege, Kriegsgerüchte, er sieht Verbrechen, er sieht Mord, er sieht eine furchtbare Menschheit, die sich überhaupt nicht interessiert, was er in seinem Wort uns hinterlassen hat. Und die Konsequenz davon wird sein, dass Gott auch eines Tages diese Welt richten wird. Schauen wir mal das Urteil, was Gott über diese Menschheit sagt. Epheser 4,18 heißt es, ihr Verstand ist verfinstert und sie sind entfremdet dem Leben, das aus Gott ist. Also Gott sagt über die Menschheit, ihr Verstand ist total verfinstert und ihr Leben ist entfremdet von mir. Also da ist überhaupt keine Verbindung mehr zwischen Geschöpf und Schöpfer. Die leben so, wie sie wollen. Sie interessieren sich überhaupt nicht für das, was Gott sagt. Sie leben nach ihren eigenen Regeln. Und dann fällt Gott noch ein Urteil, nachzulesen in Römer Kapitel 3 ab Vers 10 und 11 und 12. Da sagt Gott nämlich, da ist keiner, der gerecht ist, auch nicht einer. Sie sind alle abgewichen und allesamt verdorben. Und Vers 23, ein Urteil über 8 Milliarden Menschen. Denn alle haben gesündigt und erlangen nicht die Herrlichkeit Gottes. Also Gott schaut runter und er sagt, es sind alles Sünder. Die sind alle von meinen Geboten abgewichen. Und das ist auch eines der Gründe, weshalb eines Tages das Gericht kommen wird. Und jetzt schauen wir mal wieder in 1. Mose rein, zu der Zeit von Noah. Da heißt es in 1. Mose 6, Vers 7, ich will die Menschen, die ich geschaffen habe, vertilgen von der Erde, vom Menschen an bis hin zum Vieh und bis zum Gewürm und bis zu den Vögeln unter den Himmel. Also Gott hat gesagt, das Böse, das, was sie tun, ich kann es aufgrund meiner Heiligkeit nicht mehr ertragen. Und weil ich ein heiliger und gerechter Gott bin, muss ich diese Konsequenz des Gerichtes jetzt vollziehen. Also er verheißt eine globale Apokalypse durch die Sinnflut und zwar über die gesamte Welt und über die gesamte Menschheit. Aber jetzt kommt ein ganz, ganz großer Lichtblick. Und da heißt es in Vers 8, aber Noah fand Gnade vor dem Herrn. Ist das nicht schön? Gott schaut auf diese Erde, sagt, sie sind alle abgewichen, die sind so schuldig vor mir, ich werde ein Gericht schicken. Und auf einmal sieht Gott einen und noch einige Verwandte von ihm. Und über die sagt Gott, er hat Gnade gefunden in meinen Augen. Und wenn Gott einen Menschen begnadigt, wenn Gott einen Menschen gerecht spricht, dann ist er nicht mehr für das Gericht bestimmt. Also dieser Noah war sicherlich kein perfekter Mensch. Aber eine Sache war ganz klar. Er hatte in Gott sein Fundament des Lebens. Gott hatte den Mittelpunkt seines Lebens und er hat sich danach ausgestreckt, nach dem Willen Gottes zu leben. Und man kann ganz klar und deutlich sagen, er war kein gottloser Mensch. Und einer, der nicht gottlos ist, der ist nicht für das Gericht bestimmt. Und jetzt hat Gott ihm Folgendes gesagt. Gott hat ihm prophezeit, dass eine Apokalypse, eine Sinnflut kommt. Und Gott hat ihm jetzt gesagt, wie er sich vorbereitet, damit er nicht mehr in dieses große Gericht kommt. Und da heißt es Kapitel 7, Vers 1. Und der Herr sprach zu Noah, geh in die Arche, du und dein ganzes Haus, denn dich habe ich gerecht erfunden vor mir zu dieser Zeit. Also Gott kommt mit dem Befehl zu Noah, du sollst eine Arche bauen und dann, wenn diese Arche fertig ist, sollst du und dein ganzes Haus in diese Arche gehen. Das heißt also, Gott wollte ihn in Sicherheit bringen. Gott wollte ihn beschützen, bewahren vor diesen ganz, ganz großen Gerichten. Und jetzt heißt es Vers 16, und Noah ging in die Arche und Gott schloss hinter ihm die Tür zu. Das ist so ein Vers, der steht da so irgendwie, den haben wahrscheinlich viele Christen oft gelesen, aber ich wage jetzt mal die Behauptung, das ist ein ganz brutaler und krasser Vers. Weißt du, was dieser Vers aussagt? Die Zeit der Gnade ist vorbei. Weißt du, was dieser Vers aussagt? Wenn Gott die Tür zuschließt, kein Mensch kann diese Tür öffnen. Und das heißt letzten Endes nichts anderes als ein Warten auf die große Sintflut. Keine Möglichkeit mehr, diesem großen Gericht zu entfliehen. Und Noah ging in die Arche und Gott schloss hinter ihm die Tür zu. Jetzt stell dir mal vor, dieser Noah hat die Arche gebaut, er geht dort rein, Gott schließt die Tür zu. Und jetzt schauen wir uns mal die anderen Menschen an. Wie haben die sich eigentlich gefühlt? Die haben gesehen vielleicht, dieser Noah hat dieses komische Schiff gebaut, an einem Tag ist er reingegangen. Die haben sich wahrscheinlich nichts dabei gedacht. Und dann saßen sie vielleicht zu Hause, haben gegessen und auf einmal fing es an zu regnen. Der ganze Himmel wurde schwarz. Es kamen ein paar Regentropfen, es wurden immer mehr, immer mehr, immer mehr. Es hat geblitzt und gedonnert. Die kleinen Kinder haben schon Angst bekommen, die konnten nicht schlafen. Die Eltern, die wirkten noch irgendwie gelassen und ruhig. Aber dann auf einmal merkten die Eltern, als sie aus dem Fenster rausgeschaut haben, dass diese kleinen Bäche, wo sie die Wäsche gewaschen haben, dass die immer, immer steigen, dass die zu reißenden Flüssen werden. Und dann haben sie aus einem anderen Fenster geschaut und da haben sie ihre Tiere auf der Weide gesehen und wussten ganz genau, die werden wahrscheinlich ertrinken. Das Wasser stieg und stieg und auf einmal merkten die Menschen, das, was hier gerade passiert, das ist nicht normal. Wir haben öfters schon Regen erlebt, aber dieser Regen von heute Abend, so etwas haben wir noch nicht erlebt. Und auf einmal hat manch einen die Panik gepackt. Da haben sie die Kinder gepackt, dann haben sie noch irgendein Essen gepackt und dann sind sie hoch in den zweiten Stock, wenn manch einer überhaupt so etwas hatte. Und dann saßen sie im zweiten Stock und auf einmal merkten sie, auch da kommt das Wasser schon hin. Und dann wussten sie ganz genau, wir haben ein ganz, ganz großes Problem. Und aus dieser Sache kommen wir einfach nicht mehr raus. Und dann mussten sie mit Erschrecken feststellen, da schwammen schon einige Leichen an ihnen vorbei. Da war dann plötzlich der Nachbar, den kannten sie, der hat es nicht geschafft, der kam nicht ins zweite Stockwerk. Dann gab es einige Viecher, einige Rinder, die schwammen auch vorbei. Und die Leute haben auf einmal Todesangst bekommen. Und dann fing manch einer an nachzudenken, wisst ihr noch, da gab es doch diesen Noah. Der hat doch immer erzählt, dass eines Tages mal so etwas passiert. Und wisst ihr noch, der hat doch da ein Riesenschiff gebaut. Wisst ihr, was wir jetzt versuchen sollten? Wir sollten mal versuchen, dorthin zu kommen. Das kann sein, dass wir das schaffen. Dort in diesem Schiff, ich bin 100% überzeugt, da kann diese Flut nichts machen. Und alleine bei dem Versuch, dorthin zu kommen, sind wahrscheinlich einige gestorben. Und jetzt kann es vielleicht sein, dass manch einer es geschafft hat. Da gab es vielleicht irgendeine Art von Boot. Man ist irgendwie dorthin gekommen und dann war man vor diesem riesigen Schiff, wo man immer gespottet hat, als der Noah das gebaut hat. Und dann stand manch einer da und hat an die Tür geklopft. Aber das Problem ist, Gott hat die Tür verschlossen. Und wenn Gott eine Tür zuschließt, ist kein Mensch in der Lage, diese eine Tür zu öffnen. Und dann wussten die Menschen ganz genau, wir können nichts mehr tun. Es ist vorbei. Es ist vorbei. Stell dir mal vor, als Noah angefangen hat, diese Arche zu bauen. Also Gott hat ihn als einen Gerechten angesehen. Gott hat ihm den Erlösungsplan gezeigt. Gott hat ihm offenbart, was er tun muss, damit er nicht in den Fluten des Gerichts umkommt. Und er war diesem Wort gehorsam. Und dann fing er an einem Tag zu bauen. Da waren noch einige von seiner Verwandtschaft. Die haben gebaut, gebaut, gebaut. Und alle Leute, die regelmäßig dort lang gegangen sind, haben das Ganze gesehen. Und dann haben sie den Noah irgendwann mal gefragt, sag mal Noah, was machst du da eigentlich? Ja, ich baue eine Arche, das hat Gott mir in Auftrag gegeben. Warum baust du eine Arche? Weil Gott eines Tages diese Welt richten wird durch eine Sintflut. Noah, das ist Quatsch, es kommt keine Sintflut. Doch, das hat Gott mir gesagt. Noah, du bist verrückt. Leb doch dein Leben so wie bisher, sag doch deinen Schwiegersöhnen, die sollen ihr Leben genießen, aber fang doch nicht an, so etwas zu glauben und investiere deine Zeit nicht in dem Ganzen. Und dann hat Noah gebaut, gebaut, gebaut und die Leute haben gespottet. Auf der Arbeit haben sie gespottet, in der Nachbarschaft haben sie gespottet, die Kinder von ihm wurden verlacht. Und man hat Noah als einen ganz, ganz großen Spinner angesehen, bis zu dem Tag, als er in die Arche gegangen ist und Gott hinter ihm die Tür zugeschlossen hat. Wisst ihr, dass wir als Christen auch als Spinner angesehen werden? Weißt du warum? Weil auch wir vom Gericht Gottes predigen. Ja, da gibt es tatsächlich Leute, bei all dem, was momentan passiert, die denken, die Welt geht so weiter wie bisher. Ich habe mit einem gesprochen und er sagte zu mir, ach ja, weißt du, wir haben den Ersten und Zweiten Weltkrieg geschafft, wir schaffen das Ganze auch. Der Mensch lebt überhaupt nicht in der Realität. Der weiß überhaupt nicht, in welcher Zeit wir uns befinden. Und genauso hat man Noah auch angesehen. Noah war in den Augen der Ungläubigen, der Gottlosen, nichts weiter als ein Verrückter. Aber weißt du, was Noah getan hat? Er hat dem Wort Gottes geglaubt und er hat sich auf das Gericht vorbereitet. Er hat das Wort, was Gott ihm gesagt hat, hat er in Gehorsam umgewandelt. Und dieser Noah war einer der wenigen, die nicht in den Fluten des Gerichtes Gottes umgekommen sind. Weißt du, was das Besondere an der Arche gewesen ist? Die Arche war der einzige Ort von Gott erwählt, wo Gottes Gericht nicht greifen konnte. Die Arche war der einzige Ort, wo man Schutz vor den Fluten fand. Und die Arche war der einzige Ort, wo Gott gesagt hat, alle, die sich dort befinden, werden nicht in diesem großen Gericht sterben. Und jeder andere Ort, jede andere Möglichkeit, die der Mensch hätte versucht zu finden, war zum Scheitern verurteilt. Da gab es vielleicht manch einen, der hat versucht, noch irgendwie etwas mit Holz herzustellen. Dann gab es manch einen, der hat gesagt, weißt du, da hinten gibt es ein ganz großes Gebäude. Wenn wir es da hinschaffen, dann werden wir das Ganze wahrscheinlich überleben. Aber das haben sie nicht. Warum? Weil Gott das Gericht beschlossen hat und gesagt hat, einzig allein in der Arche, sonst gibt es keine Rettung. Außerhalb der Arche gibt es nur den Zorn Gottes. Aber innerhalb der Arche, auf diesen paar Quadratmetern, da wird meine Gnade herrschen. Und wenn ein Mensch sich nicht in der Arche befindet, wird er automatisch in dem Zorn Gottes untergehen. Und das ist das, was die Bibel ganz klar und deutlich sagt. Und dieses Holz der Arche weist auf ein anderes Holz hin. Das ist ein Kreuz auf dem Hügel Golgatha. Und dieses Kreuz war etwas ganz, ganz Besonderes. Weißt du warum? Weil es den gesamten Zorn Gottes offenbart und weil es gleichzeitig die gesamte Liebe Gottes offenbart. Und dieses Kreuz von Golgatha war der einzige Ort, wo Gottes Gnade herrschte, wo der Mensch frei wird von dem ewigen Zorn Gottes. Und an diesem Kreuz hing niemand anderes als Jesus Christus, der Sohn des lebendigen Gottes. Er war der einzige Mensch, der niemals gesündigt hat. Und er war der einzige Mensch, der niemals den Zorn Gottes verdient hat. Und er war der einzige Mensch auf dieser Erde, der immer 100% nach dem Willen des Vaters gelebt hat. Und dieser eine ging stellvertretend für unsere Schuld in das Gericht. Und alle anderen Menschen können, weil dieser eine Jesus das Zorngericht getragen hat und alle anderen Menschen können vom Zorngericht Gottes freigesprochen werden. Jetzt denken wir mal an die große Sintflut. Weißt du, wo die überall gewesen ist? Die war auf der gesamten Erde. Aber als Jesus Christus am Kreuz hing, konzentrierte sich der gesamte Zorn Gottes nur auf dieses eine Holz. Seinen gesamten Zorn wegen jeder einzelnen Sünde hat Gott in dem Augenblick, als Christus am Kreuz hing, dort herabgelassen. Und dieser Jesus trat in das Gericht für uns, damit auch wir für alle Ewigkeiten gerettet werden können. Warum überhaupt Gericht? Ganz einfach aus dem Grund, weil Gott ein heiliger Gott ist. Und ein heiliger Gott wird keine einzige Sünde beim Menschen dulden. Ein heiliger Gott kann nicht zu dem Menschen einfach sagen, Noah, du kannst jetzt so leben, wie du willst. Ich nehme dich einfach aus Gnaden an. Ich vergesse alles, was du getan hast. Meine Liebe ist so groß. Das kann ein heiliger Gott nicht. Warum? Weil ein heiliger Gott die Sünde bestrafen muss. Und genau das ist das, was er getan hat. Und weil er die Sünde gestraft hat vor 2000 Jahren durch Christus, ist er ein gnädiger Gott, der dem Menschen alle Schuld vergeben kann. Warum? Weil Gott sagen kann, ich habe deine Sünde schon gerichtet. Ich habe deine Sünde, ich habe das Gericht schon vollzogen, aber nicht bei dir, ein anderer hat deine Schuld getragen. Und weil er das getan hat, kann ich dir aus reiner Gnade alles vergeben. Die Bibel sagt nämlich auch, dass wir als Menschen gar nicht zum Zorn Gottes bestimmt sind. Ich möchte mal vorlesen, 1. Thessalonicher 5,9. Denn Gott hat uns nicht bestimmt zum Zorn, sondern dazu, das Heil zu erlangen durch unseren Herrn Jesus Christus. Ist das nicht absolut gewaltig? Gott sagt, alle Menschen sind schuldig vor mir. Kein Mensch kann in den Himmel. Ich muss alle verdammen. Ich muss alle Menschen richten. Ich muss alle auf Ewigkeiten von mir trennen. Aber ich sende einen und der wird in den Riss treten. Ich werde auf ihn meinen gesamten Zorn herablassen und aufgrund dessen kann ich dir all deine Schuld und Sünde vergeben. Und dieser eine Tag, dieser große Gerichtstag des Herrn, wird eines Tages kommen. Ich weiß, dass jetzt sicherlich auch hier Menschen im Zelt sitzen, die sagen, ja, weißt du, das predigen Christen schon seit 2000 Jahren. Denkt daran, dass man dasselbe über Noah auch gesagt hat, dass man über Noah gespottet hat, bis zu dem Tag, als er in die Arche ging und Gott die Tür hinter ihm zugeschlossen hat. Die Bibel sagt doch ganz klar, Gottes Gnade ist sehr groß. Aber es gibt einen Punkt im Leben eines Menschen, wo dieser Ruf eines Tages aufhört. Es gibt einen Punkt im Leben eines Menschen, wo Gott vielleicht so oft gesprochen hat und Gott die Tür für ihn verschließt. Und dann kann der Mensch nicht mehr Buße tun. Er kann den Raum zur Buße nicht mehr finden. Und das ist ganz, ganz ernst. Und das Kreuz ist der einzige Ort, wo ich vor dem Gericht Gottes verschont werde. Aber was muss ein Mensch tun? Was musste denn Noah tun? Er musste erstmal glauben, dass Gott die Welt richtet. Und er musste diesen Erlösungsplan für sich in die Tat umsetzen. Der hat diese Arche gebaut. Und dann musste er noch etwas ganz Wichtiges tun. Er musste in die Arche hineingehen. Was muss der Mensch tun, um vor dem Zorn Gottes gerettet zu werden auf Zeit und Ewigkeit? Der muss zu Jesus Christus gehen. Er muss dort an das Kreuz und er muss dort Vergebung seiner Sünden für sich persönlich in Anspruch nehmen. Und das ist ein Schritt, den kann der Mensch alleine nur tun. Gott zwingt dich nicht dazu. Aber das ist ein Schritt, den muss der Mensch tun, um für alle Ewigkeiten gerettet zu werden. Es gibt eine sogenannte Weltuntergangsuhr. Das ist eine symbolische Uhr, die wurde erfunden von einer Zeitschrift für Atomwissenschaftlern. Und sie soll der Öffentlichkeit deutlich machen, wie nahe eine globale Katastrophe ist. Und die Entscheidung, ob der Zeiger vor- oder zurückgestellt wird, das trifft der sogenannte Aufsichtsrat. Und dieser Aufsichtsrat, der besteht aus einigen Wissenschaftlern, darunter sind 15 Nobelpreisträger. Also das sind ganz, ganz schlaue Leute. Und man macht es von globalen Ereignissen abhängig, beispielsweise Kriege oder Klimakatastrophen. Und 1947, also ganz, ganz lange her, startete diese Uhr mit 7:07. Und im Januar 2019 stand der Zeiger auf 2:12. Ich habe die Uhr jetzt noch nicht nachgeguckt, ich weiß nicht, wo sie steht. Aber ich glaube, sie ist um einiges noch vorgerückt. Das ist nur eine symbolische Uhr. Die steht 2:12. Aber kannst du mit hundertprozentiger Gewissheit sagen, wie es bei deiner Uhr aussieht? Kannst du sagen, wie viel Zeit dir Gott noch geschenkt hat? Wahrscheinlich nicht, oder? Weil das kein Mensch weiß. Und es kann sein, dass deine Uhr auch abläuft. Ich möchte gar nicht als ein Gerichtsprediger auftreten. Ich möchte als ein Prediger auftreten, der von der großen Liebe und Gnade Gottes erzählt. Ich möchte gar nicht in erster Linie von einer Sintflut predigen. Ich möchte von einer Arche predigen. Ich möchte gar nicht in erster Linie vom ewigen Zorngericht Gottes predigen, sondern ich möchte von der Liebe Gottes predigen durch das Kreuz von Golgatha. Und Gott bietet dir heute Vergebung an. Gott bietet dir heute an, in die Arche zu gehen und auf Zeit und Ewigkeit vor seinem Gericht verschont zu werden. Und das ist ein reines Gnadengeschenk, was Gott dir macht. Ich weiß nicht, wie oft Gott dich schon gemahnt hat. Ich weiß nicht, wie oft du auf so einer Veranstaltung gesessen hast. Ich weiß nicht, wie oft du schon gehört hast, entscheide dich endlich für Jesus. Aber es kann sein, das weißt du nicht, ich auch nicht. Aber es kann sein, dass Gott das vielleicht heute zum letzten Mal tun wird. Und dann kann es sein, dass du auch eines Tages vor einer Tür stehst und klopfst, aber niemand wird diese Tür aufmachen. Ich möchte vorlesen aus Lukas 13:25. Da heißt es, Jesus sagt, wenn einmal der Hausherr aufgestanden ist und die Türe verschlossen hat, dann werdet ihr anfangen, draußen zu stehen und an die Tür zu klopfen und zu sagen, Herr, Herr, tu uns auf. Dann wird er antworten und zu euch sagen, ich weiß nicht, woher ihr seid. Es wird mal so dieser Moment kommen, wo Jesus Christus sich zu Menschen nicht mehr bekennen wird, obwohl sie ihn das Leben lang kannten. Obwohl sie genau wussten, wer er ist, obwohl sie genau wussten, was sie im Leben zu tun haben, nämlich Buße über ihre Schuld und eine Bekehrung zu Jesus. Und dann kann es sein, dass dieser eine Moment kommt, dass du zu denen gehören wirst, die auch vor einer Tür stehen und sagen, Herr, tu uns auf. Und der Herr wird dir antworten, ich weiß nicht, wer du bist. Heute vielleicht noch bekennt er sich zu dir. Heute steht diese Tür der Arche auf. Heute kannst du durchgehen, aber du weißt nicht, was morgen sein wird. Und das ist ein ganz, ganz gewaltiges, wunderbares, herrliches Gnadenangebot, was Gott dir heute Abend macht. Geh durch diese Tür der Arche und du bist gerettet vor meinem ewigen Zorngericht. Bleibst du vor der Tür stehen, kann es sein, dass diese Tür eines Tages zugeht und du anfängst zu klopfen, Aber ich werde sagen, ich kenne dich nicht. Heute Abend kenne ich dich noch. Aber ich weiß nicht, wie es morgen sein wird. Das ist ein ganz, ganz ernstes Angebot. Und dieses Angebot, auf ewig gerettet zu sein vor dem Zorngericht Gottes, macht Gott dir durch Jesus Christus. Und dieses Angebot darfst du annehmen. Triff heute eine Entscheidung und sag, ich werde mich heute öffentlich zu Jesus bekennen. Ich werde heute Vergebung meiner Schuld annehmen und ich möchte heute vom ewigen Zorn Gottes freigesprochen werden. Ich werde heute sichtbar in die Arche gehen. Und das darfst du heute tun. Aber ich kann dir sagen, dass dieser Weg sich lohnt. Gott segne dich bei deiner Entscheidung. Ich möchte jetzt ein Gebet sprechen. Ich werde Amen sagen und danach wünsche ich euch allen einen gesegneten Abend. Herr Jesus Christus, wir danken dir, dass du uns die Möglichkeit der Rettung schenkst, dass diese Tür der Gnade auf ist. Und ich möchte beten, dass du jetzt Menschen auch nachgehst, die das schon verstanden haben, aber die den Schritt einfach noch nicht gewagt haben. Gib ihnen einfach die Kraft und den Mut, wirklich mit ihrer Schuld zu deinem Kreuz zu kommen, Vergebung zu bekommen und Freispruch vom ewigen Gericht zu erlangen. Ich danke dir, Herr, dass du so voller Gnade bist und dein Blut am Kreuz vergossen hast. Und ich bitte dich jetzt, dass du auch den Menschen nachgehst, die einfach noch nicht gerettet sind, Herr, dass du diese Menschen heute retten möchtest. Lob und Dank, Herr, für die gewaltige Zeit der Gnade, die uns du schon so lange schenkst und dass du immer noch willst, dass Menschen in diese Arche gehen. Wir danken dir, Herr, und wir möchten dir diesen Abend in deine Hände legen und auch schon den morgigen Tag, dass du da wirken möchtest. Amen.

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0: 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Der Schulanfang ist für jede Familie ein ganz besonderer Moment. Voller Vorfreude, aber manchmal auch mit ein bisschen Sorgen. Das erlebt heute auch der kleine Giuseppe Schmidt.
1: Lieber Giuseppe, deine Familie, Papa, Mama und Smilla, schicken dir heute diesen ganz persönlichen Wunsch. Behalte Gott immer in deinem Herzen und hab viel Freude an all den neuen Dingen, die du jetzt lernst. Sie haben dich unheimlich lieb. Und dieser Bibelvers soll dich wie ein unsichtbarer Schutzengel auf deinem Schulweg begleiten. Habe ich dir nicht geboten, dass du stark und mutig sein sollst? Sei unerschrocken und sei nicht verzagt. Denn der Herr, dein Gott, ist mit dir überall, wo du hingehst. Josua 1, Vers 9.
0: Lieber Giuseppe, damit du auf deinem Schulweg immer sicher ankommst, ist es wichtig, auch auf die Ampeln zu achten. Hier ist dein Lied: Wenn die Ampel rot ist.

0: Am 27. August feierte Elvira aus Paderborn Schloss Neuhaus ihren 71. Geburtstag. Zu diesem Anlass sendet Evelyn Schäfer aus Detmold liebevolle Grüße.
1: Meine liebe Mama, ich bin Gott dankbar, dass ich dich haben darf. Genau wie meine Geschwister Melanie, Esther, Regina und Tobias. Du bist die beste Mama der ganzen Welt. Zu deinem 71. Geburtstag wünschen Nathalie und ich dir alles erdenklich Gute.

0: Katharina Rempel aus Preußisch-Oldendorf feierte am 31. August ihren Geburtstag. Die Geschwister Olfert grüßen ihre Schwester Katharina zum 86. Geburtstag mit dem Gedicht »Herr, nimm auch dieses Jahr in deine Hand«. Und sie wünschen Katharina alles Gute, Gottes Segen und Vertrauen auch im neuen Lebensjahr.
1: Herr, nimm auch dieses Jahr in deine Hand und wandle alles, was es bringt, in Segen. Lass mich auf dich nur blicken unverwandt, dass eigener Wunsch und Wille sich nicht regen. Schenk ein geöffnet Ohr für dein Gebot, für deine Stimme für des Tages Treiben, dass ich das Rechte tue, das, was Not, und lass mich alle Zeit in dir, Herr, bleiben. Ja, nimm auch dieses Jahr in deine Hand, dass es nicht sei umsonst gelebt, vergebens, nicht leer und nutzlos rinne in den Sand, dass es dir Frucht erbringe, Herr des Lebens. Ein Tag, ein winzig Korn und wiegt doch schwer, ist unser Leben doch ein Heer von Tagen. Nimm sie in deine Gnadenhand, o Herr, dass sie mich immer näher zu dir tragen.
0: Blicke nur auf Jesus ist das Wunschlied für Katharina Rempel. Das Lied wird von den Geschwistern aus der Gemeinde Pforzheim gesungen.

0: Irma Timm feierte am 1. September ihren 77. Geburtstag. Der Seniorenkreis aus der Gemeinde Berstig wünscht ihr Gesundheit, Gottes Segen, viel Kraft und Freude mit ihrer großen Familie.
1: Liebe Irma, möge Gottes Hand dich leiten, was auch immer kommen mag. Möge er deinen Weg bereiten und dich führen Tag für Tag.
0: So will ich dich loben mein Leben lang, in deinem Namen meine Hände aufheben. Psalm 63, Vers 5.
1: Das Menschenleben ist wie Gras, schnell eilt's dem Ende zu. Auf einmal ist das Alter da, als ob in einem Nu. Als ob erst gestern noch gegrünt wie ein ganz junger Baum und heute alt und hochbetagt, man fasst und glaubt es kaum. Der Leib, der einst gesund und stark, ja schnell und wendig war, wird nun oft müde, matt und krank und schwächer Jahr für Jahr. All seine Schönheit ist dahin, dahin des Fleisches Glanz, und es bedeckt als Zierde nun das Haupt ein grauer Kranz. Wo ist die Zeit geblieben bloß, die Gott so reichlich gab? Von dem vertrauten Mutterschoß bis auf den heutigen Tag? Wo ist die Kindheit, Jugendzeit, wo sind die Jahre nur, die bis zu dieser Stund durchlebt, in Arbeit, Sorg und Mühe? Dahin, dahin wie Kerzenrauch, dahin wie Morgentau. Die Lebensuhr hält niemand auf, sie geht und schlägt genau. Gott setzte jeglichem sein Ziel, darüber kommt er nicht. Auch Zeit, die nicht gefallen wird, sein Wort dem Mensch verspricht. Ist das ein Grund zu trauern stets und unglücklich zu sein? Ein Grund zu sorgen ohne End, weil man oft ganz allein? Ein Grund zu zweifeln an der Macht, die Gott der Herr besitzt, durch die er in der ganzen Welt sein treues Volk beschützt? O Kind des Höchsten, blicke auf, wisch deine Tränen ab. Der Vater schaut von seinem Thron auf dich voll Lieb herab. Er lässt dich niemals von dem Feind, der wie ein Löwe brüllt, versuchen über deine Kraft, die Leib und Seele füllt. Nur Mut, auch wenn das Alter drückt. Dir winkt ein großer Lohn. Die Wohnung dort in Gottes Reich ist längst bereitet schon. Des Himmels Pracht und Herrlichkeit sind wirklich nicht mehr fern. Bald ist der letzte Schritt getan, dann bist auch du beim Herrn.

0: Tina Sawatzkier aus Andernach feierte am 1. September ihren 74. Geburtstag. Johann und Maria Sawatzki mit den Kindern und Enkeln gratulieren Tina und wünschen ihr Gottes Segen, Kraft, Gesundheit und Freude im Herrn mit Psalm 27, den Versen 1 und 2. Der Herr ist mein Licht und mein Heil. Vor wem sollte ich mich fürchten? Der Herr ist meines Lebens Kraft. Vor wem sollte mir grauen? Wenn Übeltäter mir nahen, um mein Fleisch zu fressen, meine Widersacher und Feinde, so müssen sie straucheln und fallen.
1: Einsam, ein Gedicht von Dorothea Fechau. Bis in euer Greisenalter bin ich derselbe, und bis zu eurem grauen Haar werde ich euch tragen. Ich habe es getan, und ich werde heben, und ich werde tragen und erretten. Jesaja 46, 4. Einsam? Nein, das bin ich nicht. Ich bin ja nie allein. Wenn Gottes Wort hier zu mir spricht, kann ich nicht einsam sein. Ja, wenn ich still und ganz allein in meinem Stübchen bin, dann fallen mir Gottes Worte ein, als Trost und als Gewinn. Ich habe mich ja in diesem Leben so viele Jahre abgemüht. Was kann die Welt mir jetzt noch geben, wenn mich mein Glaube heimwärts zieht? Ich will die müden Hände falten, und mehr verlangt der Herr auch nicht. So spüre ich das göttlich Walten, mein Leben in prophetischer Sicht. Der Kommentar aus Gottes Wort lässt mich nicht einsam sein. Mein Glaube sieht ja schon den Ort, freut sich auf ein Daheim. O Welt, bleib stehen vor meiner Tür, ich lass dich nicht mehr ein. Herr Jesus Christ, ich danke dir, ich brauch nicht einsam sein.

0: Justina Gärtner hatte am 3. September ihren Geburtstag. Ihre Kinder, Enkel und Urenkel gratulieren.
1: Geliebte Mama und Oma, wir sind Gott von Herzen dankbar, dass er dir 72 Lebensjahre geschenkt hat und wir dich in unserer Mitte haben dürfen. Wir wünschen dir Gottes reichen Segen zum Geburtstag. Unser Wunschlied für dich: Ich will ganz nah bei Jesus sein.
0: Für jeden Tag, den du, mein Gott, mir gibst, an dem ich sehen darf, wie du mich liebst, für jedes Licht, das mir den Weg erhellt, für jeden Sonnenstrahl in dunkler Welt, für jeden Trost, wenn ich in Ängsten bin, nimm, Herr, das Loblied meines Herzens hin. Wenn ich oft bange denk an künftige Zeit, hast du ein Hoffen schon für mich bereit. Und wenn mich heut ein Körnlein Elend drückt, vielleicht ist's morgen schon hinweggerückt. Wo ich auch geh, dein Arm ist über mir. Du lässt mich nie allein, wie dank ich dir. Für jedes Lied, das mir ein Vöglein singt, für jede Not, die mich dir näher bringt, für jeden Frohsinn, jedes Tröpflein Glück, für jeden friedenvollen Augenblick, für jede Wolke, die vorüberzieht, für alles dir ein stilles Dankeslied. Für jeden Freundesgruß, der mich erfreut, für jede Hand, die mir ein Blümlein streut, für jedes Herz, das mir entgegenschlägt, das mit mir liebt und glaubt und kämpft und trägt, für alle Seligkeit, Herr, dort und hier, in aller Ewigkeit, ich danke dir.

0: Helena Steinbaron lebt in Paraguay. Sie feierte am 3. September ihren 49. Geburtstag. Ihre Tochter Julia Steinbaron aus Öhringen in Deutschland sendet ihr herzliche Segenswünsche zum Geburtstag mit dem Gedicht »Dein Vater sorgt für dich«.
1: Heute darfst zurückschauen aufs vergangene Lebensjahr und Gott danken voll Vertrauen, dass er immer dir war nah. Niemals ließ er dich alleine, die Gebete hörte er. Trost er schenkte, wenn du meintest, dass dein Herz von Freude leer. Er, der reichlich dich gesegnet, schenkt auch ferner Liebe dir. Deinen Weg er gern dir ebnet, hilft dir gerne für und für. Er kennt heute schon dein Morgen, alles ist ihm wohl bekannt. Darum brauchst du dich nicht sorgen, er hat dich sein Kind genannt. Für dich sorgt er wie ein Vater, deinem Gott ist niemals gleich. Er nur sei dein Freund, Berater, wenn auch jede Freude weicht. Suche jeden Tag aufs Neue seine Kraft fürs Leben hier. Er erweist dir Lieb und Treue, schenket Mut und Stärke dir.
0: Folgendes Lied wurde uns von Julia für ihre Mutter zugesandt.

0: Erika Domanski schreibt: Am 3. September hatte Simon Isbrecht aus Andernach Geburtstag. Mit dem Wort Gottes aus Johannes 6 und dem Lied »Folge mir nach« gratulieren wir dir, lieber Simon, zu deinem 20. Geburtstag und wünschen dir die Treue in der Nachfolge. Deine Großeltern.
1: Im Johannesevangelium 6, 68 und 69 lesen wir: Da antwortete ihm Simon Petrus: Herr, zu wem sollen wir gehen? Du hast Worte ewigen Lebens, und wir haben geglaubt und erkannt, dass du der Christus bist, der Sohn des lebendigen Gottes.

0: Jakob Peters aus Altenkirchen hat am Samstag, den 5. September, seinen 56. Geburtstag. Irene Wahl aus Neuwied gratuliert Jakob zum Geburtstag mit dem 28. Vers aus Römer Kapitel 8.
1: Wir wissen aber, dass denen, die Gott lieben, alle Dinge zum Besten dienen. Denen, die nach dem Vorsatz berufen sind.

0: Anna Gisbrecht schreibt:
1: Am 5. September hat mein Bruder Andreas Sawatzki aus Langenberg seinen 75. Geburtstag. Wir, seine Schwester Anna und sein Schwager Johann, wünschen Andreas viel Freude in der großen Familie, die nötige Gesundheit und Gottes Segen.

0: Waldemar und Lilliham aus Geldernfert vom Niederrhein feierten am 30. August ihren 45. Hochzeitstag. Die Kinder Martin, Paul und Jesse gratulieren.
1: Liebe Mama, lieber Papa, zu eurem 45. Hochzeitstag wünschen wir euch von ganzem Herzen gottesreichen Segen, Gesundheit und weiterhin Gottes tragende Gnade und schützende Hand für euren weiteren gemeinsamen Lebensweg. Die Liebe erträgt alles, sie glaubt alles, sie hofft alles, sie duldet alles. Die Liebe hört niemals auf. Nach 1. Korinther 13, die Verse 7 und 8.

0: Das waren die Grüße und Segenswünsche für diese Ausgabe der Sendung Wunschbox von Radio Segenswelle mit Anna und Viktor Sawatzki.
1: Ihre Grußbestellungen nehmen wir gerne unter der Telefonnummer 05231 500 5988 entgegen. Am besten erreichen Sie uns von Montag bis Donnerstag zwischen 8 und 16 Uhr. Zu jeder Zeit jedoch können Sie uns eine Nachricht über WhatsApp oder Telegram schicken. Die Nummer für WhatsApp: plus 49 5231 500 5988. Der Kontakt über Telegram ist Segenswelle. Oder Sie nutzen das Bestellformular auf unserer Homepage.
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Herr, ich rufe zu dir. Eile zu mir. Vernimm meine Stimme, wenn ich dich anrufe. Mein Gebet möge vor dir gelten als ein Räucheropfer, das Aufheben meiner Hände als ein Abendopfer. Herr, behüte meinen Mund und bewahre meine Lippen, neige mein Herz nicht zum Bösen, gottlos zu leben mit den Übeltätern. Ich mag nicht essen von ihren leckeren Speisen. Der Gerechte, schlage mich freundlich und weise mich zurecht, das wird mir wohltun wie Balsam auf dem Haupte. Mein Haupt wird sich dagegen nicht wehren. Doch ich bete stets, dass jene mir nicht Schaden tun. Ihre Anführer sollen hinabgestürzt werden vom Felsen. Dann wird man merken, wie richtig meine Worte gewesen sind. Ihre Gebeine werden zerstreut bis zur Pforte des Todes, wie wenn einer das Land pflügt und zerwühlt. Ja, auf dich, Herr, sehen meine Augen. Ich traue auf dich. Gib mich nicht in den Tod dahin, bewahre mich vor der Schlinge,

Gott, man lobt dich in der Stille zu Zion, und dir hält man Gelübde. Du erhörst Gebet, darum kommt alles Fleisch zu dir. Unsere Missetat drückt uns hart, du wollest unsere Sünde vergeben. Wohl dem, den du erwählst und zu dir lässest, dass er in deinen Vorhöfen wohne. Der hat reichen Trost von deinem Hause, deinem heiligen Tempel. Erhöre uns nach der wunderbaren Gerechtigkeit, Gott, unser Heil, der du bist die Zuversicht aller auf Erden und fern am Meer, der du die Berge festsetzest in deiner Kraft und gerüstet bist mit Macht, der du stillst das Brausen des Meeres, das Brausen seiner Wellen und das Toben der Völker, dass sich entsetzen, die an den Enden wohnen, vor deinen Zeichen. Du machst fröhlich, was da lebet, im Osten wie im Westen. Du suchst das Land heim und bewässerst es und machst es sehr reich. Gottes Brünnlein hat Wasser die Fülle. Du lässest ihr Getreide gut geraten, denn so baust du das Land. Du tränkst seine Furchen und feuchtest seine Schollen. Mit Regen machst du es weich und segnest sein Gewächs. Du krönst das Jahr mit deinem Gut, und deine Fußtapfen triefen von Segen. Es triefen auch die Auen in der Steppe, und die Hügel sind erfüllt mit Jubel. Die Anger sind voller Schafe, und die Auen stehen dick mit Korn, dass man jauchzet und singet.

0: Es traf sich aber, dass dort ein ruchloser Mann war, der hieß Scheba, ein Sohn Bichris, ein Benjaminiter. Der blies die Posaune und sprach:
1: »Wir haben kein Teil an David, noch Erbe am Sohn Isais. Ein jeder gehe in sein Zelt, Israel.«
0: Da fiel jeder Mann in Israel von David ab, und sie folgten Scheba, dem Sohn Bichris. Aber die Männer von Juda hingen ihrem König an und geleiteten ihn vom Jordan bis Jerusalem. Als aber der König David heimkam nach Jerusalem, nahm er die 10 Nebenfrauen, die er zurückgelassen hatte, um das Haus zu bewahren, und tat sie in ein besonderes Haus und versorgte sie. Aber er ging nicht ein zu ihnen. Und so waren sie eingeschlossen bis an ihren Tod und lebten wie Witwen. Und der König sprach zu Amasa:
2: »Ruf mir alle Männer von Juda auf den 3. Tag zusammen, und du sollst dann auch hier stehen.«
0: Und Amasa ging hin, um Juda zusammenzurufen. Aber er blieb über die Zeit hinaus, die ihm bestimmt war. Da sprach David zu Abishai:
3: »Nun wird uns Scheba, der Sohn Bichris, mehr Schaden tun als Absalom. Nimm du die Männer deines Herrn und jage ihm nach, damit er nicht etwa für sich feste Städte gewinne, und entreiße sie vor unseren Augen.«
0: Da zogen die Männer Joabs aus und folgten Abishai, dazu die Kreter und Pleter und alle Helden. Sie zogen aber aus von Jerusalem, um Scheba, dem Sohn Bichris, nachzujagen. Als sie aber bei dem großen Stein bei Gibeon waren, war Amasa vor ihnen angekommen. Joab aber trug einen Waffenrock und darüber einen Gürtel mit einem Dolch, der war befestigt an seiner Hüfte in der Scheide. Und wenn diese heraustrat, entfiel ihr der Dolch. Und Joab sprach zu Amasa:
4: »Friede mit dir, mein Bruder.«
0: Und Joab fasste mit seiner rechten Hand Amasa bei dem Bart, um ihn zu küssen. Und Amasa hatte nicht Acht auf den Dolch in der linken Hand Joabs. Der stach ihn damit in den Bauch, so dass seine Eingeweide auf die Erde fielen, und gab ihm keinen Stich mehr. Und er starb. Joab aber und sein Bruder Abishai jagten Scheba, dem Sohn Bichris, nach. Und es trat ein Mann von den Leuten Joabs neben ihn und rief:
5: »Wer's mit Joab hält und für David ist, der folge Joab nach!«
0: Amasa aber lag in seinem Blut mitten auf der Straße. Als aber der Mann sah, dass alles Volk da stehen blieb, wälzte er Amasa von der Straße auf den Acker und warf Kleider auf ihn, weil er sah, dass jeder stehen blieb, der an ihm vorbeikam. Als er nun von der Straße weggeschafft war, folgte jedermann Joab nach, um Scheba, dem Sohn Bichris, nachzujagen. Und der zog durch alle Stämme Israels bis Abel-Beth-Macha, und es versammelten sich alle Bichriter und folgten ihm nach. Aber die Leute Joabs kamen und belagerten ihn in Abel-Beth-Macha und schütteten einen Wall gegen die Stadt auf, dass er bis an die Vormauer reichte, und stürmten und wollten die Mauer niederwerfen. Da rief eine kluge Frau aus der Stadt:
6: »Hört her, hört her! Sprecht zu Joab, komm hierher, ich will mit dir reden.«
0: Und als er zu ihr kam, sprach die Frau:
7: »Bist du Joab?«
0: Er sprach:
4: »Ja.«
0: Sie sprach zu ihm:
7: »Höre die Rede deiner Magd.«
0: Er sprach:
4: »Ich höre.«
0: Sie sprach:
7: »Vor Zeiten sagte man, man frage doch nach in Abel und in Dan, so geht es gut aus. Ich bin eine von den friedsamen und treuen Städten in Israel, und du willst eine Stadt und Mutter in Israel zugrunde richten? Warum willst du das Erbteil des Herrn verderben?«
0: Joab antwortete:
4: das sei ferne von mir, dass ich verderben und vernichten will, so steht es nicht. Sondern ein Mann vom Gebirge Ephraim mit Namen Scheba, der Sohn Bichris, hat sich empört gegen den König David. Gebt ihn allein heraus, so will ich von der Stadt abziehen.«
0: Die Frau sprach zu Joab:
7: »Siehe, sein Kopf soll zu dir über die Mauer geworfen werden.«
0: Und die Frau beredete das ganze Volk mit ihrer Klugheit. Und sie hieben Scheba, dem Sohn Bichris, den Kopf ab und warfen ihn zu Joab hinaus. Da blies er die Posaune, und sie zogen ab von der Stadt und zerstreuten sich, ein jeder in sein Zelt. Joab aber kam zurück nach Jerusalem zum König. Joab aber war über das ganze Heer Israels gesetzt. Benaja, der Sohn Jojadas, über die Kreter und Pleter. Adoniram war über die Fronarbeiter gesetzt. Josaphat, der Sohn Ahiluds, war Kanzler. Sheva war Schreiber. Zadok und Abiatar waren Priester. Auch Ira, der Jairiter, war Davids Priester.

0: Es war eine Hungersnot zu Davids Zeiten, 3 Jahre nacheinander. Und David suchte das Angesicht des Herrn, und der Herr sprach: Auf Saul und auf seinem Hause liegt eine Blutschuld, weil er die Gibeoniter getötet hat. Da ließ der König die Gibeoniter rufen und sprach mit ihnen. Die Gibeoniter aber gehörten nicht zu den Israeliten, sondern waren übrig geblieben von den Amoritern. Und die Israeliten hatten einen Bund mit ihnen geschlossen. Jedoch suchte Saul, sie auszurotten in seinem Eifer für Israel und Juda. Da sprach David zu den Gibeonitern:
1: Was soll ich für euch tun? Und womit soll ich Sühne schaffen, dass ihr das Erbteil des Herrn segnet?
0: Die Gibeoniter sprachen zu ihm:
2: Es ist uns nicht im Gold noch Silber zu tun bei Saul und seinem Hause. Auch steht es uns nicht zu, jemand zu töten in Israel.
0: Er sprach:
1: Was wollt ihr dann, dass ich für euch tun soll?
0: Sie sprachen zum König:
2: Von dem Mann, der uns zunichte gemacht hat und der uns vertilgen wollte, dass uns nichts bleibe in allen Landen Israels. Aus seinem Hause gebt uns 7 Männer. Damit wir sie aufhängen vor dem Herrn, in Gibeon, auf dem Berge des Herrn.
0: Der König sprach:
1: Ich will sie euch herausgeben.
0: Aber der König verschonte Mephibosheth, den Sohn Jonathans, des Sohnes Sauls, um des Eides willen, den David und Jonathan, der Sohn Sauls, einander vor dem Herrn geschworen hatten. Aber die beiden Söhne der Rizpa, der Tochter Ajas, die sie Saul geboren hatte, Armoni und Mephibosheth, dazu die 5 Söhne der Merab, der Tochter Sauls, die sie dem Adriel geboren hatte, dem Sohn Barsilais aus Mehola, nahm der König und gab sie in die Hand der Gibeoniter. Die hängten sie auf dem Berge vor dem Herrn auf. So kamen diese 7 auf einmal um und starben in den ersten Tagen der Ernte, wenn die Gerstenernte anfängt. Da nahm Rizpa, die Tochter Ajas, ein Sackgewand und breitete es für sich aus auf dem Fels am Anfang der Ernte, bis Regen vom Himmel auf die Toten troff, und ließ am Tage die Vögel des Himmels nicht an sie kommen, noch des Nachts die Tiere des Feldes. Und es wurde David angesagt, was Rizpa, die Tochter Ajas, Sauls Nebenfrau, getan hatte. Und David ging hin und nahm die Gebeine Sauls und die Gebeine seines Sohnes Jonathan von den Bürgern von Jabesh in Gilead. Die hatten sie vom Platz am Tor Betscheans heimlich weggenommen, wohin die Philister sie gehängt hatten, zu der Zeit, da die Philister Saul schlugen auf dem Berge Gilboa. Und David brachte sie von dort herauf, und sie sammelten die Gebeine der Gehängten und begruben sie mit den Gebeinen Sauls und seines Sohnes Jonathan im Lande Benjamin in Zela, im Grabe seines Vaters Kisch, und taten alles, wie der König geboten hatte. Danach wurde Gott dem Lande wieder gnädig. Es erhob sich aber wieder ein Krieg der Philister mit Israel. Und David zog hinab und seine Männer mit ihm, und sie blieben in Gob, um mit den Philistern zu kämpfen. Und David wurde müde. Aber da war einer der Riesensöhne, und das Gewicht seines Speers war 300 Lot Kupfer, dazu hatte er eine neue Rüstung, der wollte David erschlagen. Aber Abishai, der Sohn der Zeruja, half David und schlug den Philister tot. Da beschworen David seine Männer und sprachen:
3: Du sollst nicht mehr mit uns ausziehen in den Kampf, damit nicht die Leuchte in Israel verlischt.
0: Danach erhob sich noch ein Krieg bei Gob mit den Philistern. Da erschlug Sibechai, der Huschatiter, den Saf, der auch einer vom Geschlecht der Riesen war. Und es erhob sich noch ein Krieg bei Gob mit den Philistern. Da erschlug Elhanan, der Sohn Jairs aus Bethlehem, den Goliath, den Gattiter. Der hatte einen Spieß, dessen Schaft war wie ein Weberbaum. Und es erhob sich noch ein Krieg bei Gad. Da war ein langer Mann, der hatte 6 Finger an seinen Händen und 6 Zehen an seinen Füßen. Das sind 24 an der Zahl. Und auch er war vom Geschlecht der Riesen. Und als er Israel Hohn sprach, erschlug ihn Jonathan, der Sohn Schammas, der ein Bruder Davids war. Diese 4 stammten vom Geschlecht der Riesen in Gad und fielen durch die Hand Davids und seiner Kriegsleute.

0: Bringet da dem Herrn, ihr Himmlischen, bringet da dem Herrn Ehre und Stärke.
1: Bringet da dem Herrn die Ehre seines Namens. Betet an den Herrn in heiligem Schmuck.
0: Die Stimme des Herrn erschallt über den Wassern. Der Gott der Ehre donnert, der Herr über großen Wassern.
1: Die Stimme des Herrn ergeht mit Macht. Die Stimme des Herrn ergeht herrlich.
0: Die Stimme des Herrn zerbricht die Zedern. Der Herr zerbricht die Zedern des Libanon.
1: Er lässt hüpfen wie ein Kalb den Libanon, den Sirion wie einen jungen Wildstier.
0: Die Stimme des Herrn sprüht Feuerflammen. Die Stimme des Herrn lässt die Wüste erbeben. Der Herr lässt erbeben die Wüste Kadesh.
1: Die Stimme des Herrn lässt Eichen wirbeln und reißt Wälder kahl. In seinem Tempel ruft alles Ehre.
0: Der Herr hat seinen Thron über der Flut. Der Herr bleibt ein König in Ewigkeit. Der Herr wird seinem Volk Kraft geben. Der Herr wird sein Volk segnen mit Frieden.

Ich preise dich, Herr, denn du hast mich aus der Tiefe gezogen und lässest meine Feinde sich nicht über mich freuen. Herr, mein Gott, als ich schrie zu dir, da machtest du mich gesund. Herr, du hast mich von den Toten heraufgeholt, du hast mich am Leben erhalten, aber sie mussten in die Grube fahren. Lob singet dem Herrn, ihr seine Heiligen, und preiset seinen heiligen Namen, denn sein Zorn währet einen Augenblick, und lebenslang seine Gnade. Den Abend lang währet das Weinen, aber des Morgens ist Freude. Ich aber sprach, als es mir gut ging, ich werde nimmermehr wanken. Denn, Herr, durch dein Wohlgefallen hattest du mich auf einen hohen Fels gestellt. Aber als du dein Antlitz verbargest, erschrak ich. Zu dir, Herr, rief ich, und zum Herrn flehte ich. Was nützt dir mein Blut, wenn ich zur Grube fahre? Wird dir auch der Staub danken und deine Treue verkündigen? Herr, höre und sei mir gnädig. Herr, sei mein Helfer. Du hast mir meine Klage verwandelt in einen Reigen. Du hast mir den Sack der Trauer ausgezogen und mich mit Freude gegürtet, dass ich dir Lob singe und nicht stille werde. Herr, mein Gott, ich will dir danken in Ewigkeit.

Liebe Kinder, schön, dass ihr alle da seid. Hallo und herzlich willkommen bei Sonnenstrahl, der Radiokinderstunde von Segenswelle. Mein Name ist Anita Dück und ich freue mich, dass du eingeschaltet hast und zuhörst, denn das heißt, dass du zu der Kinderstunde Sonnenstrahl gehörst. Jedes Kind unserer Kinderstunde hat die Aufgabe, ein kleiner Sonnenstrahl zu sein. Das heißt, immer freundlich, hilfsbereit und lieb zu sein. Ist das nicht eine schöne Aufgabe? Eine Aufgabe, durch die man anderen Menschen eine Freude bereitet? Ja, die Aufgabe ist schön, aber auch ziemlich schwer. Viele Menschen, Erwachsene und auch Kinder, fällt es schwer, freundlich zu sein. Es ist für einige viel einfacher, grummelig und unfreundlich zu sein. Und das ist nicht so schön. Also, lasst uns lieber frohe Kinder Gottes sein, die als kleine Sonnenstrahlen in die Welt hineinleuchten. Zum Anfang der Kinderstunde wollen wir gemeinsam beten. Wenn wir beten, dann reden wir mit unserem Vater im Himmel. Dafür werden wir ganz ruhig. Dann schließen wir die Augen und falten die Hände. Und wenn du mit dem Gebet einverstanden bist, dann sage am Ende von dem Gebet laut Amen. Jetzt wollen wir beten. Unser Vater im Himmel, ich danke dir für die Kinderstunde. Ich danke dir, dass wir als deine Kinder fröhlich und freundlich sein können. Hilf einem jeden Kind von unserer Radiokinderstunde, das auch in die Tat umzusetzen. Danke dafür, dass du die Kinder ganz besonders lieb hast. Danke, dass du gesagt hast, lass die Kinder zu mir kommen, denn ihrer ist das Himmelreich. Ich danke dir für jedes Kind, das heute zuhört. Schenke uns mit allen Kindern zusammen eine schöne, gesegnete Zeit. Amen.

Die Hochzeit zu Kana. Warst du schon einmal bei einer Hochzeit dabei? Das ist ein großartiges Fest. Die Braut und der Bräutigam machen sich ganz schick. Viele Gäste kommen. Alles ist festlich geschmückt. Dann gibt es gutes Essen und alle sind fröhlich. Manchmal dauert die Hochzeit bis spät abends und dann fahren alle nach Hause. In Israel war das anders. Wenn da jemand geheiratet hat, dann dauerte das Fest eine ganze Woche lang. In Kana gab es so eine Hochzeit. Viele Leute kamen zusammen. Manche blieben die ganze Woche, manche ein paar Tage, andere kamen erst später. Aber es waren viele Menschen da und es wurde viel gefeiert. Alles war hergerichtet, das Essen stand bereit und auch die Getränke. Es gab leckeren Wein. Alle freuten sich mit der Braut und dem Bräutigam. Bei so einem Fest traf man auch viele Leute. Dieses Mal gab es einen besonderen Gast. Jesus war da, seine Mutter Maria auch und seine Jünger. Die Leute kannten Jesus. Das ist doch der Sohn von Josef und Maria, sagten sie. Das stimmte, aber es stimmte nicht ganz. Denn Jesus war ja noch viel mehr. Jesus war Gottes Sohn. Die Hochzeit ging nun schon einige Zeit. Die Stimmung war gut, alles passte und war in Ordnung. Aber dann gab es doch noch ein Problem. Es gab keinen Wein mehr. Es war sehr peinlich und unangenehm, wenn es auf so einem Fest nicht genug zu trinken gab. Die Hochzeit war kurz davor, zu einer großen Katastrophe zu werden. Die meisten Gäste hatten davon allerdings noch nichts mitbekommen, aber einige schon, so auch Maria. »Jesus, Sie haben keinen Wein mehr«, berichtete Maria. Sie wusste, Jesus kann helfen, denn er ist ja Gottes Sohn. Aber Jesus entgegnete nur, »Meine Stunde ist noch nicht gekommen.« Manchmal denken wir, Jesus muss sofort alles tun, was wir wollen. Du bist vielleicht ein Kind Gottes und weißt, dass du Jesus um alles bitten kannst. Aber dann denkst du, dass er dir auch sofort alles geben muss. Jesus weiß aber am besten, was gut für uns ist und auch, wann es gut für uns ist. Wenn du Jesus zum Beispiel darum bittest, dass dein Opa gesund wird, dann vertraue Jesus. Hab Geduld, wenn es nicht sofort geschieht. Oder auch, wenn es gar nicht geschieht. Jesus handelt dann, wenn es gut für uns ist. Er weiß, was das Beste ist.

Auch bei der Hochzeit wusste er genau, wann der beste Zeitpunkt war, zu helfen. Maria kannte Jesus und sie wusste, dass sie ihm vertrauen konnte. Denn er war ja Gottes Sohn. So ging sie zu den Dienern. »Was Jesus euch sagt, das tut«, bat sie. Und bald darauf kam Jesus zu den Dienern. Sie hatten sich gemerkt, was Maria gesagt hatte. Jetzt waren sie gespannt, was Jesus sagen würde. Vielleicht kannte er einen besonderen Ort, wo es noch Wein zu kaufen gab. Vielleicht kannte er Leute, die Wein besorgen würden. Die Diener waren bereit, das zu tun, was Jesus sagte. Jesus zeigte auf einige Krüge, die dort standen. Es waren 6 große Krüge. In jedem Krug passten etwa 100 Liter rein. Sie standen dort, damit jeder sich waschen konnte, wenn er mit staubigen Füßen von draußen hereinkam oder auch, wenn er zwischendurch seine Hände waschen wollte. »Füllt die Krüge mit frischem Wasser«, forderte Jesus die Diener auf. Die Diener verstanden nicht genau, wozu das gut sein sollte, die Wasserkrüge zu füllen. Sie brauchten doch Wein. »Das macht doch jetzt gar keinen Sinn«, haben sie vielleicht gedacht. Aber was hatte Maria ihnen nochmal gesagt? »Was Jesus euch sagt, das tut.« Die Diener verstanden nicht, warum sie die Krüge füllen sollten, aber sie taten es. Sie holten Wasser, bis alle Krüge bis oben hin gefüllt waren. Ungefähr 600 Liter waren das jetzt. »Bringt etwas davon dem Speisemeister, damit er es probieren kann«, forderte Jesus sie jetzt auf. Das verstanden die Diener nun noch weniger. Warum sollten sie dem Speisemeister das Wasser bringen? Aber sie gehorchten. Etwas unsicher waren die Diener jetzt aber schon, als sie dem Speisemeister das Wasser brachten. Er würde bestimmt schimpfen, warum sie ihn störten, nur um einen Schluck Wasser zu probieren. Schließlich hatte er genug zu tun. Immer wieder musste neues Essen zubereitet werden, denn es waren ja sehr viele Gäste da. Aber die Diener reichten dem Speisemeister den Becher und warteten auf seine Reaktion. »Hm, köstlich«, sagte er, »das ist ein besonders guter Wein.« Er wusste nicht, woher der Wein kam. Der Diener wusste es erst auch nicht. Es war doch Wasser in dem Becher gewesen. Sie hatten es doch selbst hineingefüllt. Aber nun war es kein Wasser mehr. Aus dem Wasser war herrlicher Wein geworden. Wieso nur? Ja, weil Jesus ein Wunder getan hatte. Jesus, Gottes Sohn, der Allmächtige. Nichts ist ihm unmöglich. Der Speisemeister wusste nicht, woher der Wein kam. Er rief sofort den Bräutigam. »Woher hast du diesen Wein?«, fragte er. »Die meisten holen zuerst den guten Wein und später dann den schlechteren. Aber dieser Wein ist der allerbeste. Du hast den besten Wein für jetzt aufbewahrt.« Nein, der Bräutigam hatte den Wein nicht aufbewahrt, sondern Jesus hatte das Wasser in Wein verwandelt. Seine Jünger staunten. Sie kannten Jesus zwar schon ein wenig, aber jetzt merkten sie, dass er wirklich Gottes Sohn war. Jesus ist immer noch Gottes Sohn. Deshalb glaube an ihn und höre auf ihn, so wie die Diener es auch getan haben.

0: Du hast es doch versprochen.
1: Rebecca, ich gehe rüber zur Oma, sagt Mama, als sie ins Kinderzimmer kommt. Setz Paulchen bitte wieder in seinen Käfig und gib ihm frisches Futter. Er fliegt immer noch im Wohnzimmer herum.
0: Als hätte der bunte Wellensittich seinen Namen gehört, pfeift er laut durch die geschlossene Wohnzimmertür.
1: Rebecca ist ganz vertieft in Papas alte Kinderfotos und murmelt nur, ja, ja.
0: Kann ich mich auf dich verlassen? Fragt Mama.
1: Ja klar, das mache ich, verspricht Rebecca.
0: Mama nickt und geht aus dem Haus.
1: Rebecca blättert weiter im Fotoalbum.
2: Oh, Papas erster Schultag.
0: Sie kichert und kuschelt sich in ihren Sessel.
1: Auch Papa war mal klein.
0: Da fällt ihr plötzlich Paulchen ein. Schlecht gelaunt steht sie auf.
1: Es ist gerade so gemütlich.
0: Vorsichtig öffnet sie die Wohnzimmertür, damit der bunte Wellensittich nicht rausfliegt. Der kleine Piepmatz sitzt oben auf dem Bücherschrank.
2: Komm, Paulchen, komm in deinen Käfig.
0: Sie lockt ihn mit einer Futterstange. Doch er kommt nicht.
1: In diesem Moment klingelt es an der Haustür und Rebecca flitzt hin. Es sind Stella und Marie.
2: Hallo, Rebecca, sagt Stella. Kommst du mit zur Kinderstunde? Wir hören die Geschichte von Jesus und dem blinden Mann.
0: Rebecca verzieht das Gesicht.
1: Ach, keine Lust. Den Jesus, von dem ihr immer redet, kenne ich gar nicht.
0: Noch einmal überlegt sie und fügt dann hinzu.
1: Ich spiele echt gerne mit euch, aber Geschichten von Jesus? Nee, heute nicht.
0: Schade. Marie guckt enttäuscht.
2: Morgen wollen wir uns nämlich auch wieder treffen und mit unserer Kinderstundengruppe grillen und Spiele machen.
0: Rebecca kaut auf ihrer Unterlippe.
1: Spielen und grillen, das hört sich gut an.
2: Da würde ich gerne kommen. Geht das?
1: Klar, freut sich Stella. Wir holen dich mittags ab. Bis morgen.
0: Die Mädchen gehen und Rebecca kuschelt sich wieder in ihren Sessel. Die Kinderfotos von Papa sind echt lustig. Nach einer Weile hört sie, dass die Haustür aufgeschlossen wird.
1: Was ist das denn?
0: Schimpft Mama gleich darauf.
1: Rebecca, komm bitte sofort her.
0: Das hört sich nicht gut an. Schnell geht Rebecca zu Mama, die im Wohnzimmer vor dem offenen Vogelkäfig steht.
1: Du hast Paulchen nicht in den Käfig gesperrt, obwohl du es versprochen hast. Und die Wohnzimmertür ist auch offen, sodass er im ganzen Haus herumfliegen kann.
0: Rebecca wird es heiß.
3: Paulchen! Ach du Schreck!
0: Ängstlich schaut sie sich um. Steht irgendwo ein Fenster offen? Ist Paulchen vielleicht weggeflogen?
1: Was hast du dir nur dabei gedacht?
0: Mama schaut sie böse an.
1: Es war nur, weil Stella und Marie haben geklingelt und da...
0: Los, fang ihn wieder ein, sofort! Rebecca steigen Tränen in die Augen.
1: Wenn Paulchen weg ist, dann bin ich schuld.
0: Suchend geht sie durchs Haus.
2: Paulchen, piep, piep, wo bist du? Komm, komm!
0: Da, im Bad. Auf der Gardinenstange hockt er. Rebecca hält ihm eine Futterstange entgegen und Paulchen setzt sich brav darauf. Nun trägt Rebecca den Vogel langsam in seinen Käfig und schließt das Türchen sorgfältig.
1: Puh, geschafft.
0: Als Paulchen endlich im Käfig sitzt und frisches Futter hat, fragt Rebecca, Mama, morgen wollen Marie und Stella mich zum Grillen abholen. Du erlaubst es doch, oder? Mama schüttelt den Kopf.
1: Es ärgert mich, dass du nicht auf Paulchen aufgepasst hast. Nein, du darfst nicht mit.
0: Wütend stampft Rebecca mit dem Fuß auf und rennt in ihr Zimmer.
1: Mama ist gemein, schimpft sie. Paulchen ist doch nichts passiert. So schlimm war das gar nicht.
0: Den Rest des Tages schmollt Rebecca. Am nächsten Morgen wacht sie schon schlecht gelaunt auf.
1: Bald kommen Stella und Marie. Dann frage ich Mama einfach nochmal, nimmt sie sich vor.
0: Endlich ist es Mittag. Mama hat Suppe gekocht, doch Rebecca will keine Suppe essen. Sie freut sich auf eine leckere Bratwurst vom Grill.
1: Keinen Hunger, sagt sie und geht in ihr Zimmer.
0: Immer wieder sieht Rebecca aus dem Fenster. Doch Stella und Marie kommen nicht.
1: Die sind auch gemein, schimpft sie und weint. Sie haben versprochen, mich abzuholen.
0: Wütend wirft sie ein Kissen gegen ihr Puppenhaus, sodass darin alles durcheinander fliegt. Rebecca ist ärgerlich auf Stella und Marie. Und auf Mama, aber auch auf sich selbst.
1: Ich habe ja auch etwas versprochen und nicht gehalten. jammert sie. Im Moment ist einfach alles blöd. Lange liegt Rebecca auf dem Bett und starrt an die Decke. Da hört sie die Klingel. Kurz darauf ruft Mama: Rebecca! Marie und Stella sind da! Brummig schlurft Rebecca in den Flur. Es tut mir leid, Marie sieht sie verlegen an. Wir haben vergessen, dich abzuholen. Stella nickt. Ja, Entschuldigung, wir haben beim Aufbauen geholfen und dann haben wir nicht mehr an dich gedacht. Das war blöd von uns. Sicher bist du nun sauer. Rebecca weiß nicht, was sie sagen soll. Eben war sie wirklich noch ärgerlich auf Stella und Marie, aber jetzt? Jetzt haben sie sich entschuldigt. Das findet Rebecca ganz toll, denn so etwas kommt nicht oft vor. Also, voll schön, dass ihr euch entschuldigt. Das hätte ich nicht gedacht. Stella lächelt. Naja, beim Herr Jesus sagen wir Entschuldigung für alles, was wir falsch machen, und er will, dass wir das auch untereinander tun. Ja, dann, stottert Rebecca. Entschuldigung angenommen. Ich bin nicht mehr sauer auf euch. Da klatscht Marie in die Hände. Ich habe eine Idee. Das Grillen ist zwar vorbei, aber die nächste Kinderstunde findet im Garten statt. Wir hören wieder eine Geschichte vom Herrn Jesus und machen danach ein Lagerfeuer. Komm doch mit uns dahin. Rebecca überlegt. Marie und Stella sind wirklich gute Freundinnen. Sie haben zugegeben, dass sie etwas falsch gemacht haben und sich entschuldigt. Ob das an diesem Jesus liegt? Abgemacht, sagt sie schließlich. Ich komme mit. Stella nickt. Wir holen dich ab. Diesmal wirklich. Versprochen. Ja, sagt Marie. Und was man versprochen hat, muss man auch halten. Die Mädchen kichern. Wollt ihr zum Spielen hier bleiben? Fragt Rebecca. Marie und Stella sehen sich an. Ein bisschen können wir noch bleiben. Wir könnten mit deinem Puppenhaus spielen, schlägt Stella vor. Das ist ganz unordentlich. Rebecca schämt sich. Doch Stella zuckt mit den Schultern. Macht nichts. Zusammen aufräumen macht auch Spaß. Da fällt Rebecca die Sache mit Paulchen wieder ein. Ich muss vorher nur noch etwas erledigen, murmelt sie und geht in die Küche. Mama, Entschuldigung, dass ich Paulchen nicht in den Käfig getan habe. Und dass ich so bockig war. Mama sieht sie mit großen Augen an. Rebecca schluckt. Ist Mama immer noch böse auf sie? Nein. Mama nimmt sie sogar in den Arm. Es ist schön, dass du dich entschuldigst, sagt Mama. Das freut mich. Rebecca strahlt. Mama, weißt du, Jesus will, dass wir uns bei anderen entschuldigen. Das hat Stella gesagt. Sie schaut sich zu Stella und Marie um, die noch im Flur stehen. Ich will diesen Jesus auch kennenlernen. Darf ich nächste Woche zur Kinderstunde? Mama zögert. Doch dann sagt sie, na gut, meinetwegen. Rebecca hopst mit Stella und Marie in ihr Kinderzimmer. Sie ist froh, dass aller Ärger weg ist. Und das Puppenhaus sieht auch bald wieder fein aus.

Das war die Kinderstunde Sonnenstrahl von Radio Segenswelle. Schön, dass du dabei warst. Versuch auch heute mit Gottes Hilfe ein Sonnenstrahl zu sein. Ich lade dich herzlich ein, auch morgen wieder mit dabei zu sein, um wieder etwas Spannendes von Gott zu lernen. Ich lade dich ein, mitzubeten, mitzusingen und zuzuhören. Ich freue mich auf dich.

Es folgt eine Lesung aus dem Buch Lebe mit Gott im Blick, chronisch gesegnet, von Liane und Daniel Wagner, erschienen bei Binti. Laune im Visier. Wenn du mich vor einigen Jahren gefragt hättest, was ich von übler Laune halte, wäre meine Antwort kurz und unbarmherzig ausgefallen. Das passt nicht zu einem echten Christen. Beten und zusammenreißen, schlechte Laune abweisen. Das echte Leben belehrt mich. Leider kann ich heute nicht mehr leugnen, dass mich der Kampf gegen Launen Anstrengung kostet. Das hilft mir, demütig und nicht herablassend denen zuzuhören, die mir aus ihrem Leben und von ihren Herausforderungen berichten. Inzwischen habe ich eine Idee davon. Die Gründe für eine negative Stimmung sind zahlreich. Es können externe Einflüsse wie schlechte Nachrichten in der Welt, eine misslungene Klausur, ein in unseren Augen unfähiger Autofahrer, die unfreundliche Bedienung an der Kasse, das lästige Warten in einer Warteschleife am Telefon sein. Manchmal reicht schon ein wolkenverhangener Himmel aus, um die Laune zu trüben. Schlechte Laune aus dem Inneren heraus ist ebenso facettenreich. Frauen kämpfen gegen einen schwankenden Hormonspiegel an, mühen sich monatlich mit Regelbeschwerden ab und spüren deutlich die Turbulenzen ihres Energiespeichers. Menschen mit chronischer Krankheit kennen ihre persönlichen Killer, die ihnen die Laune madig machen. Schmerzen, Schlaflosigkeit, Nebenwirkungen von Medikamenten. Pflegende Angehörige können sich über die fehlende Dankbarkeit oder Ungeduld des Gepflegten ärgern. Vielleicht leiden sie unter dem Eindruck, nie gut genug geholfen zu haben, haben ständig das Gefühl, unzulänglich zu sein. Vielleicht lähmt das wöchentliche Arbeitsaufkommen auch derart, dass es sie wie ein Sog runterzieht. Möglicherweise ärgert dich, dass die Technik nicht so mitmacht, wie sie soll, dass Hilfsmittel nicht voll funktionstüchtig sind oder dein Antrag bei den Ämtern abgelehnt wurde. Du bist es leid, einen Widerspruch zu formulieren und hoffst, dass das endlich ein Ende hat. Der Kampf um die Anerkennung deiner Krankheit, deiner Schwerbehinderung oder auch die Tatsache, dass du als Bezugsperson täglich mehr leistest, als dir zugesprochen wird. Was auch immer der Auslöser war, und wie so oft können wir am Ende gar nicht dezidiert benennen, warum es dazu kam, hat uns erst einmal die üble Laune gepackt, ist es gar nicht so einfach, sie von sich

zurückzuweisen. Die Geschichte von Jona ermutigt mich, denn die Bibel berichtet von launischen Menschen. In Jona 4 finden wir sogar eine Beschreibung darüber, wie Gott sich aktiv dafür einsetzt, um Jona von seiner schlechten Laune zu befreien. Da entsandte Gott der Herr eine Rizinusstaude, die wuchs über Jona empor, um seinem Haupt Schatten zu spenden und ihn von seiner üblen Laune zu befreien. Und Jona freute sich sehr über den Rizinus. Vers 6. Wieder einmal entdecke ich Gottes liebendes Vaterherz. Nein, wir sind keine Marionetten, die hier auf der Erde fremdgesteuert in ihr Schicksal ergeben sind, sondern begnadigte Kinder Gottes mit Haut und Haaren und ebenso mit guter und schlechter Laune. Letzteres sollten wir allerdings nicht als gegeben zur Kenntnis nehmen, sondern in Gottes Kraft bewusst dagegen angehen. In dem Regatio-Kurs Beziehungsweisheit von Nancy DeMoss Wohlgemuth schreibt sie von dem Halt-Prinzip, welches uns dafür sensibilisiert, wann wir besonders anfällig dafür sind, ausfallend und unbeherrscht zu handeln. Die Abkürzungen stammen aus dem Englischen und stehen für hungrig, verärgert, einsam und müde. Da ist was Wahres dran. In solchen Situationen muss ich besonders auf der Hut sein und Gott um eine extra Portion Gnade bitten, damit ich wohlüberlegte Worte finde, geduldig bleibe und mich nicht hängen oder gehen lasse. Kennst du das auch von dir? Was hilft mir, wenn mich eine schlechte Stimmung vereinnahmen will? Gebet? Das verständnisvolle Zuhören meines Ehepartners oder eines Freundes? Das Lesen in der Bibel und auch das Hören von ermutigenden Liedern? Kinderlieder zum Beispiel. Das sorgenlose, vergnügte Singen der Kinder steckt an. Oder selbst musizieren. Falls möglich ein Gang an die frische Luft. Licht und Farben sehen. Wenn ich kräftemäßig dazu in der Lage bin, hilft auch Sport. Auf dem Hometrainer ein paar Runden Rad fahren unterstützt mich darin, den Kopf etwas frei zu kriegen. Wut wegzustrampeln und meine Gedanken vor Gott zu sortieren. Manchmal sorgt auch ein erfrischendes Getränk oder eine Süßigkeit für eine Besserung der Laune. Und es gibt Tage, da hilft gefühlt gar nichts. Zumindest nicht sofort. Wozu ich mich aber immer wieder verpflichte, zu denken oder woran wir uns auch gegenseitig erinnern, ist Jesus. 2. Timotheus 2, Vers 8 mahnt: Richte deine Gedanken ganz auf Jesus Christus aus. Auf ihn, der von den Toten auferstanden ist, den versprochenen Retter aus der Nachkommenschaft Davids. Von ihm handelt das Evangelium, das mir anvertraut ist. Aus der Neuen Genfer Übersetzung. Gewiss, es gibt nicht den Schalter, der einfach umgelegt werden kann und alles läuft wieder im Normalbetrieb weiter. Manchmal müssen schwere Tage einfach vergehen, eine Nachtruhe nachgeholt oder eine Reizabschirmung so gut es geht vorgenommen werden. Zuweilen ist es da besser, weniger zu sprechen, als die ausgestreuten Worte hinterher zu bereuen. Was mich besonders ermutigt: Wir dürfen uns Gott in jeder Verfassung nahen, auch in Augenblicken, für die wir uns selbst verachten. Nimm ihn mit hinein in dein emotionales Erleben. Sprich mit ihm über deine Achterbahn der Gefühle. Weine vor dem Herrn, teile deine Not und deinen Frust mit dem, der dich am besten versteht. Vertraue auf ihn allezeit, o Volk, schüttet euer Herz vor ihm aus. Gott ist unsere Zuflucht. Selah. Psalm 62, Vers 9. Noch gut erinnere ich mich an ein Telefonat mit meinem behandelnden Arzt, der mir mitteilte, dass meine zuständige Sachbearbeiterin aus der Lohnfortzahlung ihn postalisch kontaktiert hatte mit der Anfrage, ob er in mir das Potenzial zur Wiederaufnahme meiner beruflichen Tätigkeit sehe oder eher den Eintritt in die Rente empfehlen würde. Auch wenn die Frau Kraft ihrer Stellung dazu verpflichtet ist, sich Klarheit über die Zukunftsperspektive ihrer Klientin zu verschaffen, fühlte ich mich hinterhältig behandelt und die Absprachen unseres letzten Gesprächs umgangen. Ich war
maßlos wütend. Vielleicht so wütend wie noch nie in meinem Leben. Ich habe so einen Ärger in mir verspürt, dass ich sie am liebsten unverzüglich angerufen hätte. Sicher, vom Verstand her wusste ich, dass das Letzte war, was ich sinnvollerweise in diesem Moment tun sollte. Dennoch musste dieser Ärger raus. Wohin? Gott sei Dank durfte ich es dem Herrn vortragen und so lange beten, bis ich die Dame segnen konnte. Und auch jetzt, Monate später, möchte das ungute Gefühl erneut aufflammen. Herr, segne sie, bete ich oft, um einen verurteilenden Gedankensturm abzuwehren. Gegen Wut und schlechte Laune anzugehen kostet Kraft. Wer mit begrenzten Kräften haushalten muss, weiß, dass für diese Anstrengung eigentlich keine Kapazität frei ist. Daher, kämpfe nicht allein dagegen an. Sprich mit Jesus darüber. Bete, ehe du anderen davon erzählst. Bitte Glaubensgeschwister um Gebetsunterstützung. Oft hilft der Blick einer weiteren Person auf die Sache oder den Umstand, um selbst differenzierter darauf schauen zu können. Prediger 7, Vers 14 empfiehlt: Am guten Tag sei guter Dinge und am bösen Tag bedenke. Auch diesen hat Gott gemacht, gleich wie jenen. Wie ja der Mensch auch gar nicht herausfinden kann, was nach ihm kommt. Gerade an psychisch belastenden Tagen hilft mir die Erinnerung daran, dass Gott regiert, alles unter Kontrolle hat und ich mich immer wieder seiner Fürsorge anvertrauen darf. Meine Unrast darf ich gegen seinen Frieden tauschen. Das ist Gnade. Beim Lesen der Heiligen Schrift fällt mir auf, dass Gott Murren missfällt. Es wird in einer Aufzählung mit Götzendienst, Unzucht und dem Christusversuchen aufgeführt. Das sind Dinge, die ich in meiner menschlichen Wertbeimessung als deutlich schlimmer erachten würde. Murrt auch nicht, so wie auch etliche von ihnen murrten und durch den Verderber umgebracht wurden. 1. Korinther 10, Vers 10. Murren ist wohl mehr als Nörgelei oder Gemeckere, aber beginnt es nicht oft mit einer Gemütsverstimmung? Öffnet üble Laune gar dem Widersacher Tür und Tor? Wovon zeugt mein Murren? Wenn ich murre, bin ich unzufrieden, undankbar, genervt, selbstsüchtig, freudlos, unbeherrscht, unangenehm, zum Unsegen, affektgeleitet, pessimistisch, betrübt, launenhaft, fleischlich gesinnt, nicht in der Lage, Gottes Willen zu tun. Über einen misslungenen Braten verärgert zu sein, ist vielleicht das eine. Über die Zurechtweisung Gottes unwillig zu sein, das andere. Sprüche 3, Vers 11 bis 12 mahnt dahingehend, die Korrektur des Herrn anzunehmen, sie nicht zu verwerfen. Denn wie beim Rebschnitt, der unnötige Triebe entfernt und Frucht fördert, so ist Gottes Absicht mit seiner Erziehung Liebe und ein Leben zu seinem Wohlgefallen. Mein Sohn, wehre dich nicht, wenn der Herr dich streng erzieht. Sei nicht aufgebracht, wenn er dich zurechtweist. Denn wen der Herr liebt, den erzieht er mit der nötigen Strenge, so wie ein Vater seinen Sohn, den er gern hat. Aus der Neuen Genfer Übersetzung. Plagt dich die üble Laune oft? Sind Menschen ungern in deiner Gegenwart, weil sie nur Negatives von dir hören und sich unwohl fühlen? Das wäre bedauernswert. Die Bibel vergleicht Nörgelei mit einem triefenden Dach. Ein unbehagliches Bild. Eine nörgelnde Frau ist so unerträglich wie ein undichtes Dach bei Dauerregen. Sprüche 27, Vers 15 aus Hoffnung für alle. Solch einer Person will niemand gleichen. Vor Außenstehenden können wir uns eine ganze Weile zusammenreißen und bleiben höflich ruhig. Und wie ist das daheim? Platzt da schon bei der kleinsten Kleinigkeit die Hutschnur? Liebe Schwester, lieber Bruder in unserem Herrn Jesus Christus, oft bekommen die Menschen, die uns am nächsten stehen,
am meisten davon ab, wenn wir launisch reagieren. Dabei sind es diejenigen, die wir besonders lieben und denen wir in der Regel auch besonders viel verdanken. Wie tragisch! Lebe mit Gott im Blick ist auch hier die einfache und manchmal so schwer umzusetzende Wahrheit. Indem wir hinschauen auf Jesus, den Anfänger und Vollender des Glaubens, der um der vor ihm liegenden Freude willen das Kreuz erduldete und dabei die Schande für nichts achtete und der sich zu Rechten des Thrones Gottes gesetzt hat. Hebräer 12, Vers 2. Ich habe damit begonnen, festzuhalten, an welchen Tagen mich schlechte Laune vereinnahmt. Zum einen möchte ich so sensibler wahrnehmen, welche Zusammenhänge diese Stimmung begünstigen könnten. Zum anderen geht es mir darum, ein realistisches Bild davon zu gewinnen, ob solche Tage tatsächlich häufiger werden, was ich nicht einfach hinnehmen möchte, oder ob es sich manchmal nur subjektiv so anfühlt. Diese Notiz half mir zu identifizieren, dass sich mein Missmut insbesondere auf das Wochenende konzentrierte. Wieso war das so? Es dauerte einige Wochen, bis ich die Ursache erkannte. Gerade am Wochenende wurde mir bewusst, was ich alles verpasste. Der Gottesdienst vor Ort, Besuche, Feiern, Familientreffen, Ausflüge, Kurzurlaube. Das ist das, was ich bei meinen Mitmenschen in ihren digitalen Statusmeldungen mitbekam. Davon erhaschte ich einen Einblick, wenn wir durch die Straßen fuhren und ich das echte und normale Leben sah. Menschen begrüßen einander mittels Handschlag oder Umarmung, essen draußen ein Eis, sitzen im Garten oder kultivieren ein Beet. Sie gehen einkaufen, fahren Rad, steigen nach dem Feierabend aus ihren Autos und gehen nach Hause. Alles Dinge und Augenblicke, die ich vor einigen Jahren ebenfalls als völlig gewöhnlich und unspektakulär bezeichnet hätte. Nun, all das ist eben nicht mehr Teil meines und unseres Alltags. Und das fällt mir besonders am Freitagnachmittag und am Wochenende auf, wenn bei uns nicht das Wochenprogramm mit seinen Routinen läuft. Gott sei Dank durfte ich den Ursprung meiner Schwermut erkennen und mir in Jesu Namen einen Umgang damit verordnen. Ich schrieb mir folgende Rezeptur auf: Beten, beten, beten. Klavierspielen, singen. Bibelverse wiederholen. Dankbarkeitstagebuch fortsetzen. Etwas Schönes sehen. Blühende Bäume, Blumen. Etwas Schönes hören. Vogelgezwitscher, Musik, die erbaut. Etwas Schönes tun. Backen, malen, Klemmbausteine bauen. Für andere da sein. Im Gebet Post senden, Nachrichten schreiben. Psalm 103 laut lesen. Aufzählen, worin ich Gottes Geschenke sehe. Schlafen gehen. Entweder werde ich vor lauter Dankbarkeit überwältigt oder von den Umständen. In einer Predigt über den Text aus Philipper 2, Vers 14 bis 18 wurde deutlich: Ein leuchtender Charakter ist ein Kennzeichen der Kinder Gottes. Die Verse 14 und 15 bewegen mich auch noch Tage danach. Bei allem, was ihr tut, hütet euch vor Nörgeleien und Rechthaberei. Denn euer Leben soll hell und makellos sein. Dann werdet ihr als Gottes vorbildliche Kinder mitten in dieser verdorbenen und dunklen Welt leuchten, wie Sterne in der Nacht. Aus Hoffnung für alle. Wann und wie können wir leuchten? Indem wir alles ohne Nörgelei, ohne Murren und Unzufriedenheit, Rechthaberei oder Bedenken tun. Das liest sich leicht, will aber in der Umsetzung erprobt sein. Mich motiviert der Gedanke, dass unser Umgang mit schlechter Laune Auswirkungen auf unser Licht leuchten lassen hat. Keine unbedeutende Angelegenheit. Als ich eines Nachts wach lag, schenkte Gott mir einen anspornenden Satz. Der Blick auf Gott verändert die Sicht auf das Leben.
Gottes Hilfe befähigt, gegen schlechte Laune anzukämpfen und ihn durch unser Leben zu ehren. Gottes Zuspruch gibt Hoffnung. Es hat euch bisher nur menschliche Versuchung betroffen. Gott aber ist treu. Er wird nicht zulassen, dass ihr über euer Vermögen versucht werdet, sondern er wird zugleich mit der Versuchung auch den Ausgang schaffen, so dass ihr sie ertragen könnt. 1. Korinther 10, Vers 13. Gott ist treu. Seine Barmherzigkeit gilt uns. In seiner Kraft sind wir mehr als Überwinder. Vergleiche Römer 8, Vers 28 bis 39. Und es wird uns möglich, bereits kleine Auswüchse der Launenhaftigkeit anzugehen, ehe wir im Murren verstrickt sind. Friedrich von Bodelschwing hat gesagt, wer danken gelernt hat, der ist gesund geworden. Dankbarkeit kann wie ein Medikament gegen üble Laune wirken und dazu beitragen, dass wir davon genesen dürfen.

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0: Es ist 17 Uhr und 30 Minuten.
1: Manchmal bin ich selbst ein wenig erstaunt, dass wir hier an dieser Stelle einfach von Jesus reden, von seinen beiden Naturen, von seinem Charakter und anderen Dingen, während in dieser Welt sich die Probleme häufen. Soziale Not und Ungerechtigkeit sind ein himmelschreiendes Problem. Sollten wir als Christen nicht viel mehr auf diese Missstände aufmerksam machen? Sollten wir nicht den Schuldigen einmal deutlich sagen, was Gott darüber denkt und was er mit ihnen machen wird? Sollten wir nicht der Ungerechtigkeit entgegenstehen und uns in Protesten einsetzen, damit die Öffentlichkeit darauf aufmerksam wird und endlich Veränderungen in der Struktur und den Systemen herbeigeführt werden? Sollten wir uns nicht mehr für die Armen einsetzen, ihre Sache vertreten, ihnen helfen, sie verteidigen? Wäre das nicht wirklich christlich? Wäre das nicht unsere Aufgabe als Verkündiger der frohen Botschaft? Dann denken wir an die drohende Kriegsgefahr, die Menschen voller Angst vor den Leiden und dem Chaos eines sinnlosen Vernichtens. Auf der anderen Seite neuere Waffen, mehr Waffen, Position der Stärke. Die Bibel sagt doch, du sollst nicht töten. Können wir als Christen denn schweigend zusehen? Sollten wir nicht viel besser drohend unseren Zeigefinger erheben und anstatt auf die paar kleinen Sünden des einfachen Mannes einmal auf die großen Verbrechen der Verantwortlichen im Volk schimpfen? Würden wir damit nicht viel mehr der Sache Gottes und der Sache der Menschen dienen? Wenn wir gegen Morden und Hassen angehen, dann haben wir doch die Bibel auf unserer Seite. Wenn wir von Frieden und Versöhnung reden, dann ist das doch Teil des Evangeliums. Vor allem ist es doch unsere Aufgabe als Christen und Verkündiger des Evangeliums, biblische Lösungen für die großen Probleme unserer Zeit zu zeigen. Wir können nicht mehr einfach von Jesus reden, von seinem Leiden und Sterben, wenn die ganze Welt in schier unlösbaren Konflikten steckt. So denken heute viele Menschen und dementsprechend handeln sie auch. Sie greifen ein paar Probleme heraus, sprechen ein paar Parolen nach, die etwas über die Ursache der Not aussagen wollen, und dann legen sie sich selbst die Lösung zurecht. So muss es gehen, sagen sie sich. Ab und zu fällt dem einen oder anderen noch ein Bibelspruch aus längst vergangenen Zeiten ein, und der wird dann als moralische Rechtfertigung für alle möglichen Handlungen benutzt. Viele dieser so eifrig gewordenen sogenannten Christen sind nicht damit zufrieden, dass sie selbst jetzt meinen, die Lösung für die Probleme gefunden zu haben, sondern sie wollen auch noch alle anderen überzeugen, dass ihre Ansicht die allein richtige sei. So wollen sie sogar allen Christen vorschreiben, was sie predigen müssen und gegen wen. Dadurch kommen wir Verkündiger manchmal wirklich unter einen Druck und werden gezwungen, immer über dieselben populären Themen zu sprechen und ständig die gleichen Argumente zu gebrauchen. Und wir geraten in die Gefahr, gar nicht mehr das zu sagen, was Gott uns aufgetragen hat, wozu er uns berufen hat. Wir hören vor lauter Friedensgeschrei gar nicht mehr die Stimme Gottes. Wir sollen zu den Problemen unserer Zeit Stellung nehmen. Wir sollen einmal praktische Lösungen anhand von Gottes Wort zeigen. Gut, das wollen wir tun. Die Schwierigkeit dabei ist jedoch, dass die Antwort meistens nicht gerade das ist, was die Leute hören wollten. Die Lösung für die Probleme ist nämlich Jesus. Von ihm wollen wir reden, auf ihn wollen wir hinweisen, ihn wollen wir studieren, seine Naturen, seinen Charakter, sein Werk, sein Leben. Wollen wir uns genug Zeit nehmen für ihn? Wollen wir uns wirklich mit ihm beschäftigen, dann kommen die Probleme der Welt ins rechte Licht, dann haben die Dinge alle ihre richtige Rangordnung. Dann können wir Lösungen sehen, die in einem höheren Bereich liegen, und dann können wir Gottes Pläne verstehen. Darum habe ich wieder Mut bekommen, in eine Zeit, die von politischen und sozialen Unruhen und Sorgen erfüllt ist, von Jesus zu sprechen. Wir brauchen es, und darum lass es dich nicht als unnütz verbrachte Zeit erscheinen. Die Minuten, die wir verwenden, um uns mit Jesus zu beschäftigen, sind nicht verloren, sondern öffnen neue Gesichtspunkte und neue Horizonte.

0: Es ist 18 Uhr.
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0: Herzlich willkommen in der Bücherstube von Radio Segenswelle. Mein Name ist Heinrich Tövs und ich arbeite bei dem Christlichen Missionsverlag in Bielefeld. Bei mir zu Gast ist heute Angelika Neufeld, die uns gleich ein Kinderbuch vorstellen wird. Der Titel des Buches lautet Lina und die Muschel. Hallo Angelika, erzähl uns doch bitte, worum geht es in diesem Buch?
1: Hallo, in dem Buch Lina und die Muschel geht es um die kleine Evangeline Dirks, die mit ihren Eltern auf Sumatra als Missionarskind gelebt hat. Sie wurde dort auch geboren und hat halt die ersten Jahre ihres Lebens auf Sumatra verbracht. Irgendwann ist die Familie dann nach Hause gereist. Und auf dieser Reise erlebt sie verschiedene Sachen und vor allem ein Erlebnis, das sehr ihr Leben dann beeinflusst. Sie hat gar nicht aus böser Absicht oder so, aber sie hat eine Muschel gestohlen, weil sie hatte die gerade in der Hand und dann hat der Muschelhändler die Kinder alle vertrieben. Und das war sowieso ihre Lieblingsmuschel. Sie fand das auch gar nicht so schlimm, dass sie die dann hatte. Aber diese Geschichte hat sie nicht losgelassen. Sie hat sich jahrelang mit dieser Schuld gequält, dass sie diese Muschel gestohlen hat. Und ganz am Ende des Buches kann sie dann ihre Schuld bereinigen und bekehrt sich dann.
0: Okay, wann war das? Welchem Jahrhundert oder welchem Jahr?
1: Das war im Jahr 1881, als Lina mit ihrer Familie dann wieder nach Europa zurückgereist ist.
0: Und wie haben deine Kinder auf diese Geschichte reagiert?
1: Also, ich hatte so das Gefühl, für meine Großen ist das einfach eine interessante Geschichte. Mein Dritter ist ein bisschen sensibel, der hat sehr, sehr mit Lina mitgelitten und hatte mit ihr zusammen ein richtig schlechtes Gewissen die ganze Zeit. Also er sagte immer, das Buch ist so schrecklich. Aber ich finde das total gut, wenn Kinder solche Geschichten hören, weil ja auch am Ende die Lösung gezeigt wird und wie man seine Schuld wieder loswerden kann, auch wenn man sie vielleicht vor Menschen gar nicht mehr bereinigen kann, so wie Lina, die einfach irgendwo auf der Reise irgendeinen Händler da beklaut hat. Und ich finde das total wichtig, dass Kinder dann vielleicht auch mal mitleiden und wissen aber auch, wie dann die Endlösung ist.
0: Kann man durch so eine Geschichte auch gut auf das Thema Stehlen überhaupt zu sprechen kommen? Also ist ja auch wichtig, dass die Kinder das lernen, ja, dass das nicht in Ordnung ist, selbst wenn es Kleinigkeiten sind.
1: Ja, das kann man schon, das stimmt. Aber ich bin der Überzeugung, dass das sowieso alle Eltern mehr oder weniger ihren Kindern versuchen beizubringen, nicht zu stehlen. Man kann das Buch dazu sehr gut nutzen, weil man auch die Folgen dann davon von diesem Diebstahl merkt, dass diese Lina einfach jahrelang wirklich sich damit gequält hat und das einfach in ihrem Herzen immer wieder aufgeploppt ist und sie, dass es sie einfach daran gehindert hat, ein unbeschwertes Leben zu führen.
0: Also primär steht im Buch dann die Botschaft des Evangeliums und der Vergebung, Befreiung von der Schuld im Vordergrund, richtig?
1: Ja, ich finde schon.

0: Also ich finde, man kann das Buch auch nutzen, wenn man irgendwie vielleicht spürt, dass ein Kind sich mit irgendwas quält, vor allem. Wenn man irgendwie merkt, das hat immer irgendwie was, oder wenn man, ja, man merkt es ja auch nicht immer unbedingt, aber vielleicht auch, wenn ein Kind zu einem kommt und sich bekehren will, dann weiß man auf jeden Fall, okay, vielleicht ist da noch irgendwas im Hintergrund, was noch bereinigt werden muss, dass man das auf jeden Fall anspricht und dem Kind dabei hilft, diese Schuld loszuwerden.
1: Vielen Dank für das Gespräch und die Zeit, die du dir genommen hast, uns das Buch vorzustellen. 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
1: Egal welchen Konflikt du dir heutzutage anschaust, es lässt sich fast immer ein Mangel an Liebe feststellen. Wenn zwei Staaten um ein Stück Land kämpfen, liegt wahrscheinlich ein Mangel an Liebe vor. Wenn die Verhandlungen zwischen zwei Gruppen von Abgeordneten festgefahren sind, ist der Grund vermutlich ein Mangel an Liebe. Das Fehlen von Liebe verursacht eine Menge anderer Probleme. Das traf auch auf die Gemeinde von Korinth zu. Die Gemeindeglieder tolerierten schwerwiegende Sünden. Sie verklagten einander vor Gericht, betranken sich beim Abendmahl und spalteten sich in verfeindete Lager auf. Paulus schrieb dieser Gemeinde und versuchte, einige Probleme anzusprechen. Was war sein Hauptfokus? Strebt nach der Liebe. Genauso wie das Fehlen von Liebe eine Vielzahl von Problemen verursacht, so kann die Anwesenheit von Liebe in einer Gemeinde, zu Hause, am Arbeitsplatz, in einem ganzen Land, die Anwesenheit der Agape-Liebe Gottes, fast jedes Problem lösen, das du dir vorstellen kannst.
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Aus Prediger lesen wir die Kapitel 10 bis 12 aus der Übersetzung Neues Leben. Tote Fliegen lassen das Salböl stinken und ranzig werden. Genauso wiegt ein Gramm Dummheit schwerer als ein Pfund Weisheit und Ehre. Den Weisen führt sein Herz den rechten Weg. Der Dummkopf wird von seinem Herzen zum Bösen verleitet. Egal welchen Weg er nimmt, immer fehlt es ihm an Verstand, und seine Dummheit wird jedem bewusst. Wenn dein Vorgesetzter zornig auf dich ist, verlass deinen Platz nicht übereilt, bleib gelassen, so kannst du schwere Fehler verhindern. Einen weiteren Missstand habe ich auf der Erde gesehen, einen Umstand, der meistens von Herrschern oder Machthabern verursacht wird. Einem Dummkopf wird ein würdiger Posten zugewiesen, der Vornehme dagegen wird übergangen. Ich habe Knechte gesehen, die wie Fürsten auf Pferden ritten, während Fürsten zu Fuß gehen mussten. Wer eine Grube gräbt, kann selbst hineinfallen. Wer eine Mauer niederreißt, kann von einer Schlange gebissen werden. Wer aus einem Felsen Steine herausbricht, kann sich an ihnen verletzen. Wer Holz spaltet, kann sich in Gefahr bringen. Wenn man einer stumpfen Axt nicht rechtzeitig die Klinge schärft, kostet die Arbeit mehr Kraft. Weisheit sorgt vor und bringt Vorteile. Der Schlangenbeschwörer hat nichts von seiner Kunst, wenn die Schlange zubeißt, bevor er mit seiner Beschwörung beginnt. Die Worte eines weisen Menschen machen ihn beliebt. Ein Dummkopf dagegen kommt durch seine eigenen Worte zu Fall. Seine Rede beginnt mit dummem Geschwätz und endet mit schlimmstem Unsinn. Er redet viel. Dabei kann kein Mensch wissen, was die Zukunft bringt, und niemand kann ihm vorhersagen, was geschehen wird. Die Arbeit erschöpft den Dummkopf. Er ist nicht einmal in der Lage, den Weg in die Stadt zu finden. Schlimm wird es dem Land gehen, dessen König ein Kind ist und dessen Würdenträger schon am Morgen Feste feiern. Dem Land dagegen wird es gut gehen, dessen König von edler Familie abstammt und dessen Würdenträger dann feiern, wenn die Zeit dafür gekommen ist. Sie bewahren die richtigen Umgangsformen und führen sich nicht wie Säufer auf. Faulheit lässt das Gebälk schief werden und das Dach wird undicht, wenn die Hände lässig im Schoß liegen. Wenn man fröhlich sein will, bereite man ein gutes Essen und Wein bringt Heiterkeit ins Leben. Geld macht beides möglich. Schimpf nicht auf den König, nicht einmal in Gedanken, und verfluche keinen Reichen, nicht einmal dann, wenn du dich allein in deinem Schlafzimmer aufhältst. Die Vögel am Himmel könnten deine Worte weitertragen, fliegende Boten könnten verraten, was du gesagt hast. Großzügigkeit und Fleiß. Wirf dein Brot hin aufs Wasser. Denn nach einiger Zeit wird es wieder zu dir zurückkommen. Verteil dein Vermögen auf 7 oder sogar 8, denn du weißt nicht, welches Unglück über die Erde hereinbrechen wird. Wenn die Wolken voller Wasser sind, wird es regnen. Wohin ein Baum auch fällt, nach Norden oder Süden, er bleibt da liegen, wo er hingefallen ist. Wer immer nach dem Wind sieht, wird nie säen, und wer immer auf die Wolken achtet, wird nichts ernten. Du weißt nicht, welche Richtung der Wind einschlagen wird. Auch kannst du dir nicht erklären, wie der Körper eines Kindes im Leib der Mutter entsteht. Ebenso verstehst du das Tun Gottes nicht, der alles bewirkt. Sähe morgens deine Saat aus und leg auch abends deine Hände nicht in den Schoß. Denn du kannst nicht wissen, welches von beiden gedeiht, ob sogar beides gelingt. Rat für Alt und Jung. Wie herrlich ist das Licht und wie wohltuend ist es für die Augen, die Sonne zu sehen. Wenn ein Mensch viele Jahre lebt, so soll er sich über jeden einzelnen Tag seines Lebens freuen, aber dennoch nicht vergessen, dass noch viele dunkle Tage kommen werden. Alles, was kommen wird, ist sinnlos. Freu dich an deiner Jugend, junger Mann, und leb unbeschwert in deinen jungen Jahren. Schlag den Weg ein, zu dem dein Herz sich hingezogen fühlt, und tu, was deinen Augen gefällt. Aber vergiss nicht, dass du dich vor Gott für alle deine Taten verantworten musst. Gib dich nicht schlechten Launen hin und halte dir die Sorge vom Leib.
denn deine Jugend und dein dunkles Haar sind vergänglich. Denk an deinen Schöpfer, solange du jung bist. Warte damit nicht, bis du alt bist. Die Tage für dich beschwerlich werden und die Jahre kommen, von denen du sagen musst, sie gefallen mir nicht. Warte damit nicht, bis der Glanz von Sonne, Mond und Sternen für dich immer schwächer wahrnehmbar wird und die Wolken nach einem Regenschauer sofort wieder am Himmel erscheinen. Dann werden die Wächter des Hauses zittern und die Starken sich krümmen. Die Müllerinnen werden aufhören zu arbeiten, weil nur noch wenige übrig geblieben sind, und die, die durch die Fenster blicken, werden sich verdunkeln. Die Türen zur Straße werden geschlossen bleiben und die Stimme der Mühle wird leiser. Man wird beim ersten Hahnenschrei aufstehen und alle Lieder werden verstummen. Du wirst dich vor jeder Steigung fürchten und auf jedem Weg nur noch Hindernisse sehen. Der Mandelbaum wird blühen, die Heuschrecke sich träge dahinschleppen und die Kaper aufbrechen. Denn jeder Mensch muss sterben und die Straßen sind bevölkert von Trauernden. Denke an deinen Schöpfer, bevor der silberne Faden des Lebens zerreißt und die goldene Schale zerbricht, bevor der Krug an der Quelle zerschellt und das Schöpfrad am Brunnen zertrümmert ist. Denn dann wird der Staub wieder zur Erde, aus der er kommt, und der Geist kehrt zu Gott zurück, der ihn gegeben hat. Es ist alles so sinnlos und bedeutungslos, sagt der Lehrer. Ja, es ist alles vollkommen sinnlos. Schlussgedanken. Der Lehrer war ein weiser Mann und er gab seine Erkenntnisse an die Menschen weiter. Er vertiefte sich in die Lehre und forschte darin. Auch verfasste er viele Sprüche. Er versuchte, einprägsame Worte zu finden und nur das zu schreiben, was der Wahrheit entspricht. Die Worte eines weisen Lehrers sind wie ein spitzer Stock, mit dem ein Hirte sein Vieh antreibt. Die gesammelten Worte gleichen fest eingeschlagenen Nägeln. Sie sind uns von dem einen Hirten gegeben. Im Übrigen lass dich warnen, mein Sohn, es werden stets neue Bücher geschrieben. Dein Körper wird müde, wenn du zu viel in ihnen forschst. Als Ergebnis dieser ganzen Gedanken will ich dir Folgendes mitgeben. Bring Gott Achtung entgegen und tu das, was er in seinen Geboten fordert. Das gilt für jeden Menschen. Gott wird über alle unsere Taten Gericht halten, seien sie gut oder böse, selbst über die Taten, die im Verborgenen liegen. Aus der Übersetzung Das Buch lesen wir aus dem 2. Korintherbrief, Kapitel 8, die Verse 1 bis 17. Die Unterstützung der Armen in Jerusalem. Wir wollen euch, Schwestern und Brüder, wissen lassen, was die bedingungslose Zuwendung Gottes in den Gottesgemeinden in Mazedonien bewirkt hat. Denn obwohl sie stark bedrängt worden sind, haben sie sich darin bewährt. In ihrer überströmenden Freude, verbunden mit ihrer großen Armut, haben sie sich als sehr reich erwiesen, gerade in ihrem Einsatz, der von ganzem Herzen kam. Denn so wie es ihnen möglich war, und das kann ich selbst bezeugen, waren sie weit über ihre Möglichkeiten, aus eigenem Antrieb, entschlossen und baten uns mit viel Zureden um das Zugeständnis, dass sie sich an der Sammlung für die Unterstützung der Mitchristen beteiligen durften. Und dabei war das Ergebnis nicht nur so, wie wir es erhofft haben, sondern sie gaben sozusagen sich selbst, und zwar zuerst dem Herrn Jesus und dann auch uns, so wie es Gottes Willen entspricht. Daraufhin haben wir auch Titus gut zugeredet, dass er auch bei euch diesen Ausdruck des Gnadengeschenks Gottes zum Ziel bringen solle. Denn ihr hattet ja längst mit dieser Unterstützung angefangen. Doch so wie ihr in allen Dingen Überfluss habt, im Vertrauen auf Gott und im Einstehen für seine Botschaft, in der Erkenntnis und im von ganzem Herzen kommenden Einsatz und auch in der Liebe, die von uns auf euch übergeht, so solltet ihr euch genauso auch bei diesem Ausdruck der Gnade ohne Zurückhaltung einsetzen. Ich sage das nicht als Befehl, sondern wegen dem starken Einsatz der anderen und weil ich euch eine Gelegenheit geben will, eure liebevolle Anteilnahme unter Beweis zu stellen. Das Geschenk des Messias. Denn ihr kennt ja das unverdiente Geschenk unseres Herrn Jesus des Messias. Er wurde arm für euch, obwohl er ja reich war, damit ihr durch seine Armut reich werdet.
An dieser Stelle sage ich euch meine Meinung. Das zu tun ist nützlich für euch. Denn schon seit dem vorigen Jahr habt ihr damit angefangen, dass ihr das wollt und dann auch tut. Und jetzt führt das auch ganz zum Ende, sodass ihr es, so wie ihr die Bereitschaft habt, auch in die Tat umsetzt, nach dem, was euch zur Verfügung steht. Wenn jemand die Bereitschaft aufbringt, zu helfen, dann genügt es, das zu tun, was möglich ist und nicht das, was unmöglich ist. Das alles sage ich nicht, damit andere im Überfluss leben und ihr dann Mangel erleidet, sondern es geht mir dabei darum, dass ein Ausgleich hergestellt wird. Zum gegenwärtigen Zeitpunkt soll euer Überfluss ihren Mangel ausgleichen, damit dann auch einmal ihr Überfluss eurem Mangel zu Hilfe kommt und so Ausgewogenheit entsteht. Genau so steht es ja auch in Gottes Buch. Wer viel gesammelt hatte, der hatte keinen Überfluss und dem, der wenig gesammelt hatte, fehlte nichts. Gott sei Dank, der dem Titus genau diese Einsatzbereitschaft für euch ins Herz gegeben hat. Es war nicht schwer, ihn dazu zu ermutigen. Ja, weil er so voller Eifer war, hat er sich aus eigenem Antrieb zu euch aufgemacht. Psalm 49 aus der Übersetzung Das Buch. Die Vergänglichkeit des Menschen. Für den Musiker. Ein Gotteslied von der Familie Korach. Hört euch das an, all ihr Völker. Achtet genau darauf, all ihr Bewohner der Erde. Ihr alle, hoch und niedrig, arm und reich. Mein Mund soll Weisheit sprechen, und das Nachdenken meines Herzens bringe Einsicht hervor. Ich will mein Ohr für Weisheitssprüche öffnen und mein Rätsel beim Spiel der Zither auflösen. Warum sollte ich mich fürchten an bösen Tagen, wenn mich die Bosheit meiner Verfolger umgibt? Sie verlassen sich auf ihr Vermögen und prahlen mit ihrem großen Reichtum. Doch freikaufen kann keiner den anderen, niemand kann vor Gott das Sühnegeld für ihn zahlen. Zu hoch ist der Preis für ihr Leben. Das kann niemals gelingen, dass einer für immer weiterlebt und niemals das Grab zu sehen bekommt. Ja, man kann es sehen, selbst die Weisen sterben, genauso wie die Dummen und Unbelehrbaren vergehen sie. Ihren Besitz müssen sie anderen überlassen. Sie bilden sich ein, ihre Häuser stünden für immer, ihre Wohnstätten blieben bestehen durch alle Generationen hindurch. Ländereien haben sie nach sich selbst benannt. Doch selbst der Mensch im größten Prunk, er bleibt nicht. Er ist doch gleich dem Vieh, das am Ende getötet wird. So geht es denen, die sich auf sich selbst etwas einbilden, und so enden auch die, die ihren Worten Beifall spenden. Selah. Wie Vieh sind sie auf dem Weg in die Unterwelt, dort weidet sie der Tod. Doch die Aufrechten triumphieren über sie am Morgen. Ihre Körper, ihre Gestalt, sie verwest, dort in der Unterwelt ist ihre Wohnung. Doch Gott wird mich freikaufen aus der Unterwelt, ja, er nimmt mich bei sich auf. Selah. Mach dir nichts daraus, wenn einer reich wird, wenn sein Haus immer prunkvoller wird, denn wenn er stirbt, kann er das alles nicht mitnehmen, und sein Prunk kann ihm dorthin nicht folgen. Er mag sich selbst glücklich preisen, solange er lebt. So ist es ja, man lobt dich, wenn du es dir gut gehen lässt. Er kommt dann doch dahin, wo seine Vorfahren sind, zu denen, die niemals mehr das Licht sehen. Wenn ein Mensch auch im größten Prunk lebt, doch keine Einsicht besitzt, so gleicht er dem Vieh, das am Ende verstummt. Aus der Übersetzung Neues Leben lesen wir noch aus Sprüche Kapitel 22, die Verse 20 und 21. Ich habe 30 Sprüche voller Weisheit und Erkenntnis für dich aufgeschrieben. Auf diese Weise wirst du die Wahrheit hören und denen, die dich sandten, darüber zuverlässig berichten können.

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1: Ich begrüße Sie zu einer weiteren Folge der Sendereihe Durch die Bibel. Herzlich willkommen dazu. Diesmal im Mittelpunkt das 5. Kapitel aus dem 1. Korintherbrief. Und da geht es um einen eklatanten Fall von Unzucht in der Gemeinde und wie die Gemeinde darauf reagieren soll. Aus der christlichen Gemeinde in Korinth kommen beunruhigende Nachrichten. Paulus hat erfahren, dass verschiedene Gruppierungen entstanden sind, die sich jeweils als treue Anhänger von verschiedenen Führungspersönlichkeiten verstehen. Drei Gruppierungen werden im ersten Brief des Apostels Paulus an die Korinther genannt. Diejenigen, die ihn, Paulus, als den Gründer der Gemeinde verehren. Dann diejenigen, die große Stücke auf Apollos halten, der sich nach der Gründungsphase um die Gemeinde gekümmert hat. Und diejenigen, die Kephas, also den Apostel Petrus, bewundern. Diese Art von Personenkult schadet jedoch dem Zusammenhalt in der Gemeinde, weil er zu Streitereien führt und möglicherweise sogar eine Spaltung zur Folge haben könnte. Im 1. Korintherbrief legt Paulus außerdem dar, dass es offenbar nur deshalb so weit gekommen ist, weil die Christen in Korinth nicht genügend darauf achten, dass Jesus Christus, ihr Herr, im Mittelpunkt ihres Lebens und im Mittelpunkt der Gemeinde steht. Nachdem Paulus bereits in Kapitel 3 die christliche Gemeinde mit einem Tempel verglichen hat, geht es nun in Kapitel 5 sozusagen darum, wie man diesen Tempel reinhalten bzw. notfalls wieder säubern kann. Anders ausgedrückt, was ist zu tun, wenn einzelne Christen sich nicht wie Christen benehmen, wenn sie nicht auf die Ermahnungen ihrer Glaubensgeschwister hören oder andere womöglich dazu anstiften, ebenfalls etwas Unrechtes zu tun? Wie soll die Gemeindeleitung reagieren, wenn die Gemeinde durch das fragwürdige Handeln Einzelner Schaden nimmt? Ein schwieriges Thema, das auch heute in einer christlichen Gemeinde zu einer Zerreißprobe werden kann. Denn letztlich geht es um die Frage, ob man einen Glaubensbruder oder eine Glaubensschwester aus der Gemeinde ausschließen darf, beziehungsweise

ob man dazu aus der Verantwortung Gott gegenüber sogar verpflichtet ist. Nachdem Paulus die Korinther bereits dafür gerügt hat, dass unter ihnen eine gewisse Gleichgültigkeit herrscht, eine ungute Selbstzufriedenheit, und nachdem er sie aufgefordert hat, ganz allgemein für mehr Disziplin in der Gemeinde zu sorgen, spricht er nun in Kapitel 5 ein besonderes, pikantes Thema an. Hören Sie dazu Vers 1. Paulus schreibt: Überhaupt geht die Rede, dass Unzucht unter euch ist, und zwar eine solche Unzucht, wie es sie nicht einmal unter den Heiden gibt, dass einer die Frau seines Vaters hat. Wie Sie sehen, ist Paulus bestens darüber informiert, was in der Gemeinde in Korinth vor sich geht, und er scheut sich auch nicht davor, heikle Themen direkt anzusprechen. Und was gerade heute nicht mehr selbstverständlich ist, was vor Gott Sünde ist, wird von Paulus auch Sünde genannt. Ganz konkret, in der Gemeinde gibt es einen Fall von Unzucht, der so schwerwiegend ist, dass sich darüber sogar Leute empören würden, die keine Christen sind. Dabei können wir davon ausgehen, dass sich die geschlechtliche Moral im griechisch-römischen Kulturkreis jener Tage auf einem Tiefpunkt befindet. Nun hat also ein Gemeindeglied die Frau seines Vaters, wie es in Vers 1 heißt, und lebt mit ihr zusammen. Der Wortlaut im griechischen Bibeltext legt tatsächlich nahe, an eine Verbindung mit der Stiefmutter zu denken. Allerdings bleibt offen, ob der Vater des betreffenden Mannes noch lebt, ob die Stiefmutter von dem älteren Mann vorher geschieden wurde oder ob der Stiefsohn sie zunächst als Verwitwete zu sich genommen hat. Doch wie auch immer, eine solche Verbindung ist sowohl nach dem jüdischen wie auch nach dem römischen Recht verboten. Im Alten Testament im 3. Buch Mose heißt es ausdrücklich: Du sollst mit der Frau deines Vaters nicht Umgang haben, denn damit schändest du deinen Vater. Des Weiteren gibt es im 5. Buch Mose die folgende Anweisung: Wenn jemand dabei ergriffen wird, dass er einer Frau beiwohnt, die einen Ehemann hat, so sollen sie beide sterben, der Mann und die Frau, der er beigewohnt hat. So sollst du das Böse aus Israel wegtun. Wie schon erwähnt, ist eine Verbindung, wie Paulus sie anspricht, aber auch nach dem römischen Gesetz verboten. In Vers 2 äußert er sich weiter zu diesem Fall. Offensichtlich ist er darüber entsetzt, mit wie viel Gleichgültigkeit die Christen darüber hinwegsehen. Er schreibt: Und ihr seid aufgeblasen und seid nicht vielmehr traurig geworden, so dass ihr den aus eurer Mitte verstoßen hättet, der diese Tat begangen hat? Diese Frage ist im Grunde nichts anderes als ein Vorwurf, und sie zeigt, dass Paulus wirklich fassungslos ist. Ihr seid aufgeblasen, wirft er den Korinthern vor. Ihr seid hochmütig gegenüber Gott, denn ihr glaubt, die skandalöse Situation einfach hinnehmen zu können, obwohl sein Wort euch zum Handeln veranlassen müsste. Außerdem müssten die Christen in Korinth doch eigentlich traurig sein über diesen Vorfall in ihren Reihen. Sie müssten eigentlich Totenklage halten, wie man den griechischen Bibeltext auch übersetzen könnte. Aber von Trauer ist bei ihnen offenbar nichts zu spüren. Deshalb sehen sie auch gar keinen Anlass, gegen den betreffenden Mann so vorzugehen, wie es der Galaterbrief nahelegt. Dort heißt es in Kapitel 6: Liebe Brüder, wenn ein Mensch etwa von einer Verfehlung ereilt wird, so helft ihm wieder zurecht mit sanftmütigem Geist, ihr, die ihr geistlich seid, und siehe auf dich selbst, dass du nicht auch versucht werdest. Einer trage des anderen Last, so werdet ihr das Gesetz Christi erfüllen. Soweit die Empfehlung aus dem Galaterbrief. Und hätte die nicht gefruchtet, wäre es erforderlich gewesen, strenger vorzugehen. Im Matthäusevangelium Kapitel 18 gibt es dazu eine ausführliche Anleitung. Jesus erklärt dort: Sündigt aber dein Bruder an dir, so geh hin und weise ihn zurecht zwischen dir und ihm allein. Hört er auf dich, so hast du deinen Bruder gewonnen. Hört er nicht auf dich, so nimm noch einen oder zwei zu dir, damit jede Sache durch den Mund von zwei oder drei Zeugen bestätigt werde. Hört er nicht auf die, so sage es der Gemeinde. Hört er auch auf die Gemeinde nicht, so sei er für dich wie ein Heide und Zöllner. Soweit die Anweisung Jesu aus dem Matthäusevangelium.
Und warum ist ein solches Eingreifen, ja, ein hartes Durchgreifen, unbedingt erforderlich? Nun, die Sünde ist wie eine tödliche Krankheit. Die Sünde führt zum Tod, und der Tod ist der Sünde Sold, wie es im Römerbrief heißt. Die Gemeinde Christi soll sich deshalb von Menschen trennen, die sozusagen den Tod in die Gemeinde hineinholen, indem sie sündigen und sich davon auch nicht abbringen lassen wollen. Denn sonst verdirbt die Sünde, diese todbringende Krankheit, die ganze Gemeinde. Also, Paulus ist einerseits darüber entsetzt, dass es unter den Korinthern zu einem Fall von Unzucht gekommen ist. Andererseits kann er nicht verstehen, wie gleichgültig die Gemeindeglieder auf diesen Vorfall reagieren. Ihr gleichgültiges Verhalten ist ein Indiz dafür, dass ihnen ein Leben nach Gottes Maßstäben nicht mehr so wichtig ist. Vers 3. Weiter schreibt Paulus: Ich aber, der ich nicht leiblich bei euch bin, doch mit dem Geist, habe schon, als wäre ich bei euch, beschlossen über den, der solches getan hat. Weil die Gemeinde in Korinth offensichtlich nichts gegen den Fall von Unzucht in ihrer Mitte unternehmen will, wird Paulus gleich einen Vorschlag unterbreiten, was zu tun ist. Seine Bemerkung, dass er zwar nicht leiblich, aber doch mit dem Geist bei den Korinthern sei, unterstreicht seine enge Bindung an sie. Er ist bestens informiert über die Vorgänge in der Gemeinde und betet täglich für seine Glaubensgeschwister. Ja, er nimmt sowohl Anteil an ihrem Wohlergehen wie auch an ihren Sorgen und Nöten. Und deshalb nimmt er sich auch das Recht heraus, an die Korinther zu schreiben: Ich habe schon, als wäre ich bei euch, beschlossen über den, der solches getan hat. Nämlich, weiter ab Vers 4, wenn ihr in dem Namen unseres Herrn Jesus versammelt seid und mein Geist samt der Kraft unseres Herrn Jesus bei euch ist, soll dieser Mensch dem Satan übergeben werden, zum Verderben des Fleisches, damit der Geist gerettet werde am Tage des Herrn. Es soll also eine Gemeindeversammlung stattfinden. Wichtig ist jedoch, dass die Gemeinde sich in dem Namen des Herrn Jesus versammelt. Das bedeutet, dass seine unsichtbare Gegenwart unabdingbar ist, damit nach seinem Gebot und nach seiner Anweisung gehandelt wird. Ist so etwas überhaupt möglich? Ja, denn Jesus selbst hat den Seinen die Macht gegeben, zu binden und zu lösen. So kann man es zum Beispiel im Matthäusevangelium, Kapitel 18, Vers 18 nachlesen. Anschaulich erklärt Paulus weiter, dass man diesen Mann dem Satan übergeben soll. Das bedeutet nichts anderes, als dass er aus der Gemeinde, aus der Gemeinschaft der Jesus-Nachfolger ausgeschlossen werden muss. Im Grunde hat er das ja schon selbst getan. Dieser Mann hat sich durch seine Sünde und vor allem durch das Festhalten an seiner Sünde selbst aus der Gemeinde ausgeschlossen. Doch nun soll auch die äußere Trennung von der Gemeinde vollzogen werden. Und wer nicht zur Gemeinde Jesu Christi gehört, also zum Herrschaftsgebiet Gottes, der gehört eben zum Herrschaftsgebiet des Satans. Was Paulus in den Versen 4 und 5 zum Ausdruck bringen will, könnte man also mit schlichteren Worten so ausdrücken: Schickt den Mann zurück in die Welt, denn dort gehört er hin. Aber, und das sollten wir auf keinen Fall übersehen, immer noch besteht für den sündig gewordenen Mann die Möglichkeit, sich eines Besseren zu besinnen, Buße zu tun und in die Gemeinschaft der Christen zurückzukehren. Ja, der Ausschluss aus der Gemeinde soll letztendlich zum Wachrütteln des Mannes dienen. Das jedoch wird normalerweise nur dann funktionieren, wenn die Gemeindeglieder nicht hämisch auf ihn herabblicken, sondern ihn dazu ermutigen, sein fragwürdiges Verhalten zu ändern. Deshalb schreibt Paulus, ich lese weiter ab Vers 6, »Euer Rühmen ist nicht gut. Wisst ihr nicht, dass ein wenig Sauerteig den ganzen Teig durchsäuert? Darum schafft den alten Sauerteig weg, damit ihr ein neuer Teig seid, wie ihr ja ungesäuert seid. Denn auch wir haben ein Passahlamm, das ist Christus, der geopfert ist. Darum lasst uns das Fest feiern, nicht im alten Sauerteig, auch nicht im Sauerteig der Bosheit und Schlechtigkeit, sondern im ungesäuerten Teig der Lauterkeit und Wahrheit.
Das Bild, das Paulus hier in den Versen 6 bis 8 beschreibt, ist ganz und gar der jüdischen Vorstellungswelt entnommen. Denn mit nur ganz wenigen Ausnahmen verkörpert der Sauerteig im jüdischen Denken stets das Böse. Im Grunde handelt es sich bei dem Sauerteig um eine kleine Menge Teig, die zur Gärung gebracht wurde und die dann unter eine große Menge frischen Teig gemengt wird. Eine kleine Menge Sauerteig hat dabei die Kraft, gewissermaßen den ganzen Teig zu einem Sauerteig zu machen. Damit ist der Sauerteig ein passendes Bild für die Macht der Sünde. Ganz konkret, wenn eine Gemeinde es duldet, dass jemand aus ihrer Mitte an seiner Sünde festhält, dann kann es passieren, dass die ganze Gemeinde daran zugrunde geht. Im Judentum sprach man also fast immer dann vom Sauerteig, wenn man an verderbliche Einflüsse dachte. Aus diesem Grund wurde zum Passafest auch nur ungesäuertes Brot gebacken. Und am Tag vor dem Beginn des Passafestes, da mussten die Juden, denn so verlangte es das Gesetz, ein Licht anzünden und bei dessen Schein das ganze Haus nach zurückgebliebenem Sauerteig durchsuchen. Auch der letzte Rest des Sauerteigs musste aus dem Haus verschwinden. Diesen Brauch zum Passafest verknüpft Paulus nun mit dem Gedanken, dass Jesus Christus wie ein Passalamm geopfert wurde. Mit dem Blut eines Passalammes wiederum hatten die Israeliten die Türrahmen ihrer Häuser bestrichen, als sie sich auf ihre Flucht aus Ägypten vorbereiteten. Gott hatte ihnen damals zugesagt, nur die Erstgeborenen in den Häusern der Ägypter zu töten. Und das Blut an den Türrahmen sollte eben signalisieren, hier leben keine Ägypter, sondern Israeliten, die an den wahren Gott glauben und ihm gehorsam sind. Zusammenfassend lässt sich sagen, jeder sollte zusehen, dass er auch den letzten Rest an Bösem aus seinem Leben entfernt. Eine christliche Gemeinde wiederum muss aufpassen, dass schlechte Einflüsse, die einfach so geduldet werden, womöglich die ganze Gemeinde zerstören können. Und schließlich, Jesus Christus ist unser Passalamm, das für unsere Sünden geopfert wurde, damit wir, befreit von der Last der Sünde, Gemeinschaft mit Gott haben können. Ich komme nun zu Vers 9 unseres Bibeltextes. Paulus erklärt den Adressaten des ersten Korintherbriefes: Ich habe euch in dem Brief geschrieben, dass ihr nichts zu schaffen haben sollt mit den Unzüchtigen. Hier wird offenbar ein Brief erwähnt, den Paulus schon zuvor an die Gemeinde in Korinth geschrieben hat. Dieser Brief ist uns jedoch nicht überliefert worden. In diesem Brief hat Paulus offenbar schon die notwendige Trennung von denen, die in Unzucht leben, zum Thema gemacht. Die Christen aus der Gemeinde in Korinth sollen nichts mit ihnen zu schaffen haben. Das bedeutet, sie sollen keinen Umgang mit ihnen pflegen. Doch die Korinther hatten das offenbar nicht verstanden, und aus diesem Grunde erläutert es ihnen Paulus nun noch einmal. Weiter ab Vers 10. Damit meine ich nicht allgemein die Unzüchtigen in dieser Welt oder die Geizigen oder Räuber oder Götzendiener, sonst müsstet ihr ja die Welt räumen. Vielmehr habe ich euch geschrieben, ihr sollt nichts mit einem zu schaffen haben, der sich Bruder nennen lässt und ist ein Unzüchtiger oder ein Geiziger oder ein Götzendiener oder ein Lästerer oder ein Trunkenbold oder ein Räuber. Mit so einem sollt ihr auch nicht essen. Paulus geht es also nicht um ein sich fernhalten von der ach so bösen Welt. Dann hätte er ja gleich, wie er schreibt, dazu auffordern können, dass die Christen die Welt räumen sollen. Doch Jesus hatte seinen Jüngern ja sogar den Auftrag gegeben, in alle Welt zu gehen. Und die Jünger, die bei ihm waren, hat er wie Schafe mitten unter die Wölfe gesandt. Grundsätzlich aus der Welt zu flüchten, ist also keine Lösung. Aber Paulus möchte nicht, dass die Welt sozusagen in die Gemeinde hineinkommt. Deshalb schreibt er, dass die Christen sich nicht mit Leuten abgeben sollen, die nur so tun, als ob sie fromm wären. Ihr sollt nichts mit einem zu schaffen haben, der sich Bruder nennen lässt und ist ein Unzüchtiger oder ein Geiziger oder ein Götzendiener oder ein Lästerer oder ein Trunkenbold oder ein Räuber. Die negativen Eigenschaften dieser Leute sind mit Sicherheit auch in einem übertragenen Sinne zu verstehen. Unzüchtige zum Beispiel,
Das sind Menschen, die grundsätzlich nach dem Prinzip der eigenen Lustbefriedigung leben. Geizige und Räuber sind habgierige Menschen, die andere übervorteilen, betrügen und die gerne etwas an sich nehmen, was ihnen nicht zusteht. Sie alle sind, sofern sie sich nicht außerhalb der Gemeinde befinden, sondern sich als Brüder bezeichnen, also als Glaubensgeschwister, eine Gefahr für die christliche Gemeinde. Deshalb soll die Gemeinschaft mit ihnen in entschlossener Weise aufgekündigt werden. Und das schließt auch die Tischgemeinschaft mit ein. Mit einem Sünder sollt ihr auch nicht essen, schreibt Paulus. Und das schließt auch die Gemeinschaft beim Herrenmahl oder Abendmahl mit ein. Die beiden letzten Verse von Kapitel 5 stellen noch einmal klar, dass die christliche Gemeinde etwas ganz Besonderes ist. Wie am Anfang schon gesagt, in Bezugnahme auf Kapitel 3, sie ist für Paulus ein Tempel Gottes. Und für alle, die zu diesem Tempel gehören, gelten andere Wertmaßstäbe als draußen in der Welt. Darum schreibt Paulus in den Versen 12 und 13, »Denn was gehen mich die draußen an, dass ich sie richten sollte? Habt ihr nicht die zu richten, die drinnen sind? Gott aber wird die draußen sind richten. Verstoßt ihr den Bösen aus eurer Mitte.« Das Richten, das von den Christen in einer Gemeinde verlangt wird, ist also gewissermaßen eine Disziplinierungsmaßnahme und zielt nicht auf die Verdammung der Sünder. Ganz im Gegenteil, sie zielt auf die Rettung und auf die Umkehr von Glaubensgeschwistern, die sich schuldig gemacht haben. Demnach gehört es zur Aufgabe einer Gemeinde, in ihren eigenen Reihen die Sünden zu benennen, aufzudecken und auszuräumen und die Sünder zur Umkehr zu rufen. Das war's mal wieder. Das war eine weitere Folge aus der Sendereihe Durch die Bibel. Ich würde mich freuen, wenn Sie auch beim nächsten Mal wieder dabei sind. Dann steht aus dem 1. Korintherbrief das 6. Kapitel im Mittelpunkt. Bis dahin, auf Wiederhören und Gottes Segen mit Ihnen.

0: Es ist 19 Uhr und 30 Minuten. 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
1: Ein großer Teil der Apostelgeschichte befasst sich mit den Reisen des Apostels Paulus. Auch heute werden wir uns damit beschäftigen. Und zwar befinden wir uns auf der zweiten Missionsreise des Apostels Paulus in Korinth. Und wir lesen dazu aus Apostelgeschichte Kapitel 18 die Verse 22 bis 28 nach einer modernen Übersetzung in heutigem Deutsch. Es heißt da, Paulus fuhr mit dem Schiff bis Caesarea und ging von dort zu Fuß nach Jerusalem. Er machte der Gemeinde einen Besuch und reiste dann weiter nach Antiochia. Auch hier blieb er nicht lange. Er zog durch Galatien und Phrygien und sprach überall den Christen Mut zu. Inzwischen kam nach Ephesus ein Jude, der Apollos hieß und aus Alexandria stammte. Er war ein begabter Redner und kannte sich in den Heiligen Schriften gut aus. Er war auch in der christlichen Lehre unterrichtet worden und sprach mit großem Eifer über Jesus. Er wusste genau über ihn Bescheid, doch kannte er nur die Taufe, wie sie Johannes geübt hatte. Ohne Scheu verkündete er Jesus in der jüdischen Synagoge. Priscilla und Aquila hörten ihn, luden ihn zu sich und erklärten ihm die christliche Lehre noch genauer. Als Apollos dann nach Achaia gehen wollte, gaben ihm die Christen in Ephesus einen Brief mit. Darin baten sie die Brüder in Griechenland, ihn freundlich aufzunehmen. Tatsächlich konnte er den Christen dort mit seiner besonderen Gabe viel helfen. In öffentlichen Streitgesprächen wies er den Widerstand der Juden zurück und bewies ihnen aus den Heiligen Schriften, dass Jesus der versprochene Retter ist. Während Apollos in Korinth war, reiste Paulus durch das kleinasiatische Hochland und kam nach Ephesus. Soweit der Text aus Apostelgeschichte Kapitel 18 von Vers 22 bis Vers 28. Die modernen Massenmedien oder Kommunikationsmittel, welch einen Einfluss haben sie und welch eine Macht üben sie aus? Sie manipulieren das Denken, die Meinungen und die Handlungsweise ganzer Völker und Erdteile. Du kannst fast nicht anders denken und handeln, als es dir von den Massenmedien eingegeben wird. Eine kleine Schar von Reportern und Journalisten beeinflusst heute immer größere Massen mit ihrer Meinung und ihren Ideen. Wir denken, wir hören oder lesen ganz neutrale Nachrichten von einem ganz seriösen Massenmedium. Aber genau betrachtet gibt es keine neutralen Nachrichten, keine neutralen Sender und keine neutralen Zeitungen. Alle spiegeln sie die Meinung der Redakteure wider und wenn nicht anders, dann durch die Auswahl der Berichte. Ständig bist du dem Einfluss dieser Massenmedien ausgesetzt. Ob du dich vor den Fernsehapparat setzt, ob du Radio hörst, die Zeitung liest, ein Buch zur Hand nimmst, ins Kino gehst oder am Computer sitzt. Nicht zu Unrecht sehen viele Christen in den Massenmedien eine große Gefahr. Die Gefahren, die sich in diesen Medien verbergen, sind folgende. Erstens, sie führen zum Einheitsdenken. Nehmen wir einmal an, das erste deutsche Fernsehen bringt einen Bericht über eine Katastrophe in Südamerika oder über irgendein politisches Problem. Trotz aller Bemühungen spiegelt dieser Bericht die Meinung und Ansicht des Redakteurs oder Reporters wider. Denn der Reporter ist nur ein Mensch und er hat seine Brille auf, eine sozialistische Brille, eine kommunistische Brille oder eine christliche Brille. Und je nachdem, wie er die Dinge sieht, so wird er sie berichten. Weil es nun in Deutschland verhältnismäßig wenig ernstzunehmende Fernsehanstalten gibt und jedermann abends gerne etwas Fernsehen schaut, so werden unwahrscheinlich große Massen von Bürgern von dieser einen Darstellung beeinflusst, weil sie sich selbst kein Bild von der Situation in Südamerika machen können und weil sie kaum Gelegenheit haben, einen anderen vernünftigen Sender zu empfangen, so nehmen sie das, was sie da hören, für bare Münze. Im Nu ist die Ansicht von Millionen von Menschen von einem Bericht beeinflusst und geprägt. Nun denken alle gleich über diese Sache. So ist es nicht nur mit Südamerika, sondern auch mit Südafrika, der freien Liebe, mit der Ehe ohne Trauschein, mit der globalen Erderwärmung und vielen anderen Dingen. Die Massenmedien führen zum Einheitsdenken. Man wird in eine Denkschablone gepresst. Zweitens, eine weitere Gefahr der Massenmedien ist, dass sie zum Massenirrtum führen können. Wenn sich nur einer einmal irrt, dann hat das schon enorme Folgen unter den Massen. Wenn über die Massenmedien Irrtümer und Verführung verbreitet werden, dann nehmen große Mengen von Menschen diesen Irrtum an und folgen ihm, ohne nachzudenken, ohne es zu merken und vielleicht auch ohne etwas daran ändern zu können, weil sie keine anderen Informationen haben. Wenn sich zum Beispiel die Ärzte, die Publizisten, die Redakteure und die Politiker in der Frage der Abtreibung geirrt haben, dann haben sie große Massen mit ihrem Irrtum beeinflusst und sind schuld am Tod vieler, tausender Menschen, die heute im Mutterleib getötet werden. Ihre Verführung hat um sich gegriffen und viele zur Sünde beeinflusst. Nicht umsonst nennt man die Massenmedien die vierte Gewalt im Staat, neben der gesetzgebenden und der vollstreckenden Gewalt und dem Gericht oder der Rechtsprechung. Trotz aller Nachteile und Gefahren, die sich in den Massenmedien verbergen, können wir sie heute doch nicht mehr abschaffen. Sie sind da und wir müssen es lernen, damit zu leben. Auch sind die Massenmedien nicht nur eine Gefahr, sondern auch eine Möglichkeit zur Verkündigung der Wahrheit, des Evangeliums und des göttlichen Rechts. Da haben die Christen eine große Aufgabe, vor der sie sich bisher sehr oft gedrückt haben und die sie nicht recht erkannt haben. Weitgehend stehen Nichtchristen an allen wichtigen und weniger wichtigen Positionen der Massenmedien. Und obwohl ich Ihnen hier den guten Willen nicht absprechen will, sehen Sie die Welt und die Probleme doch nur vom menschlichen Standpunkt aus und versuchen nur vom menschlichen Standpunkt aus Lösungen zu finden. Darum möchte ich die Christen immer wieder ermutigen, nicht nur auf die Massenmedien zu schimpfen, sie nicht nur den Nichtchristen zu überlassen, sondern ihren eigenen Einfluss selbst mit einzubringen. Das Problem der Massenmedien ist eigentlich verhältnismäßig jung. Es begann etwa um die Zeit, als Gutenberg den Buchdruck erfand und im letzten Jahrhundert, als das Grammophon, das Mikrofon, das Telefon, das Radio, das Fernsehen und der Computer erfunden wurden. Aber auch schon vorher gab es in gewissen Grenzen die Möglichkeit, die Massen zu beeinflussen. Zwar ohne Verstärker und Lautsprecherboxen, ohne Filme, Computer und Flugblätter. Man predigte einfach zum Volk. Man hatte große Versammlungen im Freien oder auf dem Marktplatz oder in Theatern, Schulen und Synagogen. In gewissem Sinn war das Rednerpult das Massenmedium früherer Zeiten. Jesus zum Beispiel kannte noch keine Zeitung, keine CDs, keinen Computer, kein Mikrofon. Er sprach in Synagogen, wo die Juden sich allsonntäglich zum Gottesdienst versammelten. Er sprach im Freien zu 5000 Männern von einem Berg aus, wo ihn das Volk besser sehen und besser hören konnte. Und er ließ sich mit dem Boot ein Stück vom Ufer wegfahren und sprach vom See aus zu der Volksmenge an Land. Auch die Jünger gebrauchten diese Methode. Petrus predigte auf den Straßen Jerusalems. Paulus besuchte die Synagogen der Juden in verschiedenen Ländern des Orients. Er predigte vor großen Mengen im Freien und sogar auf dem Areopag in Athen. Viele Menschen wurden auf diese Weise mit dem Evangelium erreicht und von Gottes Wort beeinflusst. Vielleicht würde Petrus heute einen Kassettendienst oder ein Online-Radio im Internet anfangen oder ein Radioprogramm machen oder irgendwelche Filme drehen. Und Paulus würde eine christliche Zeitschrift herausbringen und theologische Bücher schreiben. Aber damals gab es das alles noch nicht. Da zählte eben ein guter Redner viel. Von einem solchen Redner haben wir eingangs gelesen. Er hieß Apollos und er war ein Jude aus Nordafrika, der zum christlichen Glauben gefunden hatte. Er wird in der Bibel als ein hervorragender Redner dargestellt, der viele Leute beeinflusst hat. In Apostelgeschichte 18 werden auch eine ganze Reihe seiner Qualitäten aufgezählt. Wenn du ein guter Redner sein oder werden willst, dann prüfe dich an diesem Beispiel. Aber auch wenn du nicht interessiert bist, ein christlicher Verkündiger zu werden, so hast du hier einige Merkmale, woran man einen guten Prediger oder Redner erkennen kann. Von Apollos heißt es in der Bibel, erstens, er hatte Begabung. Zum Reden braucht man doch ein gewisses Maß an Begabung, schon allein im physischen Bereich. Wenn einer stottert oder eine schwere Zunge hat oder einen anderen Sprachfehler, so ist er nicht besonders als Redner geeignet. Ein Redner muss mit einer lauten Stimme und einer verständlichen, deutlichen Aussprache begabt sein oder er muss sich das aneignen. Ferner braucht er natürlich auch die Gabe, seine Gedanken klar zu ordnen und schwierige Zusammenhänge leicht verständlich erklären zu können. Es gibt durchaus sehr kluge Leute, die sich aber leider nicht bei einem Durchschnittsbürger verständlich machen können. Von Apollos, von dem wir heute in der Apostelgeschichte gelesen haben, heißt es, er hatte Begabung, er war ein begabter Redner. Zweitens heißt es von ihm, er kannte sich in den Heiligen Schriften gut aus. Wenn man jemanden von seiner Sache überzeugen will, dann muss man sich auch gut darin auskennen. Wer die Botschaft Gottes verkündigen will, der muss Zusammenhänge in der Bibel sehen und verstehen. Der muss Fragen beantworten können. Er muss auch einen Grund haben, wenn er etwas behauptet. Ein Prediger oder Verkündiger des christlichen Glaubens, der seine Bibel nicht wirklich gut kennt, ist nicht ein guter Verkündiger. Drittens, Apollos war auch in der christlichen Lehre unterrichtet. Das heißt, er kannte nicht nur das Alte Testament mit seinen Gesetzen, mit seiner Geschichte und seinen Lehren, sondern er kannte auch Jesus und glaubte an ihn. Jesus ist der eigentliche Mittelpunkt der ganzen Bibel. Wer ihn nicht kennt, der kennt auch nicht das Anliegen und die Botschaft der Bibel. Viertens, weiterhin kannte Apollos auch seine Zuhörer, ihre Philosophie, ihre Argumente, ihre Ansichten, Lehren und Kultur. Es heißt von ihm, in öffentlichen Streitgesprächen wies er den Widerstand der Juden zurück. Er konnte sich mit diesen gelehrten Männern anlegen, weil er ihre Ansichten kannte und weil er die Bibel kannte. Und fünftens lesen wir von Apollo, er hatte keine Scheu. Wer Angst vor der Meinung der Massen hat, der wird nie die Wahrheit richtig verkündigen können. Wer Angst vor Spott und Verfolgung hat, der wird erst gar nicht seinen Mund auftun wollen und wird gar nicht erst versuchen, andere Menschen von ihrem Irrtum zu überzeugen. Sechstens heißt es von Apollos, er sprach mit großem Eifer über Jesus. Haben wir heute noch Redner, die mit großem Eifer über Jesus reden? Die traditionellen Predigten, die ich in Deutschland in den Kirchen gehört habe, waren meist monoton und langweilig. Begeistert sein darf man beim Fußballspiel, vielleicht auch noch im Bundestag oder bei politischen Reden, aber nicht in der Kirche, nicht wenn es um Jesus geht. Siebtens, Apollos verkündigte Jesus. Das möchte ich noch einmal extra betonen. Trotz seiner Intelligenz, seines Wissens und seiner Begabung schämte er sich nicht, von Jesus zu sprechen. Jesus war offensichtlich das Zentrum seiner Ansprachen. Und damit unterscheidet er sich wesentlich von vielen christlichen Verkündigern. Viele haben heute andere Akzente gesetzt. Bei ihnen geht es mehr um Politik, um soziales Engagement, um Proteste gegen Regierungsmaßnahmen, um Ausländerrecht und Umweltschutz, mehr als um Jesus Christus. Von ihm wird kaum noch gesprochen, und wenn, dann nur um eine politische Richtung zu verteidigen. Die Kanzel oder das Rednerpult ist auch heute noch ein Massenmedium von Bedeutung. Das haben auch schon einige Parteien erkannt und sich an die Verkündiger herangemacht, um sie für ihre Ideen zu gewinnen. Nicht jeder Redner, der Eifer hat und ohne Scheu spricht, ist ein Mann Gottes. Andererseits brauchen wir aber auch nicht zu denken, dass nur die stillen, leise Treter die Welt mit der christlichen Botschaft erreichen werden. Ich möchte dich immer wieder ermutigen, dir gute christliche Prediger anzuhören. Es ist wahr, ihre Gedanken und Ansichten sind oft so anders als die der meisten Menschen. Aber wir brauchen auch gerade ihre Belehrung, damit wir nicht nur von den Nichtchristen an den Massenmedien manipuliert werden. Auf der anderen Seite möchte ich dich warnen vor den falschen Predigern, die im Namen Gottes kommen, aber nicht die Bibel noch das Evangelium von Jesus Christus kennen und die alles andere verkündigen als Jesus Christus. Setze dich nicht ihrem Einfluss aus. Ich sage ja auch zu den modernen Massenmedien, solange wir solche Leute haben wie Apollos, die sie recht gebrauchen können. Wir beten. Vater im Himmel, große Scharen von Christen haben sich in die Defensive drängen lassen und schämen sich ihres Herrn und ihrer Botschaft. Erwecke heute wieder Männer wie Apollos, begabte, eifrige, furchtlose Verkündiger des Evangeliums. Amen.

0: 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Der Schulanfang ist für jede Familie ein ganz besonderer Moment. Voller Vorfreude, aber manchmal auch mit ein bisschen Sorgen. Das erlebt heute auch der kleine Giuseppe Schmidt.
1: Lieber Giuseppe, deine Familie, Papa, Mama und Smilla, schicken dir heute diesen ganz persönlichen Wunsch. Behalte Gott immer in deinem Herzen und hab viel Freude an all den neuen Dingen, die du jetzt lernst. Sie haben dich unheimlich lieb. Und dieser Bibelvers soll dich wie ein unsichtbarer Schutzengel auf deinem Schulweg begleiten. Habe ich dir nicht geboten, dass du stark und mutig sein sollst? Sei unerschrocken und sei nicht verzagt. Denn der Herr, dein Gott, ist mit dir überall, wo du hingehst. Josua 1, Vers 9.
0: Lieber Giuseppe, damit du auf deinem Schulweg immer sicher ankommst, ist es wichtig, auch auf die Ampeln zu achten. Hier ist dein Lied: Wenn die Ampel rot ist.

0: Am 27. August feierte Elvira aus Paderborn Schloss Neuhaus ihren 71. Geburtstag. Zu diesem Anlass sendet Evelyn Schäfer aus Detmold liebevolle Grüße.
1: Meine liebe Mama, ich bin Gott dankbar, dass ich dich haben darf. Genau wie meine Geschwister Melanie, Esther, Regina und Tobias. Du bist die beste Mama der ganzen Welt. Zu deinem 71. Geburtstag wünschen Nathalie und ich dir alles erdenklich Gute.

0: Katharina Rempel aus Preußisch-Oldendorf feierte am 31. August ihren Geburtstag. Die Geschwister Olfert grüßen ihre Schwester Katharina zum 86. Geburtstag mit dem Gedicht »Herr, nimm auch dieses Jahr in deine Hand«. Und sie wünschen Katharina alles Gute, Gottes Segen und Vertrauen auch im neuen Lebensjahr.
1: Herr, nimm auch dieses Jahr in deine Hand und wandle alles, was es bringt, in Segen. Lass mich auf dich nur blicken unverwandt, dass eigener Wunsch und Wille sich nicht regen. Schenk ein geöffnet Ohr für dein Gebot, für deine Stimme für des Tages Treiben, dass ich das Rechte tue, das, was Not, und lass mich alle Zeit in dir, Herr, bleiben. Ja, nimm auch dieses Jahr in deine Hand, dass es nicht sei umsonst gelebt, vergebens, nicht leer und nutzlos rinne in den Sand, dass es dir Frucht erbringe, Herr des Lebens. Ein Tag, ein winzig Korn und wiegt doch schwer, ist unser Leben doch ein Heer von Tagen. Nimm sie in deine Gnadenhand, o Herr, dass sie mich immer näher zu dir tragen.
0: Blicke nur auf Jesus, ist das Wunschlied für Katharina Rempel. Das Lied wird von den Geschwistern aus der Gemeinde Pforzheim gesungen.

0: Irma Timm feierte am 1. September ihren 77. Geburtstag. Der Seniorenkreis aus der Gemeinde Berstig wünscht ihr Gesundheit, Gottes Segen, viel Kraft und Freude mit ihrer großen Familie.
1: Liebe Irma, möge Gottes Hand dich leiten, was auch immer kommen mag. Möge er deinen Weg bereiten und dich führen Tag für Tag.
0: So will ich dich loben mein Leben lang, in deinem Namen meine Hände aufheben. Psalm 63, Vers 5.
1: Das Menschenleben ist wie Gras, schnell eilt's dem Ende zu. Auf einmal ist das Alter da, als ob in einem Nu. Als ob erst gestern noch gegrünt wie ein ganz junger Baum und heute alt und hochbetagt, man fasst und glaubt es kaum. Der Leib, der einst gesund und stark, ja schnell und wendig war, wird nun oft müde, matt und krank und schwächer Jahr für Jahr. All seine Schönheit ist dahin, dahin des Fleisches Glanz, und es bedeckt als Zierde nun das Haupt ein grauer Kranz. Wo ist die Zeit geblieben bloß, die Gott so reichlich gab? Von dem vertrauten Mutterschoß bis auf den heutigen Tag? Wo ist die Kindheit, Jugendzeit, wo sind die Jahre nur, die bis zu dieser Stund durchlebt, in Arbeit, Sorg und Mühe? Dahin, dahin wie Kerzenrauch, dahin wie Morgentau. Die Lebensuhr hält niemand auf, sie geht und schlägt genau. Gott setzte jeglichem sein Ziel, darüber kommt er nicht. Auch Zeit, die nicht gefallen wird, sein Wort dem Mensch verspricht. Ist das ein Grund zu trauern stets und unglücklich zu sein? Ein Grund zu sorgen ohne End, weil man oft ganz allein? Ein Grund zu zweifeln an der Macht, die Gott der Herr besitzt, durch die er in der ganzen Welt sein treues Volk beschützt? O Kind des Höchsten, blicke auf, wisch deine Tränen ab. Der Vater schaut von seinem Thron auf dich voll Lieb herab. Er lässt dich niemals von dem Feind, der wie ein Löwe brüllt, versuchen über deine Kraft, die Leib und Seele füllt. Nur Mut, auch wenn das Alter drückt. Dir winkt ein großer Lohn. Die Wohnung dort in Gottes Reich ist längst bereitet schon. Des Himmels Pracht und Herrlichkeit sind wirklich nicht mehr fern. Bald ist der letzte Schritt getan. Dann bist auch du beim Herrn.

0: Martina Sawatzkier aus Andernach feierte am 1. September ihren 74. Geburtstag. Johann und Maria Sawatzki mit den Kindern und Enkeln gratulieren Tina und wünschen ihr Gottes Segen, Kraft, Gesundheit und Freude im Herrn mit Psalm 27, den Versen 1 und 2. Der Herr ist mein Licht und mein Heil. Vor wem sollte ich mich fürchten? Der Herr ist meines Lebens Kraft. Vor wem sollte mir grauen? Wenn Übeltäter mir nahen, um mein Fleisch zu fressen, meine Widersacher und Feinde, so müssen sie straucheln und fallen.
1: Einsam, ein Gedicht von Dorothea Fechau. Bis in euer Greisenalter bin ich derselbe, und bis zu eurem grauen Haar werde ich euch tragen. Ich habe es getan, und ich werde heben, und ich werde tragen und erretten. Jesaja 46, 4. Einsam? Nein, das bin ich nicht. Ich bin ja nie allein. Wenn Gottes Wort hier zu mir spricht, kann ich nicht einsam sein. Ja, wenn ich still und ganz allein in meinem Stübchen bin, dann fallen mir Gottes Worte ein, als Trost und als Gewinn. Ich habe mich ja in diesem Leben so viele Jahre abgemüht. Was kann die Welt mir jetzt noch geben, wenn mich mein Glaube heimwärts zieht? Ich will die müden Hände falten, und mehr verlangt der Herr auch nicht. So spüre ich das göttlich Walten, mein Leben in prophetischer Sicht. Der Kommentar aus Gottes Wort lässt mich nicht einsam sein. Mein Glaube sieht ja schon den Ort, freut sich auf ein Daheim. O Welt, bleib stehen vor meiner Tür, ich lass dich nicht mehr ein. Herr Jesus Christ, ich danke dir, ich brauch nicht einsam sein.

0: Justina Gärtner hatte am 3. September ihren Geburtstag. Ihre Kinder, Enkel und Urenkel gratulieren.
1: Geliebte Mama und Oma, wir sind Gott von Herzen dankbar, dass er dir 72 Lebensjahre geschenkt hat und wir dich in unserer Mitte haben dürfen. Wir wünschen dir Gottes reichen Segen zum Geburtstag. Unser Wunschlied für dich: Ich will ganz nah bei Jesus sein.
0: Für jeden Tag, den du, mein Gott, mir gibst, an dem ich sehen darf, wie du mich liebst, für jedes Licht, das mir den Weg erhellt, für jeden Sonnenstrahl in dunkler Welt, für jeden Trost, wenn ich in Ängsten bin, nimm, Herr, das Loblied meines Herzens hin. Wenn ich oft bange denk an künftige Zeit, hast du ein Hoffen schon für mich bereit. Und wenn mich heut ein Körnlein Elend drückt, vielleicht ist's morgen schon hinweggerückt. Wo ich auch geh, dein Arm ist über mir. Du lässt mich nie allein, wie dank ich dir. Für jedes Lied, das mir ein Vöglein singt, für jede Not, die mich dir näher bringt, für jeden Frohsinn, jedes Tröpflein Glück, für jeden friedenvollen Augenblick, für jede Wolke, die vorüberzieht, für alles dir ein stilles Dankeslied. Für jeden Freundesgruß, der mich erfreut, für jede Hand, die mir ein Blümlein streut, für jedes Herz, das mir entgegenschlägt, das mit mir liebt und glaubt und kämpft und trägt, für alle Seligkeit, Herr, dort und hier, in aller Ewigkeit, ich danke dir.

0: Helena Steinbaron lebt in Paraguay. Sie feierte am 3. September ihren 49. Geburtstag. Ihre Tochter Julia Steinbaron aus Öhringen in Deutschland sendet ihr herzliche Segenswünsche zum Geburtstag mit dem Gedicht »Dein Vater sorgt für dich«.
1: Heute darfst zurückschauen aufs vergangene Lebensjahr und Gott danken voll Vertrauen, dass er immer dir war nah. Niemals ließ er dich alleine, die Gebete hörte er. Trost er schenkte, wenn du meintest, dass dein Herz von Freude leer. Er, der reichlich dich gesegnet, schenkt auch ferner Liebe dir. Deinen Weg er gern dir ebnet, hilft dir gerne für und für. Er kennt heute schon dein Morgen, alles ist ihm wohl bekannt. Darum brauchst du dich nicht sorgen, er hat dich sein Kind genannt. Für dich sorgt er wie ein Vater, deinem Gott ist niemals gleich. Er nur sei dein Freund, Berater, wenn auch jede Freude weicht. Suche jeden Tag aufs Neue seine Kraft fürs Leben hier. Er erweist dir Lieb und Treue, schenket Mut und Stärke dir.
0: Folgendes Lied wurde uns von Julia für ihre Mutter zugesandt.

0: Erika Domanski schreibt: Am 3. September hatte Simon Isbrecht aus Andernach Geburtstag. Mit dem Wort Gottes aus Johannes 6 und dem Lied »Folge mir nach« gratulieren wir dir, lieber Simon, zu deinem 20. Geburtstag und wünschen dir die Treue in der Nachfolge. Deine Großeltern.
1: Im Johannesevangelium 6, 68 und 69 lesen wir: Da antwortete ihm Simon Petrus: Herr, zu wem sollen wir gehen? Du hast Worte ewigen Lebens, und wir haben geglaubt und erkannt, dass du der Christus bist, der Sohn des lebendigen Gottes.

0: Jakob Peters aus Altenkirchen hat am Samstag, den 5. September, seinen 56. Geburtstag. Irene Wahl aus Neuwied gratuliert Jakob zum Geburtstag mit dem 28. Vers aus Römer Kapitel 8.
1: Wir wissen aber, dass denen, die Gott lieben, alle Dinge zum Besten dienen. Denen, die nach dem Vorsatz berufen sind.

0: Anna Gisbrecht schreibt:
1: Am 5. September hat mein Bruder Andreas Sawatzki aus Langenberg seinen 75. Geburtstag. Wir, seine Schwester Anna und sein Schwager Johann, wünschen Andreas viel Freude in der großen Familie, die nötige Gesundheit und Gottes Segen.

0: Waldemar und Lilliham aus Geldernfert vom Niederrhein feierten am 30. August ihren 45. Hochzeitstag. Die Kinder Martin, Paul und Jesse gratulieren.
1: Liebe Mama, lieber Papa, zu eurem 45. Hochzeitstag wünschen wir euch von ganzem Herzen gottesreichen Segen, Gesundheit und weiterhin Gottes tragende Gnade und schützende Hand für euren weiteren gemeinsamen Lebensweg. Die Liebe erträgt alles, sie glaubt alles, sie hofft alles, sie duldet alles. Die Liebe hört niemals auf. Nach 1. Korinther 13, die Verse 7 und 8.

0: Das waren die Grüße und Segenswünsche für diese Ausgabe der Sendung Wunschbox von Radio Segenswelle mit Anna und Viktor Sawatzki.
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5. September. Sie sollen ihr Vertrauen nicht auf etwas so Unsicheres wie den Reichtum setzen. Vielmehr sollen sie auf Gott vertrauen, der uns alles reichlich gibt, was wir zum Leben brauchen. 1. Timotheus, Kapitel 6, Vers 17. Eine Andacht von Daniela Bernhardt. Kaufrausch. In der Zeit vor Weihnachten locken uns etliche Angebote der Einzelhändler und Online-Shops zum Kauf vieler schöner Dinge. Es ist ein gutes Gefühl, sich mal etwas vielleicht lang Ersehntes zu gönnen oder den Liebsten ihre Wünsche zu erfüllen. Sehr oft allerdings lässt man sich zum Kauf von Waren verleiten, die man überhaupt nicht braucht. Eine Shoppingtour oder ein temporärer Kaufrausch führt nicht gleich zur Kaufsucht, obgleich von der psychischen Störung Oniomanie, Kaufzwang, ca. 6% der Deutschen betroffen sind. Sie leiden unter dem Drang, ständig einkaufen zu müssen. Ihr impulsgesteuertes Kaufen ist nicht mehr rational kontrollierbar. Noch mehr verbreitet ist der sogenannte Konsumismus, bei dem Betroffene die Tendenz haben, sich mit Produkten zu identifizieren und ihr Selbstwertgefühl davon abhängig zu machen. Bevorzugt schmücken sie sich mit statushebenden Gegenständen und Markenprodukten, um sich mit gleichgesinnten Menschen zu umgeben, was ihrer Meinung nach ihr soziales Ansehen verbessert. Schlimm wird es, wenn sie sich überschulden, was zu Verarmung führen und negative Folgen auf das soziale Umfeld haben kann. Gott weiß um die Dinge, die wir zum Leben brauchen, siehe Tagesvers. Doch er möchte uns noch viel mehr geben. Er will, dass wir unsere Sicherheit nicht an unserem Besitz festmachen, unser Glück nicht an Konsumgütern hängen und unsere Hoffnung nicht auf Reichtum setzen. Denn das alles bleibt ungewiss und unbeständig. Stattdessen sollen wir uns Schätze im Himmel sammeln. Matthäus 6, Vers 20. Was bedeutet, dass wir uns auf die Dinge konzentrieren, die man nicht mit Geld kaufen kann. Hilfe für Bedürftige, der Beistand für Trauernde, das Gebet für die Kranken und so weiter. Wenn wir Gottes Geschenk der Liebe und Vergebung angenommen haben, können wir solche Dinge selbst verschenken. Frage: An welchen Dingen hängt Ihr Herz? Tipp: Freude und Glück hängen nicht von Besitz ab, sondern von guten Beziehungen, vor allem zu Jesus. Bibellese: Matthäus Kapitel 6, Verse 19 bis 34. Sammelt euch nicht Schätze auf der Erde, wo Motte und Fraß zerstören und wo Diebe durchgraben und stehlen. Sammelt euch aber Schätze im Himmel, wo weder Motte noch Fraß zerstören und wo Diebe nicht durchgraben noch stehlen. Denn wo dein Schatz ist, da wird auch dein Herz sein. Die Lampe des Leibes ist das Auge. Wenn nun dein Auge klar ist, so wird dein ganzer Leib Licht sein. Wenn aber dein Auge böse ist, so wird dein ganzer Leib finster sein. Wenn nun das Licht, das in dir ist, Finsternis ist, wie groß die Finsternis? Niemand kann zwei Herren dienen, denn entweder wird er den einen hassen und den anderen lieben, oder er wird einem anhängen und den anderen verachten. Ihr könnt nicht Gott dienen und dem Mammon. Deshalb sage ich euch, seid nicht besorgt für euer Leben, was ihr essen und was ihr trinken sollt, noch für euren Leib, was ihr anziehen sollt. Ist nicht das Leben mehr als die Speise und der Leib mehr als die Kleidung? Seht hin auf die Vögel des Himmels, dass sie weder säen noch ernten, noch in Scheunen sammeln, und euer himmlischer Vater ernährt sie doch. Seid ihr nicht viel wertvoller als sie? Wer aber unter euch kann mit Sorgen seiner Lebenslänge eine Elle zusetzen? Und warum seid ihr um Kleidung besorgt? Betrachtet die Lilien des Feldes, wie sie wachsen. Sie mühen sich nicht, auch spinnen sie nicht. Ich sage euch aber, dass selbst nicht Salomo in all seiner Herrlichkeit bekleidet war wie eine von diesen. Wenn aber Gott das Gras des Feldes, das heute steht und morgen in den Ofen geworfen wird, so kleidet, wird er das nicht vielmehr euch tun, ihr Kleingläubigen? So seid nun nicht besorgt, indem ihr sagt, was sollen wir essen, oder was sollen wir trinken, oder was sollen wir anziehen? Denn nach diesem allen trachten die Nationen, denn euer himmlischer Vater weiß, dass ihr dies alles benötigt. Trachtet aber zuerst nach dem Reich Gottes und nach seiner Gerechtigkeit, und dies alles wird euch hinzugefügt werden. So seid nun nicht besorgt um den morgigen Tag, denn der morgige Tag wird für sich selbst

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An manchen Heckklappen sieht man einen Fischaufkleber. Dieses bekannte Bekenntnissymbol ist ein Symbol für den christlichen Glauben. Dieses Symbol verdeutlicht das griechische Wort Fisch, Ichthys. Ichthys beinhaltet Buchstaben, die jeweils eine Bedeutung haben. Das I steht für Jesus, das CH steht für Christus und das TH, das kommt von Theos, das ist das griechische Gott, Jesus Christus, Gottes Sohn, Hyos und Retter. Das soll dieser Fisch bedeuten. Wenn jemand diesen Fisch an die Heckklappe klebt, so war das zumindest eine lange Zeit, heute vielleicht nicht mehr immer, dann hat er damit bewusst sagen wollen, ich glaube an Jesus Christus, der Gottes Sohn ist und mein Retter. Es gibt in unserer Zeit noch viele andere Bekenntnismöglichkeiten. In letzter Zeit habe ich immer wieder im Gottesdienst T-Shirts gesehen, T-Shirts von Teenie- oder Jugendfreizeiten oder auch Kinderfreizeiten, womit man nach außen hin deutlich machen kann, ich gehöre zumindest zu dieser Gruppe. Man sagt damit noch nicht aus, dass man unbedingt Christ ist, aber man versucht irgendwie einen Impuls, einen Input in die Welt zu setzen. Manche haben Bibelverse auf der Rückscheibe. Leben braucht Hoffnung, das kennt ihr. Und wieder andere hängen sich ganz bewusst eine Kreuzkette um, um darauf hinzuweisen, ich bin Christ. Es gibt viele unterschiedliche Bekenntnissymbole. Die Bibel, das Neue Testament, kennt vor allem zwei. Das soll nicht heißen, dass alle anderen schlecht sind, aber diese zwei sind die wichtigen: Glauben und Liebe. Trotz dieser erkennbaren Merkmale haben wir Christen dennoch manchmal damit zu kämpfen und wir zweifeln, ob wir Christen sind. Vielleicht bist du so einer, der daran zweifelt, ob er Christ ist, obwohl er an Jesus glaubt, er setzt sein Vertrauen auf Jesus und obwohl er die Gläubigen um sich herum liebt. Sie fragen, reicht das? Reicht mein Glaube und reicht meine Liebe, um gerettet zu werden? Oder braucht es eigentlich mehr? Muss ich mehr fühlen? Muss ich mehr erleben? Muss ich mehr leisten? In der charismatischen Bewegung spricht man von einer zweiten Erfahrung, die Geistestaufe dann, wenn man anfängt, in Zungen zu reden, damit die Wiedergeburt vollständig ist. Braucht man das? Habe ich vielleicht zu wenig gebetet? Zu wenig Bibel gelesen, um in den Himmel zu kommen? Wie steht es eigentlich um mich? Über diese zwei Punkte möchte ich mit euch sprechen. In den ersten Versen, die wir heute betrachten, in Kolosser 1, die Verse 3 bis 5, nimmt Paulus den Glauben und die Liebe der Gläubigen in Kolossee zum Anlass, um Gott für ihre Hoffnung zu danken. Er stellt fest, diese Menschen glauben und lieben und er schlussfolgert, dann haben sie Hoffnung im Himmel. Kolosser 1, die Verse 3 und 5. Und dann Kolosser 1, die Verse 6 bis 8. Paulus sichert den Gläubigen zu, das, was ihr gehört habt, das Evangelium, das ist das richtige Evangelium. Und daran haltet fest. Kolosser 1, die Verse 3 bis 8 sind also von uns heute zu betrachten. Bevor ich den Text lese, möchte ich einmal die letzte Predigt, die ich gehalten habe, zusammenfassen. Kolosser 1, die Verse 1 bis 2. In der letzten Predigt habe ich versucht herauszustellen, wer immer wir sind, mit wir meine ich wir Christen, wir sind es durch Christus. Jesus ist der Fix- und Angelpunkt unserer Identität. Das ist eine aufgeladene Aussage, aber man kann es sehr deutlich machen an der Aussage von Paulus. Er sagt, er sei Apostel Jesu Christi. Und jetzt schreibt er den Heiligen und Treuen in Christus Jesus. Paulus kann also Glauben ohne Jesus nicht denken. Und deswegen können wir sagen, wer immer Christen sind, sie sind es immer in Jesus. Ohne Jesus kein Christ sein. Das war der erste wichtige Punkt. Und der zweite wichtige Punkt war, Paulus betet für Gnade und Frieden, weil für Paulus klar ist, es braucht nicht nur Gnade und Frieden bei der Wiedergeburt, sondern Gnade und Friede sind Dinge, die man das ganze Leben lang braucht.
Wir werden tagtäglich davon begleitet. Als Eduard gerade predigte, habe ich gedacht, ich sehe schick aus. So, gar nicht sündig. Vielleicht für einige schon, aber irgendwie so, man sieht ja ordentlich aus, wenn man zum Gottesdienst kommt. Aber wir sind von Natur auf von Gott getrennt. Und jetzt brauchen wir für unsere Wiedergeburt, für unsere Rettung Gnade und Frieden. Und weil wir diese Tendenz haben, mal wieder gegen Gott vorzugehen, brauchen wir Gnade und Frieden auch für unser Leben. Das waren die zwei Punkte. Und an diese zwei Punkte möchte ich anschließen. Ich lese Kolosser 1, die Verse 3 bis 8. Wir danken allezeit dem Gott und Vater unseres Herrn Jesu Christi, wenn wir für euch beten. Nachdem wir gehört haben von eurem Glauben in Christus Jesus und der Liebe, die ihr zu allen Heiligen habt, und wir tun es wegen der Hoffnung, die euch in den Himmeln hinterlegt ist, von der ihr zuvor hörtet im Wort der Wahrheit der guten Botschaft, die zu euch kam und gegenwärtig wurde, sowie auch in aller Welt, und sie trägt von sich aus Frucht und wächst, sowie auch unter euch von dem Tage an, als ihr sie hörtet und die Gnade Gottes in Wahrheit erkanntet. So wie ihr auch lerntet von Epaphras, unserem geliebten leibeigenen Mitknecht, der ein treuer Diener des Christus ist zu eurem Wohl, der uns auch eure Liebe im Geist darlegte. Der erste Punkt, die Verse 3 bis 5. Paulus nimmt den Glauben und die Liebe der Gläubigen in Kolossee zum Anlass, um Gott für ihre Hoffnung zu danken. Auffällig ist, dass die geistliche Frucht, nämlich Glaube und Liebe, Paulus nicht zuerst zu den Empfängern führt, sondern zu Gott. Er sagt, wann immer er und Timotheus zu Gott beten, dann antworten sie auf Gottes Gnade, auf seine Rettung nämlich, mit Dank. Weil ihnen klar ist, dass Gnade immer ein Geschenk ist. Gnade ist niemals selbstverständlich. Ich kann niemanden dazu bewegen, mir gnädig zu sein. Das ist eine Entscheidung, die muss er für sich ausmachen. Und deswegen antworten Paulus mit Dank, Paulus und Timotheus. Sie danken zuerst Gott und nicht Menschen, nicht ihrem Einsatz, nicht ihren Ideen, noch nicht mal Epaphras, der hier so großartig herausgestellt wird. Vielleicht hat Paulus das hinter verschlossener Tür gemacht, in Anwesenheit von Timotheus, aber es waren nicht viele andere da, das wissen wir nicht. Aber hier sagt er erstmal Gott Dank für die Hoffnung, die in den Gläubigen ist. Paulus und Timotheus wissen, dass diese Gläubigen Hoffnung haben, weil sie Glauben und Liebe gesehen haben. Beziehungsweise sie haben von Glauben und Liebe gehört. Epaphras hat ihnen nämlich davon berichtet. Und jetzt schlussfolgern Paulus und Timotheus, wo Glaube und Liebe ist, da muss eine Verbindung zu Gott sein. Da ist klar, diese Menschen haben Hoffnung. Und wir merken, wenn wir ins Neue Testament schauen, dass Glaube und Liebe immer die zwei Merkmale sind, die ausschlaggebend sind. Ich gebe zwei Beispiele. Epheser 1, Vers 15. Deswegen, nachdem ich von dem Glauben unter euch im Herrn Jesus und der Liebe zu allen Heiligen hörte, lasse ich auch nicht ab, für euch zu danken und euer bei meinen Gebeten zu gedenken. Paulus hört, dass die Gläubigen in Ephesus gläubig geworden sind, die Menschen gläubig geworden sind. Das macht er fest an Glauben und Liebe. Eine zweite Stelle. 2. Thessalonicher 1, Vers 3. Wir sind es schuldig, Brüder, Gott alle Zeit für euch zu danken, so wie es angemessen ist, weil euer Glaube im hohen Maße wächst und die Liebe eines jeden von allen zueinander in reichem Maße vorhanden ist. Wieder Glaube und Liebe. Es gibt an einer dritten Stelle noch das Wort Hoffnung. Das kommt ja hier auch vor, allerdings in einer anderen Funktion, wo Glaube, Liebe und Hoffnung die drei Merkmale sind, die ein Mensch braucht, um zu wissen, ja, ich bin gläubig. Das lese ich der Vollständigkeit halber auch noch. 1. Thessalonicher 1, Vers 2 und 3. Wir danken Gott alle Zeit für euch alle. Gedenken euer bei unseren Gebeten, erinnern uns dabei ohne Aufhören an euer Werk des Glaubens und an eure Arbeit der Liebe und Ausdauer der Hoffnung auf unseren Herrn Jesus Christus vor unserem Gott und Vater. Glaube und Liebe, also die zwei, und Hoffnung an einer Stelle als drittes Merkmal, um klar zu haben, bin ich Christ oder bin ich's nicht. Und wenn Paulus jetzt von Glauben spricht,
dann meint Paulus, dass dort Menschen sind, die erkannt haben, es gibt einen Schöpfergott, der nicht nur die Schöpfung, sondern auch mich geschaffen hat und der deswegen Rechenschaft von mir fordert. Er hat einen Anspruch auf mich. Ich bin nämlich als sein Gegenüber geschaffen. Und da sind Menschen, die glauben, dass Gott aufgrund dieses Gegenüber geschaffen seinen Anspruch hat auf mich, ich ihm aber nicht mehr gegenüber bin, das definiert mein Christsein. Ich habe das Ziel, das Gott mir gegeben hat, verfehlt. Sein Ziel für mich war nämlich, ich bin ihm gegenüber. Aber das bin ich gar nicht von Natur. Ich bin von Natur von Gott getrennt. Jedes kleine Kind, das geboren wird, ist getrennt. Nicht, weil es irgendwas Böses gemacht hat, sondern weil es in Trennung von Gott geboren ist. Deswegen ist dieses Kind Sünder. Und das glauben die Menschen. Das glauben die in Kolossee und glauben, dass sie deswegen in Gottesferne sind. Und sie glauben, dass Gott allein durch das Werk Jesu am Kreuz diese Trennung aufheben kann. Hier führen nicht viele Wege nach Rom, sondern es führt ein Weg in den Himmel. Jesus Christus. Und sie glauben, dass sie Gottes Liebe und Annahme trotz Höchstleistung niemals verdienen können. Das muss ich mir immer wieder selbst sagen. Auch das gehört zum Evangelium. Trotz meiner besten Leistung, das kann ich mir nicht verdienen. Denn Gnade ist immer ein Geschenk meines Gegenüber. An einer anderen Stelle sagt Paulus über Gnade Folgendes. Durch Gnade seid ihr gerettet, durch den Glauben. Dieses nicht aus euch, Gottes Gabe ist es, nicht aus Werken, damit niemand sich rühme. Das glauben die Menschen in Kolossee. Sie haben das Evangelium verstanden, sie haben ihm zugestimmt und haben ihr Vertrauen darauf gesetzt, haben gesagt, das ist wahr. Und dieser Glaube wird jetzt an der Liebe deutlich. Das zweite Merkmal, sie lieben alle Heiligen. Sobald jemand zum Glauben an Gott findet, so lehrt das Neue Testament, schickt Gott seinen Geist in diesen Menschen hinein, Römer 5. Bevor ich Gott liebte, hat er mich geliebt. Als Beweis dafür schickt er seinen Geist in mich hinein und dieser Geist befähigt mich jetzt, andere zu lieben. Und zwar die Sympathischen und die Unsympathischen. Und glaubt mir, mir sind viele Menschen sehr unsympathisch. Das liegt an meinem Charakter. Aber Gott befähigt durch seinen Geist in mir, dass ich Menschen lieben kann. Dieser Glaube ist also nicht nur innerlich, nicht nur theoretisch und kopflastig, sondern dieser Glaube wird in der Beziehung zu anderen Menschen sichtbar. Dieser Glaube umfasst eine Liebe nicht nur für Spezielle, sondern für alle Gläubigen. Ich habe für ganz besondere Menschen ein neues Wort kennengelernt. Die sind verhaltensoriginell. Aber auch die Verhaltensoriginellen kann ich lieben, weil Gott durch seinen Geist in mir ist. Ein zweites Merkmal, das bei den Gläubigen in Kolossee durch Epaphras festgestellt worden ist. Was Paulus und Timotheus also nicht hören, ist, da sind Menschen religiös geworden. Sie halten sich an irgendwelche Formen, sondern sie haben gehört, sie setzen ihr Vertrauen auf Jesus und das wird darin sichtbar, dass sie andere Menschen lieben. Und weil sie nun glauben und lieben, wissen Paulus und Timotheus, dass diese Menschen Hoffnung haben. Eine Hoffnung, die im Himmel hinterlegt ist. Und dafür danken sie Gott. Bei der Hoffnung geht es also darum, dass die Gläubigen in Ewigkeit bei Gott Heil haben. Diese Hoffnung wird ja beschrieben als eine, die hinterlegt ist. Sie ist also aufbewahrt. Wenn ich jetzt fragen würde, wer bewahrt sie auf, dann sagen hoffentlich die meisten Gott. Und das gibt den Gläubigen eine unglaubliche Sicherheit zu wissen, die Hoffnung, die mir hinterlegt ist, wird von Gott aufbewahrt. Er passt darauf auf. Zum Glück ist Gott unsichtbar. Man kann diese Hoffnung nicht rauben. Er passt darauf auf. Diese Hoffnung ist eine, die lebendig ist. Sie kann manchmal in uns sterben.
in uns, weil wir die Hoffnung verlieren, weil wir mit einmal nur noch schwarz sehen, wir sehen das Licht am Ende des Tunnels nicht. Aber sie ist per Definition eine lebendige Hoffnung. Weil diese Hoffnung durch die Auferstehung Jesu Christi lebendig wurde. Jesus hat am Kreuz gesiegt und er hat den Tod besiegt. Und diese Hoffnung gibt Kraft und Sicherheit und Trost. Ich denke, einige von euch können es deutlich besser belegen und davon erzählen als ich. Gerade wenn man älter wird, man wird schwächer. Man kann nicht mehr so agil und so beweglich und nicht mehr so motiviert sein wie früher. Dann ist da diese Hoffnung, die mir Sicherheit gibt. Ich habe ein Erbe im Himmel. In Hebräer 6 steht, dass diese Hoffnung ein Anker für die Seele ist. Und ich hoffe, dass nicht nur die Gläubigen das dort, sondern dass auch wir das immer wieder erleben. Von dieser Hoffnung haben die Menschen gehört. Sie haben sich für Jesus entschieden und sind nun Menschen, die sich kennzeichnen durch Glaube und Liebe und bekommen von Gott eine Hoffnung im Himmel verwahrt. Ich möchte das einmal auf uns anwenden. Wenn du an Jesus glaubst und dieser Glaube durch Liebe sichtbar wird, dann bist du Christ. Wenn ich in den nächsten Monaten den Kolosserbrief weiter mit euch betrachte, werdet ihr merken, wie viel Gewicht das für Paulus hat. Er möchte ihnen sagen, wenn du glaubst und liebst, dann bist du Christ. Vielleicht magst du das eine oder andere ergänzen. Du bist Christ, wenn. Aber das Neue Testament sagt, du bist Christ, wenn du glaubst und liebst. Die Beziehung zu Jesus stellt also nicht deine Leistung oder deine Erfahrung in den Vordergrund. Ich habe mit Gott und mit Jesus schon so viel erlebt, das ist so wichtig. Sondern die Beziehung zu Jesus stellt das in den Vordergrund, worauf du vertraust, wem du glaubst und was Gott in dir wirkt, ob du liebst. Und wenn Glaube und Liebe in deinem Leben vorhanden sind, dann hast auch du eine Hoffnung, die im Himmel hinterlegt ist und die dort sicher verwahrt bleibt. Du wirst in Ewigkeit bei Gott sein und deswegen möchte ich dich aufrufen, ihm zu danken. Zu danken für diese Hoffnung, denn auch das ist letztlich Gnade. Gott hat uns diese Gnade zugesagt. Das heißt so schön in Epheser 1, dass vor Grundlegung der Welt Gott in Jesus bestimmt hat, wer gläubig wird, der bekommt das und das und das. Ja, Gott hält sich an sein Versprechen, aber dass Gott dieses Versprechen macht, das ist Gnade. Und deswegen dürfen wir einfach danken. Ich möchte einen Punkt ergänzen, der nicht im Text steht, aber ein Punkt, der mir ab und an wichtig wird. Wenn meine Zukunft bei Gott sicher ist, wenn ich Hoffnung im Himmel habe, dann muss ich nicht alles aus diesem Leben herausbekommen. Ich muss nicht immer 100% erreichen. 100% von Besitz, 100% von Anerkennung. Ich muss nicht verzweifeln bei Leid oder Verlust oder Umgang mit anderen Menschen, wenn die mal wieder schwierig sind. Sondern all diese Dinge bekommen unter der Perspektive, ich habe eine Hoffnung im Himmel, einen anderen Blickwinkel. Und ich hoffe, dass das auch unseren Blickwinkel verändert. Ich lese nochmal die Verse 6 bis 8 und möchte dann auf diesen Teil eingehen. Die zu euch kam, also die gute Botschaft, und gegenwärtig wurde, so wie auch in aller Welt, und sie trägt von sich aus Frucht und wächst, so wie auch unter euch von dem Tage an, als ihr sie hörtet und die Gnade Gottes in Wahrheit erkanntet. So wie ihr auch lerntet von Epaphras und seinem geliebten leibeigenen Mitknecht, der ein treuer Diener des Christus ist zu eurem Wohl, der uns auch eure Liebe im Geist darlegte. Paulus sichert den Empfängern zu, dass sie das richtige Evangelium gehört haben. Er gibt ihnen zuerst einmal drei Merkmale. Erstens, das Evangelium kam so zu ihnen, es wurde so bei ihnen verkündigt, wie es auch sonst auf der restlichen Welt verkündigt worden ist. Epaphras hat unter den Gläubigen in Kolossee kein spezielles Evangelium verkündigt. Es war nicht abgestimmt auf die Gläubigen dort, sondern das Evangelium ist für alle Menschen gleich. Du brauchst Jesus, weil du
bei Gott niemals gerecht werden kannst. Das haben sie gehört, so wie alle es gehört haben. Ein zweiter Punkt. Dieses Evangelium wird nicht nur gehört und verstanden und geglaubt, sondern es trägt von sich aus Frucht, sagt er. Und jetzt sagt er das Entscheidende, und das tut es auch unter euch. Und zwar seitdem ihr davon gehört und es geglaubt habt. Er zeigt also ein typisches Kennzeichen des Evangeliums und sagt ihnen, und genau das finde ich bei euch auch vor. Den Beweis dafür legt er vor. Epaphras hat Glauben und Liebe gesehen. Und jetzt münzt Paulus sein drittes Argument auf Epaphras. Sie haben das richtige Evangelium von Epaphras gehört und schaut mal, wie Epaphras sich kennzeichnet. Erstens ist Epaphras ein geliebter Mitknecht. Und wir stellen uns immer die Frage, würde so ein Mensch das falsche Evangelium predigen? Er ist ein geliebter Mitknecht. Paulus stellt also den Epaphras auf eine Stufe mit sich und Timotheus und sagt, er ist im gleichen Dienst wie wir, er hat den gleichen Dienstherrn. Epaphras bekommt also eine Menge Autorität von Paulus. Sie stehen nebeneinander. Und was Epaphras sagt, das hätte ich auch sagen können. Epaphras zeichnet sich dadurch aus, dass er ein treuer Diener des Christus ist. Er ist jemand, der einen Auftrag ausführt. Und er hat einen Auftraggeber. Dieser Auftraggeber ist Jesus. Epaphras fragt also, Jesus, was möchtest du von mir? Nicht, ihr lieben Menschen in Kolossee, was hättet ihr gern gehört? Sondern Jesus, was möchtest du von mir? Und genau danach richtet er seine Botschaft aus, als jemand, der zuverlässig und vertrauenswürdig ist. Treu. Er ist seinem Auftraggeber treu. Ein drittes Merkmal von Epaphras. Epaphras war zu eurem Wohl da. Er hatte euch im Sinn. Nicht sich, nicht sein Profit, auch nicht eine große Gemeinde. Epaphras ging es auch nicht um eine Anhängerschaft oder um emotionale Abhängigkeit, sondern Epaphras kam für euch. Er wollte euer Wohl. Er diente Christus, aber sein Dienst hatte mit euch zu tun. Er war für euch da. Und jetzt wird Epaphras durch ein viertes gekennzeichnet, der uns auch eure Liebe im Geist darlegte. Er hat nicht nur das Evangelium verkündigt, sondern er hat die Gläubigen beobachtet und hat geschaut, was entsteht dort, wo ist Wachstum, woran wird das sichtbar? Und das gibt er jetzt Paulus und Timotheus weiter. Würde so ein Mensch ein falsches Evangelium verkündigen, der von Paulus und Timotheus so beschrieben wird? Ich glaube, eher nicht. Paulus sichert also den Gläubigen zu, dass das Evangelium, das sie empfangen haben, kein Sonderweg ist. Und das brauchen sie für später, also für das, was in den nächsten Kapiteln kommt. Sie brauchen die Sicherheit, das, was wir glauben, ist richtig. Es ist dasselbe Evangelium, wie es alle anderen Menschen auch gehört haben. Und es bringt Frucht. Und das tut es auch bei uns. Ich möchte den Text ein zweites Mal auf uns anwenden. Das Evangelium ist für alle Menschen gleich. Ganz gleich, wo diese Menschen leben. Ob sie in Deutschland leben, in der Niederlande, in Österreich, wo auch immer. Alle Menschen haben das Problem, dass sie von Gott getrennt sind. Und sie können es niemals aus eigener Kraft schaffen. Und genau diesem Evangelium dürfen wir vertrauen. Wir müssen es nicht attraktiver machen. Denn die Kraft des Evangeliums liegt nicht in uns. Nicht darin, wie gut wir reden können. Nicht darin, wie gut wir unsere Show abziehen. Wie viel Lichter und Musik und was auch immer wir haben. Sondern die Kraft des Evangeliums liegt in seiner Wahrheit und in Gottes Wirken. Und deswegen brauchen wir nichts hinzuzufügen. Wir dürfen einfach das Evangelium verkündigen. Und für uns gilt es, daran festzuhalten. Für mich persönlich gilt es festzuhalten, ich bin durch Glaube und Liebe als Christ gekennzeichnet. Und da setze ich nichts drauf. Mich kennzeichnet nichts anderes. Das sind die wesentlichen Merkmale. Christliche Verkündigung. Unser Leben in dieser Welt ist also nicht kundenorientiert.
sondern es ist Christusorientiert. Wir dürfen über Sünde sprechen. Wir dürfen über Gericht sprechen. Wir sprechen über Umkehr und Selbstverleugnung. Wir nehmen das Wort Buße in den Mund. Aber wir sagen gleichzeitig, Gott liebt dich. Gott ist gnädig. Und Gott nimmt dich in deinem Sohn an. Gott hat dich als sein Gegenüber geschaffen. Du bist so wertvoll in Gottes Augen. Beides aus einem Mund, weil beides das Evangelium ist. Und dann überlassen wir Gott das Ergebnis. Ich habe mich reinzuhängen als Prediger. Ich habe mich reinzuhängen als jemand, der singt. Ich muss mich mühen. Keine Frage. Aber das Ergebnis, die Frucht, die möchte ich Gott überlassen. Das ist Gottes Werk und nicht meins. Und wir selbst wollen lernen, das ist der letzte Punkt, Menschen zu sein, die wie Epaphras sind, die um die Menschen besorgt sind. Manche Christen geben sich also durch einen Fischaufkleber zu erkennen. Das ist gut. Meinetwegen auch 10. Die wesentlichen Kennzeichen aber sind Glaube und Liebe. Und wer diese 2 aufweist, der hat Hoffnung. Und für diese Hoffnung dürfen wir danken. Das war der erste Punkt. Und der zweite Punkt ist, Christen müssen nichts mehr tun, als das wahre Evangelium glauben. Dieses Evangelium reicht und es gibt Sicherheit. Und genau darauf dürfen wir bauen. Und dem müssen wir nichts hinzufügen. Amen.

Es ist 21 Uhr und 35 Minuten. 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

0: Es ist 22 Uhr.
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0: Erlebnisse, die ihr dann dadurch erlebt habt, dass ihr tatsächlich weg musstet?
1: Ja, wir sind ganz früher immer in einen Gottesdienst in der Hauptstadt gefahren, was so ein von Missionaren aufgebaut wurde für Missionare. Also es war eher so, dass sich dort viele Missionare gesammelt haben, aber wir hatten dort nicht so einen einheimischen Gottesdienst. Und als das mit den Gangs dann 2018 so anfing, ich glaube, ja, irgendwo im Laufe 2018 war das so das letzte Mal, dass wir dann zu dem Gottesdienst gefahren sind, weil man da schon teilweise durch Ganggebiet musste oder wo Gangs angefangen haben, Bereiche zu kontrollieren. Wir haben dann erstmal angefangen, zu Hause auf dem Gelände selber Gottesdienste zu machen und haben dann aber gedacht, okay, wir wollen eigentlich, dass die Kinder auch Gemeinde und sowas kennenlernen. Wir haben dann versucht, eine einheimische Gemeinde zu finden, sind dann auch eine Zeit lang in eine einheimische Gemeinde gegangen, bis dann die Kinder irgendwann auf uns zugekommen sind und gefragt haben, ob wir nicht wieder zu Hause Gottesdienst machen können, weil das war halt sehr laut, es war kurzen Bibelvers und dann hat man über andere Themen gesprochen und es war jetzt nicht so, wie wir uns Gottesdienst oder Gemeinde vorstellen. Und als wir jetzt in den Süden evakuiert sind, dort haben wir eine Gemeinde, eine haitianische Gemeinde gefunden, wo wir uns richtig wohlfühlen, die eine richtig, richtig gute Arbeit dort machen. Eine lebendige Gemeinde, wo Jesus im Zentrum steht. Und das war für die Kinder, also für unsere haitianischen Kinder auch so ein Aha-Erlebnis, dass die gesagt haben, boah, wir wussten nicht, dass auch Haitianer so einen Gottesdienst machen können. Und es gibt dort eine Sonntagsschule für die Kinder und die Gemeinde ist da sehr aktiv in der Gegend. Und das ist eine der Segnungen, die wir erlebt haben, dadurch, dass wir jetzt in den Süden umgezogen sind. Es war auch so, dass wir zum Ende hin der Zeit, wo wir noch auf dem alten Gelände waren, eigentlich nur auf dem Gelände waren. Also wir sind nicht rausgefahren, nur in Notfällen oder wenn wir zum Flughafen mussten und die Kinder nur, wenn sie zur Schule mussten. Also man hatte keine Freundschaften außerhalb des Kinderheims. Und man hat das auch schon gemerkt, dass, also wir haben auch Kinder, die älter sind. Unsere Älteste hat dieses Jahr oder vor einer Woche geheiratet. Und
2: hat aber damals dann auch schon gesagt, wir sind immer hier auf dem Gelände, wir gehen kein Risiko ein, um irgendwie außerhalb des Geländes unterwegs zu sein. Wie sollen wir eigentlich Partner finden, wenn wir älter werden?
1: Ja, und das sind so Segnungen, die wir jetzt im Süden einfach erlebt haben, dass die dort Freundschaften knüpfen konnten mit anderen Christen. Und ja, also wenn man so jetzt zurückschaut, sieht man auch schon, dass sich vieles Positives entwickelt hat durch den Verlust, den wir am Anfang nicht verstehen konnten und was auch so für uns so eigentlich das Schlimmste war, was wir uns so vorstellen konnten, dass das mal passiert. Genau, und Gott ist gerade auch dabei, uns noch weitere Türen zu öffnen, dass wir vielleicht komplett im Süden jetzt bleiben werden. Und da dürfen wir einfach sehen, wie Gott durchträgt, wie er Türen öffnet und wie er vielleicht jetzt auch noch was Größeres entstehen lässt als das, was wir vorher schon hatten.
0: Mhm. Du hast auch vorhin mir schon erzählt, dass da sogar ein Schüler so eine Bibelschule oder so besuchen konnte.
1: Genau, unser ältester Junge im Kinderheim, der hat sich im letzten Jahr entschieden, also er war fertig mit der Schule und hat sich dann entschieden, eine zweijährige Bibelschule zu besuchen. Ein Jahr hat er jetzt schon hinter sich und ja, das hat uns schon auch stolz gemacht, weil er gesagt hat, er will das von seinem eigenen Geld bezahlen. Wow. Und ja, man sieht einfach, wie er sich entwickelt, zu was für einem jungen Mann er sich entwickelt hat, wie er Verantwortung übernimmt und das ist einfach richtig schön zu sehen, ja.
0: Wie viele Kinder habt ihr in dem Heim aktuell und wie schlüsselt sich das so auf mit Jungs und Mädels?
2: Wir haben 11 haitianische Kinder. Die erste, die hat jetzt vor einer Woche oder zwei Wochen sind das, geheiratet. Und die ist ein knappes Jahr vorher auch schon ausgezogen, weil sie gesagt hat, ich muss lernen, ein haitianisches Leben zu leben, mit meinem Gehalt selber auszukommen. Und auch sie hat sich dann so ein kleines Zimmerchen gemietet und hat dann ohne fließend Wasser, ohne Strom gelebt, sich quasi im Garten dann geduscht und so richtig haitianisches Leben. Und erstmal waren wir so ein bisschen, nein, bleib doch bei uns. Aber dann haben wir gesagt, das Sprechen wie so ein Elternherz spricht da aus uns raus. Und sagt, nee, das macht schon Sinn. Die sind schon privilegiert in dem Sinne bei uns im Kinderheim aufgewachsen. Und genau, jetzt hat sie geheiratet, ihr Mann ist jetzt zu ihr gezogen. Und ja, sie kocht bei uns auch im Kinderheim. Sie kommt also jeden Tag zu uns. Das heißt, wir haben da immer noch eine ganz enge Beziehung. Genau, und jetzt sind noch 10 Kinder da. Wir haben 3 Jungs und was wird es dann 7 werden?
1: Oder eigentlich 8.
2: Genau, eigentlich 8, aber die eine ist ja, ne? Also dann noch 7 Mädchen. Und die Mädchen, die jüngste ist, sie wird jetzt 11, meine

0: nicht. Oh, das ändert sich ja jedes Jahr. Ich meine 11. Und das ist gerade so eine Zeitspanne. Wir haben jetzt 11 und dann haben wir 12, dann haben wir zwei 13-Jährige. Also da ist immer ganz viel Leben in den Zimmern der Mädchen. Und ja, total schön mit denen, aber auch eine herausfordernde Zeit gerade.
1: Ja, das glaube
0: Also
1: ich.
0: sowas wie, du hast meine Kleidung angezogen, was wir mit Schwestern oder so haben, das gibt es dort natürlich auch, ne?
1: Boah, interessant, ey. Und wie sind diese Kinder zu euch gekommen?
2: Das ist nach dem Erdbeben 2010 gewesen. Einige haben beide Elternteile verloren. Wir haben aber auch Kinder, wo zum Beispiel noch eine Mutter oder ein Vater da ist, aber die sich nicht um die Kinder kümmern können. Es gibt zum Beispiel einen Jungen, wo die Mutter sich und den Jungen mehrmals versucht hat umzubringen und wir dann den Jungen aufgenommen haben. Wir unterstützen die Mutter immer noch so ein bisschen, versuchen ihr so jedes Jahr so ein kleines Business zu ermöglichen, dass sie so über das Jahr kommt. Aber sie hat halt immer so ihre Hoch- und Tiefphasen und wollte eigentlich mit dem Jungen nie was zu tun haben. Genau. Und das sind halt dann entweder Vollwaisen oder teilweise dann so Sozialwaisen, wo die Mutter oder der Vater nicht mehr in der Lage ist, sich um das Kind zu kümmern.
1: Und die sind voll oder halbweise geworden durch das Erdbeben an sich?
2: Teilweise. Also bei einem Mädchen ist das so. Aber es gibt halt auch Kinder oder es gibt halt sehr viele zerbrochene Familien in Haiti und Kinder, die sehr früh auf sich allein gestellt sind, alleine leben müssen, was dann halt auch diese Banden in die Karten spielt, weil die dort ihre Zugehörigkeit finden und dadurch wachsen diese kriminellen Banden so extrem, weil die Kinder alleine auf der Straße leben und dann dort aufgenommen werden, eine Zugehörigkeit haben, vielleicht ein bisschen was zu essen bekommen. Und dann auch eine Waffe irgendwie in die Hand gedrückt bekommen. Und ja, das ist so ein Kreislauf, wo wir halt auch einfach sehen, dass Jesus und auch die Bibel die Antwort darauf ist, dass gesunde Familien, gesunde Gemeinden da auch entgegenwirken können.
0: Wir haben zum Beispiel ein Kind, da hat die Mutter versucht, sie oder sie in einen Voodoo-Tempel gebracht. Sie versucht dort im Voodoo zu weihen. Da kann sie sich bis heute dran erinnern. Dann hat die Oma sie gerettet. Die Mutter ist selber eine Prostituierte. Und das sind Umstände. Ja, sie haben einen Elternteil, aber das sind keine Umstände, wo man ein Kind leben lässt. Und dann durch die Oma kam sie dann damals zu uns. Oder wir haben ein Kind, da ist die Mutter, die war bekannt dafür in der Gegend, weil sie auf der Straße gelebt hat. Und dann ist sie irgendwann mal geflüchtet, hat das Kind auf den Treppen eines Krankenhauses hingelegt. Und da hat man uns dann damals, da waren wir noch selber nicht vor Ort, hat man damals angerufen und gesagt, ey, seid doch ein Kinderheim, wollt ihr dieses Kind aufnehmen? Also,
1: Und ihr habt jetzt quasi eine feste Größe und es kommen nicht immer neue Kinder dazu, sondern das sind die, um die ihr euch kümmert.
2: ja, genau. Wir haben vor ein paar Jahren schon gesagt, dass wir aktuell keine weiteren Kinder aufnehmen können, weil wir das einfach nicht schaffen. Also die Situation ist halt einfach in Haiti so herausfordernd und es war jetzt schon alleine schwierig, ein Haus zu finden, wo man mit knapp 20 Leuten jetzt was mieten kann, wo wir dann das Gelände verlassen mussten. Deswegen haben wir gesagt, aktuell können wir einfach keine weiteren Kinder aufnehmen, aber wir wissen halt auch nicht, was in Zukunft sein wird. Also wenn sich das jetzt irgendwie alles stabilisieren sollte und man da gute Strukturen aufbauen kann, vielleicht auch noch weitere Mitarbeiter findet oder so, dass man das dann wieder anders handeln kann. Aber so wie das aktuell ist, wären wir nicht in der Lage, uns noch um weitere Kinder zu kümmern, ja.
1: Ja, das ist auch gut, dass man das für sich weiß. Nicht, dass man dann überflutet wird und selber kaputt geht oder
0: Ja,
1: so. Das ist
0: ja.
1: ja auch wichtig.
0: Er hat gerade von 20 Leuten geredet, weil wir unsere Nanny mitgenommen haben in den Süden. Weil sie ist seit Beginn des Projektes, also schon über knapp 15 Jahre, ist sie schon Nanny im Kinderheim. Und als wir dann in den Süden umgezogen sind, ist sie erstmal nicht mitgekommen, weil sie sagte, ich habe meine Kinder, die gehen hier zur Schule. Aber es gibt halt so viele Opfer durch diese Ganggewalt. Bei ihr war das dann auch so. Sie musste, die Gangs sind in die Nachbarschaft eingedrungen. Die haben als Familie auch schlimme Sachen gesehen. Und dann sind sie auch in den Süden geflohen und dann ist sie bei uns mit untergekommen. Das ist auch total der Segen, weil die Kinder sie ja von klein auf kennen. Sie ist wie eine Ersatzmutter für sie. Für uns ist es auch, wenn wir in Deutschland sind, haben wir diese Nanny dort und sie spricht Kreol mit den Kindern. Wir sprechen zwar auch Kreol, das ist ein Mix aus der französischen Sprache und der haitianischen Ursprache. Und unsere Kinder haben durch sie und durch die Kinder auch Kreol sprechen gelernt. Also unsere Kinder sprechen drei Sprachen, auch mit Englisch noch. Und das ist so, wir leben wie auch, kann man sagen, WG zusammen, große, große Familie. Deswegen reden wir, wenn wir reden von 20 Leuten, dann sind es wir, die Kinder und die Nanny mit ihren drei Kindern.
1: Mögt ihr mal was auf Kreolisch sagen? Jesus liebt dich oder so?
0: Jesus remeu. Wow. Jesus liebt dich.
1: Wie lange habt ihr so gebraucht, um das zu lernen? Also die Sprache an sich?
2: An sich würde ich sagen, es ist eine einfache Sprache. Weil
0: hat
2: man,
0: wenig Grammatik.
2: Genau, und man, weil man es auch so liest, wie man es schreibt. Das ist ja im Französischen dann doch ein bisschen anders, dass man sehr häufig Wörter anders liest, als sie eigentlich ausgeschrieben sind. Mhm. Ja, das ist so, die Alltagssachen, es ist uns am Anfang schwer gefallen, weil wir mit Mitarbeitern Englisch gesprochen haben. Und dann hat sich das irgendwie so eingebürgert. Und wir haben dann irgendwann gesagt, okay, das ist eigentlich für uns kontraproduktiv, weil wir dann auf den Straßen nicht so zurechtkommen. Und dann haben wir irgendwann gesagt, wir möchten gerne, dass wir im Kinderheim einfach Kreol dann auch sprechen und mit den Mitarbeitern. Und dann hat man so die Alltagssachen relativ schnell gelernt. Und ja, jetzt mit der Gemeinde ist das halt, wir waren auch immer in einem englischen Gottesdienst vorher. Jetzt dadurch, dass wir in den Kreol-Gottesdienst gehen, muss man das dann halt auch nochmal ein bisschen vertiefen. Und aber das klappt, glaube ich, schon sehr gut, ja.
1: Also, dass ihr dann Stück für Stück immer mehr dann so gelernt habt.
0: Ja, das ist total interessant, so im Alltag zu sehen. Das heißt, diese drei Sprachen, Deutsch, Englisch und Kreol, da mischt sich das alles im Alltag durch. Unsere haitianischen Kinder sprechen auch Deutsch, weil man mit denen damals auch, ja, das waren Kinder, Babys. Und dann haben die Missionare damals auch Deutsch mit denen geredet,
2: ja,
0: und
2: hauptsächlich,
0: Englisch.
2: Ja, hauptsächlich kam das durch Kinder, die selber in Haiti waren. Also es gab ja eine Missionarsfamilie damals, die mit ihren Kindern dort gewesen ist und wir jetzt mit unseren drei Kindern und dadurch ist es, glaube ich, am meisten gekommen, dass die Kinder untereinander das Englische und das Deutsche und auch das Kreol sich gegenseitig mehr oder weniger beigebracht haben.
0: Es gibt Kinder, die einen können besser Deutsch als die anderen, die einen sprechen nicht, sondern verstehen nur und die anderen, die sind auch so mit Leichtigkeit, dass die Deutsch sprechen. Grammatik ist natürlich, die sagen immer, es ist ja Katastrophe im Deutschen, die Grammatik.
1: Der, die das.
0: Aber ja, das ist immer schon sehr interessant und spannend anzusehen.
1: Aber da habt ihr keine Geheimsprache, ne? Wenn ihr so Geschenke
0: doch, doch, tatsächlich sind wir beide auf Russisch umgestiegen.
1: Ah, okay.
0: Ja, er ist damit eigentlich gar nicht aufgewachsen, aber ich weiß nicht, wieso er Russisch kann. Und wir haben gesagt, so viel Russisch haben wir im Leben noch nicht gesprochen, wie wir das dort tun. Und wir sprechen beide miteinander Russisch und gar nicht wenig, ne? Weil ja, Deutsch kannst du nicht, die Kinder verstehen das.
1: Wow, heftig, ihr seid echt mehrsprachig unterwegs. Ja. Genau, ihr habt uns gerade mitgenommen so ein bisschen in die Herausforderungen vor Ort, aber es ist ja nicht nur vor Ort an sich herausfordernd, sondern auch immer wieder das Reisen hin und her, wenn ihr von Deutschland dahin und dann ist auch noch der Flughafen gesperrt und so weiter. Was habt ihr da so für Strapazen beim Reisen?
2: Ja, aktuell ist es halt so, dass wir, also Haiti und die Dominikanische Republik teilen sich eine Insel und aktuell ist es so, dass wir in die Dominikanische Republik fliegen und dann ein Stück mit dem Bus fahren, dann mit dem Auto bis an die Grenze, dann überqueren wir die Grenze mit so einem Dreirad-Motorrad, um dann in ein Boot zu steigen und dann bis, ja, fast in den Ort zu mit dem Boot zu fahren, wo wir dann jetzt im Süden leben. Das ist so unsere Anreise und das ist so mehrtägig, also man braucht so, ja, 2 Tage, manchmal vielleicht sogar 3 Tage, bis man dann so die ganze Strecke gemacht hat. Und
0: also die Bootsfahrt selber, als wir das erste Mal gemacht haben, als wir von Haiti nach Deutschland sind, dann hieß es so, ja, es gibt dort einen Weg, da muss man nicht durch Gänggebiet, dann fährt man da mit einem Boot. So, okay, Boot hört sich jetzt nicht an wie Schiff. Schiff würde für mich sich etwas sicherer anhören. Ja, und dann steigst du auch in so einem Fischerbötchen rein. Und in Haiti gibt's ja kein TÜV, also ich traue der Qualität dort nicht unbedingt. Aber der Captain schien sehr zuverlässig zu sein und wusste scheinbar auch, was er tut. Aber es war an dem Tag sehr wellig. Und dann fährst du dort und du guckst immer nur, das ist wirklich so ein Gehopse gewesen. Und du guckst immer nur so, hast du alle Kinder irgendwie im Griff, dass die dir nicht über Bord gehen? Und ich weiß noch in dem Moment, ich war so unruhig und dachte, wie soll ich das? Man hatte mir gesagt, das geht 4 Stunden, die Fahrt. Wie soll ich das 4 Stunden aushalten mit dieser innerlichen Panik? Also so wirklich auf 180, fliegt hier gleich einer rüber? Wird das Boot das überhaupt aushalten? Ist die Küste nah genug? Würde ich das noch schaffen, an die Küste zu schwimmen, wenn was passieren würde? Und dann habe ich einfach, mir kamen die Tränen und ich sag, Herr, ich drehe hier durch, du musst mir jetzt die Ruhe geben. Und dann, ich weiß nicht noch, wie damals, da ist mir so ein Friede ins Herz gezogen, so dieses, es wird schon gut werden. Und ja, dann haben wir diesen Weg gemacht und dann fragte ich so, ja, jetzt haben wir Hälfte geschafft, ne? Wir hatten so einen Guide noch dabei, der so, nee, die Fahrt ist nur 2 Stunden mit was. Und ich denke so, Herr, ich bin von 4 Stunden ausgegangen und das sind nur 2 mit was. Ja, und dann waren wir auch da an der Grenze, haben die Grenze überquert. Und dann hatten wir gehört, es gibt noch eine Alternativroute über die Berge. Das ist so Niemandsland und unbefestigte Straßen für 140 Kilometer, 9 Stunden Autofahrt. Also du fährst da durchschnittlich, weiß nicht, ich bin schlecht in sowas, 10 km/h. Ja, ungefähr kommt das hin. Dann dachte ich so, alles besser als das Boot. Ja, dann sind wir die, haben wir den Weg dann später zurück nach dem Heimataufenthalt über die Berge gemacht. Und dann dachte ich, ist ja genauso schlimm. Ich habe jetzt die Wahl, Pest oder Cholera, Boot oder Auto. Und dann, als wir dann das zweite Mal die Route über mit dem Boot gemacht haben, dann war das Meer ruhig. Die Kinder sind eingeschlafen, weil das so ein sanftes Schaukeln war. Ich habe sogar geschlafen. Und dann denkst du so an die Situation mit Jesus auf dem Boot, ne? Da ist so, boah, Herr, du bist einfach gut, ne? Du hast mir wirklich die Angst vor diesem Boot genommen. Mhm. Und jetzt ist es so, ja, das ist lästig, so weit immer zu fahren, aber das ist, man hat nicht mal Angst, diese Fahrt zu machen, ne?
1: Könnt ihr da dann überhaupt noch Koffer oder so mitnehmen?
0: Ja. Ich sage mir jedes Mal, ich tue mir das nicht wieder an, mit so viel Koffern zu reisen, weil du auf dem Boot dann immer, aber wir sind immer, wir dürfen 10 Koffer mitnehmen. Oh. Letztes Mal haben wir sogar 11 Koffer mitgenommen. Ja. Weil du kommst dahin, du hast da so, in dem Land kannst du so wenig kaufen. Wenn du was kaufen kannst, ist das so teuer. Dann bist du in Deutschland und denkst, das will ich nur, diesmal wird's nicht so stressig sein. Ich nehme wieder alles mit, ne? Und dann bist du immer nur so, sind alle Kinder da? Meine 3 Kinder, habe ich alle Koffer? Hoffentlich klaut mir keiner zum Beispiel dort. Dort am Ufer, wo wir dann ins Boot einsteigen oder aussteigen, das ist immer so ein Trubel und dann kommen die angelaufen, wollen dir helfen, die Koffer zu tragen. Das ist dann immer so eine Stresssituation, da nehme ich mir immer wieder vor, ich werde nicht mehr mit so viel Koffer reisen. Ja, was bringt mir mein Geschwätz von gestern, ne?
2: Ja, wir fahren immer nach Haiti mit vielen Koffern und zurück. Dann stapeln wir die eigentlich immer alle ineinander rein, so dass wir dann
0: nur mit 3, 4 Koffern
2: zurückreisen, dann.
0: Und wir müssen ja auch immer Schulmaterialien mitnehmen. Ich unterrichte meine Kinder dort ja selber. Und dann hast du immer so 40 Kilo Schulmaterialien, wenn ein neues Schuljahr beginnt. Die müssen ja auch irgendwo untergebracht werden, ne?
1: Ganz wichtig, ja. Und dann noch ein paar so Leckereien von Deutschland.
0: Genau.
1: Auch wichtig. Ja, schön. Jetzt hast du die Kinder schon angesprochen. Wie machen die das Ganze denn mit? Manche wollen vielleicht wollen eure Kinder ja auch nicht nach Haiti, wenn die hier die Freunde haben. Also wie ist das in eurer konkreten Situation?
2: Also bisher machen die das noch sehr gut mit. Ich meine, gut, das ist, glaube ich, auch ein Stück weit altersabhängig. Ich glaube, so je mehr man so zum Teenageralter kommt, umso herausfordernder wird das, glaube ich, auch werden. Aber das Leben dort mit den Kindern ist eigentlich so, ich würde sagen, eine schöne Kindheit für auch für unsere Kinder. Also die genießen das richtig. Man ist draußen, man spielt viel und das ist schon schön. Und ich glaube auch, dass die Kinder diese ganzen Umstände im Land ein Stück weit mehr ausblenden oder gar nicht präsent haben, so wie wir, die da Verantwortung für tragen. Und deswegen ist das für die ziemlich schön. Und wir sind eigentlich auch jedes Jahr einmal in Deutschland, wo wir dann auch versuchen, dass wir Familienurlaube oder sowas in die Zeit zu legen und dass die hier auch den Anschluss halten, dass sie mit zur Kinderfreizeit können und solche Sachen. Also ich würde sagen, dass wir das aktuell sehr gut hinbekommen, dass man diese beiden Welten so ein bisschen balanciert. Ich meine, das ist auch so, wenn man die Kinder fragt, immer da, wo sie gerade sind, da wollen sie eigentlich bleiben. Ja. Also wenn wir in Deutschland sind, dann sagen sie, oh, wir würden gerne hier bleiben. Sind wir in Haiti, sagen die, ja, wir würden gerne hier bleiben. So, das ist halt so dieses, ja, dieser Spagat, in dem die gerade auch leben. Mhm. Genau.
0: Ja, und letztes Mal sagte meine Martha auch, oh, warum fahren wir jetzt wieder nach Deutschland? Wenn wir dann jetzt fahren, dann will ich aber alle Kinder mitnehmen. Also für die sind das wirklich wie Geschwister und die lieben sich wie Geschwister, die streiten sich wie Geschwister und das ist für die ein wirklich schönes Leben, so wie wir das von außen betrachten, weil das wirklich wie Kindergarten, Kinderfreizeiten die ganze Woche ist, ne? Aber man muss halt schauen, wenn sie größer werden und sagen, boah, Mama und Papa, wir mögen euch zwar, aber jetzt wollen wir auch eigene Freunde haben, mit denen wir auch mal rausgehen können, was machen können. Dann müssen wir halt neu bewerten, wie geht für uns das dann weiter, ne? Mhm.
2: Aber in der Zeit kann man halt auch versuchen, so es denen dort schön machen oder auch hier schön machen, wo wir dann gerade sind. Es gibt ja dort auch Möglichkeiten und dass man guckt, dass sie dort einfach auch eine gute Kindheit haben.
1: Mhm. Wo würdet ihr selbst euch denn so in, sagen wir mal, 5 oder 10 Jahren sehen?
2: Ja, wir haben in Haiti einfach gemerkt, dass es sehr, sehr schwierig ist, in die Zukunft zu planen. Ja. Also wir mussten 2x Hals über Kopf das Land verlassen, weil die Lage sich so stark zugespitzt hatte und es von der deutschen Botschaft eine Aufforderung gab, das Land zu verlassen. Und das ist sehr unkalkulierbar. Und wir haben für uns immer gesagt, solange wie wir den Ruf verspüren, dass Gott uns dort gebrauchen will, wollen wir den Dienst machen. Wie viele Jahre das noch sein wird, das weiß, glaube ich, nur Gott. Aber es ist auch schon so, dass wir das gerne machen. Also die Arbeit trotz der ganzen Umstände und auch der Herausforderungen, die man da hat, würde ich schon, gerade auch für mich, würde ich sagen, dass ich da am richtigen Platz einfach bin.
1: Mhm. Wo habt ihr jeweils so ein Herzenserlebnis gehabt in eurer Haiti-Zeit? Also irgendwo, wo ihr Gottes Handeln vielleicht auch besonders gespürt habt oder so.
2: Ja, für mich habe ich das einfach gemerkt, dass wir mehrmals so eine Situation haben, wo wir mit dem Rücken zur Wand standen und wo man konnte nichts mehr selber machen und wo Gott einfach eingegriffen hat. Man muss aber auch sagen, dass gerade jetzt die letzten paar Monate eine sehr, sehr herausfordernde Zeit für uns gewesen sind, weil einige Sachen nicht so gelaufen sind, wie wir das uns gerne gewünscht hätten und wo man dann auch Gott fragt, wieso. Wir haben zum Beispiel 2 Autos, die wir bekommen haben, die im Hafen stehen, die seit fast einem Jahr nicht vom Zoll freigegeben werden. Und ja, das ist dann manchmal so herausfordernd, wo man sich dann aber trotzdem dazu entscheiden muss und sagen muss, okay, Gott ist trotzdem gut und er hat einen Plan damit. Und aktuell wissen wir nicht, wieso das genau so gekommen ist, weil vorher haben sich so viele, so wie Zahnräder ineinander gegriffen, dass das überhaupt möglich war, dass wir die Autos bekommen konnten und so weiter. Und jetzt so am letzten Punkt hakt das jetzt irgendwie. Das war so, oder ist auch für mich so ein bisschen herausfordernd, weil wir auf die Autos ziemlich angewiesen sind. Wir kein vernünftiges Transportmittel aktuell haben. Aber das sind dann so diese Herausforderungen, die man dann so bewältigen muss und wo wir aber trotzdem auch immer wieder sehen dürfen, dass Gott in der Vergangenheit durchgetragen hat und wir auch einfach darauf vertrauen wollen, dass er das auch jetzt, auch bei den Autos auch gut machen wird.
0: Ja. Ja, ich hatte das im letzten Jahr besonders so ein Struggle. Man macht ja auch Pläne und hat Visionen. Wie können wir das weiterentwickeln? Wir wollen mehr in die Nachbarschaft reinarbeiten, mehr Menschen erreichen. Und durch dieses ganze Hin und Her war das so, ich bin jetzt gerade in Anführungsstrichen nur eine Ersatzmutter für die Kinder. Aber wie wollen wir das Projekt überhaupt weiterentwickeln? Wie wollen wir mehr Menschen erreichen? Und dann auch so der Punkt, Herr, wir sind hier, gib uns was, wo wir mit reinarbeiten können. Und dann hat der Herr mich wirklich an den Punkt gebracht, wo er gesagt hat, Moni, kannst du eigentlich damit leben, dass du niemals die Frucht deiner Saat sehen wirst? Kannst du damit leben, dass du nur die, in Anführungsstrichen, die Mutter dieser Kinder bist, die großziehst und die gehen dann so wie mit unserer Ältesten jetzt, die fangen an, selbstständig zu werden, man entlässt sie. Kannst du damit leben oder willst du wirklich sehen, was ist aus eurer Arbeit geworden? Und dann ist mir auch beim Bibellesen aus 5. Mose 10, glaube ich, ist das, es ist dir gesagt, Israel, was der Herr von dir will. Du sollst den Herrn ehren und ihn lieben. Das ist deine Aufgabe. Und ich so, Herr, eigentlich, das ist meine Aufgabe, die du mir gegeben hast, für diese Kinder hier sein. Aber das ist, ich glaube, wenn man auch so ein Zahlenmensch ist, dann will man schwarz auf weiß stehen haben. Dann will man einen Rückblick machen. Dann will man in die Zukunft planen. Wo geht es weiter? Aber du kannst ein Seelenheil nicht an Zahlen messen. Und auch dieses, ich kann auch die Kinder, wenn du hast natürlich dort auch Kinder, die sich entwickeln, wo wir als Eltern sagen, das ist jetzt nicht unbedingt ein Weg, mit dem wir so zufrieden sind, wo wir sagen, Herr, veränder du die Herzen. Und dann auch zu wissen, ich kann diese Kinder nicht bekehren. Ich kann meine eigene nicht. Meine Eltern konnten mich nicht bekehren, sondern der Herr muss das. Und meine Aufgabe ist, für diese Kinder zu beten und das Beste tun, jeden Tag.
2: Ich glaube, das, was auch herausfordernd war, war dieses so in den Seilen hängen, weil vorher hatten wir unser eigenes Gelände. Wir haben dort Programme mit den Kindern gemacht, mit den Kindern aus der Nachbarschaft. Und wir haben uns auch in den letzten 2 Jahren oder 1,5 Jahren eher so gefragt, okay, wie soll das weitergehen? Weil wir eigentlich gedacht haben, okay, wir fliegen kurz in den Süden und können dann aber irgendwann wieder zurück. Aber diese Option ist eigentlich ja so gut wie weg. Und wir haben dann gedacht, okay, wie soll das weitergehen? Also und da waren wir in so einem Prozess, wo wir einfach für gebetet haben und wo wir jetzt auch sehen dürfen, wo Gott uns da jetzt einfach eine Tür gerade geöffnet hat, wo wir eine bestehende Arbeit übernehmen können oder mit einsteigen können und für uns dort nochmal vielleicht ein neues Zuhause aufbauen dürfen. Und ja, wo man dann so dieses nicht einfach so in den Seilen hängen und ich weiß, okay, wie geht es jetzt weiter? Wir haben 1 Jahr in einem Mietshaus gelebt und dann sind wir umgezogen. Jetzt leben wir 1 Jahr schon fast in dem neuen Mietshaus. Und ja, aber jetzt hat Gott so wie gefühlt eine Tür geöffnet, wo wir sehen dürfen, wo es vielleicht in die Zukunft hingeht, dass wir da nochmal was Neues starten dürfen im Süden und auch, dass die Arbeit dadurch wachsen wird. Also, dass wir ein weiteres Waisenheim dazu bekommen, eine weitere Schule. Und ja, da sind wir schon gespannt drauf.
1: Ja, wir auch. Vielleicht gibt es ja irgendwann ein Update von dem Ganzen. Wo würdet ihr trotzdem sagen, habt ihr aktuell noch so viele offene Fragen an Gott vielleicht? Oder ja, weitere Herausforderungen?
0: Ich persönlich, ich stehe voll in dem Zwiespalt zwischen, in Haiti ist alles schwer. Weil schwer im Sinne von Behörden arbeiten nicht. Infrastruktur lässt vieles nicht zu, Korruption und jetzt sind wir Anfang des Jahres voller Euphorie gewesen, wir würden mit in dieses Projekt, das von Amerikanern gestartet wurde, mit einsteigen und wie kann das alles aussehen und dann hast du natürlich bürokratische Schwierigkeiten und dann sitzt du da und denkst dir, Herr, ist das vielleicht der Teufel, der versucht mit allen Mitteln was Neues zu blockieren, wo wir sagen müssen, jetzt sind wir noch mutiger, wir beten noch mehr, wir gehen jetzt voran, wir machen weiter. Oder ist es vielleicht eine Tür, die der Herr schließt? Und dann hast du wieder, dann öffnet sich da eine Tür, dann schließt sich da eine Tür. Und dann ist man immer wieder, wo man sich fokussieren muss und sagen muss, Herr, du musst uns zeigen, wie es weitergeht. Du musst helfen, Entscheidungen zu treffen und immer wieder so dazwischen zu stehen. Das ist für mich persönlich schon schwierig, weil ich eher so der schissige Mensch auch bin und lieber immer einen Schritt zurück mache. Und er ist so, dann er ist immer so, das versuchen wir jetzt und es gibt nichts, was es nicht geht. Und
2: ja, ich glaube, das Schwierige ist auch halt die Gesamtsituation, dass man heute eine Entscheidung trifft, wo man ja auch vielleicht fest glaubt, dass es die richtige ist oder für den Moment auch weiß, es kann morgen aber ganz anders aussehen durch diese Instabilität, die im Land vorherrscht. Und das ist schon so, wo man ja dadurch, dass wir als Verantwortliche da sind, ja, dass die Verantwortung dafür trägt. Und das ist manchmal nicht so einfach, wo man dann halt ja die Führung von Gott braucht. Und manchmal wünschte man sich vielleicht, dass das mehr so wie so ein Navi ist, so jetzt hier links abbiegen und dann da rechts. Aber manchmal ist es nicht so eindeutig und dann muss man vielleicht Sachen wagen oder auch nicht wagen und dann gucken, was wie entwickelt sich das, was kommt daraus, was entsteht daraus. Und ja, das ist manchmal nicht so einfach. Ja, und
0: für uns ist es auch super wichtig, wenn wir dort Entscheidungen treffen, die auch Geldentscheidungen sind, das sind ja Spendengelder, die wir dort verwalten. Wir haben ja Patenschaften, wo Menschen für die Kinder spenden, auch fürs ganze Projekt spenden. Für uns ist es super wichtig, dass wir verantwortungsvoll mit dem Geld umgehen, dass wir im Sinne der Missionsgesellschaft auch arbeiten, To All Nation. Da ist ein enger Draht mit denen und die vertrauen uns auch. Aber für uns zwei, die aus der Bank kommen, wir sagen, das Geld muss weise eingesetzt werden. Und deswegen ist es für uns auch immer noch so, okay, wir wollen wirklich gute Entscheidungen treffen, aber
1: ja, und oft denke ich auch, dass Gott einen auch manchmal so ein bisschen in der Luft hängen lässt, damit wir die Verbindung zu ihm suchen, ne? Ja. Und immer wieder zu ihm kommen, weil manchmal vergessen wir das, wenn wir nicht sowas Akutes haben, wo wir die ganze Zeit auch so abhängig von ihm sind, ne?
0: Voll.
1: Ja, genau. Und du hast auch gerade, Moni, die Entscheidung erwähnt. Und da ist es ja immer wieder spannend. Also gerade vielleicht auch für junge Leute, wenn jetzt Berufswahl ansteht, Partnerwahl oder sonst etwas. Wie treffe ich Entscheidungen? Und ihr habt schon ein bisschen uns immer wieder so auch einblicken lassen und auch, dass man einfach Schritte geht und Gott öffnet Türen oder schließt. Vielleicht habt ihr auch noch konkret Beispiele aus eurem Leben, wie ihr Entscheidungen trefft.
2: Also ich glaube, es gibt Situationen, wo wir ganz genau wussten, okay, das will Gott jetzt so? Also zum Beispiel das mit, dass wir nach Haiti gehen, dass das da dran war. Aber es gibt auch andere Sachen, wo wir das, glaube ich, einfach ausdiskutieren. Also wo ich dann eine andere Ansicht habe und als Moni und wo wir dann manchmal auch über Wochen das diskutieren und dann irgendwie kommt man dann zu einem Entschluss. Das ist manchmal nicht so einfach und manchmal sieht man das vielleicht auch komplett anders, aber ich glaube, dass Gott das dann am Ende doch so führt, dass wir dann zusammen diese Entscheidung treffen können. Ich glaube, ich würde schon sagen, dass wir eigentlich alles zusammen entscheiden. Ja.
0: Mir fällt zu deiner Frage ein, wir standen ja irgendwann mal an dem Punkt, sollen wir jetzt das Kinderheim verlassen und in den Süden umziehen? Und ich hatte diese Unruhe, hatte ich ja vorhin schon erzählt. Und dann sprechen wir miteinander und sagt er, boah, ich habe diese Unruhe noch gar nicht so. Und dann aber lass uns dafür beten. Wir hatten damals noch eine Lernhelferin mit dabei und haben darüber gesprochen. Und dann hatte jeder so auch in seiner stillen Zeit drum gebetet und Bibel gelesen. Und dann nach ein paar Tagen sprechen wir darüber und er hatte da Kontakt mit unserem Gemeindeleiter. Der Gemeindeleiter sagt, boah, ich hatte das irgendwie so auf dem Herzen und einen Bibelvers gelesen. Es war irgendwie, flieht in die Berge. Sagt er, das will ich dir nur sagen. Wow. Und wir so, und da wo wir jetzt sind, das ist in den Bergen oder hinter den Bergen. Und ich hatte in meiner schönen Zeit einen Bibelvers, der so rausstach, und du wirst mit dem Leben davonkommen. Da war für mich so, ja, danke Herr, dass du mir zusagst, dass ich am Leben bleibe, aber wo? Wo soll ich hin? Wo sollen wir hin? Und irgendwann mal waren wir auch beide so dieses, nein, wir gehen jetzt. Ne?
2: Wobei ich am Anfang und auch unsere Lernhilfe damals, wir hatten beide so das Gefühl, okay, es ist noch nicht der richtige Zeitpunkt und wären wahrscheinlich auch noch dort geblieben. Aber du hast dann auch einmal gesagt, ja, was wäre denn für mich der richtige Zeitpunkt? Und
0: ich sagte, wann wirst du anfangen, unruhig zu sein oder Angst zu haben? Sag ich, würdest du Angst haben, wenn die Gangs an der Tür klopfen? Sagt er, ja, dann hätte ich Angst. Sag ich, ja, dann ist leider zu spät für mich. Und genau, und dann sind wir ja gegangen. Das war zum Beispiel ein Prozess über, weiß ich nicht, 3 Wochen vielleicht.
2: Ja, und da waren dann auch, also wir hatten dann Austausch mit unserer Gemeindeleitung, aber auch mit unserem Verantwortlichen bei Tour Nation. Und ja, manchmal hat man das dann so, dass man dann so zusammen dann irgendwie die Entscheidung dann trifft oder zumindest in eine Richtung weiß, wo es hingeht, wie man dann eine Entscheidung treffen soll. Ja.
0: Da sind wir dann schon in wirklich großer Absprache. Die hatten uns auch gesagt, ey, es gibt einen Sicherheitstopf, Geld ist da, macht nur. Wir wurden einmal auch mit einem Helikopter rausgeflogen, eine andere Geschichte wird den Rahmen sprengen. Und es ist wirklich situationbedingt und auch deswegen die Zukunftsfrage, auch, ja, wie lange können wir überhaupt da sein? Momentan kommen wir nur ins Land rein, weil wir vor Jahren schon eine Aufenthaltsgenehmigung gemacht haben. Und wir, wenn wir jetzt einreisen, ist es so, dass die deutsche Botschaft in der Domrep uns einen extra Zettel ausfüllt. Also da kommt momentan nicht jeder einfach so rein in das Land. Und das sind so Umstände, wo wir einfach sagen, wir leben im Jetzt. Wir planen jetzt, wann gehen wir zurück? Dann leben wir wieder 7, 8 Monate dort, dann kommt's wieder auf Heimataufenthalt. Wir müssen sagen, das ist schon ein sehr herausforderndes Leben vor Ort und dann ist immer so, okay, wir machen diese Phase, wir kommen nach Deutschland, wir erholen uns, gehen auf Gemeindebesuch und dann bricht die neue Phase an, wenn der Herr will, dann gehen wir wieder für 8, 9 Monate.
2: Aber generell zum Thema Entscheidung würde ich vielleicht noch sagen, dass wir, glaube ich, ruhig Entscheidungen mutig treffen dürfen mit Gott an unserer Seite und ja, dass wir das so auch gerne an die Zuhörer alle weitergeben oder Zuschauer weitergeben wollen, dass man mit Gott an der Seite auch mutig Entscheidungen treffen darf und dass er einen da auch durchführt. Mhm. Ja.
0: Für mich war das einfach auch einmal beruhigend zu wissen, dass Gott hat einen großen Plan in der Menschheitsgeschichte und der wird geschehen, dieser Plan. Und wir haben einen freien Willen, wir dürfen Entscheidungen treffen und selbst wenn wir einmal was nicht richtig entscheiden, dann wird Gott am Ende an diesem großen Ziel trotzdem ankommen. Aber wenn wir eine Entscheidung wirklich vor Gott bringen, sagen Gott, ich muss jetzt eine Entscheidung treffen und wir treffen die jetzt gemeinsam so. Mhm. Du kannst Türen schließen, du kannst sie öffnen, du kannst es so machen, wie du es möchtest. Ne?
1: Ja.
0: Und dann, wenn man wirklich mit dieser Offenheit kommt und sagt, ich will das richtig machen, das entscheiden wir jetzt so. Gott kann es immer noch so machen, wie er es möchte.
1: Ja, definitiv, das stimmt. Ja, ich kann das jetzt nicht so ganz stehen lassen, dass du diese Helikoptergeschichte angeteasert hast.
0: Ach so.
1: Und das musst du uns jetzt, glaube ich, doch erzählen.
2: Ja, das war relativ am Anfang, als die Banden angefangen haben, sich da auszubreiten. Und da haben wir, oder da haben die Zufuhr, die Dieselzufuhr ins Land blockiert. Und in Haiti läuft alles über Generatoren. Damals hatten wir noch keine gute Solaranlage, dass wir da unabhängig vom Strom waren. Und es gab auch nicht die Möglichkeit, also Internet, wir haben das von den lokalen Anbietern genutzt und auch deren Sendemäste, die haben liefen auch über die Generatoren. Und da war halt einfach die Gefahr, dass die ganze Kommunikation nach außen zusammenbricht. Und dann hat Tual Nation damals gesagt, wir sollen das Land vorerst verlassen, weil auch kurz vorher 17 Missionare entführt wurden, die dann aber freigekommen sind, genau. Und das war so der Zusammenhang. Und weil es da keinen Weg zum Flughafen gab, sind wir dann mit dem Helikopter zu einem Flughafen geflogen und dann so außer Landes erstmal gekommen.
1: Waren das dann auch Missionare, die euch abgeholt haben quasi oder irgendwelche?
2: Das ist
0: eine private Gesellschaft gewesen, genau. Und dann war auch der Punkt, ey, fliegen wir jetzt mit einem Helikopter? Hat irgendwie über 2000 Euro gekostet. Und dann so, ja, sagte Tool Nation, euer Leben ist wichtiger als Geld in dem Sinne, in Anführungsstrichen. Und dann hatte sich auch jemand aus unserer Gemeinde gemeldet und hat gesagt, was hat das gekostet?
1: Boah.
0: Das ist bezahlt, ne?
1: Was für ein Segen.
0: Ja, und das ist wirklich, das merken wir immer wieder. Gott schickt wirklich Menschen.
1: Mhm. Oh, stark, so ein Zeugnis zu hören. Jetzt könnt ihr gerne noch mal so ein Highlight aus dem letzten Jahr mit uns teilen. Wir kommen schon langsam so zum Ende, aber wir wollen mit was Gutem enden.
0: Ja.
2: Ich glaube, für mich so das Highlight ist, dass Gott da gerade einfach eine neue Tür öffnet, wo wir noch nicht genau wissen, wie das sich alles genau kommen wird, wo wir gerade immer noch dran am Arbeiten sind im Hintergrund, aber das... Ich habe immer so für mich so ein bisschen so diesen Vergleich, das ist natürlich meilenweit entfernt von Hiob, aber so ein bisschen, wir haben damals da alles verloren und Gott schenkt uns hier gerade eine neue Möglichkeit. Und ja, das ist für mich so einfach richtig schön so zu sehen und ich bin schon gespannt, wie Gott das führen wird. Und ich hoffe natürlich, dass das alles so klappt, aber ja, das werden wir dann in den nächsten Monaten auf jeden Fall sehen.
0: Ich auf diese Frage, ja...
1: Ich kann auch Urlaub sein.
0: Ja, wir waren ja dieses Jahr, weil wir gerade in diesem Prozess sind, übernehmen wir das andere Projekt. Das hat ja eine Schule und ein Kinderheim. Und wir sind da haben wir ja schon mal kurz gesprochen, sind ja in Thailand gewesen, haben uns die Projekte dort angeschaut. Und das ist schon für mich ein Highlight gewesen. Zu sehen auch, für mich war es vorher so, Moni, der Herr hat dich dahin gerufen, für diese Kinder da zu sein. Aber mittlerweile sind die Kinder Teenager und wie entwickelt sich das Projekt weiter? Und auch dann so in Thailand zu erleben, der Herr verändert Projekte auch, es kann andere Wege gehen. Und dann redest du mit Missionaren vor Ort und merkst du, ey, die haben genau die gleichen Probleme wie wir. Kinder, die vielleicht sich nicht so entwickeln, wie man sich das wünscht, finanzielle Herausforderungen oder dergleichen, oder dass man an einem Punkt steht und sagt, sind wir eigentlich überhaupt noch die Richtigen hier, sich manchmal von Gott alleine gelassen fühlt. Und ich muss sagen, diese Reise, dieser Austausch und die anderen Kinderheime dort zu sehen, wie sind die aufgebaut und strukturiert, das war schon ein Highlight für mich, ne? Mhm. Weil vorher ist man ja so in seiner Welt und denkt so ist Mission, wie man das jetzt lebt. Und zu sehen, Mission kann auch anders sein, ne? Mhm.
1: Ja, das sind wir alle sehr, sehr gespannt, wie sich es dann weiterentwickelt bei euch. Und ihr dürft gerne an der Stelle auch Gebetsanliegen mit uns teilen. Also wofür dürfen die Zuhörer beten? Einiges ist bestimmt schon durchgeklungen, aber vielleicht, dass ihr das nochmal so auf den Punkt bringt. Vielleicht auch noch was Neues dazu.
2: Mhm. Genau, also ich glaube, so zwei Gebetsanliegen, die wir gerne weitergeben möchten, ist einmal für die Autos, die immer noch festhängen, dass wir da jetzt endlich diese Freigabe vom Zoll bekommen können. Und das zweite Gebetsanliegen wäre das neue Projekt, wo wir gerade da in den Startlöchern stehen, da jetzt nochmal neu zu starten, dass ja Gott uns da einfach zeigt, wie und was dran ist und dass er auch einfach dann das, was dafür benötigt wird, die Finanzen und auch die Patenschaften, die für das Projekt benötigt werden, einfach dann auch bereitstellt, dass er versorgt und dass wir das einfach so aus seiner Hand dann auch erleben dürfen, ja.
0: Wir haben auf jeden Fall auch private Gebetsanliegen noch. Du darfst sehr gerne für uns als Familie auch beten, weil wir als Familie immer wieder in der Herausforderung stehen, dass wir unseren eigenen Kindern gerecht werden müssen und den Kindern vor Ort, dass unsere Kinder das auch noch lange gut mitmachen, dieses Leben zwischen zwei Welten. Ich unterrichte meine Kinder selber vor Ort, weil sie dort nicht zur Schule gehen können. Das ist natürlich auch immer wieder herausfordernd, die Rolle zwischen Lehrerin und Mutter, und dass das auch, ja, dann gut läuft, dass unsere Kinder vielleicht irgendwann mal auch einen guten Anschluss in Deutschland finden. Ihr dürft für Sicherheit beten. Ihr habt ja schon gehört, dass die Reisen immer wieder herausfordernd sind, aber auch vor allem für, dass wir immer ganz nah an Gott bleiben, dass wir hören können, was ist dran, und auch darin wachsen können.
1: Sehr, sehr gut. Und ich komme zur allerletzten Frage. Was wollt ihr uns noch mitgeben oder dem Zuhörer? Was ist so euer letztes Wort?
2: Also ich glaube, ich würde einfach einen jeden von uns mitgeben wollen, gerade in einer Zeit, wo ja viel über wie fühle ich mich gesprochen werden, dass man viele Entscheidungen vielleicht auch mit, es muss sich gut anfühlen oder es muss sich richtig anfühlen, einfach mitgeben, dass manchmal hängt man vielleicht irgendwo in einer Sache drinne, wo man gerade nicht versteht, wieso kommt das so, und es fühlt sich vielleicht schwer oder auch nicht richtig an, und dass das dann einfach eine Entscheidung auch ist. Jesus ist trotzdem gut und er meint es trotzdem gut, und manchmal führt er uns vielleicht auch durch eine Durchstrecke hindurch. Ich glaube schon, dass an sich der Dienst auch einem sehr viel Spaß bereiten kann, aber es gibt auch Phasen, wo man vielleicht einfach dranbleiben muss und wo das einfach eine Entscheidung ist. Und ja, das würde ich gerne uns einfach mitgeben, dass wenn jemand vielleicht auch gerade in einer schwierigen Situation ist, dass man einfach dranbleibt und sich auf den Herrn beruft und sagt, Gott ist immer gut und er kommt mit uns ans Ziel, und genau.
0: Ja, mein Learning aus letztem Jahr kann ich gerne weitergeben, dass du dir sagst, ich kann vielleicht nicht in die Mission gehen, meine Umstände sind anders, aber du darfst aus 5. Mose 10 auch sagen, meine Aufgabe ist, den Herrn zu lieben und ihm die Ehre zu bringen, und ich bin mir ganz sicher, dass wir dir zusprechen, dass der Herr dir dann auch zeigen kann, was dran ist. Und wer aber vielleicht Missionsarbeit auch noch erleben möchte, ist, wir machen auch über Instagram, erzählen wir so ein bisschen, wie unser Alltag dort so ist. Und das ist immer wieder schön. Jetzt im Heimataufenthalt haben wir wieder Feedback bekommen. Wir haben das erst einfach mal so aus Spaß gemacht, dass die Leute sagen, wow, das ist richtig interessant, wie Mission auch aussehen kann. Also da könnt ihr gerne auf Instagram auch folgen. Und
1: wir können es auch gerne verlinken.
0: Aha. Mhm. Okay,
1: ja, gerne. Sehr gut. Oder vielleicht auch, wer euch unterstützen möchte, können wir auch gerne von True Nations dann alles verlinken. Da findet man euch dann ja auch direkt. Sehr gut. Ja, schön, dass ihr heute hier seid.
0: Dankeschön. Also danke für die Einladung.
1: Ich habe mich richtig gefreut. Es war so spannend, irgendwie so viele Bereiche. Und man saß immer nur so und dachte, wow, krass, ey, das ist schon sehr mutig auch von euch, dass ihr das macht. Aber auch, ihr habt auch voll gezeigt, dass ihr so in der Abhängigkeit von Gott seid und dass es auch nicht immer leicht ist. Das ist immer beides. Genau, ja, vielen Dank an der Stelle. Genau.
0: Danke auch.
1: Und dir, lieber Zuhörer, da möchte ich auch einfach sagen, ich will dich einladen, bete doch für die beiden. Du hast die Anliegen gerade gehört, kannst sie auch gerne aufschreiben oder so und auch längerfristig noch dran denken. Kannst auch gerne die Arbeit weiter verfolgen, hast du auch gerade mitbekommen. Ja, und dann ganz wichtig natürlich, was die beiden auch gesagt haben, ne, dass du mit Jesus gehst, mutig Entscheidungen triffst und vor allem den Herrn liebst. Bis zum nächsten Mal.
3: Schön, dass du heute dabei warst. 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Wir würden uns da sehr drüber freuen. 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Falls du Fragen und Anregungen, zum Beispiel Themenvorschläge hast, schreib uns gerne. Wir wünschen dir noch eine gesegnete Woche mit den Worten aus Kolosser 3, Vers 17. Und was immer ihr tut, in Wort oder Werk, das tut alles im Namen des Herrn Jesus und dankt Gott dem Vater durch ihn.

0: Es ist 23 Uhr.
1: 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Liebe Zuhörer, ich grüße Sie ganz herzlich zu unserer Themensendung. In der Predigtreihe zum Lukasevangelium spricht Jörg Werdenberg heute über das Thema: Hörst du richtig auf das Evangelium? Wir wünschen Ihnen Gottes Segen beim Zuhören.
2: Liebe Gemeinde, der Predigttext ist aus dem Lukasevangelium, Kapitel 8, die Verse 1 bis 21. Lukasevangelium, Kapitel 8, Verse 1 bis 21. Wer eine Bibel dabei hat, schlag das bitte mit auf. Das Thema der Predigt: Du hast das Evangelium schon gehört. Hörst du auch richtig drauf? Du hast das Evangelium schon gehört. Hörst du auch richtig darauf?

kommt so unter die gnädige Herrschaft Gottes. Die Predigt hat 4 Punkte heute. Der erste Punkt lautet: Der Lauf des Evangeliums ist unwiderstehlich. Jesus und seine Jünger, auch seine Jüngerinnen, breiten es aus. Lukas 8, Verse 1 bis 3 sind das. Also der Lauf des Evangeliums ist unwiderstehlich. Es ist schon mal von Anfang an deutlich, das Evangelium selbst schafft sich seine Hörer. Es wird sie geben, diejenigen, die dem Evangelium zuhören. Und woran liegt das? Am Evangelium selbst. Nicht an der Kunst, es zu präsentieren oder zu verpacken. Lukas 8 von Vers 1. In der nun folgenden Zeit zog Jesus von Stadt zu Stadt und von Dorf zu Dorf. Überall verkündete er die gute Nachricht von der Herrschaft Gottes. Dabei begleiteten ihn die 12. Im Lukas-Evangelium ist es so, bevor Jesus sich auf die Reise nach Jerusalem macht, von Kapitel 9 an wird das berichtet, da ist er in Galiläa unterwegs. Er geht von Stadt zu Stadt und was macht er? Was ist der Hauptinhalt seiner Tätigkeit? Er verkündet das Evangelium. Und Lukas fasst den Inhalt des Evangeliums an dieser Stelle wieder kurz zusammen. Jesus hat das Evangelium von der Herrschaft Gottes verkündet. Das heißt, derjenige, der dem Evangelium glaubt, der kommt unter Gottes Herrschaft, und zwar unter seine gnädige Herrschaft. Da sind ihm seine Sünden vergeben und er bekommt ein neues Leben. Das ist Inhalt dieses Lebens unter der Herrschaft Gottes. Und damit ist Jesus erst einmal vor allen Dingen beschäftigt. Seine Jünger sind damit noch nicht beauftragt. Das kommt erst ein Kapitel später. Seine Jünger, die ziehen einfach mit Jesus und hören sich das an und gucken sich das ab, wie Jesus das macht. Sie selbst werden von Jesus unterwiesen und sie lernen schon mal bei Jesus, wie das aussieht, anderen Menschen das Evangelium zu verkünden. Deswegen dieser Hinweis von Lukas, die 12 Jünger begleiteten Jesus. Aber nicht nur die, auch einige Frauen, Vers 2, die er von bösen Geistern befreit und von Krankheiten geheilt hatte. Es waren Maria aus Magdala, aus der er 7 böse Geister ausgetrieben hatte, Johanna, die Frau von Chuzas, eines Beamten des Herodes, sowie Susanna. Dazu kamen noch viele andere Frauen. Sie alle dienten Jesus und seinen Jüngern mit dem, was sie besaßen. Unmittelbar vorher, in Kapitel 7, da hat Lukas geschildert, wie eine Sünderin zu Jesus gekommen ist, als er bei Pharisäern zu Tisch lag. Und diese Sünderin wollte Jesus ihre Dankbarkeit zu erkennen geben. Sie hat geweint vor Freude darüber, dass sie bei Jesus Vergebung der Sünden bekommen hat. Und daran knüpft Lukas jetzt an und beschreibt etwas Außergewöhnliches. Jesus, der läuft ja wie so ein Schriftgelehrter durch die Lande. Er ähnelt darin anderen Schriftgelehrten, die auch Jünger um sich geschart haben und von Dorf zu Dorf gezogen sind, um die Tora auszulegen. Jesus, der hat Frauen um sich geschart. Und das war damals unüblich, dass ein Schriftgelehrter bei sich Frauen im Tross hat. Üblich war, dass er nur Männer um sich schart. Tja, und dass Lukas das auch noch berichtet und das

Die Bedeutung von Frauen wird dann auch in den Auferstehungsberichten noch einmal deutlich gemacht. Da werden auch Erwartungen der damaligen Zeit, ich sag mal, gegen den Strich gebürstet. Da sind es Frauen, die die ersten Augenzeugen der Auferstehung von Jesus sind. Also das eigentlich ruht, menschlich gesehen, das Zeugnis vom Auferstandenen auch auf dem Zeugnis von Frauen. Das war auch damals gar nicht, also vor Gericht zum Beispiel, zu der damaligen Zeit galt das Zeugnis von Frauen nicht. Also diese Regelung, 2 oder 3 Zeugen, hieß eigentlich 2 oder 3 Männer. Und hier macht Jesus schon deutlich, auch für die Zukunft, und dann ist es vor allem der Apostel Paulus, der das aufgreift, Frauen haben in der Gemeinde von Jesus eine größere Bedeutung als Frauen im Judentum und in der Synagoge, wenn es darum geht, an der Ausbreitung der Herrschaft Gottes mitzuwirken. Ich weiß, das ist ein strittiges Thema und ich will mich auch nicht zu weit aus dem Fenster lehnen. Es ist jedenfalls Paulus, der im ersten Korintherbrief deutlich macht, eine Ortsgemeinde ist der Leib von Christus. Und in diesem Leib ist es so, dass Gott, der Heilige Geist, die Gaben verteilt, wie er will. Und zwar Gaben, die dem Aufbau der Gemeinde dienen. Und da hat Paulus auch vor Augen, dass Frauen mit berücksichtigt werden. Wenn Paulus dieses Bild von der Gemeinde als Leib von Christus vor Augen hat, dann sind es nicht nur die Männer, die Gaben von Gott empfangen, ebenso auch die Frauen. Und was für Gaben sind das, die Paulus da vor Augen hat? Es sind Gaben, die dem Aufbau der Gemeinde dienen, dadurch, dass das Evangelium verkündet wird in irgendeiner Weise.

0: Nach dem Vorbild von Jesus ist es bis heute so, dass das Evangelium in allen Teilen oder in fast allen Teilen der Welt verkündet wird, in Deutschland, in Brasilien. Warum wird das Evangelium verkündet? Über 2000 Jahre hindurch, weil es unwiderstehlich ist. Das Evangelium ist eine Botschaft, die kann nicht ausgerottet werden, weil Gott sie am Leben erhält. Das Evangelium selbst schafft sich seine Zuhörer. Das Evangelium selbst schafft sich solche Leute, die es verkünden. Also warum fängt einer an, das Evangelium zu verkünden? Weil er davon überwältigt wird, weil er nicht anders kann. Es geht den Verkündigern des Evangeliums regelmäßig so wie Jeremia. Es brennt in ihnen wie Feuer und bahnt sich seinen Weg nach außen. Das macht das Evangelium. Der zweite Punkt. Hör gut zu, wenn's ums Hören als Gabe Gottes geht. Hör gut zu, wenn's ums Hören als Gabe Gottes geht. Da erzählt Jesus ein Gleichnis. Eine große Menschenmenge, Lukas 8, Vers 4, eine große Menschenmenge sammelte sich um Jesus. Aus allen Orten strömten die Leute zu ihm. Also ein großer Zuhörerkreis. Und Jesus weiß, es sind alle möglichen Arten von Leute da. Die haben die unterschiedlichsten Beweggründe, warum sie zu ihm gekommen sind. Da erzählte er ihnen ein Gleichnis. Ein Bauer ging aufs Feld, um zu säen. Als er die Körner ausstreute, fiel ein Teil von ihnen auf den Weg. Dort wurden sie zertreten und von den Vögeln aufgepickt. Andere Körner fielen auf felsigen Boden. Sie gingen auf, vertrockneten dann aber, weil sie nicht genug Feuchtigkeit hatten. Wieder andere Körner fielen mitten in Dorngestrüpp. Das wuchs mit auf und erstickte das Korn. Andere Körner schließlich fielen auf guten Boden, gingen auf und brachten hundertfache Frucht. Jesus schloss mit dem Ausruf, wer Ohren hat, soll gut zuhören. Gleichnis. Ein Gleichnis erzählt Jesus. Und ein Gleichnis, das ist so viel wie eine bildliche Erzählung. Und der Hörer dieses Gleichnisses wird eingeladen oder aufgefordert, daraus Vergleiche zu seiner gegenwärtigen Situation zu ziehen. Und hier bei dem Gleichnis von dem Saatkorn, das auf vierfachen Acker fällt, da geht es darum, wie hörst du auf das Evangelium? Zu welcher Gruppe von Hörern gehörst du? Und Jesus erzählt in dem Gleichnis von einer Begebenheit, die jeder damals vor Augen hatte. Fast alle oder ungefähr 90% der Menschen arbeiteten in der Landwirtschaft. Also das hatte so gut wie jeder schon mal gemacht, Korn ausgestreut. Und Jesus setzte eben auch voraus, dass das alle wissen, ja in Galiläa und Judäa, der Boden, der ist oft ziemlich felsig. Und es ist nicht so einfach, dort den Boden zu bestellen und Ernten einzufahren. Und da streut der Bauer lieber ein bisschen mehr Körner aus als wenig. Er sagt sich, ich will versuchen, jeden Quadratmeter Boden, an dem was aufwachsen könnte, auszunutzen. Und wenn da mal was ein bisschen an die Seite fällt, in Dorngestrüpp oder auf den Weg, das bekümmert ihn dann nicht so sehr. Und Jesus macht deutlich, es gibt, er nennt drei Beispiele für einen Boden, auf dem das Korn keine Frucht bringen kann. Und dann gibt es eben eine Art, auf die das Korn Frucht bringt, wenn es auf guten Boden fällt. Und ein guter Boden, das ist ein Boden, der hat genug Feuchtigkeit und das Korn wird auch nicht erstickt. Das heißt, rings um das Korn wächst nicht zu viel Unkraut mit auf. Dann wächst das Korn bis zur vollen Reife und kann geerntet werden. Und Jesus sagt sogar, dann bringt's hundertfache Frucht. Und Jesus übertreibt hier wahrscheinlich. Das ist häufig so in Gleichnissen. Da wird die Ebene des Gleichnisses durchbrochen. Ne, zum Beispiel, wenn Jesus vom Senfkorn spricht. Ne, plötzlich spricht er davon, dass Senfkorn wird zum Größten aller Bäume und die Vögel des Himmels nisten darin. Er knüpft dann an Daniel an, wo von einem riesigen Baum die Rede ist. Und auch hier, hundertfach Frucht. Heute eine optimale Frucht, wenn man zum Beispiel Weizen sät, ne, auf gutem Boden, 30 bis 50-facher Ertrag von dem, was man gesät hat. Mit das Beste, was man erwarten kann. Damals hat man maximal das Zehnfache erwartet. Und man war zufrieden, wenn die Ernte das 3- bis 5-fache des Saatguts brachte. Also Jesus will hier wirklich deutlich machen, hundertfache Frucht, es geht hier gar nicht darum, wie viel Frucht Korn bringt, sondern es geht hier darum, wie viel Frucht kann das bringen, worauf das Korn hinweist. Das Evangelium, das kann mächtig Frucht bringen. Und dann, bevor Jesus das Gleichnis erklärt, ich habe ja jetzt schon ein bisschen erklärt, aber Jesus erklärt erstmal gar nichts. Die Menge hört dieses Gleichnis und denkt sich, ja, das ist eine schöne Beispielgeschichte, aber worauf will er hinaus? Und dann sagt Jesus dieses Wort, wer Ohren hat, und Ohren hat jeder, soll gut zuhören. Also Jesus weist seine Hörer hier darauf hin, ich habe euch jetzt ein Gleichnis erzählt und ihr müsst damit rechnen, dass ihr es nicht versteht. Ich bin dabei, euch etwas zu sagen, das euren Erwartungen widerspricht. Also hört noch genauer hin. Also wann hören wir nicht richtig zu? Also wir hören nicht richtig zu, wenn wir denken, das habe ich schon gehört. Das kenne ich schon. Ich kann nichts Neues hinzulernen. Und Jesus macht dir deutlich, ich erzähle euch etwas, was ihr nicht erwartet. Und ihr seid davon abhängig, dass ich es euch erkläre, sonst bleibt ihr im Dunkeln. Ja, Jesus weist uns hier und euch darauf hin, wenn das Evangelium verkündet wird oder wenn aus dem Wort Gottes gepredigt wird, sollt ihr damit rechnen, dass regelmäßig etwas Neues kommt, womit ihr nicht rechnet. Das Schlimmste für Jesus sind Zuhörer, die gleichgültig sind. Da hat Jesus mal den Leuten von Kapernaum gesagt, die Leute von Sodom und Gomorra sind nicht so schlimm wie ihr. Warum? Weil denen wurde das Evangelium gar nicht verkündet. Euch ist es verkündet worden und ihr seid gleichgültig. Das ist schlimmer als alles, was die Leute von Sodom gemacht haben. Also, kämpfe gegen die Gleichgültigkeit an, die dich überkommt, wenn du Gottes Wort hörst oder liest. Kämpfe dagegen an. Und bitte Gott, dass er dir Ohren schenkt, damit du richtig zuhörst. Der dritte Punkt. Pass auf, dass du richtig auf das Evangelium hörst. Vers 9. Die Jünger fragten Jesus, was dieses Gleichnis bedeute. Jesus antwortete, euch ist es von Gott gegeben, die Geheimnisse der Herrschaft Gottes zu verstehen. Den übrigen jedoch werden sie nur in Gleichnissen verkündet, denn sie sollen sehen und doch nicht begreifen. Sie sollen hören und doch nichts verstehen. Also hier der Hinweis von Jesus an seine Jünger, und damit sind vor allem die 12 Jünger gemeint, auch die Frauen, die vorher genannt worden sind, also der engere Kreis von Jüngern, die Jesus permanent folgen. Und denen sagt Jesus, euch ist es von Gott gegeben, das Evangelium vom Reich Gottes zu verstehen. Die Geheimnisse des Reiches Gottes zu verstehen. Und damit will Jesus erst einmal darauf hinweisen, euch erkläre ich die Gleichnisse in besonderer Weise. Den anderen erkläre ich sie nicht. Hört sich komisch an, ne? Will Jesus gar nicht, dass man sein Evangelium versteht? Also jedem, der Jesus hört, steht es frei, sich seinen Jüngern und Jesus anzuschließen und mit ihm zu gehen. Jedem steht es frei, die engere und genauere Unterweisung von Jesus zu bekommen. Wer aber nur zu Jesus kommt, um in irgendwelchen Erwartungen bestätigt zu werden, die das Reich Gottes betreffen, da sagt Jesus, der kriegt die Geheimnisse des Reiches Gottes in Gleichnissen zu hören, die er nicht versteht, ohne dass sie ihm genauer erklärt werden. Das heißt, was Jesus hier auch sagen will, ist, wenn einer das Evangelium versteht, dann ist es eine Gabe Gottes. Ja? Also, jeder von euch mache sich das bewusst, wenn er in irgendeiner Weise das Evangelium glaubt und versteht, dann ist das eine gnädige Gabe Gottes. Es ist kein Vermögen in dir selbst, das dich von anderen unterscheidet. So nach dem Motto, hier, ich glaube und du glaubst nicht. Es ist bis heute so, dass eigentlich, ich sag mal, in Deutschland ist allen Menschen das Evangelium zugänglich. Also man kann in irgendeine Buchhandlung gehen und sich eine Bibel kaufen. Zu einem Preis, also der für jeden eigentlich erschwinglich ist. Das heißt, eigentlich braucht jeder nur die Bibel aufzuschlagen und in den Evangelien lesen, wovon Jesus die Rede ist. Also eigentlich steht es jedem offen, Jesus kennenzulernen. Aber was Jesus im Blick auf die Gleichnisse sagt, das gilt auch hier. Ein Mensch erkennt Jesus dann als Retter, wenn Gott es ihm gibt. Und das fängt damit an, ob jemand überhaupt auf den Gedanken kommt, in eine Buchhandlung zu gehen und sich eine Bibel zu kaufen. Ich meine, das macht man nicht zufällig, ne? Also da fängt es schon an. Warum geht ein Mensch in die Buchhandlung und kauft sich eine Bibel? Und dann weiter gefragt, okay, es kann sein, dass jemand eine Bibel kauft, um sie ins Regal zu stellen, weil da noch ein Platz ist. Möglicherweise kauft er aber auch die Bibel, um zumindest mal reinzugucken, um mal zu lesen. Vielleicht kennt er sich aber überhaupt nicht darin aus und liest so die ersten Seiten und denkt sich, kann ich nichts mit anfangen und stellt sie dann ins Bücherregal. Okay. Möglicherweise aber fängt er an, die Bibel zu lesen, versteht erstmal nichts und es kommt dann jemand, der hilft ihm dabei, das zu verstehen, was er liest. Ist er noch einen Schritt weiter. Möglicherweise kommt er irgendwann dazu, intensiv im Evangelium von Jesus zu lesen, meinetwegen im Lukas-Evangelium oder Johannes-Evangelium, und er merkt, das, was da vom Evangelium und von Jesus gesagt wird, das betrifft mich. dann kann er auch in dem Moment sicher sein, Gott hat an ihm und in ihm gewirkt. Und er wird aufgerufen, jetzt noch genauer aufs Evangelium zu hören. Für die Bibel und für Jesus insbesondere ist das kein Widerspruch, ne? Dass das Hören, dass das richtige Hören aufs Evangelium wirklich eine Gabe Gottes ist, über die wir nicht verfügen. Und gleichzeitig rufen sie uns auf, genau hinzuhören, wenn das Evangelium verkündet wird. Warum? Weil wir verantwortlich sind, wie wir hören. Das heißt, wenn jemand das Evangelium verachtet oder gleichgültig hört, trägt er selbst dafür die Konsequenzen. Wenn du auf das Evangelium nicht Acht gibst, dann trägst du selbst die Schuld dafür. Du trägst zu Recht die Folgen, nämlich die ewige Verdammnis. Davon haben wir heute in der Schriftlesung gehört, Matthäus 25. Du selbst trägst die Verantwortung für alle Folgen, die das hat, wenn du das Evangelium ablehnst. Aber wenn du auf das Evangelium Acht gibst, dann ist das eine Gabe Gottes, für die du dich selbst nicht rühmen kannst. Und dann erklärt Jesus das Gleichnis denen, die ihm nachfolgen. Das Gleichnis, Vers 11, bedeutet Folgendes. Die Saat ist das Wort Gottes. Bei manchen, die es hören, ist es wie mit der Saat, die auf den Weg fällt. Der Teufel kommt und nimmt das Wort wieder aus ihrem Herzen weg, sodass sie nicht glauben und daher auch nicht gerettet werden. Bei anderen ist es wie mit der Saat, die auf felsigen Boden fällt. Wenn sie das Wort hören, nehmen sie es mit Freuden auf, aber sie sind wie Pflanzen ohne Wurzel. Zunächst glauben sie, doch wenn eine Zeit der Prüfung kommt, wenden sie sich wieder ab. Wieder bei anderen ist es wie mit der Saat, die ins Dornengestrüpp fällt. Sie hören das Wort, doch im Lauf der Zeit wird es von den Sorgen, dem Reichtum und den Freuden, die das Leben bietet, verdrängt. So kommt es, dass keine Frucht heranreift. Bei anderen jedoch ist es wie mit der Saat, die auf guten Boden fällt. Mit aufrichtigem und bereitwilligem Herzen hören sie das Wort. Sie halten daran fest, lassen sich nicht entmutigen und bringen Frucht. Die Saat, sagt Jesus, ist das Wort Gottes. Und das ist die entscheidende Verbindung. Gottes Wort bringt Frucht oder auch nicht, je nachdem, wie es gehört wird. Und mit dem Wort Gottes ist hier das Evangelium insbesondere gemeint. Es geht hier nicht darum, ob jemand, also wenn er einen Stammbaum liest und 100 Namen im Alten Testament liest, dass er dadurch zum Glauben kommt. Soll auch schon passiert sein. Die Regel ist aber, es ist das klare Evangelium, welches Menschen zum Glauben führt. Und darum geht's. Und allen vier Gruppen von Menschen wird dieses Evangelium verkündet, mit unterschiedlichem Ausgang. Und Jesus verquickt hier wiederum die Allmacht Gottes in der Errettung von Menschen und die Verantwortung, die diese Menschen selber haben. Das scheint für uns nicht zusammenzupassen. Jesus stellt das unbekümmert nebeneinander und fügt es ineinander. Die Verantwortung des Menschen kommt darin zum Ausdruck, dass es wirklich verwerflich ist, wenn er das Evangelium hört und nicht glaubt. Wenn er das Evangelium nur oberflächlich glaubt, das heißt, sich vom Evangelium abwendet, sobald Prüfungen kommen, sobald andere anfangen zu lachen, wenn er sich zu Jesus bekennt. Und er sagt, nee, das nehme ich nicht in Kauf. Das ist es mir nicht wert. Oder wenn jemand wohl dem Evangelium glaubt, aber er denkt, ja, das Evangelium macht mich in dieser Welt reicher. Gottes Segen besteht darin, dass ich immer gesund bleibe und immer reicher werde und immer mehr Anerkennung bekomme. Auch das ist ein Missbrauch des Evangeliums. Es ist keine Frucht. Und es ist alles in Gottes Augen verwerflich. Alles, was diese Leute tun, die in den ersten drei Beispielen genannt werden, ist verwerflich. Sie tragen selbst dafür die Verantwortung. Gleichzeitig macht Jesus deutlich, dass beim Hören auf das Evangelium Mächte im Spiel sind, die der Mensch, der da hört, nicht kontrollieren kann. Dass zum Beispiel der Teufel. Der Teufel will nicht, dass Menschen dem Evangelium glauben. Darum will er auch nicht, dass sie es hören. Und wenn sie es hören, dann versucht er, sie vom Glauben abzuhalten. Das ist dieses Korn, das auf den Weg fällt und von den Vögeln aufgepickt wird. Der Mensch auf sich gestellt hat gegen den Teufel keine Chance. Er ist darauf angewiesen, dass Gott eingreift und dieses Wirken des Teufels verhindert. Bei denen, die Gott wirksam beruft, ist es so, dass der Teufel sein Werk nicht tun kann. Gott bewahrt sie vor dem Bösen, sodass sie auf das Evangelium hören, es begreifen und daran festhalten. Und weil sie das wissen, dass Gott es ist, der dies an ihnen bewirkt, beten sie auch regelmäßig. Herr, bewahre mich vor dem Bösen. Führe mich nicht in Versuchung. Weil sie wissen, ich kann da drin auf mich gestellt nicht bestehen. Das musst du machen. Jesus fährt fort in Vers 16. Niemand zündet eine Lampe an und verbirgt sie dann unter einem Topf oder stellt sie unters Bett. Im Gegenteil, sie wird auf einen Lampenständer gestellt, damit jeder, der hereinkommt, Licht hat und sehen kann. So gibt es auch nichts Geheimes, was geheim bleibt. Alles wird offenbar werden und es gibt nichts Verborgenes, was verborgen bleibt. Alles wird öffentlich bekannt gemacht werden. Gebt also darauf Acht, dass ihr richtig zuhört. Denn wer hat, dem wird gegeben werden. Und dem, der nicht hat, dem wird auch das genommen werden, was er zu haben meint. Die Lampe, beziehungsweise das Licht, von dem Jesus hier spricht, das bezieht er wohl auf sich selbst und auf das Evangelium. Das heißt, Jesus redet in den Gleichnissen wohl auf verhüllte Weise, aber er offenbart sich doch, aber auf unerwartete Weise. Das heißt, was von den Gleichnissen gilt, das gilt von der gesamten Sendung von Jesus. Jesus ist wirklich dabei, Gottes endgültige, großartige Herrschaft aufzurichten. Aber er tut dies auf eine Weise, die die Leute nicht erwarten. Es fängt klein und unscheinbar an. Jesus tut Wunder. Er verkündet das Evangelium, aber er erscheint nicht als mächtiger König. Und dabei ist er doch der König, der durch Leiden Gottes Herrschaft herbeiführt. Das ist das Unerwartete. Und deswegen von Jesus dann in Vers 18 die Hauptanwendung: Gebt darauf Acht, dass ihr richtig zuhört. Also hier nochmal die Zuspitzung. Rechne damit, dass im Evangelium und in seiner Unterweisung regelmäßig von Dingen die Rede ist, die du normalerweise nicht annimmst, die so deinem normalen, natürlichen, auch dem normalen, frommen Menschen in dir nicht gefallen. Rechne damit und hör trotzdem weiter drauf. Vertraue einfach darauf, dass Gott durch diese dir eigentlich nicht passende Botschaft sein Werk in dir tut. Da gibt Jesus eine Zusage und eine Warnung. Wer hat, dem wird gegeben werden. Das heißt, wenn du einmal damit angefangen hast, das Evangelium zu glauben und zu verstehen, dann wird Gott dir durchs Evangelium immer mehr Erkenntnis seines Willens schenken. Wenn du aber glaubst, dass du ohne Evangelium irgendein Verständnis über Gott und die Bibel hast, das ist dieses, wer meint, etwas zu haben, dem wird auch das genommen, was er zu haben meint. Das ist besonders an die religiösen Leute gerichtet als Warnung. Also an die religiösen Leute, die die Bibel in die Hand nehmen und lesen, aber nicht an das Evangelium glauben wollen. Es ist in erster Linie an die Pharisäer und Schriftgelehrte gerichtet, die mit dem Alten Testament in der Hand sich gegen Jesus gewendet haben. Und Jesus sagt ihnen mehr oder weniger, das Alte Testament, das ist Gottes Wort, das auf mich hinweist, das habt ihr in der Hand, aber ihr könnt euch nicht berufen. Ihr könnt es auswendig lernen, meinetwegen. Es bringt euch kein Leben, es bringt euch nicht unter die Herrschaft Gottes. Ihr meint, damit Gott auf eurer Seite zu haben, es wird euch alles genommen. Und es ist auf heute zu beziehen auch, wenn religiöse Leute nicht nur das Alte, sondern auch das Neue Testament in der Hand haben und dem Evangelium nicht glauben wollen. Die wollen irgendwas anderes, irgendeine religiöse Lehre aus der Bibel herausziehen, die aber nicht als Herzstück das Evangelium hat. Die meinen, etwas zu haben. Jesus kündigt auch ihnen an, es wird euch genommen werden. Er will damit sagen, also dann, wenn ihr vor Gott erscheinen müsst, am jüngsten Tag, da wird es euch nichts bringen, dass ihr euch auf irgendwelche religiösen Traditionen berufen habt. Wenn ihr mich nicht habt, so wie ich im Evangelium verkündet werde, habt ihr nichts. Pass auf, dass du auf das Evangelium richtig zuhörst. Denn dass du richtig zuhörst, ist Gottes Gabe an dich. Rechne nicht damit, dass du das Evangelium von dir selbst aus verstehen kannst. Du magst den Satz, Jesus ist für deine Sünden gestorben, für wahr halten, ähnlich wie die Aussage, dass 1 und 1 gleich 2 sind. Aber dass du dem Evangelium die Bedeutung beimisst, die ihm gebührt, das ist eine Gabe Gottes. Also das Evangelium, das Jesus für dich zur größten Freude wird, die es gibt, das schenkt Gott dir durchs Evangelium. Bitte Gott darum, dass wenn du das Evangelium hörst oder liest, dass es immer wieder dieses Evangelium in dir ein nachhaltiges Echo findet. Sei nicht damit zufrieden, wenn es dich gleichgültig und kalt lässt. Kämpfe darum, dass es die größte Freude für dich ist, mit Jesus verbunden zu sein. Rechne damit, dass Gott an dir so handelt, wenn du das Evangelium hörst. Und darum setze alles daran, dass du richtig hörst, wenn du das Evangelium hörst. Der vierte und letzte Punkt. Wer das Evangelium richtig hört, der lebt danach und gehört zur Familie von Jesus. Da berichtet Lukas von Vers 19. Einmal kamen Jesu Mutter und seine Brüder und wollten ihn sprechen. Doch wegen der Menschenmenge konnten sie nicht bis zu ihm durchkommen. Man teilte ihm mit, deine Mutter und deine Brüder stehen vor dem Haus und möchten dich sehen. Doch Jesus erwiderte, meine Mutter und meine Brüder sind alle, die das Wort Gottes hören und danach handeln. Das Wort Gottes hören und danach handeln, das ist das eigentliche Leitthema dieses Abschnittes. Wer richtig hört, lebt dem Evangelium entsprechend. Und das sind, das macht Lukas dann, oder Jesus macht das, so wie Lukas davon berichtet, deutlich. Woran wird deutlich, dass jemand Jesus nach, dass jemand das Evangelium richtig hört? Es sind vor allem zwei Kennzeichen. Jemand, der das Evangelium richtig hört, der folgt Jesus nach. Und das ist bei den ersten Jüngern im wortwörtlichen Sinne zu verstehen. Die gehen mit Jesus. Jetzt ist Jesus natürlich nicht mehr leibhaftig auf der Erde. Das heißt, wenn wir Jesus nachfolgen, heißt das, wir ahmen ihn in unserer Lebensweise nach. Das ist das erste Kennzeichen. Das zweite ist, die Jünger von Jesus sind bekannt dafür, dass sie anderen Liebe erweisen. Jesus nachfolgen und den Mitmenschen Liebe erweisen. Das kennzeichnet Jünger von Jesus, die richtig auf das Evangelium hören. Zum Schluss, wenn einer das Evangelium durch Gottes Allmacht und Gnade begriffen hat, wenn er es erfasst hat, dann bringt er Frucht. Dann vertraut er Gott, dann hat er seine Freude an Christus. Das tut er dann nicht perfekt, aber doch so, dass es sichtbar wird. Jesus hat es seinen Jüngern klar gesagt, daran werden die Leute erkennen, dass ihr meine Jünger seid, wenn ihr untereinander Liebe habt. Warum können die Leute das an der Liebe unter euch erkennen, dass ihr meine Jünger seid? Weil die das sonst nicht kennen. Dass du Jesus nachfolgst und dass du ihn mit deinem Leben nachahmst, das ist eine Gabe Gottes, die er dir durchs Evangelium gibt. Und dazu ruft Jesus dich auf, aber du sollst dich nicht plagen, so als wärst du unter irgendeiner Sollordnung. So nach dem Motto, so und so perfekt muss mein Leben aussehen, bis ich mich als einen wahren Jünger von Jesus ansehen kann. Darum geht es nicht. Keiner von uns wird perfekt, lange nicht. Es geht nur darum, ob irgend Frucht in deinem Leben sichtbar ist. Dass du es wirklich ehrlich vor Gott und vor Menschen bekennen kannst, ich habe diesen Jesus wirklich lieb. Dass der sein Leben für mich am Kreuz gegeben hat, das ist etwas ganz Großes. Oder müsstest du vielleicht, das wäre traurig, eher bekennen, ich weiß, dass Jesus sein Leben für mich gegeben hat, aber ehrlich, es bewegt mich innerlich kein bisschen. Das wäre ein Zeichen dafür, dass, also wenn das immer so ist bei dir, du weißt es wohl, aber es bewegt sich nichts. Das wäre ein Hinweis darauf, dass da keine Frucht da ist. Aber wenn du nur irgend Frucht in diesem Sinne wahrnimmst, dann freu dich drüber und dann bitte Gott darum, dass er nicht aufhört, in deinem Leben Frucht zu bewirken. Also Gott verspricht dir, er wird nie aufhören, in dir zu wirken durchs Evangelium. Und er wird nie aufhören, dich aufzufordern, richtig zuzuhören, wenn das Evangelium gepredigt oder gelesen wird. Mach es dir zur Gewohnheit, wenn das Evangelium gelesen oder gehört wird, streng dich an, tu alles, kämpfe darum, dass es nicht da reingeht und da wieder rausgeht. Ringe darum, bettle Gott an, Herr, tu du an mir das, wozu du mich dringlich aufforderst. Amen.
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1: Du weißt, wir beten ja schon seit Monaten für diese Sache. Und es ist jetzt ziemlich klar, dass ich meinen Job aufgeben und diese Chance ergreifen muss.
2: Ja, ich weiß, wir werden eine ganze Zeit lang versorgt sein. Aber wo soll das Geld in einem Jahr herkommen? Meinst du nicht, du solltest das erstmal rausfinden?
3: Glaubst du wirklich, dass Gott vertrauenswürdig ist?
2: Ich möchte einen Plan für alle Eventualitäten haben.
3: Manchmal muss ich mir in Erinnerung rufen, dass Gott mich nie im Stich gelassen hat und auch jetzt nicht damit anfangen wird. Gott hält seine Versprechen. Und das heißt, dass wir den Worten aus Hebräer 13 Glauben schenken dürfen, wo Gott sagt, ich will dich nicht verlassen und nicht von dir weichen. Fordert Gott dich auf, gewisse Schritte zu tun? Kommen sie dir zu waghalsig vor? Vergiss nicht, dass Gott genügt. Er ist treu und er wird dich niemals verlassen.
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6. September. Heute, wenn ihr seine Stimme hört, verhärtet eure Herzen nicht. Hebräer Kapitel 4, Vers 7. Eine Andacht von Thomas Krückertskoten. Aufschieberitis. Kennen Sie das? Man müsste unbedingt die Steuererklärung machen oder die Garage aufräumen, ein wichtiges Gespräch führen oder einen Arzttermin vereinbaren. Aber irgendwie schiebt man diese Dinge vor sich her. Das erledige ich morgen. Ein Ausdruck, den wohl jeder schon mal genutzt hat und bei dem mit morgen nicht zwingend der Folgetag gemeint ist. Manche Dinge verschiebt man eben gerne. In Deutschland vertagen Menschen am häufigsten Hausarbeiten wie Aufräumen, Wischen oder Fensterputzen, 39%. Auch die Steuererklärung wird von den Bundesbürgern gerne hinausgezögert, 28%. Prokrastination ist übrigens die wissenschaftliche Bezeichnung für Aufschiebeverhalten. Einer der führenden Spezialisten in Sachen Prokrastination ist Joseph Ferrari von der DePaul University in Chicago. Er fasst seine Forschungsergebnisse knapp zusammen. Jeder schiebt auf, jeder. Es ist keine Unart, sondern eine menschliche Eigenschaft. Unterschiedlich ist nur, welche Art von Arbeiten jemand aufschiebt und wie oft man es tut. Bei manchen Dingen ist das Verschieben kein großes Problem, solange sie irgendwann erledigt werden. Es gibt allerdings Bereiche, in denen das Aufschieben schwerwiegende Folgen haben kann, beispielsweise bei medizinisch erforderlichen Therapien.

Entscheidung des Lebens sollte man nicht auf morgen verschieben. Bibellese, Hebräer, Kapitel 4, Verse 1 bis 7. Lasst uns nun dafür sorgen, dass nicht etwa, da die Verheißung, in seine Ruhe einzugehen, noch aussteht, jemand von euch als zurückgeblieben erscheint. Denn auch uns ist eine gute Botschaft verkündigt worden, wie auch jenen. Aber das gehörte Wort nützte jenen nicht, weil es bei denen, die es hörten, sich nicht mit dem Glauben verband. Wir gehen nämlich in die Ruhe ein als die, die geglaubt haben, wie er gesagt hat. So schwor ich in meinem Zorn, sie sollen nimmermehr in meine Ruhe eingehen, obwohl die Werke von Grundlegung der Welt an geschaffen waren. Denn er hat irgendwo von dem siebten Tag so gesprochen, und Gott ruhte am siebten Tag von allen seinen Werken. Und an dieser Stelle wiederum, sie sollen nimmermehr in meine Ruhe eingehen. Weil es nun dabei bleibt, dass einige in sie eingehen und die, denen zuerst die gute Botschaft verkündigt worden ist, des Ungehorsams wegen nicht hineingegangen sind, bestimmt er wieder einen Tag, ein Heute, und sagt durch David nach so langer Zeit, wie vorhin gesagt worden ist, heute, wenn ihr seine Stimme hört, verhärtet eure Herzen nicht.

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Römer 10, Vers 8. 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

Ja, ich möchte von meiner Seite ganz herzlich alle begrüßen, liebe Gemeinde, die wieder da ist. Ja, das Predigtthema lautet heute: Wenn alle fallen, fall du nicht auch. Also wenn alle fallen, fall du nicht auch. Ich habe vor ein paar Tagen einen Zeitungsartikel gelesen oder einen Nachrichtenartikel, und da war das so, dass in Österreich in einem Dorf ein Bauer mit 41 Jahren mit seinen beiden Töchtern Traktor gefahren ist. Und ihr ahnt vielleicht schon das Unglück. Sie sind irgendwie auf so einer abschüssigen Bahn geraten, der Traktor hat sich überschlagen und der Bauer und seine 6-jährige Tochter sind gestorben. Es hat einige Zeit gedauert, bis jemand den Rettungsdienst gerufen hat, weil keiner wusste, wo er war, also bis man ihn gefunden hat. Und die alarmierte Feuerwehr aus dem Dorf, aus diesem Ort, ist dazu geeilt. Die mitalarmierte Feuerwehr aus dem Nachbarkreis hat noch ein bisschen gewartet. Und als die Feuerwehr kam und gesehen hat, wen sie da bergen, konnten sie nicht mehr weitermachen. Die Feuerwehr kam an ihre emotionalen Grenzen und für sie war Schluss. Sie haben das später nochmal auf den sozialen Medien kommentiert und nochmal erklärt, warum sie diese emotionale Barriere nicht überwinden konnten. Sie kannten ihn gut, diesen Bauern, und so war es für sie schwierig. Die alarmierte Feuerwehr aus dem Nachbarkreis, die hat dann die Bergung übernommen. Und so ist es eine sehr, sehr traurige Geschichte. Wir haben nun schon ein paar David- und Jonathan-Predigten gehört und wir möchten heute weitermachen. Was wir gelernt hatten, war zum Beispiel aus der ersten Predigt, wo David und Jonathan sich zum ersten Mal begegnet haben, nach der Schlacht gegen Goliath, wo Jonathan ihnen dann seine Waffenrock gegeben hat, sein Schwert, seine Königswürde und seine Seele sich verband mit der Seele von David. Sie wurden richtig, richtig gute Freunde. In der zweiten Predigt hatten wir gehört, wie Saul befohlen hatte, David zu töten, weil er eifersüchtig war, dass David so viel Erfolg hatte und Saul selbst, er war der verworfene König. Wir haben zwar gesehen, dass Jonathan versucht hat, für David einzustehen. Das heißt, er ging in den Riss und hat gesagt, Vater, tu es nicht, weil dieser Junge, er ist gut für dich und für das Volk. Aber nach der gewonnenen Schlacht hat Saul ihn versucht zu töten. David ist untergetaucht. Und in der dritten Predigt haben wir dann gehört, wie David sich nicht mehr

Vater zu Saul nähern konnte, wie er wissen wollte, Jonathan, wie denkt dein Vater über mich? Finde es heraus. Und Jonathan hat versprochen und unter Lug und Betrug hat er die Information von seinem Vater ergaunert, erschlichen und hat sie David kundgetan. Sie verabschieden sich und weinen. Sie weinen bitter und David noch viel mehr. Bevor wir zu der Predigt heute kommen, müssen wir natürlich ein bisschen zur Vorgeschichte haben. David, er ist ja jetzt wirklich ganz abgehauen. Er ist nicht nur von Saul abgehauen, sondern er ist vom Volk Israel abgehauen. Er ist zu den Philistern rübergegangen, hat sich da versteckt. Und als sich ein großer Krieg anbahnte, das Philisterland gegen Israel, ein Großangriff war geplant, sollte David erst mit seinen Truppen mitkämpfen, dann aber doch nicht. David, er hatte seine Zelte zuvor in Ziklag aufgeschlagen und wo sie nach Ziklag kamen, merkten sie, dass alles verbrannt war. Frau und Kinder waren weg und sie folgten den Amalekitern hinterher, töteten sie und haben Frau und Kinder zurück nach Hause gebracht. Und jetzt könnt ihr euch vorstellen, David und seine Treuen sitzen in Ziklag, alles ist verbrannt, alles ist den Erdboden gleich. Sie sind froh, dass sie Frau und Kinder wieder haben, so viel Beute. Und in dieser Situation nähern wir uns jetzt dem Predigtext. Es kommt ein Bote, ein Amalekiter von den Schlachtfeldern Israels und verkündet David die Botschaft, dass Saul und Jonathan gestorben sind. Wir lesen 2. Samuel Kapitel 1, die Verse 17 bis 27. 2. Samuel Kapitel 1, die Verse 17 bis 27. Und wir merken, dass David jetzt ein Klagelied schreibt. Er will seine Gefühle einen Ausdruck verleihen und schreibt ein Lied. Und dieses Lied hat 3 Strophen und so ist meine Predigtgliederung den Strophen angepasst. Wir haben 3 Punkte. Und in der ersten Strophe lesen wir von dem Verlust über Saul und was er dem Volk gebracht hat. Über den zweiten Strophe singt David über Jonathan, seinen persönlichen Verlust. Und die dritte Strophe ist dann der Verlust der Hoffnung. Wir lesen die Verse ab Vers 17. Und David stimmte dieses Klagelied an über Saul und seinen Sohn Jonathan. Und er befahl, dass man die Kinder Judas das Lied von dem Bogen lehren solle. Siehe, steht geschrieben im Buch des Rechtschaffenen. Deine Zierde, Israel, liegt auf deinen Höhen erschlagen. Wir sind die Helden gefallen. Berichtet es nicht in Gat, verkündet es nicht auf den Straßen Aschkalons, dass sich nicht freuen die Töchter der Philister, dass nicht frohlocken die Töchter der Unbeschnittenen, ihr Berge von Gilboa, es soll weder Tau noch Regen auf euch fallen, noch mögen Felder da sein, von denen Hebopfer kommen. Denn dort ist der Schild der Helden schmählich hingeworfen worden, der Schild Sauls, als wäre er nicht mit Öl gesalbt. Vom Blut der Erschlagenen, vom Fett der Helden ist Jonathans Bogen nie zurückgewichen und das Schwert Sauls ist nie leer wiedergekommen. Saul und Jonathan, geliebt und lieblich im Leben, sind auch im Tod nicht geschieden. Sie waren schneller als Adler, stärker als Löwen. Ihr Töchter Israels weint über Saul, der euch köstlich in Karmesin kleidete, der eure Kleider mit goldenem Schmuck verzierte. Erstmal die erste Strophe. Ihr merkt, die erste Strophe ist der größte Teil, die zweite Strophe schon bedeutend kleiner und der dritte dann ist wie so ein Schlussseufzer, der ist dann ganz kurz. Das Lied vom Bogen. Der Bogen gehörte zu den Kriegswaffen damals. Es gab das Schwert, das war die Nahkampfwaffe und der Bogen war natürlich die Distanzwaffe. Beides war eigentlich, also man brauchte beides in einem Krieg. Weil wenn die Heere aufeinander prasselten, so waren die Schützen die, die die ausschlaggebende Kraft haben, hinter der Linie zu schießen. Die Jezreel-Ebene, in der dieser Krieg auch stattgefunden hat, weil die Höhe von Gilboa ist das Gebirge rechts, ist eine riesen Talfläche, wo die Philister davor lagerten, sie schlugen ihre Zelte auf und dann prasselten zwei Riesenmannschaften aufeinander um Leben und Tod. Und ihr könnt euch vorstellen, dass das war jetzt für Israel ein Verteidigungskrieg. Hier geht es nicht darum, dass sie Land gewinnen, dass sie die gottlosen Völker bestrafen. Es geht um ihre Existenz. Es ist ein Verteidigungskrieg. Sie kämpfen auf ihrem Boden. Das heißt, der Feind hat angefangen. Und dass David das Lied nennt, das Lied vom Bogen, macht deutlich, es ist ein Kriegslied. Es ist ein Verlustlied. Es könnte natürlich auch eine leichte Anspielung auf den Stamm sein, von dem Saul stammt. Saul ist ja ein Benjaminiter. Und gerade in der Bibel werden die Benjaminiter als die erwähnt, die vorzüglich mit Bogen umgegangen sind. Keiner war so gut wie die. Die hatten eine Elite-Streitmacht von Bogenschützen.
Und wenn wir die Geschichte davor lesen, so lesen wir, dass Saul sich gerade vor den Bogenschützen der Feinde fürchtete. Und jetzt könntet ihr zu Recht fragen, wo sind denn Sauls Bogenschützen? Wo sind denn seine Bogenschützen? Die Benjaminiter, seine Brüder, waren doch die Experten. Wir lesen 1. Chronik 12. Viele, viele von seinen Brüdern sind zu David schon übergelaufen. Seine Bogenschützen fehlten. Ob David das damit eindeuten wollte, weiß ich nicht. Aber deutlich wird eins, der Bogen war eine sehr mächtige Waffe damals und Saul fürchtete sich vor dem Bogen. Dieses Lied sollte Erinnerung bleiben für die Kinder. Sie sollten die Geschichte lernen über ihren ersten König, den König Israels, der zwar so gut angefangen hatte, aber dann wegen Sünde verworfen wurde. Dieses Lied ist nicht eingegangen bei den Psalmen. Braucht ihr nicht suchen. Auch an keiner anderen Stelle der Bibel. Es steht hier und es steht im Buch der Rechtschaffenen. Das Buch der Rechtschaffenen könnte auch ein Buch gewesen sein, von dem Josua berichtet wird, wo diese Schlacht mit dem Mond, der stillstehen sollte, auch niedergeschrieben ist. Und David besingt diesen Verlust. Und die erste Strophe, der Verlust für das Volk Israel, also der nationale Verlust für das Volk ist ihr König. Und er beginnt damit und sagt, ihr Töchter, also es soll keiner weiter sagen, dass sich nicht freuen die Töchter der Philister. Also ich meine, es ist ja klar, alle werden es erfahren. Saul war am Anfang ein gefürchteter König. Saul hat am Anfang beträchtliche Siege errungen, aber jetzt verliert er. Wisst ihr, was das bedeutet in den Hauptstädten der Feinde? Wenn die Heere der Philister zurückkommen, sie werden sich freuen, sie werden jubeln, sie werden frohlocken. Und das ist das, was David jetzt sagt. Die sollen es nicht. Er sagt an sein Volk, sagt er, tut nichts, damit sie sich nicht freuen. Berichtet es nicht in Gad, sagt er, verkündet es nicht auf den Straßen Askalons. Weil er deutlich macht, das sind die Töchter der Philister, das sind die Töchter der Ungläubigen. Tut nichts, was ihnen Grund zur Freude gibt über diesen Verlust. Ihr könnt sagen über Saul, was ihr wollt, aber er war der Gesalbte des Herrn. Und David hat mit bewusst keine Hand an ihn gelegt. Er sagt, tut nichts, damit das Volk Gottes und damit Gott selbst verlacht wird. Und er steigert das, das ist ja ein Gedicht, ein Lied, er steigert das weiter und sagt, dass sie nicht frohlocken, die Töchter der Unbeschnittenen. Und damit macht er nicht nur deutlich, sie waren nicht nur ungläubig, sie waren gottlos. Das sind gottlose Menschen, die bewusst ohne Gott leben. Sie haben ihre Götzen, die sie anbeten. Und frohlocken ist mehr als nur freuen, das ist vor Freude springen und hüpfen. Wenn ihr eine gute Nachricht mitbekommen habt und ihr denkt, ich platze vor Energie, ich muss es jemandem sagen, dann frohlockt ihr. Und er sagt, also tut nicht nur nichts, dass sie sich nicht freuen, sie sollen nicht mal frohlocken. Wir wissen natürlich aus der Geschichte, dass die Israeliten sowas ja selbst gemacht haben. Ihr kennt ja das Lied, Saul hat 1000 Feinde besiegt und David 10-mal so viel. Die Israeliten haben das selber gemacht, das war damals Kultur, das war normal. Man hat über die besiegten Feinde gesungen und sie damit auch verhöhnt und verspottet. Aber was damit seiner Generation nach ihm deutlich machen will, ist Folgendes. Tut nichts, worüber die Gottlosen lachen. Tut nichts, was euren Gott verunehrt. Das könnte schon eine kleine Anwendung für uns sein. Wie verhältst du dich auf der Arbeit, in der Schule? Was postest du im Internet, was den Gottlosen Grund zur Freude gibt? Tu es nicht. Als nächstes verflucht er sozusagen die Berge von Gilboa. Das ist halt der Ort, wo Saul und Jonathan gefallen sind. Und er macht deutlich, dieser Ort, also dieses Gebirge, es soll trocken bleiben. Es soll nicht regnen. Es soll nicht mal Tau auf diesem Berg kommen. Er soll sein wie verflucht. Dieser Ort soll Trockenheit leiden. Er soll nichts vom Segen Gottes abbekommen. Es soll wie ein stählerner Denkmal sein für die Gefallenen. Dass alle, die dann draufschauen, sagen, da oben sind sie gefallen, sie sind gestorben. Aber warum soll dieser Ort jetzt so verflucht werden? Was kann der Ort dafür? Und David macht deutlich, der Schild der Helden ist schmählich hingeworfen worden. Der Schild war das Verteidigungsgegenstand. Das hat man vor sich gehalten, um natürlich Pfeile abzuwehren oder Schwerthiebe. Das Schild war unglaublich wichtig. Wenn du Soldaten siehst, ohne Schild, wenn sie kämpfen, die sind ja fast dem Tode geweiht. Nicht unbedingt. Und wenn du Soldaten siehst, ohne Schild wegrennen, dann sind das die, die fliehen. Fliehen, weil sie schon längst die Hoffnung aufgegeben haben. Weil die schon längst nicht mehr bereit sind zu kämpfen. Sie geben dem Land der Schmach und Schande preis und sie fliehen. Und es wird deutlich,
dass dieser Augenblick, wo diese Schilde hingeworfen werden, schon eigentlich die Niederlage bedeutet. Es macht deutlich auch, diese Schilde wurden beschmutzt. Normalerweise wurden Schilde nach dem Krieg wieder gereinigt, hergerichtet, in die Waffenkammern gelegt, für den nächsten Kampf bereit. Und dass David hier sagt, als wäre der Schild nicht mit Öl gesalbt, macht eigentlich deutlich, also A, Saul ist natürlich der Gesalbte des Herrn gewesen, aber B, sein Schild wird nicht mehr gesalbt, es wird nicht mehr gereinigt. Er ist dort oben gestorben, er ist umgekommen. Und als wäre Saul ein ganz normaler Mensch, was er in Davids Augen nie war. Er war nie in Davids Augen ein ganz normaler, wo er auch gelitten hat unter Saul. Wir lesen in diesem Klagelied keine einzige Silbe. Ein Kommentator, der drückt das so aus. Er feierte das, was an ihm lobenswert war, dass er mit Öl gesalbt war, dem heiligen Öl, das als Zeichen für seine Erhöhung und seine Befähigung zum Regenten war, dass er ein Kriegsmann war, ein Held, und dass er oft über Israels Feinde gesiegt hatte und gegen alle seine Feinde ringsumher kämpfte. Der Untergang seiner Sonne lag zwar unter einer Wolke, doch es gab eine Zeit, in der sie leuchtend gestrahlt hatte. Und das möchte David einfach hervorheben. David hatte eine Zeit, wo er gestrahlt hat, Saul. Aber leider ist er nie zu Gott zurückgekommen. Und dann frage ich uns, wie gehen wir mit solchen Orten der Schande um? Orte, an denen schon viele Kinder Gottes gefallen sind. Repräsentativ wäre für uns heute das Internet wieder ein Punkt. Da sind schon viele Kinder Gottes gefallen in Sünde und Versuchung. Wie gehen wir mit solchen Orten um? David wollte, dass die Höhen von Gilboa austrocknen, brach liegen, damit jeder sehen kann von Ferne, das ist ein Ort der Schande. Da sind der König, der Führer und sein Sohn gestorben. Und was zeichnet Saul und Jonathan aus? Sie hatten keine Angst vor Blut. Sie hatten keine Angst, jemanden zu erschlagen. Wir lesen in 5. Mose 32, 42 etwas über Gott. Ich will meine Pfeile mit Blut berauschen und mein Schwert soll Fleisch fressen, mit dem Blut der Erschlagenen und Gefangenen vom Haupt der Fürsten des Feindes. Also das sagt Gott, so geht er mit seinen Feinden um. Und wenn wir lesen die Beschreibung in Vers 22, so lesen wir eine sehr, sehr krasse Ähnlichkeit. Vom Blut der Erschlagenen, vom Fett der Helden ist Jonathans Bogen nie zurückgewichen. Jonathans Bogen war immer auf die Helden der Feinde gerichtet und ist nie leer zurückgekommen, als ob der Pfeil immer fressen wollte und nie genug gekriegt hat, bis er nicht mehr konnte. Und dasselbe wird über Saul gesagt, aber über das Schwert. Und das Schwert Sauls ist nie leer wiedergekommen. Wisst ihr, was das bedeutet? Wenn Saul von einer Schlacht zurückgekommen ist, war sein Schwert immer mit Blut getränkt. Er war immer siegreich. Er hat vielleicht nicht den totalen Sieg errungen, aber er war siegreich. Jetzt frage ich uns, unsere Kämpfe im Alltag, erringen wir Siege? Ich rede nicht über den totalen Sieg über eine Sünde. Es gibt schwierige Sachen. Was ich frage ist, David preist Saul und Jonathan und sagt, sie sind nie leer wiedergekommen. Sie haben immer Siege errungen, immer. Wie sehen deine Kämpfe aus? Sind sie von Verlust gezeichnet oder sind sie von Siegen gekennzeichnet? Ich rede nicht davon, dass du in einer Sache immer den ganzen Krieg gewinnst. Aber wie sieht es aus? Wenn du stille Zeit nicht schaffst, schaffst du sie zwischendurch? Wenn du deine Medienzeit nicht im Griff hast, hast du sie zwischendurch im Griff? Wie sieht es mit den Teilsiegen, die zum Erfolg führen, aus? Und Vers 23, unzertrennliche Liebe. Saul und Jonathan, geliebt und lieblich im Leben. Und sie sind auch im Tod nicht geschieden. Ich meine, dass er das über Jonathan sagt, verwundert ja niemanden von uns. Weil wir wissen, was für eine innige Beziehung er zu diesem Prinzen hatte. Aber dass er das über Saul sagt, das verwundert. Wenn wir die Geschichte Sauls betrachten, verwundert das aber wieder nicht, weil Saul war vom Volk geliebt. Das Volk liebte ihren König am Anfang. Gott hatte ihn gesegnet und sie verehrten ihn. Sie waren froh, dass sie ihn hatten. Er hat sie befreit. Er hat viele Schlachten gewonnen. Und wir lesen dann in den nächsten Versen, davor werden auch ihre Eigenschaften gepriesen. Also sie waren schneller als Adler und stärker als Löwen. Wenn wir es vor Augen halten, was für Augen ein Adler hat, der seine Beute ja so gut wie nie verfehlt, ist das ja nur ein Kennzeichen von dem, was Saul und Jonathan waren. Sie haben ja auch ihre Beute gefangen. Gut, sie sind jetzt umgekommen, aber davor die Kriege haben sie gewonnen. Sie wurden geliebt vom Volk. Jonathan wurde von David geliebt. Sie hatten Menschen, die sie geliebt haben, und sie waren lieblich. Saul war zu seinem Sohn Jonathan gut und Jonathan war zu seinem Vater mehr als gut. Jonathan hat seinem Vater die Treue erwiesen als Prinz, bis in die letzte Schlacht. Er ist nicht zurückgewichen.
bis zum letzten Meter ist er hingegangen. Nicht nur er, seine Brüder auch. Sie sind alle gefallen in diesem Krieg. Obwohl ich mich gefragt habe, warum Jonathan nicht bei der letzten Predigt mit David mitgeflohen ist, zeigt es ja nur seine Treue und Loyalität zu seinem Vater. Bis zu den letzten Metern ist er gefolgt und hat damit eigentlich auch die Königswürde, ist er treu geblieben. Und sie sind im Tod nicht geschieden. Die beiden und die Brüder, die haben die Stellung behalten bis zum Schluss. Sie hielten tapfer durch, obwohl sie den Verlust schon herannahen sehen. Obwohl sie vielleicht schon vorher gesehen haben, dass sie eigentlich in einer Unterzahl sind, sind sie geblieben bis zum letzten Hieb. Beide kämpften für die gleiche Sache, für den Sieg Israels, für das Volk Gottes. Beide waren sie sehr ähnlich, Saul und Jonathan, von Mut und Kraft durchdrungen, tapfer, loyal, bis zum Schluss. Und deswegen fordert David nochmal auf, die Töchter Israels, weint über Saul. Er hat euch in Karmesin gekleidet. Karmesin ist ein unglaublich teurer Stoff. Also entweder damit ist gemeint, dass Saul den wirtschaftlichen Aufschwung gebracht hat für das Volk Israel. Das heißt, dass er durch die Kriegsbeute entweder die Kleider geraubt hat und die Töchter Israels die hatten. Oder er hat so viel Geld gebracht und so einen Aufschwung gebracht, dass sie sich das alle leisten konnten. Das heißt, sie haben das gekauft. Und er macht deutlich, also Saul hat euch nicht nur den Wohlstand, den wirtschaftlichen Aufschwung gebracht, sondern den Wohlstand. Überlegt euch mal, die Frauen hatten so viel, dass sie ihre Kleider mit Schmuck verzieren konnten. Mit Schmuck. Also das macht man ja so quasi so zum letzten Step. Wenn du alles hast, von dem du denkst, was du zum Leben brauchst, dann schmückst du dich mit Schmuck. So, und David macht deutlich, Saul hat euch das gebracht, liebe Frauen. Er hat euch das gebracht. Nicht nur den Aufschwung, den Wohlstand. Und dafür macht David deutlich, also dafür gehört ihm eigentlich diese Verehrung, diese letzte Ehre. Saul brachte für sein Volk eine Verbesserung. Auch wenn er zum Schluss furchtbar schrecklich war, hat er für das Volk Gutes gebracht. Und deswegen sollen sie ihn beweinen. Also er hat jetzt deutlich gemacht in der ersten Strophe den Verlust für das Volk. National gesehen war Saul für das Volk Israel ein Verlust. Und in der zweiten Strophe sehen wir jetzt weiter, was ist dieser Krieg für einen Verlust für David bedeutet. Er macht das ja deutlich mit diesem Refrain, wie sind doch die Helden gefallen, mitten im Kampf. Ich lese die Verse ab Vers 25, also Vers 25 und 26. Wir sind doch die Helden gefallen, mitten im Kampf. Jonathan liegt erschlagen auf deinen Höhen. Es ist mir leid um dich, mein Bruder Jonathan. Du bist mir sehr lieb gewesen. Wunderbar war mir deine Liebe, mehr als Frauenliebe. Und er drückt das nochmal aus. Wie ist Jonathan gestorben? Mitten im Kampf. Nicht auf der Flucht, so wie viele Soldaten. Das lesen wir auf einer anderen Stelle. Viele sind geflohen. Viele haben den Verlust schon gesehen. Er ist nicht geflohen. Er ist bis zum Schluss geblieben. Er war tapfer wie eh und je und ist für die Sache Gottes eingestanden. Und deswegen trägt David so ein Leid. Er sagt, Jonathan ist auf den Höhen erschlagen. Wisst ihr, was das bedeutet, dass jemand erschlagen ist? Also oft hat man so dieses Bild, da kommen zwei Ritter mit Schwertern und der eine hiebt zu und dem anderen fallen die Körperteile ab. Nein, die Schwerter waren nicht immer so scharf. Oft war das so, dass die Klinge so stumpf war, dass du deinen Gegner eher erschlagen hast, als ihn den Körper abgetrennt hast. Das heißt, ihr könnt euch das vorstellen, wenn Jonathan mit seinem Bogen da stand und gezielt hat, da kam einer und hieb ihn richtig einen rüber. So, dass wahrscheinlich seine Knochen gesplittert sind, gebrochen sind. Das war ein sehr grausamer Tod. Also das ist nicht schön. Ich meine, kein Tod ist schön, aber erschlagen zu werden, das ist wirklich. Er hat sein Unglück quasi herannahen sehen und ist trotzdem bis zum Schluss geblieben. Das verdient eine Auszeichnung für Mut, sowas. Und er sagt, du bist mein Bruder gewesen. Also er macht die Gesinnung, wir sind so gleich, so ähnlich, obwohl wir nicht von gleichen Eltern abstammen, bist du mein Bruder. Wir nennen uns ja auch Kinder Gottes, Geschwister, nicht weil wir die gleichen Eltern haben, sondern weil wir den gleichen himmlischen Vater haben. Und David drückt damit aus, wir sind so gleich, wir sind so ähnlich, ich traue um dich, weil du mein bester Freund, mein Bruder gewesen bist. Er sagt, du bist mir sehr lieb gewesen. Und wenn wir uns jetzt nur mal kurz versuchen zurückerinnern, in welchen Situationen war Jonathan zu David lieb? In der ersten Predigt haben wir gesehen, Jonathan hat ihm alle seine Waffen gegeben. Die Königswürde. Jonathan
hat ihm bei der zweiten Predigt, ist er für ihn eingestanden. Er war so lieb, dass er für David in den Riss gegangen ist und als einziger vor Saul gesagt hat, tu das nicht. Und bei der dritten Predigt hatten wir gesehen, dass Jonathan so lieb gewesen ist, dass, obwohl er wusste, dass das ja falsch ist, weil das weiß jedes Kind, dass Lügen falsch ist. Jeder weiß das. Ich könnte jeden fragen und jeder von euch wüsste, Gott will das nicht. Trotzdem hat Jonathan das getan. Jonathan war David sehr, sehr lieb gewesen. Er sagt, wunderbar war mir deine Liebe. Nicht nur er war lieb, nicht nur er hat Gutes für mich getan, sondern er war wunderbar. Und ein Ausleger kommentiert das so, Jonathan liebte David, obwohl er wusste, dass die Krone an seinem Haupt vorübergehen und auf Davids Haupt bleiben würde. Beachten Sie, dass es in dieser Welt nichts Schöneres gibt als einen echten Freund, der weise und gut ist, der unsere Zuneigung freundlich aufnimmt und wiedergibt und treu zu uns in dem steht, was wirklich gut für uns ist. Jonathan wusste, die Krone geht an mir vorbei und es wird gut sein. Es wird gut für das Volk sein, es wird gut für David sein, es wird gut für mich sein, obwohl ich der Königssohn bin. Und das ist wirklich das, was seine Liebe auszeichnet. Sie war wunderbar, sie war ganz anders. Und deswegen ist es nicht zu verwundern, dass David sagt, deine Liebe ist für mich mehr als Frauenliebe. Es geht nicht um Romantik, es geht hier nicht um irgendwelche Gefühle. Es geht darum, dass die beiden gleich gedacht haben. Sie beiden haben gleich gekämpft für die Sache Gottes. Beide waren mutig, beide haben sich auf Gott verlassen, wenn sie gegen die Philister gekämpft haben. Und beide sind den Schritt gegangen. Nur David, er hat es einfach nicht mehr ausgehalten. Und obwohl David, erinnert euch, wo sitzt er? Er sitzt in Ziklag. Er sitzt in einer Ruine, die Häuser verbrannt oder Zelte verbrannt oder was auch immer. Die sind froh, dass sie mit Leib und Leben davongekommen sind. Dieser Mann, er ist nicht einsam. Er ist nicht alleine. Er hat viele Krieger, er hat zwei Frauen. Er ist nicht alleine, aber er ist einsam. Weil Jonathan tot ist, sein bester Freund, sein Seelenverwandter, er ist nicht mehr da. Und obwohl er so viele Menschen um sich herum hat, hat er niemanden da, der ihm so versteht wie Jonathan. Und deswegen verwundert uns das nicht, wenn wir in die letzte Strophe gehen und das Gefühl bekommen von diesem Lied, dass alles verloren scheint. Nicht nur der König ist verloren, das Volk ist verloren. Er persönlich hat Verluste erlitten. Sondern wir haben den Eindruck bei der letzten Strophe, dass wir die Hoffnung verlieren. Und wir lesen dann den Vers 27. Wie sind die Helden gefallen und verloren die Waffen des Krieges? Der Verlust der Hoffnung. Wenn sich Hoffnungslosigkeit Bahn bricht, ist das sehr, sehr schwierig, noch klarzukommen. Wenn keiner da ist, der sagt irgendwie, ey, es geht weiter oder ey, wir fragen Gott oder was auch immer, wird es eine sehr trübe Stimmung. Es scheint so hoffnungslos, so leer zu sein. Wie sollte Israel jetzt gewinnen? Ohne Führung, ohne Regenten, ohne Nachwuchs, weil die Prinzen sind ja auch gestorben. Wie soll es weitergehen? Aber in diesem Augenblick dieser Hoffnungslosigkeit ist es wie, wenn wir uns vorstellen, einmal tief ausatmen. Er seufzt so vor sich hin und sagt, ich habe alles verloren. Was bleibt einem Menschen, wenn er scheinbar alles verloren hat? Manchmal führt Gott uns durch tiefe, tiefe Täler, nimmt uns alles weg, wo wir dachten, dass es gut für uns ist, um Folgendes zu machen, uns die Augen zu öffnen für die neue Situation. Es ist nicht leicht, es ist schmerzhaft und dennoch ist sie da. Jetzt überlegt euch mal, Saul ist tot, was bedeutet das für David? Er wird nicht mehr verfolgt. Er muss nicht mehr auf der Flucht leben. Er muss nicht mehr Angst um sein Leben haben, weil sein größter Widersacher Saul ist tot. David hatte vielleicht eine Hoffnung gehabt, dass Saul irgendwie doch noch Buße tut, dass er vielleicht irgendwie doch noch Gott fragt, dass Gott irgendwie Gnade schenkt. Vielleicht hatte er die Hoffnung. Jetzt nicht mehr. Die Hoffnung ist genommen. Saul ist tot, so wie Gott es gesagt hat. Er hat ihn verworfen. Und noch etwas ist passiert. Dadurch, dass er und seine Anhänger nicht mehr fliehen müssen, muss er sich nicht mehr rechtfertigen vor seinen Kameraden, die gefragt haben, warum gehen wir nicht in die Philisterland? Warum fliehen wir nicht? Oder warum tötest du nicht Saul? Er hätte mehrmals die Möglichkeit gehabt. David musste sich nicht mehr rechtfertigen. Also diese schwierige Situation öffnet David die Augen für den jetzigen Zeitpunkt. Er tut das einzig Richtige, was zu tun ist. Wenn du das Gefühl hast, wenn alle fallen, verlier dich nicht in Hoffnungslosigkeit, sondern geh
zu Gott. Das lesen wir nicht hier in diesem Abschnitt, sondern das lesen wir ein Vers weiter. Und es geschah danach, da befragte David den Herrn und sprach, soll ich in einer der Städte Judas hinaufziehen? Und der Herr sprach zu ihm, zieh hinauf. Und David sprach, wohin soll ich ziehen? Er sprach, nach Hebron. Und kurz darauf wird David erstmal König von Juda und ungefähr 7 Jahre später König von ganz Israel. Also diese schreckliche Situation, wo scheinbar die ganze Hoffnung für das Volk genommen wurde, wo David selbst persönlich größte Verluste oder laut seinem Text seinen größten Verlust eingefahren hat, dass sein bester Freund und Seelenverwandter gestorben ist, merken wir, dass Gott eigentlich ihn mit Absicht in die Situation geführt hat, das ganze Volk in die Situation, um einmal Saul natürlich zu strafen und dann aber das Volk später in einen neuen Glanz aufblühen zu lassen. Und deswegen lasst uns von David lernen, wenn alles fällt, fall nicht auch hin, sondern geh zu Gott. Wende dich an ihn. Er hat schon längst einen Plan. Frag ihn, er antwortet dir und er zeigt dir den Weg. Und er möchte dich, ja, er möchte, dass du nicht fällst, sondern dass du ein siegreiches Leben führst. Und ich wünsche uns allen, dass wir ein siegreiches Leben führen. Amen.

Es ist 1:35. 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

Ja, liebe Geschwister und Gäste, von meiner Seite auch Gottes Segen und möchte Sie im Namen des Herrn begrüßen. Ich bin heute auch Gast hier. Vor anderthalb Jahren hätte ich hier noch nie gestanden, hätte ich mich nie getraut. Ich kannte zwar den Jesus Christus, aber das meinte ich, war nicht mein Leben. Heute bin ich hier. Ich heiße hier in Deutschland Alexander Neufeld. In Russland war ich auf Plattdeutsch immer Sascha Niefeld. Ich komme aus den deutschen Dörfern, Gebiet Orenburg, aus Nummer 7. Viele werden mich hier vielleicht kennen von der Freizeit. Sind wir auch schon zweimal mit gewesen. Ja, ich bin in Seven geboren, in einem nicht-christlichen Haushalt oder nicht-christliche Familie. Meine Eltern waren nicht im Glauben. In unserem Haus war aber der Glaube, meine Oma und Opa lebten mit uns zusammen. Und die haben mich, seitdem ich denken kann, geprägt. Dementsprechend kannte ich auch Gott. Ich wusste, dass ein Mensch von Gott erschaffen ist und dass der liebe Herr den Menschen das Leben gibt und das Leben auch nimmt und dass wir in Ewigkeit kommen. Nur, das war, solange ich mit Oma und Opa zur Kirche mitgegangen bin im Dorf, solange die bei uns waren und irgendwann kam die Grundschule und Oma und Opa konnten nicht mehr. Nach der weiterführenden Schule hatte ich dafür nichts mehr über und der Staat hat es ja in Russland auch nicht gefördert. Ja, dann kam das Sündenleben. Ich war ein Sünder hoch drei.